Herr, du durchschaust mich, du kennst mich durch und durch. Ob ich sitze oder stehe, du weißt es. Aus der Ferne erkennst du, was ich denke. Ob ich gehe oder liege, du siehst mich. Mein ganzes Leben ist dir vertraut. Schon bevor ich rede, weißt du, was ich sagen will. Von allen Seiten.

umgibst du mich und hältst deine schützende Hand über mir. Dass du mich so genau kennst, unbegreiflich ist es, zu hoch, ein unergründliches Geheimnis. Wie könnte ich mich dir entziehen? Wohin könnte ich fliehen, ohne dass du mich siehst? Stiege ich in den Himmel hinauf? Du bist da.

eilte ich dorthin, wo die Sonne aufgeht, oder versteckte mich im äußersten Westen, wo sie untergeht, dann würdest du auch dort mich führen und nicht mehr loslassen. Wünschte ich mir, völlige Dunkelheit soll mich umhüllen, das Licht um mich her soll zur Nacht werden. Für dich ist auch das Dunkel nicht finster. Die Nacht scheint so hell wie der Tag und die Finsternis so strahlend wie das Licht. Du hast mich geschaffen. Im Leib meiner Mutter hast du mich gebildet. Herr, ich danke dir dafür, dass du mich so wunderbar und einzigartig gemacht hast. Großartig ist alles, was du geschaffen hast, das erkenne ich. Schon als ich im Verborgenen Gestalt annahm, unsichtbar noch, kunstvoll gebildet im Leib meiner Mutter, da war ich dir dennoch nicht verborgen. Als ich gerade erst entstand, hast du mich schon gesehen. Alle Tage meines Lebens hast du in dein Buch geschrieben, noch bevor einer von ihnen begann. Deine Gedanken sind zu schwer für mich, o Gott. Es sind so unfassbar viele. Sie sind zahlreicher als der Sand am Meer. Wollte ich sie alle zählen, so käme ich doch nie an ein Ende. Durchforsche mich, o Gott, und sieh mir ins Herz. Prüfe meine Gedanken und Gefühle. Sieh, ob ich in Gefahr bin, dir untreu zu werden. Dann hol mich zurück auf den Weg,

Und nun spricht der Herr, der dich geschaffen hat, Jakob, und dich gemacht hat, Israel. Fürchte dich nicht, denn ich habe dich erlöst. Ich habe dich bei deinem Namen gerufen, du bist mein. Wenn du durchs Wasser gehst, will ich bei dir sein, dass dich die Ströme nicht ersäufen sollen. Und wenn du ins Feuer gehst, sollst du nicht brennen, und die Flamme soll dich nicht versengen. Denn ich bin der Herr, dein Gott, der Heilige Israels, dein Heiland. Wohlan, alle, die ihr durstig seid, kommt her zum Wasser. Und die ihr kein Geld habt, kommt her, kauft und esst. Kommt her und kauft ohne Geld und umsonst Wein und Milch. Warum zählt ihr Geld da für das, was kein Brot ist, und sauren Verdienst für das, was nicht satt macht? Hört doch auf mich, so werdet ihr Gutes essen und euch am Köstlichen laben. Neigt eure Ohren her und kommt her zu mir. Höret, so werdet ihr leben.

Und er zeigte mir einen reinen Strom vom Wasser des Lebens, glänzend wie Kristall, der ausging vom Thron Gottes und des Lammes. In der Mitte, zwischen ihrer Straße und dem Strom, von dieser und von jener Seite aus, war der Baum des Lebens, der 12-mal Früchte trägt und jeden Monat seine Frucht bringt, jeweils einer. Und die Blätter des Baumes dienen zur Heilung der Völker. Und es wird keinen Fluch mehr geben. Und der Thron Gottes und des Lammes wird in ihr sein. Und seine Knechte werden ihm dienen. Und sie werden sein Angesicht sehen und sein Name wird auf ihren Stirnen sein. Und es wird dort keine Nacht mehr geben. Und sie bedürfen nicht eines Leuchters, noch des Lichtes der Sonne, denn Gott, der Herr, erleuchtet sie. Und sie werden herrschen von Ewigkeit zu Ewigkeit. Und der Geist und die Braut sprechen, komm. Und wer es hört, der spreche, komm. Und wen da dürstet, der komme. Und wer da will, der nehme das Wasser des Lebens umsonst.

Fürchte dich nicht, denn ich habe dich erlöst. Ich habe dich bei deinem Namen gerufen, du bist mein. Wenn du durchs Wasser gehst, will ich bei dir sein, dass dich die Ströme nicht ersäufen sollen. Und wenn du ins Feuer gehst, sollst du nicht brennen, und die Flamme soll dich nicht versengen. Ich bin der Herr, dein Gott.

Herr, unser Herrscher, wie herrlich ist dein Name in allen Landen, der du zeigst deine Hoheit am Himmel. Aus dem Munde der jungen Kinder und Säuglinge hast du eine Macht zugerichtet, um deiner Feinde willen, dass du vertilgst den Feind und den Rachgierigen. Wenn ich sehe die Himmel, deiner Finger Werk, den Mond und die Sterne, die du bereitet hast, was ist der Mensch, dass du seiner gedenkst, und des Menschen Kind, dass du dich seiner annimmst? Du hast ihn wenig niedriger gemacht als Gott. Mit Ehre und Herrlichkeit hast du ihn gekrönt. Du hast ihn zum Herrn gemacht über deine Hände Werk. Alles hast du unter seine Füße getan. Schafe und Rinder, dazu auch die wilden Tiere, die Vögel unter dem Himmel und die Fische im Meer und alles, was die Meere durchzieht. Herr, unser Herrscher, wie herrlich ist dein Name in allen Landen.

erste Himmel und die erste Erde waren vergangen, und das Meer gibt es nicht mehr. Und ich, Johannes, sah die heilige Stadt, das neue Jerusalem, von Gott aus dem Himmel herabsteigen, zubereitet wie eine für ihren Mann geschmückte Braut. Und ich hörte eine laute Stimme aus dem Himmel sagen: Siehe, das Zelt Gottes bei den Menschen, und er wird bei ihnen wohnen, und sie werden seine Völker sein, und Gott selbst wird bei ihnen sein, ihr Gott. Und Gott wird abwischen alle Tränen von ihren Augen. Und der Tod wird nicht mehr sein, weder Leid noch Geschrei noch Schmerz wird mehr sein, denn das Erste ist vergangen. Und der auf dem Thron saß, sprach: Siehe, ich mache alles neu. Und er sprach zu mir: Schreibe, denn diese Worte sind wahrhaftig und gewiss. Und er sprach zu mir: Es ist geschehen, ich bin das A und das O, der Anfang und das Ende. Ich will dem Dürstenden geben aus dem Quell des Wassers des Lebens umsonst. Wer überwindet, der wird alles erben, und ich werde sein Gott sein, und er wird mein Kind sein.

Die Natur, wie auch Gottes Wort, zeigen uns die Liebe Gottes. Unser Vater im Himmel ist die Quelle des Lebens, der Weisheit und der Freude. Wie wunderschön die natürliche Welt doch ist. Wie erstaunlich und wunderbar sie unseren Bedürfnissen entspricht und für unser Glück sorgt. Und das nicht nur für uns Menschen, sondern für alle geschaffenen Lebewesen. Sonnenschein und Regen, die die Erde erfreuen und erfrischen, die Berge und Seen und weiten Ebenen, sie alle erzählen uns von der Liebe des Schöpfers. Gott ist es, der für die täglichen Bedürfnisse aller seiner Geschöpfe sorgt. Alle Augen warten auf dich und du gibst ihnen ihre Speise zur rechten Zeit. Du tust deine Hand auf und sättigst alles, was lebt, mit Wohlgefallen. Gott schuf den Menschen heilig und glücklich. Und auf der Erde, die so schön aus der Hand des Schöpfers kam, war weder Verfall noch irgendein Schatten des Fluches zu finden. Erst die Übertretung des göttlichen Gesetzes, des Gesetzes der Liebe, brachte Leid und Tod. Doch sogar inmitten des Leides, das der Sünde folgt, offenbart sich die Liebe Gottes. Es steht geschrieben, dass Gott die Erde um des Menschen willen verfluchte. Die Dornen und Disteln, die Schwierigkeiten und Prüfungen, die das Leben der Menschen so mühsam und voller Sorgen machen, sollen ihm zum Besten dienen und sind ein notwendiger Teil der Erziehung Gottes, damit der Mensch wieder aus dem Verderben und der Erniedrigung aufgerichtet wird, die die Sünde bewirkt hat. Es gibt nicht nur Leid und Elend in der Welt, auch wenn sie gefallen ist. Die Natur selbst erzählt uns von Hoffnung und Trost. Disteln tragen Blüten und die Dornen sind mit Rosen bedeckt. Gott ist die Liebe, steht es auf jeder sich öffnenden Knospe, auf jedem emporsprießenden Grashalm. Die lieblichen Vögel lassen die Luft mit fröhlichen Liedern erklingen. Die zart getönten

Blumen erfüllen die Atmosphäre mit süßem Duft. Die hohen Bäume des Waldes mit ihrem reichen Blattwerk aus lebendigem Grün, sie alle bezeugen die liebevolle, väterliche Fürsorge unseres Gottes und seinen Wunsch, seine Kinder glücklich zu machen. Gott hat unsere Herzen durch unzählbare Zeichen im Himmel und auf der Erde an sich gebunden. Durch die Natur, wie auch durch die tiefsten und zärtlichsten Bande, die die Herzen der Menschen kennen, will er sich uns offenbaren. Und doch zeigen sie seine Liebe nur unvollkommen. Trotz all dieser Beweise hat der Feind des Guten die Gedanken der Menschen verblendet, so dass sie Angst vor Gott haben und meinen, er sei streng und unversöhnlich. Satan hat die Menschen dahin gebracht, zu glauben, Gottes wesentlichste Eigenschaft sei harte Gerechtigkeit, als sei er ein strenger Richter oder ein harter, fordernder Gläubiger. Er stellt den Schöpfer als ein Wesen dar, das die Menschen misstrauisch beobachtet, um ihre Irrtümer und Fehler zu entdecken und sie dann zu verurteilen. Um diesen dunklen Schatten zu entfernen, kam Jesus auf die Erde und lebte unter uns Menschen und offenbarte uns die unendliche Liebe Gottes. Der Sohn Gottes kam vom Himmel, um uns den Vater zu offenbaren. Als Jesus seine Mission auf dieser Erde beschrieb, sagte er: Der Herr hat mich gesalbt, den Armen frohe Botschaft zu verkünden. Er hat mich gesandt, zu heilen, die zerbrochenen Herzens sind, Gefangenen Befreiung zu verkünden und den Blinden, dass sie wieder sehend werden, Zerschlagene in Freiheit zu setzen. Dies war seine Aufgabe. Er tat Gutes und heilte alle, die von Satan unterdrückt waren. Es gab ganze Dörfer, in denen man auch nicht ein Haus fand, in dem noch jemand wegen Krankheit klagte. Denn er war hindurchgegangen und hatte alle Kranken geheilt. Sein Wirken bewies, dass er von Gott gesalbt war. In jeder Handlung seines Lebens offenbarten sich Liebe, Barmherzigkeit und Mitleid. Sein Herz floss über von innigem Mitgefühl für die Menschenkinder. Er nahm die Natur des Menschen an, um ihren Bedürfnissen dienen zu können. Die ärmsten und geringsten Menschen scheuten sich nicht, sich ihm zu nähern. Und selbst kleine Kinder fühlten sich zu ihm hingezogen. Wie gerne kletterten sie auf seine Knie und schauten in sein nachdenkliches Gesicht, das Liebe und Güte ausstrahlte. Jesus hielt kein einziges Wort der Wahrheit zurück, doch er sagte es stets in Liebe. Er behandelte die Menschen mit größtem Feingefühl und immer achtsam, freundlich und aufmerksam. Er war niemals grob, niemals sprach er ein hartes Wort oder bereitete einer empfindsamen Seele unnötigen Schmerz. Menschliche Schwäche tadelte er nicht. Er sagte die Wahrheit, aber immer liebevoll. Er verurteilte Heuchelei, Unglauben und Ungerechtigkeit. Doch in seiner Stimme waren Tränen, wenn er seinen harten Tadel äußerte. Er weinte über Jerusalem, die Stadt, die er so sehr liebte, die ihn, den Weg, die Wahrheit und das Leben nicht aufnehmen wollte. Sie hatte den Heiland abgelehnt und doch blickte er in erbarmender Liebe auf sie. Sein Leben war ein Leben der Selbstverleugnung und aufmerksamer Fürsorge für andere. In seinen Augen war jeder Mensch kostbar. Und während ihn immer göttliche Würde umgab, beugte er sich mit liebender Anteilnahme zu jedem Glied der Familie Gottes herab. In allen Menschen sah er gefallene Wesen, zu deren Rettung er gesandt war. Das ist der Charakter Christi, wie er uns in seinem Leben offenbart wurde. Es ist der Charakter Gottes. Jesus lebte, litt und starb, um uns zu erlösen. Er wurde ein Mann der Schmerzen, damit wir ewige Freude haben können. Gott ließ zu, dass sein geliebter Sohn, der voller Gnade und Wahrheit ist, aus einer Welt unbeschreiblicher Herrlichkeit in eine Welt kam, die von Sünde verdorben und vergiftet und vom Schatten des Todes und des Fluches verfinstert worden war. Er ließ zu, dass er die Geborgenheit seiner Liebe, die Anbetung der Engel verließ

um Schande, Beleidigung, Demütigung, Hass und den Tod zu erleiden. Die Strafe lag auf ihm, damit wir Frieden hätten. Und durch seine Wunden sind wir geheilt worden. Denk an Jesus in der Wüste, in Gethsemane, am Kreuz. Der makellose Sohn Gottes nahm die Last der Sünde auf sich. Er, der eins mit Gott gewesen war, fühlte in seiner Seele die furchtbare Trennung, welche die Sünde zwischen Gott und den Menschen bringt. Dies presste den Schmerzensschrei von seinen Lippen. Mein Gott, warum hast du mich verlassen? Er fühlte die Last der Sünde, ihre furchtbare Abscheulichkeit und wie sie die Seele von Gott trennt. Das war es, was das Herz des Sohnes Gottes brach. Doch Christus brachte dieses Opfer nicht, um Gott zu bewegen, den Menschen zu lieben und zu erretten. Oh nein, denn so sehr hat Gott die Welt geliebt, dass er seinen eingeborenen Sohn gab. Der Vater liebt uns. Nicht wegen dieser großen Versöhnungstat, nein, sondern er bewirkte die Versöhnung, weil er uns liebt. Durch Christus konnte er seine unendliche Liebe auf die gefallene Welt ausgießen. Gott war in Christus und versöhnte die Welt mit sich selbst. Solche Liebe ist einmalig. Kinder des himmlischen Königs, was für eine kostbare Verheißung! Wie unergründlich tief ist dieser Gedanke! Wie einzigartig ist die Liebe Gottes für eine Welt, die ihn nicht liebte! Dieser Gedanke übt eine überwältigende Macht auf die Seele aus und nimmt die Gedanken im Willen Gottes gefangen. Je mehr wir den Charakter Gottes im Licht des Kreuzes studieren, desto mehr sehen wir seine Barmherzigkeit, Liebe und Vergebung, verbunden mit Unparteilichkeit und Gerechtigkeit, und desto klarer erkennen wir die unzähligen Beweise einer Liebe, die unendlich ist, und eines innigen Mitgefühls, das die liebevolle Zuneigung einer Mutter zu ihrem eigensinnigen Kind übersteigt.

0: I have been enjoying my time in the seminars, sharing my personal experiences with you.
1: Es war eine schöne Zeit, mit euch gemeinsam in den Seminaren am Vormittag zu verbringen und die Erfahrungen weiterzugeben, die ich so machen durfte.
0: And we have been able to look at different Bible characters.
1: Wir haben verschiedene Menschen aus der Bibel betrachtet.
0: And tonight I want us to look at Jesus.
1: Heute Abend möchte ich, dass wir gemeinsam Jesus betrachten.
0: If we look to him, we can be set free.
1: Wenn wir Jesus sehen, dann werden wir frei.
0: If we become incarcerated by Jesus.
1: Und nicht nur werden wir dann frei, sondern Jesus nimmt uns gefangen.
0: Then we can be truly set free.
1: Und erst wenn er uns gefangen nimmt, dann sind wir wirklich frei.
0: Becoming incarcerated by Jesus is the pathway to freedom.
1: Ein gefangener Jesus, das ist der Weg zur Freiheit.
0: He set me free and he wants to set you free.
1: Jesus hat mich befreit, er möchte dich befreien.
0: Free to love as he loved and free to live as he lived.
1: Er möchte dich befreien, dass du so lieben kannst, wie er geliebt hat. Dass du so leben kannst, wie er gelebt hat.
0: Have you been able to develop a love for Jesus that you're willing to do anything that he asked you to do?
1: Hast du es schon erfahren, dass du eine so tiefe Liebe zu Jesus verspürst, dass du bereit bist, genauso wie er zu leben?
0: Well, if you're struggling with the answer to that question, he has a way of leading you step by step.
1: Vielleicht ringen wir mit dieser Frage, aber Jesus geht seinen Weg Schritt für Schritt mit uns.
0: Into doing something for him that you never thought you would do.
1: Und er wird uns befähigen, Dinge für ihn zu tun, die wir uns überhaupt nicht vorstellen konnten.
0: Because the Holy Spirit is very convincing.
1: Und der Heilige Geist kann sehr überzeugend sein.
0: He did it to me.
1: Er hat mich überzeugt.
0: I became incarcerated by Jesus without realizing it.
1: Ich durfte ein Gefangener Jesu werden, ohne dass ich mir dessen überhaupt bewusst war.
0: And the experience that he gave me, if I were to see the future and know how everything was going to play out.
1: Und diese Erfahrung, wenn ich in die Zukunft hätte schauen können und schon gewusst hätte, was da auf mich zukommt.
0: I would have said no, I don't want to enter into this experience.
1: Da hätte ich gesagt, nein, also das möchte ich wirklich so nicht erleben.
0: But he is a tender shepherd.
1: Aber Jesus ist ein sanfter Hirte.
0: He knows how to gently lead us step by step.
1: Er weiß, wie schnell er uns führen kann, Schritt für Schritt.
0: Because he gave us the freedom of choice.
1: Denn er hat uns eine freie Wahl gegeben.
0: He gave us the freedom to choose to love him and to serve him.
1: Wir haben die Entscheidungsfreiheit, selber zu wählen, ob wir ihm dienen wollen.
0: And when we are baptized, we don't really realize what he is asking from us.
1: Wenn wir uns taufen lassen, sind wir uns oft noch gar nicht bewusst, was Jesus wirklich von uns erbittet.
0: So tonight I want to share with you this experience that he did for me so that he could change me dramatically.
1: Und ich möchte euch mit euch heute Abend diese Erfahrung teilen, die mich so verändert hat.
0: So not only do we need to become incarcerated by Jesus, but we need to be incarcerated to Jesus. To his will for our lives, for your life.
1: Nicht nur wollen wir ein Gefangener Jesu werden, sondern wir wollen für ihn gefangen sein, sodass wir so leben können wie er.
0: We need to become chained to him.
1: Wir müssen an ihn gebunden sein.
0: In the discipline that he has for our transformation.
1: Mit der Disziplin, die unsere Gemeinde verändern können.
0: The butterflies on this PowerPoint design represent freedom to me.
1: Die Schmetterlinge, die ihr hier im Hintergrund seht, die stellen für mich Freiheit dar.
0: That's why I chose this design.
1: Aus diesem Grund habe ich mich für dieses Motiv entschlossen.
0: We don't realize it, but all of us need to be imprisoned in a cocoon.
1: Wir sind es uns oft nicht bewusst, aber wir alle müssen die Gefangenschaft eines Kokons erleben.
0: The cocoon represents the pathway of incarceration that God has for our lives.
1: Dieser Kokon, die

0: Dreschpuppe, die stellt die Gefangenschaft dar, die Christus benutzt, um uns zu befreien.
1: Which include disciplines and trials and afflictions.
0: Dazu gehört Disziplin, Schwierigkeiten, Prüfungen.
1: We don't like these words, do we?
0: Und diese Worte, die gefallen uns eigentlich gar nicht.
1: We don't like these experiences.
0: Solche Erfahrungen, die mögen wir nicht.
1: He wants to help us to embrace them.
0: Aber Gott möchte, dass wir sie einfach annehmen, mit offenen Armen.
1: When we enter into this cocoon, it is where Jesus can change us.
0: Wenn wir uns in diese Schmetterlingspuppe hineinbegeben, dann kann Jesus uns erst verändern.
1: He can mold us, he can shape us.
0: Er kann uns gestalten, uns umformen.
1: And it's painful. It's very painful.
0: Und das ist schmerzhaft, sehr schmerzhaft.
1: But I'm here to tell you tonight, my friends, the pain is very worth it.
0: Aber ich kann euch heute Abend sagen, dass es diesen Schmerz auch wirklich wert ist.
1: And once the butterfly is changed, it still has another difficult process to undergo.
0: Wenn die Veränderung einmal durchgeführt wurde, wenn der Schmetterling jetzt keine Raupe mehr ist,
1: it has to endure a struggle to be set free from the cocoon.
0: Dann steht noch ein schmerzhafter Prozess bevor. Er muss sich jetzt aus dem Kokon befreien.
1: It has to gain strength to fly.
0: Er muss die Kraft sammeln, um fliegen zu können.
1: It has to endure a discipline.
0: Er muss durch eine Disziplin gehen.
1: But then what happens?
0: Was geschieht dann?
1: It's free.
0: Sobald er das durchlaufen hat, ist er frei.
1: And it can be free to soar in its amazing beauty.
0: Er ist frei, um durch die Lüfte zu segeln in seiner Schönheit.
1: But it doesn't have pride in itself, in its beauty, in its talents.
0: Aber der Schmetterling ist nicht stolz darauf, dass er so schön ist, dass er so schön in der Luft gaukeln kann.
1: The discipline of our trials, they help us to lay our glory in the dust.
0: Die Disziplin, die wir in unseren Schwierigkeiten erfahren, hilft uns, um unseren eigenen Stolz, unsere eigene Herrlichkeit in den Staub zu legen.
1: And even in the butterfly's freedom, it doesn't go where it wants to go and do as it pleases.
0: Und selbst in seiner Freiheit fliegt der Schmetterling nicht einfach dahin, wo er gerne selber hin möchte.
1: It's constantly giving, it's serving, it's pollinating for our benefit and the benefit of the plants and the animals.
0: Sondern der Schmetterling ist ständig unterwegs, um zu dienen. Er bestäubt die Blüten, damit daraus Samen entstehen können.
1: That's the experience we need. We need to enter into this cocoon experience, to be incarcerated in a cocoon.
0: Und das ist die Erfahrung, die wir alle brauchen, in diesen Kokon hineinzugehen.
1: Which represents an experience or experiences of discipline and trials.
0: Und das ist diese Erfahrung der Prüfungen, der Schwierigkeiten, der Disziplin.
1: So we can be changed from our selfishness and our pride.
0: Damit wir verändert werden können und unsere Selbstsucht, unseren Stolz abgeben können.
1: Which represents the caterpillar stage.
0: Die wiederum durch die Raupe symbolisiert werden.
1: All the caterpillar does is eat and destroy. It's completely self-centered.
0: Denn alles, was die Raupe macht, das ist fressen und zerstören. Völlig selbstsüchtig.
1: Until it enters into the cocoon to be changed into this beautiful butterfly.
0: Bis zu dem Zeitpunkt, wo sie im Kokon verändert wird.
1: And if we too enter in, we can be changed into a beautiful butterfly.
0: Und wenn wir auch in diese Erfahrung hineingehen, dann dürfen auch wir verändert werden in einen wunderschönen Schmetterling.
1: A beautiful child of God living to glorify him and to bless others.
0: Ein wunderschönes Kind Gottes, was ihm die Ehre gibt und andere segnet.
1: How many in here are currently suffering from depression?
0: Wie viele unter uns leiden an Depressionen?
1: You don't need to raise your hands to these questions.
0: Ihr braucht jetzt nicht die Hände zu heben.
1: But I want you to think about them, and if you are, I hope to bring a healing balm through Jesus tonight.
0: Wer heute Abend an Depressionen leidet, dem möchte ich eine heilende Botschaft bringen.
1: You're under depression, you don't feel like doing anything, you're unmotivated, you don't have energy.
0: Vielleicht bist du unmotiviert, fühlst dich niedergeschlagen,

0: und durchläufst eine schwierige Zeit.
1: How many of you are caught in the sinning and repenting cycle?
0: Wie viele von euch kennen das, dass sie sündigen und wieder bereuen, um Vergebung bitten und immer wieder in Sünde fallen, und das ist so ein Teufelskreislauf, der sich immer wiederholt?
1: How many of you suffer from an addiction right now in your life and you feel hopeless that you can't overcome?
0: Wie viele von euch erfahren irgendeine Art der Abhängigkeit in ihrem Leben, gerade heute?
1: How many of you from day to day get angry, frustrated, irritated easily at your spouse, your children and you can't seem to stop?
0: Wer wird oft ärgerlich, ist gereizt,

0: durch seinen Ehepartner, durch seine Kinder, Familie.
1: How many of you are discontent with your current situation, your job, your life, and you feel like you want to run away to something better?
0: Wer unter euch ist unzufrieden mit seiner Lebenssituation, so wie sie jetzt ist, mit der Arbeit oder mit anderen Situationen und möchte einfach daraus ausbrechen?
1: How many of you are stressed out or you stress out easily and you crumble in emotion crying, I can't deal with this?
0: Wie viele von euch sind gestresst, lassen sich leicht stressen, sind emotional aufgerieben und rufen, ich schaffe das nicht?
1: And the last question, how many mothers in here are struggling with being a full-time stay-at-home mom and you're not happy and instead of having joy in your work, it feels like a heavy burden every day?
0: Und die letzte Frage, wie viele von den Müttern hier ringen damit, eine Vollzeit-Hausfrau und Mutter zu sein und sind nicht glücklich? Und anstatt Freude an der Arbeit zu haben, fühlt sie sich jeden Tag wie eine schwere Last an.
1: Would you believe me if I told you that from all of this you can be healed?
0: Glaubt mir, ihr könnt von allen diesen Dingen geheilt sein.
1: Healed from your depression and addictions.
0: Ihr könnt Heilung erfahren von Depressionen, von Abhängigkeiten.
1: You can be the happiest you've ever been.
0: Ihr könnt ein Mensch sein, der so glücklich ist, wie er es noch nie zuvor war.
1: You can have the rest to your turbulent soul, the peace that you've been longing for and you can't seem to find.
0: Ihr könnt Frieden finden, Ruhe für eure Seele, wie ihr es noch nie zuvor erfahren habt.
1: You can be a stronger person, able to deal with heavy stresses, capable of managing a lot more than you thought you could ever manage.
0: Ihr könnt ein Mensch sein, der viel mehr Kraft hat, um Herausforderungen anzunehmen und Situationen zu meistern, wie ihr es euch vorher gar nichts hättet vorstellen können.
1: You can have a thriving, vibrant life in relationship with the Lord.
0: Ihr könnt ein Leben haben, was wirklich aufblüht, was gedeiht in eurer Verbindung zu Gott.
1: You can experience revival in your hearts.
0: Ihr könnt Erweckung in eurem Herzen erfahren.
1: And you can change from glory to glory into his image.
0: Und ihr könnt euch verändern von einer Herrlichkeit in die andere, in sein Bild.
1: Your heavy burdens can become light.
0: Eure schweren Lasten können leicht werden.
1: You will receive the desires of your heart.
0: Ihr werdet die Sehnsüchte, die Wünsche eures Herzens empfangen.
1: But are any of you longing for this experience and you can't seem to obtain it?
0: Sehnt ihr euch nach dieser Erfahrung? Scheint sie euch unerreichbar?
1: That was me.
0: An diesem Punkt stand ich.
1: I was able to say yes to all of these questions. That was my life, day after day.
0: Alle diese Fragen konnte ich mit Ja beantworten. Das war mein tägliches Leben.
1: And it describes my life, in the not so distant past.
0: Das ist eine Beschreibung meines Lebens, noch gar nicht so lange her.
1: How did God heal me?
0: Wie hat Gott mich geheilt?
1: Like I said, I suffered from deep depression especially when Samantha was small, my daughter.
0: Als meine Tochter noch jünger war, da litt ich selber an schweren Depressionen.
1: I was up and down, I could be happy one day and then sink into depression for the next several days.
0: Es ging mir auf und ab, den einen Tag war ich glücklich, am anderen Tag war ich dann wieder depressiv.
1: I was so unhappy, I had so much anxiety, it caused pain in my stomach.
0: Ich war so unglücklich und ich hatte auch Angst und Panik und es hat sich mir sogar auf den Magen geschlagen, dieser Zustand.
1: By the time afternoon came, I was so discouraged, I didn't know what to do with myself as a mother.
0: Wenn dann der Tag zum Nachmittag voranschritt, dann fühlte ich mich oft so entmutigt, dass ich gar nicht mehr wusste, was ich als Mutter jetzt noch tun sollte.
1: The day went so slowly for me. I longed for the evening. I just wanted to turn off.
0: Und die Tage, die vergingen so langsam. Ich sehnte mich dann einfach nach dem Abend, wenn ich diesen ganzen Tag abschließen konnte.
1: I struggled with being a happy, contented mom.
0: Und es fiel mir sehr schwer, einfach eine glückliche, zufriedene Mutter zu sein.
1: I wanted to clock out at the end of the day and I couldn't do that anymore.
0: Ich wollte einfach am Ende des Tages abschalten, aber es war ja nicht mehr möglich.
1: It was very hard for me to accept this role of giving up my life for someone else.
0: Und es fiel mir sehr schwer, diese Rolle anzunehmen und mein Leben für jemand anderen zu geben.
1: To not have time for myself and where all my time was spent in being a mom, keeping house and being a wife.
0: Ich hatte keine Zeit mehr für mich selbst, meine ganze Zeit, die ging drauf dabei, Mutter zu sein und für meine Tochter zu sorgen.
1: I resisted it all I could. I ran away

0: from it as much as I could.
1: Und ich widersetzte mich diesem Leben und versuchte daraus zu flüchten.
0: And during this entire time I had a caffeine addiction.
1: Während der ganzen Zeit war ich koffeinabhängig.
0: I was convinced that caffeine was the only way that I could function.
1: Und ich war überzeugt davon, dass ich nur mit Koffein das Ganze durchstehen würde.
0: It was so bad I honestly believed that I could not live without it.
1: Ich war überzeugt, dass ich ohne das nicht leben könnte.
0: But I have realized that those are lies from the enemy.
1: Aber ich durfte erkennen, dass das alles Lügen des Feindes sind.
0: The reason why I felt this way is I grew up in a very worldly lifestyle.
1: Der Grund, warum ich mich so fühlte zu dieser Zeit, war meine Erziehung, also dass ich einen weltlichen Hintergrund hatte.
0: With no religion and I developed an addiction to drugs and alcohol by the time I reached college.
1: Und Religion war damals kein Bestandteil in unserem Familienleben. Und als ich dann später ins College kam, da war ich schon drogen- und alkoholabhängig.
0: I had a working mother and I watched a lot of movies and played video games.
1: Meine Mutter hatte eine Arbeit, hatte nicht viel Zeit für mich und ich spielte viel Videospiele, schaute mir Filme an.
0: The way that I dealt with suffering was by feeding it with some kind of addiction.
1: Und die Art und Weise, wie ich mit Schmerz umging, war ganz einfach dadurch, dass ich sie mit einer Abhängigkeit überspielte.
0: So by the time I became a mother, I had not learned how to truly live for Jesus and connect to him.
1: Als ich dann selber Mutter wurde, wusste ich noch gar nicht, wie ich selber eine Verbindung zu Jesus aufbauen konnte.
0: But God doesn't give up on us.
1: Aber Gott gibt uns nicht auf.
0: Like I said, he loves each one of us so much.
1: Er liebt jeden einzelnen von uns so sehr.
0: He knows exactly what we need to get us out of the darkest conditions of our lives.
1: Und er weiß ganz genau, was wir brauchen, um uns auch aus dem dunkelsten Loch in unserem Leben herauszuziehen.
0: And the way he did it for me was by giving me this lovely elderly couple to live in my home for 2 years so that my family and I could care for them.
1: Und in meinem Fall tat er das dadurch, dass er uns ein älteres Ehepaar schenkte, was bei uns zu Hause wohnte und für das ich 2 Jahre lang sorgen durfte.
0: They were church members of our church.
1: Das waren Gemeindeglieder bei uns in der Gemeinde.
0: And this is what he used to heal me.
1: Und diese Menschen hat Gott benutzt, um mich zu heilen.
0: There is a quote that I will have Kezia read that I didn't put in time, so sure. But we can give you the reference.
1: Wir lesen hier ein Zitat, das ich später dazugefügt habe. Das steht jetzt nicht hier auf dem Bildschirm.
0: Many are in obscurity.
1: Viele befinden sich in Finsternis.
0: They have lost their bearings.
1: Sie haben ihren festen Fuß verloren.
0: They know not what course to pursue.
1: Sie wissen nicht mehr, welchen Weg sie einschlagen sollen.
0: Let the perplexed ones search out others who are in perplexity and speak to them words of hope and encouragement.
1: Wer sich so verwirrt und unsicher fühlt, soll andere suchen, die auch in solchen Situationen sich befinden und ihnen Worte der Hoffnung und Ermutigung zusprechen.
0: When they begin to do this work,
1: wenn sie diese Aufgabe annehmen,
0: the light of heaven will reveal to them the path that they should follow.
1: Wird das Licht des Himmels ihnen den Weg offenbaren, den sie gehen sollen.
0: By their words of consolation to the afflicted, they themselves will be consoled.
1: Durch ihre Worte des Trostes, die sie anderen Bedürftigen zusprechen, werden sie selber Trost finden.
0: By helping others, they themselves will be helped out of their difficulties.
1: Indem sie anderen helfen, werden sie selber aus ihrer Schwierigkeit heraus Hilfe erfahren.
0: Joy takes the place of sadness and gloom.
1: Freude wird anstelle von Trauer und Betrübtheit sein.
0: The heart filled with the Spirit of God glows with warmth toward every fellow being.
1: Das Herz wird vom Geist Gottes erfüllt sein und voller Wärme gegenüber den Mitmenschen sein.
0: Every such a one is now no longer in darkness.
1: Ein solcher Mensch befindet sich dann nicht länger in Finsternis.
0: For his darkness is as the noonday.
1: Denn seine Finsternis ist wie das Mittagslicht geworden.
0: And that is in the second volume of Mind, Character and Personality.

0: Diese Aussage finden wir im zweiten Band von Intellekt, Charakter und Persönlichkeit.
1: Page 431.
0: Auf Seite 431 im Englischen.
1: This is exactly what God did for me.
0: Und das ist genau das, was Gott für mich tat.
1: He led me into serving others so that I could get my mind off of myself.
0: Er führte mich in den Dienst für andere, damit meine Gedanken erstmal von mir selber wegkommen.
1: He led me into serving others all day the way that he did while he was on earth.
0: Er brachte mich in eine Situation, wo ich mich den ganzen Tag lang um andere kümmern musste, so wie er es tat.
1: It's following Isaiah 58. Do you know what's in there in that chapter?
0: Und es war nichts anderes als eine Erfahrung von Jesaja 58. Kennt ihr dieses Kapitel?
1: Yes, feeding the hungry.
0: Die Hungrigen sollen wir nähren.
1: Clothing the naked.
0: Die Nackten bekleiden.
1: Bringing the poor and afflicted into your house.
0: Die Armen und die Bedürftigen sollen wir ins Haus holen.
1: And what is the promise at the end of that chapter?
0: Welche Verheißung wird uns dann am Ende des Kapitels gegeben?
1: What's the promise?
0: Welche Verheißung?
1: Do you remember?
0: Erinnert ihr euch daran?
1: Your light shine forth. Yes.
0: Euer Licht.
1: Your health will spring forth speedily.
0: Euer Licht soll aufstrahlen, eure Gesundheit soll voranschreiten, eure Heilung.
1: This is the work that we need to be doing.
0: Das ist die Aufgabe, die uns gegeben ist.
1: This is the work that our churches need to be doing.
0: Das ist die Aufgabe, die unsere Gemeinden tun sollten.
1: Our churches need to become training centers so that we can do this work.
0: Eigentlich sollten unsere Gemeinden richtige Schulungszentren sein, damit wir daran ausgebildet werden, wie wir diese Arbeit tun können.
1: And then if we become involved, we can overcome our addictions, our sinning and repenting cycle.
0: Und wenn wir dann in dieser Arbeit involviert sind, dann werden wir auch unsere Abhängigkeiten, unsere sündigen Gewohnheiten überwinden.
1: We can have the joy of the Lord.
0: Dann können wir die Freude am Herrn erfahren.
1: Let's do a little study together on the life of Jesus.
0: Wir wollen ein kleines Studium machen über das Leben Jesu.
1: He is the remedy. He is everything we need for all of our painful struggles that we experience.
0: Er ist die Lösung. Er ist alles, was wir für die schmerzhaften Kämpfe in unserem Herzen und in unserem Leben benötigen.
1: Jesus possessed a dignity and individuality wholly distinct from earthly pride and assumption.
0: Jesus besaß eine Würde und ein Persönlichkeitsbewusstsein, das nichts mit irdischem Stolz und Hochmut zu tun hatte.
1: He did not strive for worldly greatness, and in even the lowliest position he was content.
0: Er strebte nicht nach weltlicher Größe, sondern war selbst mit der niedrigsten Stellung zufrieden.
1: He had constant serenity under trial and deprivation.
0: Er hatte heitere Ruhe bei allen Prüfungen und Entbehrungen.
1: Jesus didn't contend for his rights.
0: Jesus kämpfte nicht um sein Recht.
1: Often his work was made unnecessarily severe because he was willing and uncomplaining.
0: Oft wurde ihm seine Arbeit unnötig erschwert, weil er entgegenkommend war und sich nicht beklagte.
1: Yet he did not fail nor become discouraged.
0: Er gab aber weder auf, noch ließ er sich entmutigen.
1: He lived above these difficulties and as if in the light of God's countenance.
0: Er war über solche Schwierigkeiten erhaben, als lebte er im Licht des Angesichtes Gottes.
1: I didn't have this kind of spirit that's described of Jesus.
0: Dieser Geist, der hier von Jesus beschrieben wird, den hatte ich nicht.
1: So he set up a plan for my life so that I could develop this spirit.
0: Gott hat also einen Plan für mein Leben gelegt, dass ich diesen Geist entwickeln könnte.
1: He led me to enter into the cocoon experience. He led me to be incarcerated by him.
0: Er führte mich in eine Kokon-Erfahrung, in eine Erfahrung, wo ich ein Gefangener Jesu wurde.
1: With this beautiful couple that became our family, the Lord taught me the theme of contentment.
0: Und durch dieses liebevolle Ehepaar, was er zu uns in die Familie gebracht hat, lehrte mich der Herr diese Dinge.
1: That and the love of Jesus are my favorite themes to contemplate.
0: Und das und die Liebe Jesu, das sind die schönsten Themen, über die ich gerne nachdenke.
1: His willing hands were ever ready to serve others.
0: Stets war er bereit, anderen mit willigen Händen zu dienen.
1: From his earliest years he was possessed of one purpose. He lived to bless others.
0: Von frühester Kindheit an aber behielt er das eine Ziel im Auge, anderen zum Segen zu leben.
1: You know this notion about needing to have time for myself, this idea, I need to have time for myself.
0: dieser Gedanke, der mich immer so verfolgte, dass ich auch

0: Zeit für mich brauche, Zeit für mich allein.
1: I learned that we need to be very careful with this statement.
0: Es ist mir bewusst geworden, dass man mit diesem Gedanken sehr vorsichtig umgehen muss.
1: Because the word myself is in there, and when we focus on self, then we become self-centered.
0: Weil dadurch ein Fokus auf das eigene Ich gelegt wird und damit müssen wir sehr vorsichtig sein.
1: Isn't it how Lucifer fell?
0: Ist das nicht wie Lucifer im Himmel fiel?
1: He was focused on himself.
0: Er fokussierte sich auf sich selbst.
1: Did Jesus have time for himself when he was here on earth?
0: Als Jesus hier auf der Erde lebte, hatte er da Zeit für sich?
1: As we think of his life in the Bible, what was he doing?
0: Wenn wir sein Leben in der Bibel betrachten, was tat er?
1: He was constantly serving others.
0: Er diente ständig seinen Mitmenschen.
1: And when he wasn't serving, then what was he doing?
0: Und wenn er nicht seinen Mitmenschen diente, was tat er dann?
1: He was communing with his father.
0: Er unterhielt sich mit seinem Vater.
1: And even his sleep was interrupted by the Holy Spirit, so he could rise up early to commune with his father to deal with the heavy load of ministry that he had to do all day.
0: Und sogar sein Schlaf wurde unterbrochen. Er wurde vom Heiligen Geist geweckt, um wieder zu beten und sich vorzubereiten auf seinen Dienst und auf die Arbeit, die während des Tages auf ihn wartete.
1: And when he was ministering and he tried to have some recreation time with the disciples, even that was interrupted, yes?
0: Und sogar wenn er dann nach dem Dienst versuchte, sich ein bisschen mit seinen Jüngern zurückzuziehen, um Erholung zu finden, dann wurde sogar diese Zeit unterbrochen.
1: And he looked with compassion upon the people.
0: Und trotzdem begegnete er den Menschen mit Verständnis und Mitgefühl.
1: I have learned that we need to become like this.
0: Und mir wurde bewusst, yes, dass wir auch so werden sollten.
1: We need to become just like Jesus and being willing to always serve and all and live to bless others.
0: Wir sollten so sein wie Jesus, um ganz unseren Mitmenschen zu dienen und ihnen zum Segen zu sein.
1: This will lead to our healing us into our greatest joy.
0: Und das wird in uns größte Freude wecken.
1: He will protect you. He will help you to know when you need to have times of rest and when you need to attend to your health, and he will make sure that he does that for you.
0: Und Jesus wird uns schützen. Er weiß, wann wir die Zeit brauchen zur Erholung, dass wir gesund bleiben, und er wird uns genau zeigen, wann wir diese Zeit uns nehmen sollen.
1: Because he has done that for me, because my life has become very busy.
0: Und das hat er für mich getan, denn mein Leben ist sehr beschäftigt geworden.
1: I realized that the joy of service was what was missing from my life, and I was seeking to evade service.
0: Und can you repeat?
1: I realized that the joy of service was what was missing from my life.
0: Und ich merkte, dass es die Freude am Dienst für meinen Nächsten war, was mir eigentlich in meinem Leben gefehlt hatte.
1: I was seeking to evade it.
0: Ich hatte versucht, dem auszuweichen.
1: I was seeking to serve myself more.
0: Ich hatte versucht, mir selbst mehr zu dienen.
1: But I have realized that true joy comes from being in constant service to others.
0: Aber mir wurde bewusst, dass wahre Freude nur aus dem Dienst am nächsten entspringt.
1: Amen. Jesus did not shirk care and responsibility, as do many who profess to be his followers.
0: Jesus scheute entgegen vielen seiner angeblichen Nachfolger weder Sorge noch Verantwortung.
1: It is because they seek to evade this discipline that so many are weak and inefficient.
0: Gerade deshalb aber, weil sie sich dieser Zucht entziehen wollen, sind viele schwach und unfähig.
1: They may possess amiable traits.
0: Mögen sie auch vortreffliche und liebenswerte Eigenschaften aufweisen.
1: They may have a university degree and they may be very talented in some area.
0: Vielleicht sind sie auf die Universität gegangen oder haben bestimmte Fähigkeiten und Talente.
1: But they can be nerveless and almost useless when difficulties are to be met or obstacles surmounted.
0: So sind sie dabei doch kraftlos und nahezu unbrauchbar, wenn es gilt, Schwierigkeiten entgegenzutreten oder Hindernisse zu überwinden.
1: The positiveness and energy, the solidity and strength of character.
0: Wir brauchen die Zuverlässigkeit und Tatkraft, die Gediegenheit und Lauterkeit, die Christus bewies.
1: Manifested in Christ are to be developed in us.

0: Through the same discipline that he endured.
1: Und wir müssen sie in der gleichen Schule lernen, die er durchzustehen hatte.
0: And the grace that he received is for us.
1: Dann wird auch die Gnade, die er empfing, unser sein.
0: Before receiving the elderly couple in my home, I was very weak. I had no backbone, as the saying goes in America.
1: Bevor ich dieses ältere Ehepaar in unser Zuhause aufnahm, war ich ein schwacher Mensch. Ich hatte kein Rückgrat.
0: I crumbled so easily at even the smallest stresses.
1: Schon die kleinsten Probleme, ja, machten mich ganz entmutigt und verursachten mir viel Stress.
0: He is trying to give us a backbone.
1: Gott möchte uns den Rücken stärken.
0: He is trying to make us strong, solid, so we don't crumble and stress out easily.
1: Er möchte uns zu starken Menschen machen, die nicht leicht beunruhigt werden oder in Stress geraten.
0: He wants to make us like Daniel and his three friends, who were so faithful and they set their face like a flint.
1: Er möchte uns so wie Daniel und seine Freunde machen, die so treu waren und ihr Angesicht einfach unentwegt auf Christus richteten.
0: They didn't compromise in very trying and tempting situations.
1: Sie ließen keinen Kompromiss zu, auch in schwierigen Versuchungen.
0: We need discipline. We need to learn to embrace trials, to see them as a blessing.
1: Und auch wir brauchen diese Disziplin und sollten Schwierigkeiten als Segnungen betrachten.
0: And you know, I want to ask the youth, how do you think Daniel and his three friends were able to be so faithful?
1: Und ich möchte euch Jugendliche einmal fragen, was denkt ihr, wie haben Daniel und seine drei Freunde es geschafft, so treu zu sein?
0: Do you think it happened overnight?
1: Denkt ihr, dass es einfach so von einem Tag auf den nächsten passiert?
0: I was teaching this story to the children in Sabbath school and the Lord brought to my mind this answer.
1: Und ich habe diese Geschichte einmal den Kindern in der Sabbatschullektion erzählt und da hat Gott mir diesen Gedanken gegeben.
0: Daniel and his three friends learned to be faithful in the home duties at home, the simple duties at home.
1: Daniel und seine drei Freunde lernten diese Treue durch die treue Pflichtausübung zu Hause.
0: They submitted to the discipline of their parents.
1: Sie unterstellten sich der Disziplin ihrer Eltern.
0: And they focused on their duties and they didn't try to think, I wish I were somewhere else having more fun, yes?
1: Und richteten sich einfach darauf, ihre Aufgaben gut zu verrichten, anstatt ständig Vergnügungen zu suchen.
0: But they were able to develop a cheerfulness while they worked.
1: Und während sie das taten, fanden sie Freude darin.
0: A contentment.
1: Freude und Zufriedenheit.
0: This helped them to be faithful in the most difficult and trying situations.
1: Und das half ihnen auch in den schwierigsten Situationen und Versuchungen treu zu bleiben.
0: God appointed work as a blessing and only the diligent worker finds the true glory and joy of life.
1: Gott hat die Arbeit uns zum Segen gegeben und nur der Fleißige kann die wahre Schönheit und Freude des Lebens verspüren.
0: The approval of God rests with loving assurance upon the children and youth who cheerfully take their part in the duties of the household.
1: Nur die Kinder und jungen Menschen erlangen Gottes Wohlgefallen, die frohgemut die häuslichen Pflichten erfüllen.
0: Sharing the burdens of father and mother.
1: Und den Eltern ihre Last tragen helfen.
0: Such children will go out from the home to be useful members of society.
1: Solche Kinder werden, wenn sie das Heim verlassen, auch nützliche Glieder der Gesellschaft sein.
0: Faithfulness or neglect in what are apparently the smallest duties.
1: Gewissenhaftigkeit oder Nachlässigkeit in den scheinbar geringsten Pflichten
0: may open the door for life's richest blessings or its greatest calamities.
1: Kann reichen Segen oder großes Unglück zur Folge haben.
0: The little duties cheerfully done, the little gifts which make no show in which to humanize may appear worthless.
1: Es sind die kleinen, freudig erfüllten Pflichten, geringe, unauffällige Gaben, die menschlichen Augen wertlos dünken mögen, welche Gott oft am höchsten bewertet.
0: Often stand highest in his sight.
1: Gott bewertet sie am höchsten.
0: The faithful discharge of today's duties is the best preparation for tomorrow's trials.
1: Die treuliche Erfüllung der Pflichten von heute ist die beste Vorbereitung für die Prüfungen von morgen.
0: We need to learn to be faithful in the little things of everyday life.
1: Wir müssen lernen, treu auch die kleinsten Dinge im täglichen Leben zu verrichten.
0: God taught me this while I cared for Lita and Jack and my daughter and my husband at home.
1: Gott hat mir das

0: beigebracht durch diese Fürsorge an diesem Ehepaar, Lida und Jack, und auch in der Sorge für meinen Mann und meine Tochter zu Hause.
1: Because before I received the elderly couple, I was always finding reasons to leave home and to go to town.
0: Bevor dieses Ehepaar in unser Haus kam, habe ich immer versucht, Entschuldigungen dafür zu finden, um einfach mal von zu Hause wegzugehen und in die Stadt zu fahren zum Einkaufen.
1: And I'm so thankful that he taught me the joy of contentment in the lowliest duties.
0: Und ich bin so dankbar, dass er mir die Freude geschenkt hat, auch an diesen bescheidenen Pflichten Freude zu finden und zufrieden zu sein.
1: Because it has opened the door to so many amazing experiences that I've never had in my life.
0: Denn diese Einstellung war wie ein Türöffner für so viele erstaunliche Erfahrungen in meinem Leben, die ich mir gar nicht hätte vorstellen können.
1: And one of those experiences is being here before you.
0: Und eine dieser Erfahrungen ist, dass ich heute hier bei euch sein darf.
1: So you can see in the pictures, this is one of the experiences I've been sharing in the seminar. He has opened the doors for so many outreach and evangelism opportunities in my neighborhood and in my community.
0: Hier seht ihr ein Bild, wie ich Seminare leite, und Gott hat die Türen geöffnet, um unserer Nachbarschaft zu dienen, unserer Gesellschaft direkt dort vor Ort. Er hat so viele Möglichkeiten zum Dienst geöffnet.
1: He knows that I've always loved evangelism and outreach.
0: Gott weiß, dass ich immer Freude fand an der Missionsarbeit, an der Arbeit mit anderen Menschen.
1: What is it that you love?
0: Was bereitet dir Freude?
1: He wants to give you the desires of your heart.
0: Gott möchte dir die Wünsche deines Herzens erfüllen.
1: In the most amazing ways.
0: Und zwar auf die unvorstellbarsten Arten und Weisen.
1: But he's pleading with you to please submit to the discipline that he has, so that he can change you, so you can be ready for greater responsibilities.
0: Aber er bittet dich, dass du dich ihm ganz hingibst und dich dieser Disziplin unterwirfst, die notwendig ist, um dich auf größere Verantwortlichkeiten vorzubereiten.
1: As a result of submitting to God and learning to be content at home and taking care of this elderly couple.
0: Und als Resultat dessen, dass ich Gott gehorsam war, dass ich dieses Ehepaar in mein Haus aufnahm, dass ich lernte, in dieser Aufgabe Zufriedenheit zu finden.
1: He prepared me to be able to plan all of these different outreach activities.
0: Durch diese Erfahrung bereitete er mich vor, um all diese Missionsaktivitäten zu planen.
1: And youth, if you're wondering what to do with your life, he wants to do the same thing with you.
0: Ihr lieben jungen Menschen, wenn ihr nicht wisst, was ihr mit eurem Leben anfangen sollt, wie es weitergehen soll, Gott weiß es, er hat einen Plan.
1: So don't worry too much, what am I going to do? The first thing you need to do is just submit to what do you have for that day to do.
0: Macht euch also nicht zu viel Gedanken darüber, was ihr mal in der Zukunft machen wollt, sondern nehmt euch nur diesen einen Tag vor, heute treu zu sein.
1: Are they little duties and are they being neglected?
0: Gibt es kleine Pflichten heute zu tun, die du vielleicht vernachlässigst?
1: Take care of those duties.
0: Kümmere dich zuerst darum.
1: Don't think about the bigger things that you want to do.
0: Und denke gar nicht so sehr an die größeren Dinge, die du noch tun möchtest.
1: Think about the small things that you need to do today.
0: Denke zuerst an die kleinen Dinge, die getan werden müssen.
1: Because he's preparing you for the greater and more the things that. And I don't want to say that it'll bring you more joy, because you can learn to have joy even in the small things.
0: Denn diese kleinen Dinge bereiten euch vor auf die größeren Dinge, und sie werden euch sogar Freude bringen.
1: But it's preparing you to be able to receive very blessed responsibilities, so that self will not be seen, only Jesus will be seen.
0: Sie bereiten euch vor auf ganz besondere Vorrechte und Verantwortlichkeiten und Segnungen, damit Jesus darin in euch erscheint.
1: So you can see here, this is where I was able to become involved with a drug recovery center for women.
0: Und hier seht ihr, wie ich arbeite in einem Zentrum für Drogenabhängige.
1: And it's also a women and children's shelter.
0: Gleichzeitig ist dieser Ort auch ein Frauenhaus und ein Kinderheim.
1: And we are able to teach classes there every week and on the weekends.
0: Und dort gehen wir einmal die

0: Woche hin und können dort Vorträge geben, Workshops halten. Auch am Wochenende sind wir dort.
1: And then the program director asked me to plan a one-week camp meeting for these women and children.
0: Und schließlich fragte uns die Projektleiterin dort, ob wir nicht eine einwöchige Freizeit für die Frauen und Kinder dort organisieren können.
1: I've never done anything like this in my life. I've never planned anything, so it was amazing that I was actually able to accomplish this.
0: Und so eine Freizeit hatte ich noch nie zuvor in meinem Leben organisiert oder durchgeplant. Das war völliges Neuland für mich und es war einfach eine erstaunliche Erfahrung.
1: I don't have specialized training. The only training I have received is from the Medical Missionary School at UT Pines.
0: Und ich hatte da auch keine Ausbildung, wie man sowas macht. Das Einzige, was ich gelernt hatte, war auf UT Pines, die Gesundheitsausbildung.
1: But I have received specialized training from the Holy Spirit.
0: Aber der Heilige Geist hat mich ganz besonders ausgebildet, vorbereitet darauf.
1: We were also able to start teaching classes at the local library.
0: Und auch in der öffentlichen Bibliothek durften wir Vorträge geben.
1: And we have been able to go into people's homes and to do cooking classes and children's programs.
0: Und schließlich wurden wir auch zu Menschen nach Hause eingeladen, um dort Kochkurse zu geben, um mit ihren Kindern Programme durchzuführen.
1: We've been able to help people in the community who just had great needs.
0: Wir konnten den Menschen in unserer direkten Umgebung helfen, wenn sie Bedürfnisse hatten.
1: You can see someone that you might recognize, like Daniela and Brother Ashwin.
0: Vielleicht seht ihr hier auf den Bildern ein paar Menschen, die ihr schon kennt. Daniela, Ashwin.
1: They have been a great help to me in my outreach adventures.
0: Sie waren mir eine große Hilfe in meinen missionarischen Abenteuern.
1: And the last, well, it's not the last thing, but one of the most special things that God has done for me, which I will share more about tomorrow.
0: Und eins der Dinge, die für mich ganz besonders wertvoll sind, die Gott für mich getan hat,
1: is one of my friends from high school and her husband and her parents were all baptized.
0: Es ist, dass eine Freundin von mir aus der Zeit der Hochschule sich taufen ließ, zusammen mit ihrem Mann und ihren Kindern.
1: And all of this happened within the six month period after I finally submitted to God and saying, Lord, I'll be content in doing this work with the elderly couple however long you want me to do.
0: Und all diese Dinge, die geschahen innerhalb von 6 Monaten, nachdem ich zu dem Punkt gelangt war, wo ich zu Gott sagen konnte, in der Fürsorge für dieses ältere Ehepaar, dass ich wirklich zufrieden darin war, für sie zu sorgen, egal wie lange das sein sollte.
1: We are to look upon every duty, however humble, as sacred, because it's a part of God's service.
0: Wir müssen jede Pflicht, wie gering sie auch sei, als heilig ansehen, weil sie ein Teil des Dienstes Gottes ist.
1: Our daily prayer should be, Lord, teach me how to do better work.
0: Unser tägliches Gebet sollte sein, Herr, hilf mir, mein Bestes zu tun.
1: Give me energy and cheerfulness.
0: Lehre mich, wie ich es besser machen könnte. Gib mir Mut und Freudigkeit.
1: Help me to bring into my service the loving ministry of the Savior.
0: Hilf mir, den liebevollen Dienst des Heilandes in meinen Dienst zu bringen.
1: If you call God your Father, you acknowledge yourselves as His children.
0: Nennst du also Gott deinen Vater, dann bekennst du dich als sein Kind.
1: To be guided by His wisdom and to be obedient in all things.
0: Dass ich gern seiner weisen Führung anvertraut, ihm in allen Stücken gehorsam sein will.
1: Knowing that His love is changeless, you will accept His plan for your life.
0: Und von seiner unwandelbaren Liebe überzeugt ist, du wirst seine Führung in deinem Leben anerkennen.
1: No matter how much you don't like the plan.
0: Egal, ob uns dieser Plan, ob uns seine Führung gefällt oder nicht.
1: There was a time where I told the Lord I did not want to take care of this elderly couple anymore and I was ready to give them up.
0: Es gab auch eine Zeit, während ich für dieses ältere Ehepaar sorgte, dass ich zu Gott sagte, ich will das nicht mehr, ich will nicht mehr für sie weiter sorgen.
1: But he convinced me to keep them.
0: Aber Gott hat mich überzeugt.
1: And I'm so glad I did, because I would not have had these experiences and I would not be here before you today.
0: Doch weiter für sie zu sorgen. Und heute bin ich so dankbar dafür, weil ich all diese Erfahrungen, die ich heute mit euch teile, dann nicht gehabt hätte.
1: My brother Ashwin, he gave a sermon and he titled it Effective Evangelism.
0: Und mein Bruder Ashwin hat eine Predigt gehalten,

0: die er effektive Evangelisation nannte.
1: And I really like this term, this title.
0: Und dieser Titel gefiel mir sehr gut.
1: We cannot be an effective evangelist for God unless we're willing to do whatever he is asking us to do in the most humble work, the most humble position, so that we can learn to be self-denying and self-sacrificing.
0: Wir können für Gott nicht wirksam Evangelisationsarbeit machen, wenn wir nicht erst zu diesem Punkt kommen, wo wir uns ihm ganz ausliefern und wirklich Demut von ihm lernen.
1: You will rejoice to do any act, however humble.
0: Du wirst jeden noch so geringen Dienst mit Freuden verrichten, wenn er zur Ehre Gottes und zur Wohlfahrt deiner Mitmenschen beiträgt.
1: That will tend to his glory or to the well-being of your kindred.
0: Wenn er zur Ehre Gottes und zur Wohlfahrt deiner Mitmenschen beiträgt.
1: Life is chiefly made up not of great sacrifices and wonderful achievements, but of little things.
0: Das Leben besteht meistens nicht aus großen Opfern und wunderbaren Taten, sondern aus kleinen Dingen.
1: It is oftenest through the little things which seem so unworthy of notice that great good or evil is brought into our lives.
0: Meist werden durch kleine Dinge, die kaum der Beachtung wert erscheinen, Gutes oder Böses in unser Leben gebracht.
1: It is through our failure to endure the tests that come to us in little things that the habits are molded, the character misshaped.
0: Dadurch, dass wir die Prüfungen, die in kleinen Dingen an uns herantreten, nicht bestehen, werden die Gewohnheiten gebildet und der Charakter verdorben.
1: And when the greater tests come, they find us unready.
0: Und wenn dann größere Prüfungen kommen, finden sie uns unvorbereitet.
1: Only by acting upon principle in the test of daily life.
0: Nur wenn wir in den täglichen Prüfungen nach Grundsätzen handeln,
1: can we acquire power to stand firm and faithful in the most dangerous and most difficult positions.
0: Können wir Kraft erlangen, in den gefährlichsten und schwierigsten Stellungen fest und treu zu stehen.
1: Just like Daniel and his three friends.
0: So wie Daniel und seine drei Freunde.
1: So youth, if your parents are asking you to do the dishes or fold the laundry.
0: Ihr jungen Leute, wenn eure Eltern euch bitten, das Geschirr abzuwaschen oder die Wäsche zusammenzulegen,
1: ask God to help you to do it cheerfully.
0: Dann bittet Gott, dass er euch Freude dabei schenkt.
1: It is actually preparing you so that you can do even greater things for him.
0: Denn das ist eure Vorbereitung, die er benutzt, um euch auf größere Dinge vorzubereiten.
1: We need to become incarcerated to Jesus, by Jesus and for Jesus.
0: Wir sollten ein Gefangener Jesu werden, für Jesus, in Jesus.
1: In whatever he asks you to endure for him.
0: In allem, was er dir aufträgt, für ihn zu erdulden.
1: With a willing heart.
0: Das wollen wir mit einem willigen Herzen erdulden.
1: And because of this experience that I had with the elderly couple,
0: aufgrund dieser Erfahrung mit dem älteren Ehepaar,
1: I am able to say, Lord, I'm willing to go through other experiences of discipline.
0: Bin ich auch zu dem Punkt gelangt, wo ich zu Gott sagen kann, ich bin bereit, auch durch andere schwierige Lebensschulen zu gehen.
1: I have learned that I can trust him with all my heart.
0: Ich habe gelernt, dass ich ihm von ganzem Herzen vertrauen kann.
1: He won't allow me to go through more than what I can bear.
0: Er wird nicht zulassen, dass ich durch eine Situation gehen muss, die zu schwer für mich zu ertragen ist.
1: And about a few weeks before we were going to come to Germany.
0: Ein paar Wochen bevor wir hier nach Deutschland gekommen sind.
1: Within 1 week, he gave us 2 more elderly grandfathers to live with us.
0: Hat er uns innerhalb einer Woche noch 2 ältere Großväter gegeben, die bei uns wohnen sollen.
1: One is a former church member and the other is the oldest church member of our church.
0: Der eine ist ein ehemaliges Gemeindeglied, der andere ist das älteste Glied unserer Gemeinde.
1: And then a week after they moved in,
0: und eine Woche nachdem sie bei uns eingezogen sind,
1: I was sitting down having worship with my daughter.
0: Setzte ich mich hin, um mit meiner Tochter Andacht zu machen.
1: And then a bird flew and slammed into our glass door.
0: Und da flog ein Vogel mit hoher Geschwindigkeit in unsere Glastür.
1: And fell to the floor of our porch.
0: Und er fiel dann einfach zu Boden.

0: unserer Terrasse.
1: And we went outside to look at the bird.
0: Und wir sind nach draußen gegangen, haben uns diesen Vogel angesehen.
1: And we were able to figure out that he couldn't fly.
0: Und mussten feststellen, dass er nicht mehr fliegen konnte.
1: So he also gave me a bird to take care of.
0: Also hat Gott mir jetzt noch einen Vogel gegeben, um den ich mich auch kümmern muss.
1: So I was running around my home in zigzag for everyone needing me, this grandfather, that grandfather, my daughter, my husband, the bird.
0: Also rannte ich den ganzen Tag hin und her in meinem Zuhause, um mich um all diese Bedürftigen zu kümmern, der eine Großvater, der andere Großvater, der Vogel dazwischen.
1: I said, Lord, you have a sense of humor.
0: Und ich habe gesagt, Herr, du hast wirklich einen Sinn für Humor.
1: I think you designed this especially for me.
0: Du hast das dir ganz besonders für mich ausgedacht.
1: And so that I can stand here and tell you this tonight.
0: Damit ich euch heute Abend das hier erzählen darf.
1: But this time I accepted with a willing heart and I love what I'm doing at home.
0: Aber dieses Mal konnte ich es mit einem willigen Herzen annehmen und ich bin einfach glücklich, das machen zu dürfen.
1: And I always tell him, I don't mind if you just want me to stay at home. I don't have to go anywhere, travel anywhere.
0: Und ich kann Gott heute sagen, es macht mir gar nichts aus, zu Hause zu bleiben, egal ob ich verreisen kann oder nicht. Ich bin einfach glücklich hier.
1: But he keeps giving us these amazing experiences of being able to come to places like this with each one of you.
0: Aber Gott schenkt uns auch diese erstaunlichen Erfahrungen, dass wir trotzdem reisen können und zu Orten wie hierher kommen dürfen.
1: So I would like to make an appeal, but you don't have to come up. If you want, you can raise your hand and then we can just kneel together and pray.
0: Ich möchte heute Abend einen Aufruf machen. Und wenn ihr wollt, könnt ihr eure Hand heben, wenn ihr euch darin wiederfindet.
1: For those of you who have been struggling with truly knowing how to submit to God.
0: Wenn ihr wirklich in eurem Herzen darum gerungen habt, um euch Gott ganz hinzugeben und das ein Kampf für euch ist.
1: Who have been struggling to really accept his plan for your life.
0: Wer damit gekämpft hat, um wirklich Gottes Plan in seinem Leben anzunehmen.
1: You've been struggling to embrace trials and afflictions.
0: Wer mit Schwierigkeiten und Prüfungen kämpft.
1: You've been murmuring and complaining when someone asks you to do something like your parents or your boss.
0: Wer vielleicht klagt und murrt, wenn er etwas aufgetragen bekommt von den Eltern, vom Chef.
1: And you've been struggling to make sacrifices for people. Your time, your talents, your energy.
0: Wenn es euch schwerfällt, um Opfer zu bringen für andere Menschen, sei es eure Zeit, euer Geld.
1: If tonight you want to make the decision to give your whole heart to God.
0: Wenn ihr heute Abend die Entscheidung treffen wollt, um euer ganzes Herz Gott zu geben.
1: To be willing to accept whatever discipline, whatever trials he has for your life.
0: Und um jede Disziplin, jede Prüfung, die er für euer Leben vorgesehen hat, einfach anzunehmen.
1: And to do it without murmuring and complaining.
0: Und das ohne Klagen und Murren zu tun.
1: And he can help you. He understands you. He can help you to overcome the murmuring and complaining.
0: Und Gott versteht euch. Er weiß, wie das ist und er kann euch dabei helfen.
1: If you want this experience,
0: wenn
1: then
0: ihr,
1: you can raise your hand either now or you can raise your hand during the prayer, whichever you feel most comfortable with.
0: Wenn ihr euch nach dieser Erfahrung sehnt, dann könnt ihr jetzt eure Hand heben oder auch während des Gebets, was wir jetzt sprechen werden.
1: Let us pray together.
0: Lasst uns gemeinsam beten.
1: Our most precious Heavenly Father,
0: unser lieber himmlischer Vater,
1: I thank you that Jesus chose to submit to the discipline that you had for his life.
0: Danke, dass Jesus sich entschieden hat, um sich der Disziplin zu unterwerfen, die du für sein Leben vorgesehen hattest.
1: I thank you that he chose to submit to the trials and afflictions.
0: Ich danke dir, dass er sich den Schwierigkeiten und Prüfungen unterwarf.
1: He chose to sacrifice everything for us.
0: Dass er alles für uns geopfert hat.
1: To leave a beautiful heaven.
0: Dass er den wunderschönen Himmel

0: Himmel aufgegeben hat.
1: To come to this dark world of so much pain and misery.
0: Dass er ihn verlassen hat, um auf diese dunkle Welt voller Leid und Elend zu kommen.
1: But he did it willingly, he did it cheerfully.
0: Aber er tat es willig, er tat es freudig.
1: He had no regrets.
0: Und er schaute nicht zurück.
1: He did it so that we could be saved.
0: Er tat es, damit wir gerettet werden können.
1: So that we could receive the joy that he wants to give us, the peace.
0: Er tat es, damit wir diese Freude und Frieden, den Frieden empfangen können.
1: So he can restore us back to your image and again make us children of God.
0: Damit er sein Bild wieder in uns herstellen kann und wir Kinder Gottes werden dürfen.
1: Father, help us to do as Jesus did and to submit to whatever discipline and trial and afflictions that you have for our lives.
0: Vater, hilf uns, um so zu handeln, wie Jesus handelte, und um bereitwillig alle Prüfungen und Schwierigkeiten in unserem Leben anzunehmen.
1: In order to become just like Jesus.
0: Um so zu werden, wie Jesus war.
1: In order to save souls.
0: Um Seelen zu retten.
1: The salvation of souls is the greatest object of attention of all of heaven.
0: Denn die Rettung von Menschenseelen, das ist der größte Fokus des Himmels.
1: Help us to have this burden for souls.
0: Hilf uns, dass auch wir diese Last für Menschenseelen auf dem Herzen verspüren.
1: Help us to learn to be cheerful and uncomplaining in even the smallest duties.
0: Dass wir lernen, um auch an den kleinsten Pflichten freudig und ohne Klagen sie zu tun.
1: And help us to be willing to sacrifice anything for you and anything for the salvation of souls.
0: Und hilf uns, dass wir bereit sind, alles für dich und auch für die Rettung unserer Mitmenschen aufzugeben.
1: We thank you in Jesus' name.
0: Amen. Danke im Namen Jesu. Amen.

so viele Stimmen. Und ich hörte eine andere Stimme vom Himmel, die sprach, geht hinaus aus ihr, mein Volk, dass ihr nicht teilhabt an ihren Sünden und nichts empfangt von ihren Plagen. In der letzten Aktion zur Warnung der Welt werden zwei separate

der Aufruf an die Kirchen ergehen. Die Botschaft des zweiten Engels lautet: Sie ist gefallen, sie ist gefallen, Babylon, die Großstadt. Denn sie hat mit dem Zorneswein ihrer Hurerei getränkt alle Völker. Und im lauten Ruf der dritten Engelsbotschaft ist eine Stimme vom Himmel zu hören, die sagt: Geht hinaus aus ihr, mein Volk, dass ihr nicht teilhabt an ihren Sünden und nichts empfangt von ihren Plagen. Denn ihre Sünden reichen bis an den Himmel, und Gott denkt an ihren Frevel. So wie Gott die Kinder Israel aus Ägypten herausrief, damit sie seinen Sabbat halten konnten, so ruft er sein Volk aus Babylon heraus, damit sie nicht das Tier oder dessen Bild anbeten. Nachdem die Wahrheit allen Völkern zum Zeugnis verkündet worden ist, wird jede verfügbare Macht des Bösen in Aktion treten, und die Gemüter werden durch viele Stimmen verwirrt werden, die rufen: Hier ist Christus, dort ist er, dies ist die Wahrheit, ich habe eine Botschaft von Gott, er hat mich mit großem Licht ausgesandt. Dann wird es zu einem Verrücken der Grenzsteine kommen und zum Versuch, die Säulen unseres Glaubens niederzureißen. Ein entschiedener Einsatz wird unternommen, um den falschen Sabbat zu erhöhen und Verachtung auf Gott zu werfen, indem man den von ihm gesegneten und geheiligten Tag verdrängt. Dieser falsche Sabbat soll durch ein hartes Gesetz durchgesetzt werden. Doch während Satan mit seinen Pseudowundern wirkt, kommt die Zeit, die in der Offenbarung vorhergesagt wurde. Und der mächtige Engel, der die Erde mit seiner Herrlichkeit erleuchten wird, verkündet den Fall Babylons und fordert Gottes Volk dazu auf, Babylon zu verlassen. Wann reichen Babylons Sünden bis zum Himmel? Wenn das Gesetz Gottes durch Gesetzgebung schließlich außer Kraft gesetzt wird, dann wird die äußerste Not des Gottesvolkes Gottes Gelegenheit sein, um zu zeigen, wer der Herrscher im Himmel und auf Erden ist. Während eine satanische Macht die Elemente von unten aufrührt, wird Gott seinem Volk Licht und Vollmacht senden, damit die Wahrheit der ganzen Welt verkündet werden kann.

Und ich sah einen neuen Himmel und eine neue Erde. Denn der erste Himmel und die erste Erde sind vergangen, und das Meer ist nicht mehr. Und ich sah die heilige Stadt, das neue Jerusalem, von Gott aus dem Himmel herabkommen, bereitet wie eine geschmückte Braut für ihren Mann. Und ich hörte eine große Stimme von dem Thron her,

0: die auf Erden wohnen, alle Nationen und Stämmen und Sprachen und Völkern. Und er sprach mit großer Stimme: Fürchtet Gott und gebet ihm die Ehre, denn die Stunde seines Gerichts ist gekommen. Und betet an den, der gemacht hat Himmel und Erde und Meer und die Wasserquellen. Und ein zweiter Engel folgte, der sprach: sie ist gefallen, Babylon, die große Stadt. Denn sie hat mit dem Zorneswein ihrer Hurerei getränkt alle Völker. Und ein dritter Engel folgte ihm und sprach mit großer Stimme: Wenn jemand das Tier anbetet und sein Bild und nimmt das Zeichen an seine Stirn oder an seine Hand, der wird von dem Wein des Zornes Gottes trinken, der unvermischt eingeschenkt ist in dem Kelch seines Zorns. Und er wird gequält werden mit Feuer und Schwefel vor den heiligen Engeln und vor dem Lamm. Und der Rauch von ihrer Qual wird aufsteigen von Ewigkeit zu Ewigkeit. Und sie haben keine Ruhe, Tag und Nacht, die das Tier anbeten und sein Bild. Und wer das Zeichen seines Namens annimmt. Hier ist Geduld der Heiligen. Hier sind, die da halten die Gebote Gottes und den Glauben an Jesus.
1: Heute Abend werden wir mal ganz kurz so eine Überschau haben über diese Botschaft, die wir gerade gehört haben und welchen Zweck sie eigentlich dienen soll. Offenbarung Kapitel 14. Und ich sah und siehe, das Lamm stand auf dem Berge Sion und mit ihm 144.000, die seinen Namen und den Namen seines Vaters auf ihren Stirnen geschrieben trugen. Das sind diejenigen, die den Charakter Gottes im Herzen tragen, die erlaubt haben, dass sie durch seine Güte geheiligt werden, um seinen Charakter lieb zu haben. Und ich hörte eine Stimme aus dem Himmel, wie das Rauschen vieler Wasser, das ist, wenn Gott spricht, und wie die Stimme eines starken Donners. Und die Stimme, die ich hörte, war wie von Harfenspielern, die auf ihren Harfen spielen. Und sie sangen ein neues Lied vor dem Throne und vor den vier lebendigen Wesen und den Ältesten. Und niemand konnte das Lied lernen, außer nur die 144.000, die erkauft sind von der Erde. Diese 144.000, da wird so viel drüber geredet. Und es werden ja aufgezählt, die verschiedenen Stämme. Und einige Stämme sind nicht gegenwärtig in diesen 144.000, die aber in Israel gegenwärtig, der Stamm Dan zum Beispiel. Und daher, diese Zahl ist eine symbolische Zahl und steht für die Erlösten am Ende der Zeit, die erkauft sind von der Erde und alle, die mit ihnen stehen. Und sie haben ein neues Lied. Sie haben etwas gelernt von diesem Verhältnis mit Jesus Christus in einer Welt, die nicht immer sehr günstig ist, um so ein Verhältnis zu entwickeln. Offenbarung 14, Vers 4 und 5. Diese sind es, die sich mit Weibern nicht befleckt haben. Denn sie sind Jungfrauen. Diese sind es, die mit dem Lamme nachfolgen, wohin es auch geht. Und Gott sagt, wenn wir uns nicht beflecken mit falschen Lehren, dann können wir Jungfrauen sein, unbefleckt, rein vor Gott. Diese sind es, die dem Lamme nachfolgen, wohin es auch geht. Na, das wird ja eine tolle Sache werden eines Tages. Wenn wir heute dem Lamm folgen, dann ist das eine schwere Sache. Die Bibel sagt, wir müssen ein Kreuz aufheben und dem Lamme folgen. Hier auf Erden gibt es ein Kreuz. Es ist keine leichte Sache in einer Welt mit so viel Druck, um dem Lamm zu folgen. Aber wenn wir es durchhalten, dann werden wir diesem Lamm auch folgen können in der Zukunft. Und wo geht das Lamm hin in der Zukunft? Wo es auch will. Dieses Lamm wird Herrscher des ganzen Universums sein. Ist es jetzt schon. Und wenn das Lamm auf

eine Reise geht, auf eine Königsreise, dann dürfen wir mit. Es wird ja interessant sein, was wir in dem Universum alles erleben. Aber auch im geistlichen Sinne, so wie das Lamm führt, so wollen wir sein, denn wir wollen ihn emulieren, wir wollen ihm nachmachen. Denn diese sind aus den Menschen erkauft worden als Erstlinge für Gott und das Lamm. Das Lamm hat einen Preis bezahlt, sein eigenes Leben für uns. Und in ihrem Munde ist kein Betrug gefunden worden. Sie sind unsträflich, weil sie die Gerechtigkeit Gottes haben. Nicht eine eigene Gerechtigkeit, sondern eine Gerechtigkeit Gottes. Darum folgen sie auch dem Lamm. Wenn wir eines Tages vor dem Lamm stehen, stehen wir da, weil wir gute Menschen waren und ganz toll alles gemacht haben, oder stehen wir da, weil das Lamm gut war und alles richtig gemacht hat? Das ist die Frage, die wir uns fragen müssen. Jesus hat uns noch nie gezwungen. Alles, was wir tun, ist aus eigener Wahl. Und Jesus ist ein Führer, der nie zwingt. Und darum ist er würdig, alle Ehre zu bekommen. Und darum wird man auch eines Tages die Krone nehmen und sagen, ich habe diese Krone nie verdient und schmeißt sie zu seinen Füßen nieder. In ihrem Munde ist kein Betrug gefunden. Sie sind unsträflich in ihm. Offenbarung 14, Vers 4 und 5. In Jesaja 48 haben wir ein ganzes Kapitel, das eine ganz tolle Geschichte erzählt von diesem Haus Israel. Höre dieses, du Haus Jakob, die mit dem Namen Israel bekannt sind. Sie haben es mit Gott gerungen. Sie haben mit ihm gerungen, so wie Jakob mit ihnen ihm gerungen hat. Und aus den Wassern Judas entsprungen seid, die ihr bei dem Namen des Herrn schwöret und euch zu dem Gott Israels bekennt, aber nicht in Wahrheit noch in Gerechtigkeit. Das ist die tragische Sache. Denn sie nennen sich nach der heiligen Stadt und verlassen sich auf den Gott Israels und verlassen sich auf den Gott Israels, dessen Namen Herr der Herrscherin ist. Das Frühere habe ich vorlängst verkündigt. Aus meinem Munde ist hervorgegangen und ich habe es kundgetan. Der Herr sagt voraus, was geschieht. Er weiß die Zukunft. Plötzlich habe ich es ausgeführt und es ist eingetroffen, weil ich wusste, dass du hart bist und dein Nacken eine eiserne Sehne und deine Stirne eherne ist. Ja, wir sind ein hartnäckiges Volk. Und darum hat Gott uns auch Prophezeiung gegeben, damit wir sehen, dass sein Wort wahr ist. Und wir können es ja prüfen. Alle Prophezeiungen im Alten Testament sind wahr geworden und alle im Neuen Testament sind sozusagen erfüllt, außer ein paar letzte Ereignisse. Vers 5 sagt, so habe ich es dir damals angekündigt, ehe es geschah, habe ich es dir zu wissen getan, dass du nicht sagen könntest, mein Götze hat es gemacht und mein geschnitztes oder gegossenes Bild hat es befohlen. Götzendienst war immer ein Problem. Du hast alles gehört, was du nun siehst. Wollt ihr es nun nicht eingestehen? Gott hat alles vorher gesagt. Von nun an lasse ich euch dich Neues hören und Verborgenes, was du nicht wusstest. Prophezeiung kann uns nicht retten, aber es kann uns beweisen, dass Gott die Welt in seiner Hand hat. Jetzt erst ist es geschaffen worden und nicht vorlängst, und vor dem heutigen Tag hast du nichts davon gehört, damit du nicht sagen könntest, siehe, ich habe es gewusst. Ist das nicht toll? Alles vorhergesagt. Gott weiß die Zukunft. Du hast es weder gehört noch gewusst, noch war damals dein Ohr geöffnet, denn ich wusste, dass du gar treulos bist und von Mutterleib an ein Übertreter genannt wurdest. Also Menschen sagen oft, wieso Prophezeiung studieren? Wir brauchen nur eine Beziehung zu Jesus und das ist alles, was wir nötig haben. Ja, es ist wahr, es ist ganz korrekt. Wir brauchen eine Beziehung zu Jesus, um gerettet zu werden und ein Verhältnis mit ihm. Und wenn ich total ahnungslos sterbe von allen Prophezeiungen, dann macht das überhaupt keinen Unterschied.
Aber in der Welt, in der wir leben,

wo die Menschheit gottlos ist, wie soll man sie zu Gott führen, wenn sie nicht wollen? Ist da die Prophezeiung nicht wichtig? Können wir nicht sagen, es steht geschrieben, schau mal hier, du hast es nicht gewusst, aber hier steht es in der Bibel aufgezeichnet. Prophezeiung ist wichtig, um den Weg zu zeigen. Du hast es

an ein Übertreter genannt wurdest. Wir sind alle Übertreter des Gesetzes. Der einzigste Grund, warum ich heute ein Christ bin, ist wegen Prophezeiung. Ich habe doch die Geschichte Jesu gekannt, mein ganzes Leben lang. Ich bin doch aufgewachsen mit Weihnachten und Christentum und all diesen Dingen. Habe ich Jesus gekannt? Nein. Ich habe es gewusst, wollte nichts damit zu tun haben. Wieso sollte ich? Es war ein Märchen. Es war ein Märchen für mich, ein dummes Märchen. Ich war Atheist nachher. Aber Prophezeiung hat mir gezeigt, wow, warte ein bisschen. Vielleicht ist es kein Märchen. Daniel 7 hat mich umgeschmissen. Ich war katholisch, Daniel 7 hat mir gezeigt, wo es lang geht. Um meines Namens willen bin ich langmütig und um meiner Ehre willen halte ich an mich dir zugute, um dich nicht auszurotten. Warum sind wir noch hier? Weil er langmütig ist. Sehe, ich habe dich geläutert, aber nicht als Silber. Ich habe dich geprüft im Ofen des Elends. Es geht uns manchmal dreckig und Gott erlaubt diese Dinge, damit wir lernen, eine Beziehung zu ihm zu haben. Um meinetwillen tue ich's. Und viele Leute verstehen nicht, warum haben wir es so schwer? Wenn wir es alle gut hätten, würden wir Gott suchen? Wenn wir alle genug Geld hätten und alles, was nötig hat und schön Freude und na, Luxus, was weiß ich, alles hätten. Wäre es nötig, um Gott zu haben? Nö. Und dann wären wir für ewig verloren. Denn wie würde sonst gelästert und ich, weil meine Ehre keinen anderen geben? Höre auf mich, Jakob, und du Israel, mein Berufener. Ich bin derselbe, ich bin der Erste und ich bin der Letzte. Ja, meine Hand hat die Erde gegründet, meine Rechte die Himmel ausgespannt. Sobald ich ihnen rief, standen sie allemal da. Es gibt nur einen Gott, es gibt nur einen Schöpfer und das ist der Gott der Bibel. Kein anderes geistliches Buch hat Prophezeiungen wie die Bibel. Nur Gott kennt die Zukunft. Da könnt ihr einen Nostradamus lesen, der ratet und hier und da mal was trifft und der Rest ist alles Quatsch. Und außerdem hat er alle seine Prophezeiungen unter Drogen bekommen. Und ihr könnt, was weiß ich, alles studieren, aber nur Gott sagt die Zukunft so geradeaus voraus. Versammelt euch ihr alle und höret, welcher unter den Himmeln hat solches verkündigt? Er, den den Herrn lieb hat, der wird seinen Willen an Babel vollstrecken und die Chaldäer seinen Arm fühlen lassen. Also Gott sagt, es kommt ein Gericht über Babylon. Ich habe es gesagt und ich habe ihn auch berufen und ihn hergebracht und sein Weg wird gelingen. Das war die Prophezeiung für Israel damals. Israel ist der Typus von der jetzigen Zeit. Wir sind der Antitypus. Und diese Prophezeiung ging 100% in Erfüllung. Wieso sollte die Prophezeiung der jetzigen Zeit nicht 100% in Erfüllung gehen? Wiederum, sie hatten die Propheten, sie haben es abgelehnt, sie haben gesehen, wie es in Erfüllung geht und sie mussten die Konsequenzen tragen. Und nur die, die eine Beziehung zu Gott entwickelten, wegen diesen Prophezeiungen als Anstoß, die werden gerettet sein. Ich habe es gesagt und ich habe ihn auch berufen und ihn hergebracht, um sein Weg wird gelingen. Babylon wird tun, was die Bibel sagt. Naht zu mir und hört solches. Nicht im Verborgenen habe ich von Anfang an geredet. Seitdem es geschehen ist, bin ich da und nun hat mich Gott der Herr und sein Geist gesandt. So sagt Jeremia. So spricht der Herr, dein Erlöser, der Heilige Israel. Ich bin der Herr, dein Gott, der dich lehrt, was nutzlos ist. Was nützlich ist. Und dich den Weg leitet, den du wandeln sollst. Also wir sollen hören, auf was Gott sagt. Das war die Typologie. Und dann, was war das Problem damals? Warum kam das Problem? Oh, dass du auf meine

Gebote merkest. So werde dein Friede sein wie ein Wasserstrom und deine Gerechtigkeit wie Meereswellen. Sie werden das Gesetz ablehnen. Nichts hat sich geändert. Genau das Gleiche heute. Genau das Gleiche. Dein Samen würde sein wie der Sand und die Sprösslinge deines Leibes wie seine Körnlein. Sein Name würde vor meinem Angesicht weder ausgerottet noch vertilgt. Gehorsam zu Gott, das wäre eine Lösung. Geht aus von Babel, flieht von den Chaldäern, verkündigt es mit jubelnder Stimme, lasset solches hören, breitet es aus bis an der Weltende und sagt, der Herr hat seinen Knecht Jakob erlöst. Das war die Typologie, die gleiche Geschichte wiederholt sich heute. Babylon wird ganz mächtig werden. Babylon wird Gottes Volk vertilgen. Ein Überrest wird übrig bleiben. Und der Grund? Sie halten sich nicht an die Gebote Gottes. Die letzte Botschaft an eine Welt. Die dreifache Engelsbotschaft. Worum geht es da? Was sagt denn der erste Engel? Die erste Engelsbotschaft. Offenbarung 14, Vers 6. Und ich sah einen anderen Engel durch die Mitte des Himmels fliegen, der hatte ein ewiges Evangelium den Bewohnern der Erde zu verkündigen, allen Nationen und Stämmen und Zungen und Völkern. Es war also eine weltweite Evangelisation, nicht eine lokale. Es gibt Leute, die glauben, dass Jerusalem muss wiederhergestellt werden in seinem Zustand, seinem ursprünglichen Zustand hier auf Erden. Babylon muss wieder aufgebaut werden in seinem ursprünglichen Zustand und dann soll sich diese alte Geschichte wiederholen. Hat Gott nicht gesagt, Babylon wird nie wieder bewohnt werden? Hat das nicht gesagt? Ja, wie kann es nie wieder bewohnt werden, doch wieder aufgebaut werden? Da ist ein Durcheinander in der Theologie da draußen. Das ist eine Typologie gewesen und heute sind wir in einem Antitypus. Und eine Regel der Typologie ist, dass der Antitypus immer größer ist als der Typus. Sonst wäre es keine Typologie. Zum Beispiel, das Lamm war ein Typus des Sohnes Gottes. Und Johannes der Täufer hat gesagt, siehe das Lamm Gottes, das da wegnimmt die Sünden der Welt. Und der Sohn Gottes ist doch viel größer in Erfüllung als das Lamm. Wenn der Typus gleich dem Antitypus sein würde, dann müsste ein wirkliches Lamm am Kreuz hängen. Das wäre ja lächerlich. Jerusalem war ein Typus des Volkes Gottes. Babylon war ein Typus der Auflehnung gegen Gott. Und das im Kleinen, jetzt im größeren, weltweiten Sinne. Also diese drei Engelsbotschaft ist die Botschaft, die hinausgegeben werden muss durch ein Volk, welches die Gebote Gottes hält und den Glauben an Jesu, wie wir auch in Offenbarung 10 gesehen haben. Also das ewige Evangelium muss verkündigt werden. Und dieses ewige Evangelium ruht immer auf zwei Beinen. Es ruht auf Erlösung in Jesus Christus und Gehorsam. Und es war ewig von Anfang an. Adam und Eva hatten gesündigt. Sie hatten das Kleid der Gerechtigkeit verloren. Ein Lamm oder ein Schaf wurde geschlachtet und ein Fell wurde ihnen gegeben. Dieses Fell ist eine Typologie von der Gerechtigkeit Christi. Also die Erlösung von Anfang an war durch die Gerechtigkeit Jesu Christi und nicht unsere eigene Gerechtigkeit. Es ging nicht durch Werke. Kain hat gesagt, nein, nein, nein, nein, ich mache das auf meine Art. Ich bringe meine Werke. Und Abel hat gesagt, nein, ich verstehe. Ich habe keine eigene Gerechtigkeit. Ich bringe das Lammopfer, denn das Lamm steht für den Messias, der für mich sterben würde. Das ist das ewige Evangelium. Erlösung durch Jesus Christus und Jesus Christus alleine. Aber der Grund, warum wir Erlösung nötig haben, ist was?
weil wir das Gesetz übertreten.

gelitten hatten. Und darum, wenn wir erlöst sind von den Folgen, dann müssen wir auch wieder in Harmonie mit dem Gesetz kommen. Und die Juden, die klammerten sich ans Gesetz und mieden den Erlöser. Und die Christen heute, die akzeptieren den Erlöser und schmeißen das Gesetz weg. Es ist eine tragische Sache. Alle hinken sie auf einem Bein. Also ein ewiges, volles Evangelium, nicht ein halbes. Der Engel sprach auch weiter, mit lauter Stimme, fürchtet Gott und gebet ihm die Ehre, denn die Stunde seines Gerichts ist gekommen. Ja, welche Stunde des Gerichts? Ende der Zeit oder Anfang der Endzeit? In dem jüdischen System gab es eine Heiligtumslehre und da gab es auch ein symbolisches Gericht, Yom Kippur, der große Versöhnungstag. Und wer da nicht teilnahm, der wurde abgeschnitten. Und so auch ein Gericht, wo Jesus Christus vom Heiligen ins Allerheiligste hineingeht und die Zeit des Gerichts kommt. Wir haben immer solche interessante Vorstellungen über dieses Gericht. Und wir glauben, also die Bücher werden geöffnet und dann irgendwann kommt unser Name und dann heißt es, naja, wie steht's denn heute mit diesem Walter Veit? Gute Werke, schlechte Werke, nicht gut genug, weg damit. Fertig. Nein, ich glaube, es ist nicht so. Ich glaube, wenn wir Jesus Christus annehmen, dann stehen wir in diesem Gericht. Es ist das Gleiche wie Heiligung. Es ist genau das Gleiche. Jesus zeigt uns unsere Fehler und zeigt uns, was wir daran tun können. Wir stehen in diesem Gericht, bis wir sterben. Aber es gibt auch ein antitypisches Gericht für die ganze Menschheit, wo die ganze Menschengeschichte gerichtet wird. Und die findet jetzt statt. Bete den an, der den Himmel und die Erde und das Meer und die Wasserquellen gemacht hat. Also eine Botschaft geht in die Welt hinein. Gott, Jesus Christus, Schöpfer, Erlöser. Also die sieben Feste der Juden in Typus und Antitypus waren das Paschfest, das steht gleich der Kreuzigung. Denn da starb das Lamm wurde geschlachtet. Das war Nisan 14. Dann kam das Fest der ungesäuerten Brote. Das Brot ohne Säure, so ohne Hefe. Jesus sagte, das steht für mein Leib. Also das Fest der ungesäuerten Brote, Nisan 15, gleich den nächsten Tag, ist Christus im Grab. Und das nächste Fest war das Fest der ersten Früchte. Und das war bei der Ernte die ersten Früchte, die geweht wurden vor dem Altar. Und das steht für die Auferstehung. Denn als Jesus auferstanden ist, sind die Gräber geöffnet worden. Die Toten sind hervorgekommen, sagt die Bibel, und sie haben gezeugt von diesen Dingen. Und als er in den Himmel hinauffuhr, nahm er Gefangene mit sich. Also es sind jetzt schon erlöste Auferstandene im Himmel. Welche Rolle sie haben, das wissen wir nicht genau. Wir wissen, da sind 24 Älteste, die mit ihm dienen im Himmel und wahrscheinlich sind einige von denen unter diesen 24. Dann kam Pfingsten, Feast of Weeks, das war Sivan 6, das war das nächste Fest und das stellt Pfingsten dar. Das ist der Antitypus, eine größere Erfüllung der typischen Feste. Es ist interessant, dass das genau über 3 Tage ging, genau die Zeit der Kreuzigung. Und dann genau die gleiche Zeit, wo das Gesetz gegeben wurde, hier auch Pfingsten. Die Menschen bekamen die Werkzeuge, um das Evangelium

zu verkündigen. Und dann gab es weitere Feste. Das fünfte Fest war das Posaunenfest, Tischri 1. Und die Posaune war immer ein Zeichen des Gerichts. Also bei diesem Posaunenblasen ist es eine, der Antitypus ist dann die Ankündigung der Zeit des Gerichts. Die Zeit seines Gerichts ist gekommen. Also nach 1844 ist der Antitypus, die zweite Adventbewegung. Dann kam der große Versöhnungstag, Pre-Advent Judgment, das Gericht vor dem Christus wiederkommt, das himmlische, das jetzt stattfindet. Wir leben in einer ernsten Zeit. Während dieses Ereignisses auf Erden mussten die Juden ganz streng nach den Richtlinien leben. Es war ein Tag, an dem, wenn sie nicht an ihm teilnahmen, wurden sie abgeschnitten. Wir müssen teilhaben an diesen Ereignissen. Und dann kam das Laubhüttenfest. Das ist, wir gehen nach Hause. Sie haben gefeiert, sie haben Hütten gebaut, ein Zeichen der neuen Welt, die kommen sollte. So, also in der Typologie wurde die ganze Geschichte der Menschheit vorausgesagt. In der ersten Runde die großen Ereignisse rund um den Erlösungsplan, Jesus Christus, und in der zweiten Runde die Typologie der Geschichte der Menschheit. Also dieser große Versöhnungstag war die Reinigung des Heiligtums. Und Daniel hatte gesagt, das Heiligtum muss wieder gereinigt werden. Das Heiligtum wurde gereinigt von dem Rekord der Sünde. Wenn wir sündigen, dann geben wir diese Sünde Christus und es wird aufgezeichnet im Heiligtum als eine bekannte Sünde. Ein Jude damals brachte ein Schaf, legte die Hände auf. In Typologie wurde die Sünde übertragen auf das Schaf oder dem Lamm. Und das Lamm starb an seiner Stelle. Das Blut von diesem Lamme wurde gespritzt beim Außenaltar, aber ein kleines Stückchen von diesem Fleisch wurde symbolisch gegessen durch den Priester. Und dann, als der Priester sein eigenes Opfer brachte, wurden alle diese sogenannten übertragenen Sünden plus seine eigenen dann mit diesem Blut ins Heilige getragen und auf dem Räucheraltar, auf die Hörner angebracht von diesem Blut, so typologisch die Sünden übertragen. Also im Heiligtum ist da ein Rekord der Sünden. An diesem Versöhnungstag wurde das Heiligtum gereinigt. Alle diese bekannten Sünden wurden in Typologie übertragen auf den Sündenbock, aber der starb nicht. Er starb also nicht für diese Sünden, er wurde in die Wüste hineingeführt. Und das Heiligtum wurde dadurch gereinigt und der Satan, Azazel steht für Satan, war eigentlich der Urheber der Sünden und endgültig muss er sie vergelten. Also, wenn wir eines Tages vor Jesus Christus stehen, dann stehen wir nicht vor Jesus Christus als verziehene Sünder, sondern wir stehen vor Jesus Christus, als hätten wir nie gesündigt. Eine ganz vollkommene Erlösung. Denn da ist kein Rekord der Sünde. Also wenn man fragen würde, ja, wo steht es denn geschrieben, was ich gemacht habe, dann würde es nicht da stehen. Aber wenn wir unsere Sünden nicht bekennen, wo sind sie dann? Dann sind sie auf unserem Kopf, dann haben wir sie noch. Und dann müssen wir sie vergelten. Also dieser Versöhnungstag war ein Tag des Gerichts und das Heiligtum wurde gereinigt. An diesem Tag ging der hohe Priester ins Allerheiligste, da war das Gesetz und dieser Gnadenstuhl oberhalb des Gesetzes

verhinderte, dass er vernichtet werden würde. Es war genauso hoch wie die Platte, wo das Lamm verbrannt wurde. Also Gottes Gerechtigkeit, Gottes Gnade gleich hoch. Ganz interessante Symbolik. Also was ist der Maßstab für dieses Gericht, das kommen wird? Jakobus 1, Vers 25, wer aber hineinschaut in das vollkommene Gesetz der Freiheit und dabei bleibt, nicht als vergesslicher Hörer, sondern als wirklicher Täter, der wird selig sein in seinem Tun. Jakobus 2, Vers 12 sagt, redet und handelt als solche, die durch das Gesetz der Freiheit gerichtet werden sollen. Es gab zwei Gesetze. Das Gesetz der Freiheit und das Gesetz, das einen gefangen hält und uns bindet und uns anklagt. Das war das Gesetz, das rund um die Schlachtopfer und so weiter ging. Denn das verurteilte uns, denn wir sind schuld an diesem Opfer. Aber dieses Gesetz ist der Grund, warum das Opfer an erster Stelle geschehen musste. Also das Gesetz der Freiheit, die 10 Gebote, wird der Maßstab sein für dieses Gericht. Was ist Sünde? 1. Johannes 3, Vers 4. Ein jeder, der Sünde tut, übertritt das Gesetz. Und die Sünde ist die Gesetzesübertretung. Das ist eine gute Übersetzung. Die Sünde ist die Gesetzesübertretung. Das ist die einzigste Definition der Sünde in der ganzen Bibel. Also, dieser erste Engel, der erklärt, dass Erlösung in Jesus Christus ohne Gehorsam ist Erlösung in Sünde und nicht von Sünde. Römer 4, Vers 14. Denn das Gesetz bewirkt Zorn. Wo aber kein Gesetz ist, da ist auch keine Übertretung. Also Adam und Eva haben übertreten, also muss es ein Gesetz gegeben haben, sonst hätten sie keine Übertretung gehabt. Denn der Tod ist der Sünde Sold, aber die Gnadengabe Gottes ist das ewige Leben in Christus Jesus, unseren Herrn. Römer 6, 23, das ewige Evangelium zeigt auf Jesus Christus als einzigste Lösung für unser Sündenproblem. Gehorsam ist eine Folge, nicht ein Weg zur Erlösung. Also Sünde trennt von Gott, sondern eure Untugenden, eure Sünden scheiden euch von eurem Gott. Und eure Sünden verbergen das Angesicht vor euch, dass ihr nicht gehört werdet. Also Sünde trennt von Gott. Heute gibt es ja eine moderne Definition, die sagt, Sünde ist Trennung von Gott. Umgekehrt, Jesaja, Sünde trennt von Gott. Wenn die andere Definition wahr ist, naja, dann war Sünde das nicht das Problem, sondern Trennung. Dann brauchen wir eine gute Telefonverbindung mit Gott und ständig sorgen, dass wir in Kommunikation sind mit ihm und dann ist das Problem gelöst. Nein, Sünde trennt von Gott. Wir müssen Gott die Erlaubnis geben, um uns zu ändern. Römer 6, 14. Denn die Sünde wird nicht herrschen über euch, weil ihr nicht unter dem Gesetz, sondern unter der Gnade seid. Wie nun? Sollen wir sündigen, weil wir nicht unter dem Gesetz, sondern unter der Gnade sind? Das sei fern. Also heute wird behauptet, wir stehen unter der Gnade, wir brauchen das Gesetz nicht halten. Nein, sollen wir nur sündigen, weil wir nicht unter dem Gesetz sind, weil Jesus uns erlöst hat? Nein, das sei fern. Wir sind also erlöst und darum halten wir die Gebote. Nicht wir sind erlöst, darum brauchen wir sie nicht halten, dann hätte Jesus nicht sterben brauchen. Römer 3, 19. Wir wissen aber, dass das Gesetz alles, was es spricht, denen sagt, die unter dem Gesetz sind, und auf dass jeder Mund verstopft werde und alle Welt vor Gott schuldig sei.
weil aus Gesetzeswerken kann kein

Fleisch vor ihm gerechtfertigt werden. Nichts, was wir tun, kann uns retten. Denn durch das Gesetz kommt Erkenntnis der Sünde. Das Gesetz sagt uns nur, was richtig ist und was verkehrt ist. Aber durch den wir es halten, sagen wir zu Gott, dass wir bereit sind, ihm in allen Dingen zu folgen. So wie wir eben gesehen haben. Heben wir nun das Gesetz auf durch den Glauben? Das sei fern, vielmehr richten wir das Gesetz auf. Also das ist ein ewiges Evangelium. Ein Evangelium, wo wir sagen, Jesus Christus, danke, dass du mir, sündigen Menschen, eine zweite Chance gibst. Danke, dass ich erlöst sein darf in dir wegen deinem vollkommenen Werk. Und weil du mich erlöst hast, hilf mir, um dein Gesetz aufzurichten und den Menschen zu zeigen, warum du an erster Stelle für mich sterben musstest, weil ich Sünder war. Hilf mir, um nicht mehr zu sündigen. Als Jesus zu Maria Magdalena sprach, hat er zu ihr gesagt, als all die Ankläger weg waren, hat er zu ihr gesagt, wo sind deine Ankläger? Sie sagt, Herr, ich weiß nicht, sie sind weg. Was hat Jesus gesagt? Ich klage dich auch nicht an. Was ist das? Das ist Gnade. Er stellt sie unter seiner Gnade. Er vergibt ihr ihre Schuld. Er sagt, ich klage dich auch nicht an. Du bist erlöst durch meine Gnade. Und dann, was sagt er? Geh und sündige nicht mehr. Was ist das? Er stellt sie unter das Gesetz. Ganz einfach. Beides. Wir müssen beides haben. Wir können nicht die Gnade ergreifen und das Gesetz beiseite legen. Wir brauchen beides. Aber die christliche Welt heute greift die Gnade und will mit dem Gesetz nichts zu tun haben. Das geht nicht. Das geht nicht. So ist nun das Gesetz heilig und das Gebot ist heilig, gerecht und gut. Römer 7, Vers 12. Wir haben gelesen in dem einen Zitat neulich, das ich vorgelesen habe, das Gesetz ist nicht gut, wir sollen es nicht halten. Das geht doch nicht. Das ist doch ein Durcheinander. Es gibt vier Evangelien in der Bibel, Matthäus, Markus, Lukas und Johannes. Und heute ist da sogar eine Bibel, die schmeißt sie alle zusammen. Wieso braucht man vier? Man braucht nur eine, sagen sie. Naja. Aber Matthäus zeigt Christus als König. Wir müssen Jesus Christus als König akzeptieren. Und einem König gehorcht man. Markus zeigt Christus als Diener. Wenn wir Jesus Christus folgen wollen, dann müssen wir auch dienen. Lukas zeigt Christus als Mensch. Wenn wir Menschen helfen wollen, dann müssen wir menschlich sein. Und Johannes zeigt Christus als Gott. Wir müssen immer zu Christus zeigen. Das ist das Evangelium. Und die ersten fünf Bücher Mose, das erste ist das Buch des Ursprungs. Es verspricht Erlösung. Es redet von dem Sündenfall. Das zweite Buch Moses sagt, Christus ist unser Heiligtum. Das dritte sagt, Christus ist unser Opfer. Das vierte sagt, Christus ist unser Führer. Und das letzte sagt, er ist unser, was Reward auf Deutsch? Belohnung. Er ist unsere Belohnung. Also beides, das Alte und das Neue Testament, ist christozentrisch. Also ein Evangelium, das nicht christozentrisch ist, ist kein Evangelium. Matthäus 5 sagt, ihr sollt nicht wähnen, dass ich gekommen sei, das Gesetz oder die Propheten aufzulösen. Ich bin nicht gekommen, aufzulösen, sondern zu erfüllen. Denn wahrlich, ich sage euch, bis das Himmel und Erde vergangen sind, und sind sie noch da? Sie sind noch da. Wird nicht ein Jota, noch ein einziges Strichlein vom Gesetz vergehen, bis alles geschehen ist. Also von wegen einer Theologie, wo das Gesetz nicht mehr maßgebend ist, wo es abgeschaffen ist. Es ist aber leichter, das Himmel

Himmel und Erde vergehen, als dass ein einziges Strichlein des Gesetzes falle. Lukas 16, Vers 17. Jesus ist nicht gekommen, das Gesetz aufzuheben. Denn das ist die Liebe zu Gott, dass wir seine Gebote halten und seine Gebote sind nicht schwer. Aber alle behaupten, seine Gebote sind schwer. Ja, die Fülle der Gebote sind enorm. Aber jeder kann doch verstehen, dass es irrsinnig ist, zu stehlen, zu begehren. Es gibt nur Tränen und Neid und Hass und was weiß ich alles. Es gibt fast kein Volk auf Erden, das nicht Gottes Gebote irgendwie, sogar mit Menschenverstand, in seinen eigenen Gesetzen hineinführt. Und so zur Vollendung gelangt ist er allen, die ihnen gehorchen, der Urheber ewigen Heils geworden. Hebräer 5, Vers 9. Also diese letzte Botschaft an die Welt. Es sagt, kehrt zurück zu Gott. Akzeptiert ihn als König, als Schöpfer, als Erlöser und folgt ihm in Gehorsam. Das ist eine ganz wichtige Botschaft. Das Gesetz im Neuen Testament. Leute sagen immer, es ist abgeschafft. Nein, ihr könnt es im Neuen Testament finden. Das erste Gebot steht in Matthäus 4, 10, Offenbarung 19, 10. Gott alleine. Das zweite Gebot steht im 1. Johannes 5, 21 und Apostelgeschichte 17, 29. Keine Götzen. Das dritte Gebot steht im 1. Timotheus 6, Vers 1. Gottes Namen nicht missbrauchen. Das vierte Gebot steht in Markus 2, 27, 28 und in Hebräer. Der Sabbat. Und Jesus hat den Sabbat gehalten, die Jünger haben den Sabbat gehalten, nach seinem Tod haben sie den Sabbat gehalten. Ehre dein Vater und deine Mutter steht in Matthäus 19, 19, Epheser 6, 1 bis 3. Sollst nicht töten, Römer 13, 9, Jakobus 2, 11. Du sollst nicht Ehebruch begehen, Matthäus 19, 18. Du sollst nicht stehlen, Römer 13, 9. Du sollst nicht lügen, Römer 13, 9. Und du sollst nicht begehren, Römer 7, 7. Das ganze Gebot ist da. Sie haben keine Entschuldigung, das Gebot einfach so aufzuheben. Es existiert. Jesus Christus damals im Mittelpunkt der Typologie, Jesus Christus heute im Mittelpunkt seines Volkes. Und das fordert Gehorsam. Also, was der hohe Priester war, ist nur ein Symbol Jesu Christi mit der ganzen Liturgie der Sündenvergebung. Siehe das Lamm Gottes, welche die Sünde der Welt hinwegnimmt. Johannes 1, Vers 29. Meine Kindlein, solche schreibe ich euch, damit ihr nicht sündiget. Und wenn jemand sündigt, so haben wir einen Fürsprecher bei dem Vater, Jesus Christus, den Gerechten. 1 Johannes 2, 1. Aber trotzdem steht da, was sollen wir? Damit ihr nicht sündigt. Der Mensch ist fehlbar, wir haben Schwächen. So, wenn jemand sündigt, wir haben einen Fürsprecher. Ich sage nicht, geh raus und sündige, weil wir einen Fürsprecher haben. Aber Jesus Christus gibt eine vollkommene Erlösung. Und Gehorsam ist Teil davon. Aber er wurde durchbohrt um unserer Übertretung willen, zerschlagen wegen unserer Missetat. Die Strafe uns zum Frieden lag auf ihm und durch seine Wunden sind wir geheilt. Damit wir nicht stolz werden und sagen, na, schau mal, wie gut wir sind. Wir halten die Gebote, wir tun dies und das, dann sind wir wie die Juden. Nein, immer auf Jesus schauen. Wenn wir aber unsere Sünden bekennen, und das ist ja so schwer, Robert Schuller sagt, wir dürfen nicht reden über den sündigen Zustand des Menschen, ist nicht gut für seinen Selbstwert. Meine Güte, was für ein Evangelium ist das? Wenn wir unsere Sünden bekennen, so ist er treu und gerecht, dass er uns die Sünden vergibt und uns reinigt von aller Ungerechtigkeit. Sogar der Gehorsam ist ein Geschenk von Jesus Christus. Das ist das ewige Evangelium. 1. Johannes 1, Vers 9. Und es ist Zeit, dass es wieder gepredigt wird in der Welt. Weil es nicht gepredigt wird, sieht die Welt so aus, wie sie aussieht. Jesus Christus.

Christus sollte entthront werden als Schöpfer, als Erlöser, als Mittler, als Gott. Ein Kampf gegen diesen ersten Engel, der Jesus wieder in den Mittelpunkt der Geschichte stellen soll. Also es gibt einen Krieg gegen Jesus als Urheber des Gesetzes, das wollen wir nicht mehr, als Schöpfer, das wollen wir nicht mehr, und als einziger Erlöser. Und wir haben ja das studiert. Wir haben die Französische Revolution betrachtet. Wir haben das Gesetz der Menschenrechte studiert und gesehen, wie jedes Gesetz Gottes, jedes Gebot indirekt vernichtet wird durch diese 10 Gebote, diese neuen Menschenrechte. Da wird viele Götter werden erlaubt. Ich habe es gestern schon gesagt. Viele Götter. Wir müssen alle unter einem Dach akzeptieren. Das erste Gebot sagt, es gibt wie viele Götter? Einen. Götzendienst wird gefördert. Blasphemie wird gefördert. Ungehorsam den Eltern gegenüber wird gefördert. Das Kind muss selber entscheiden, selbst als kleines Kind. Die Familie muss abgebaut werden, das sind Menschenrechte. Und Ehebruch und all die Nuances, die damit zusammengehen, kleine Kinder müssen, haben ein Recht auf pornografische Dinge und so weiter. Komischsten Gesetze, die es da gibt, was gelehrt wird in den Schulen, das geht auf keine Kuhhaut. Hier, alle diese Dinge, ein neues Gesetz anstelle Gottes Gesetzes, aber es ist ein Mitra-Gesetz. Und dann natürlich Adam Weishaupt, Vater der Jakobiner, der Illuminaten, und dann Jesus Christus sogar staatlich beseitigt. Atheismus, wir brauchen keinen Erlöser, wir brauchen keinen Jesus Christus. Kommunistisches Manifesto 1844, Jesus weg mit ihm. Darwin, Ursprung der Arten 1844. Wir brauchen keinen Schöpfer. Wir sind durch Evolution entstanden. Wir sind auf dem Weg zur Verherrlichung. Der erste Engel kämpft gegen diese Irrlehren, die in der Welt sind. Und der Spiritismus, der trägt dazu bei, dass der Mensch für ewig lebt. Wenn er stirbt, ist er nur ein Geist, der in den Himmel hochgeht und weiterlebt. Der Sünde-Sold ist nicht der Tod. Der Sünde-Sold ist das ewige Leben und eine Reinkarnation und nochmal versuchen. Ja. Alice A. Bailey, die trägt dazu bei. Und ein ganzes System wird aufgebaut, wo diese Lehren verbreitet werden durch geheime Organisationen bis in die Kirchen hinein. Und sie lehren den Menschen, dass sie nicht Jesus Christus als Erlöser nötig haben. Das ist der erste Engel. Das ist eine ganz riesige Warnung. Wir stehen in der Zeit des Gerichts, das Gesetz ist das Maßstab. Und gleichzeitig, bumm, weg mit dem Gesetz, Menschenrechte anstelle davon. Nein, es gibt eine Gemeinschaft, die sagt, zurück zum Gesetz. Ganz wichtig. Und dann kommt ein zweiter Engel. Noch eine Botschaft. Denn haben Sie diese Botschaft angenommen? Jesus im Mittelpunkt, Jesus Schöpfer, Jesus allein Erlöser, haben Sie es angenommen, die Gemeinschaften, ja oder nein? Im Gegenteil, Sie haben es abgelehnt. Und Sie sitzen in einer Ökumene, um alle Glaubensgemeinschaften herbeizufügen und die Gebote Gottes abzubauen. Denn wer kann die halten und gleichzeitig Götzen haben? Wer kann das tun? Kein Mensch kann das tun. Also die zweite Engelsbotschaft, eine ganz harte Engelsbotschaft. Und ein zweiter Engel folgte ihm, der sprach, gefallen, gefallen ist Babylon, die Große, die mit dem Glutwein ihrer Unzucht alle Völker getränkt hat. Offenbarung 14a. Wer ist Babylon? Babylon besteht aus drei Teilen, sagt die Bibel. Da ist, wir werden sie gleich sehen, der Drache, das Tier und der falsche Prophet. Und alle drei sind gefallen.
Und

sie huren. Sie haben Unzucht in ihrem Wein, in ihrer Lehre. Sie verbreiten eine Lehre, die die ganze Menschheit versammelt, um eine Lüge zu glauben. Und der zweite Engel sagt, Babylon, du bist gefallen, du bist gefallen. Also dieser Wein Babylons, dieser Frau, die auf diesem Tier sitzt, die hat auf dem Namen geschrieben, Babylon. Und ich sah aus dem Maul des Drachens und aus dem Maul des Tieres und aus dem Maul des falschen Propheten drei unreine Geister herauskommen, gleich Fröschen. Frösche waren eine Plage in Ägypten. Frösche waren Götter. Und Gott hat gesagt, ihr wollt Frösche anbeten? Ich gebe euch Frösche, bis sie euch aus den Ohren rauskommen. Frösche. Also das war eine Plage. Und Gott zeigt ihnen, diese Plage ist Götzendienst. Götzendienst. Es sind nämlich Geister von Dämonen, welche Zeichen tun und zu den Königen des ganzen Erdkreises ausziehen, um sie zum Kampf an jenem großen Tage Gottes des Allmächtigen zu versammeln. Also dieser Götzendienst, der verbreitet wird in der Welt, wird endgültig zu einem Kampf kommen zwischen denjenigen, die sagen, das ist die Richtlinie, Jesus Christus und seine Gebote, und diejenigen, die sagen, nein, das ist nicht die Richtlinie, wir wollen gemeinsame Sache machen. Hier ist die Standhaftigkeit der Heiligen, welche die Gebote Gottes und den Glauben an Jesus bewahren, Offenbarung 14, 12. Also zwei Gruppen. Die ganze Welt unter einem Hut, einem ökumenischen Hut, wo die Könige der Welt mitarbeiten, um dieses Ziel zu erreichen. Und eine andere Gruppe, die sagt, nein, es gibt nur einen Weg, der Weg des Gehorsams, und wir folgen Jesus Christus. Das ist die Wahl, Offenbarung 14, 12. Aber diese Frau wird alle zu sich anziehen. Es ist ein Glaube der Kompromiss und Ökumene. Also mystisches Babylon besteht aus drei Komponenten, nicht wahr? Der Drache, das Tier und der falsche Prophet. Das sind die drei. Und die letzte Warnung, Babylon ist gefallen, muss an die Welt gehen und muss ihnen erklären, warum sie gefallen sind. Warum? Also wer ist der Drache? Drache steht für Satan selber. Wie wirkt Satan direkt unter den Gemeinschaften? Wie wirkt er direkt, um sie zu überzeugen, dass sie eine großartige Wahrheit haben? Doch im Spiritismus, doch im Hexerei, doch im Satanskulten, doch in heidnischen Religionen, wo Ahnen angeblich angebetet werden. Die Bibel sagt, wenn man tot ist, schläft man. Also mit wem reden sie, wenn diese Ahnen da sind? Und das sind da. Was in Afrika passiert, das ist nicht eine Augentäuschung, das passiert. Die sind in Trances, die gehen in Visionen, die sprechen in Zungen, sie schmeißen Speere in der Luft und die hängen in der Luft. Gehen sie ganz im Kreis rum, dann kommen die Speere wieder runter. Und so geht's weiter. Da ist was. Da ist wirklich was, die haben Angst. Also Drache, das ist Hexerei, das ist New Age, alles, was damit zu tun hat. Und wer steht dahinter? Geheimgesellschaften, wie wir gesehen haben. Frösche werden heute noch angebetet. Hier ist der große Bronzefrosch in Japan. In den Ostreligionen werden Frösche immer noch für wichtig gehalten. Mit wem reden diese Persönlichkeiten, so wie Jay-Z Knight? Jay-Z Knight, haben wir neulich Abend gesehen, in dem New Age-Vortrag gesagt, die Kirchen lügen. Die Kirchen wollen euch nicht erzählen, dass ihr Gott seid und dass wir Götter sind. Und wer sagt es hier? Ramta? Das ist ein Dämon. Die Bibel sagt, es sind Dämonen, die sie verführen. Und Yoga? Und einige Arten von Yoga sind schlimmer wie andere, aber alle sind sie Sonnenanbetung. Die Bewegungen in Yoga sind nach dem Sonnenbild ausgearbeitet.

arbeitet. Und Kundalini-Yoga ist ein ganz schmutziger Sexkult. Und dann haben wir unsere Götter auf dieser Erde und zig Millionen Menschen jagen ihnen nach. So wie der Gründer hier von Hare Krishna, der sich selbst einen Gott nennt, oder wie sie auch alle heißen, Osho. Der musste aus seinem eigenen Indien flüchten wegen Sexskandale und hat dieses große System in Amerika aufgebaut mit zigtausenden, die ihm folgen und Irrlehren an unseren Kindern in den Schulen und in Büchern und am Fernsehen. Das ist der Drache, der wirkt, um Menschen von Jesus Christus zu entfernen. Maitreya, wer ist denn das? Ist das ein Mensch? Ist das ein Dämon? Keiner weiß. Also dieser Teil, der muss ganz offen aufgedeckt werden, dass Menschen sehen, worum es geht. Das ist eine Warnung. Du, Drache, New Age und so weiter, ihr seid gefallen, gefallen. Und das Tier hat das Malzeichen hier des hohen Priesters Horus nach Albert Pike. Es ist der Katholizismus. Der Katholizismus in dieser falschen Dreieinigkeit spielt die Rolle des Sohnes. Er ist der Stellvertreter Christi. Die ganze Welt wird sich vor ihm niederbeugen. Er hatte eine quasi tödliche Wunde und ist wieder auferstanden. Er macht den Sohn nach. Und dieses Tier, die ganze Welt, wird verwundert hinter ihm hergehen. Er ist ein Antichristus. Und er hat die Hostie als Symbol eines Brotgottes, der ewig wieder geopfert wird, jedes Mal, wenn die Messe gelesen wird. Jesus Christus wird ersetzt durch ein Isis-Symbol und der Drache ist das Symbol auf dem Schild des Vatikans und Vatiskan steht für göttliche Schlange, Divining Serpent. Vatis, Divine, Kan, Schlange, Divining, Schlange. Offenbarung 13, 4. Und sie haben den Drachen angebetet, welche seine Macht dem Tier gab. Also das Tier spielt die Rolle des Sohnes und der Drache spielt die Rolle Gottvater. Und sie beteten das Tier an. Und wer ist dem Tiere gleich? Wer kann gegen ihn Krieg führen? Wer steht dahinter? Die Jesuiten. Hier sind die Zitate, wir haben das durchstudiert. Revolutionen haben sie in ihrer Hand, sie wollen die Welt regieren. Die ganze Welt unter diesem quasi Sohn. Die Welt soll davor gewarnt werden. Alle diese Revolutionen, die französische Revolution, die amerikanische Revolution, die spanische Revolution, all der Tumult und das Leid auf dieser Erde, wegen diesen religiösen Bewegungen hinter den Kulissen. Wir haben die Zitate gesehen von den Präsidenten der Vereinigten Staaten, die den Mut hatten, um zu sagen, es waren die Jesuiten. Die französische Revolution, es waren die Jesuiten. Die spanische Revolution, es waren die Jesuiten. Die ganzen Revolutionen der Welt, hinter den Kulissen, die Armee des Tieres, der Erste Weltkrieg, der Zweite Weltkrieg und ihr Motto, Ordo ab Chao, Ordnung aus Chaos. Und dann sagt die Bibel, schrecklicherweise, es wird dem Tier ein Bild gemacht. Es ist interessant, wie die Architektur übereinstimmt zwischen diesen beiden. Im Kapitol und dem Vatikan. Und was die katholische Kirche im Mittelalter getan hat, mit Verfolgung und dergleichen, wird ein Bild. Der Protestantismus, der dem anderen gleich ist, aber Ehre dem ersten Tier geben wird, wird er auch herbeibringen. Also am Ende wird es der Protestantismus sein, der verfolgt. Und der Menschen versucht zu zwingen, um eine gemeinsame Sache zu machen.
Und ich sah ein anderes Tier, es kam aus der Erde und es hatte zwei Hörner wie ein Lamm, aber es sprach wie ein Drache.

Es wird genauso reden wie das erste Tier. Das erste Tier hat verfolgt, Katholizismus, dieses wird auch verfolgen. Und wiederum die Freimaurerei, dieses Bild hier, ein Geschenk der Freimaurerei. Und die Geschichte lehrt, dass es so geschah. Es gab eine heilige Allianz bis zwischen den Vereinigten Staaten, Urheber des modernen Protestantismus und dem Papsttum. Und Chief Justice William Rehnquist, der jetzige Chief Justice, sagt, also die Mauer zwischen Staat und Kirche ist auf schlechter Geschichte gebaut. Die muss weg. Also Staat und Kirche müssen wieder eins werden. In den mittelalterlichen Zeiten Staat und Kirche zusammen, um Gottes Volk zu vernichten. Am Ende der Zeit genau das Gleiche. Und jetzt die tragische Geschichte, wie diese Wucht, diese Wahrheit jetzt unterdrückt werden muss. Jesus Christus, Alleinerlöser, Gebote Gottes, kommt der falsche Prophet dazu. Ein gefallener Protestantismus, der nicht mehr lehrt, dass Jesus Christus Alleinerlöser ist, der nicht mehr lehrt, dass wir die Gebote halten müssen, sondern das Gegenteil lehrt. Wir müssen die Gebote nicht halten. Wir sind Sünder, wenn wir die Gebote halten. In dem System festgefangen, viele, viele, die es ernst meinen und die glauben, was ist hier los in dieser Welt? Also die Bibel sagt vorher, dass sie sich wieder mit Rom vereinigen werden. Romeward bound. Sie gehen wieder nach Rom. Sie bauen um. Ihre Kirchen sollen wieder wie Rom aussehen. Und die große protestantische Kirche wird umgebaut. Crystal Palace. Die großen prophetischen Reden. Der falsche Prophet. Was redet denn der falsche Prophet? Der gefallene Protestantismus. Wir haben sie alles durchstudiert. Wir haben ja gesehen, genau, was lehren sie? Robert Schuller und dergleichen, was lehren sie? Unser Vater, der du im Himmel bist, geheiligt sei unser Name. Was ist er denn dann? Dann ist er doch Gott. Wenn das kein falscher Prophet ist, dann möchte ich wissen, was ein falscher Prophet ist. Das ist doch eine falsche Lehre. Jesus Christus heruntergerissen und wir aufs Podium gestellt, wir sündige Menschen, und das im Namen der Religion? Discover your possibilities. Entdecke deine Möglichkeiten. Du bist Gott, sagt er. Und Billy Graham sagt, fantastisch. Falscher Prophet. Billy Graham müsste sagen, das ist eine Blasphemie. Die Bibel sagt, du sollst keine anderen Götter vor dir haben. Das ist eine Blasphemie. Und Billy Graham macht das Gleiche. Er hat eine Evangelisation und schickt sie alle zur katholischen Kirche und arbeitet mit all den Katholiken zusammen, obwohl sie absichtlich die Gebote Gottes brechen. Und dann die großen Charismatiker in Babylon, Kenneth Copeland und wie sie auch alle heißen, Kenneth Hagin. Du musst nicht sagen, ich sage das mit allem Respekt, wenn ich meine Bibel lese und ich sehe, ich bin, dann sage ich, ja, ich bin auch. Es ist doch kein Protestantismus mehr. Das ist doch ein gefallenes System. Gefallen, gefallen ist Babylon, die große Stadt. Der falsche Prophet ist gefallen, ist gefallen. Kenneth Hagin setzt die Obelisk der Freimaurer auf seine Zeitschrift. Oral Roberts, genau das Gleiche, sind Freimaurer. Sie lehren, wir sind Gott. Sie lehren falsche Lehren. Sie lehren, wir brauchen die Gebote Gottes nicht halten. Im Gegenteil, wenn wir sie halten, dann sind wir unmündig, lehren sie. Und dann Benny Hinn muss nicht sagen, ich habe, sage ich bin, ich bin, ich bin, ich bin. Teilt Drogen aus und sagt, so ist die christliche Lehre. Wir können machen, was wir wollen. Wir können sündigen und Tausende werden in die Irre, nein, Millionen werden in die Irre geführt durch diese Lügenpropheten. Da ist Mesmer, der mesmerisiert

Und hier ist Benny Hinn, der genau das Gleiche tut. Im Namen Gottes? Welche Blasphemie! Also der zweite Engel sagt, Babylon ist gefallen. Und wir werden ja gleich sehen, was das alles heißt. Und der dritte Engel, was muss der machen? Also Babylon hebt das Gesetz auf. Und dann endgültig wollen sie Ekumene machen, alle beisammen, angeblich unter der Führung Gottes. Aber es ist nicht die Führung Gottes, es ist die Führung eines anderen Geistes, denn es ist gegen das Gesetz. Und die Bibel sagt, zum Gesetz und zum Zeugnis, Jesaja 8, Vers 20, wenn sie nicht nach diesem Wort reden, haben sie keine Morgenröte, nicht erst ein bisschen Licht, sie sind in totaler Finsternis. Offenbarung 14, Vers 9, und ein dritter Engel folgte ihnen, der sprach mit lauter Stimme, wenn jemand das Tier und sein Bild anbetet und das Mahlzeichen auf seine Stirn oder auf seine Hand nimmt, also wenn jemand den Katholizismus verehrt, durch ihm zu gehorchen, und das Bild anbetet, wenn jemand horcht auf den Druck, der ausgeübt wird durch den Protestantismus, um dieses zu tun. Und wer das Mahlzeichen dieses ersten Tieres der katholischen Kirche auf sich nimmt und die katholische Kirche sagt, das Mahlzeichen meiner Macht ist, dass ich den Sabbat auf den Sonntag verlegt habe, schriftlich. So wird er von dem Glutwein Gottes trinken, der unvermischt eingeschenkt ist in dem Kelch seines Zornes. Und er wird mit Feuer und Schwefel gepeinigt werden vor den heiligen Engeln und vor dem Lamm. Es kommt ein Gericht. Und der Rauch ihrer Qual steigt auf von Ewigkeit zu Ewigkeit und keine Ruhe haben Tag und Nacht, die das Tier und sein Bild anbeten und wer das Mahlzeichen seines Namens annimmt. Offenbarung 14, Vers 10 bis 11. Ganz eindeutig. Wir können das Mahlzeichen dieses Tieres nicht annehmen. Wir müssen Gottes Mahlzeichen annehmen. Gott sagt, schreibt meine Gebote auf eure Stirn, zwischen euren Augen und auf eure Hand. Denkt danach, handelt danach. Rom sagt, nein, mein Mahlzeichen auf die Stirn oder die Hand. Nicht und. Gott sagt und, die sagen oder. Interessant. Denen ist es egal, wenn man gehorcht, ob man überzeugt ist über nicht oder nicht, oder ob man gehorcht, weil man überzeugt ist. Aber Gott nicht. Gott sucht das volle Herz. Denn in 6 Tagen hat der Herr Himmel und Erde gemacht und das Meer und alles, was darinnen ist, und ruhte am 7. Tag. Darum segnete der Herr den Sabbattag und heiligte ihn. 2. Mose 20, Vers 11. Er ist ein ewiges Zeichen zwischen mir und den Kindern Israels. Denn in 6 Tagen machte der Herr Himmel und Erde, aber am 7. Tage ruhte er und erquickte sich. Nafash. Ha, er hat aufgeatmet. Es war die Mühe wert, den Menschen zu schaffen, obwohl er wusste, dass er fallen würde. Und was ist dieses Ot, dieses Zeichen? Es ist ein Merkmal, a distinguishing mark, ein Mahlzeichen des Tieres. Es ist ein Mahlzeichen des Tieres oder ein Mahlzeichen Gottes. Gott hat also ein Zeichen, und zwar der Sabbat. Er hat geschaffen, er ist der Eigentümer. Also was ist das Zeichen Gottes? Das Zeichen Gottes steht im Herz des 4. Gebotes. Ich, der Herr, Yahweh, Schöpfer, mein Gebiet, Himmel und Erde. Das ist der Siegel Gottes. Jedes Siegel hat diese Kennzeichen. Da gab mir der Herr 2 steinerne Tafeln mit dem Finger Gottes beschrieben. Dass keiner sagen kann, das Gesetz kommt vom Menschen. 5. Mose 9, 10. Der Siegel Gottes steht also im Herzen des Gesetzes. Der Herr, Yahweh, sein Name, Schöpfer, Himmel und Erde. Ohne das 4. Gebot ist das ganze Gebot ungültig. Denn ein Gesetz kriegt nur seine Macht, wenn da eine Autorität dahinter steht mit einem Siegel. Und somit das ganze Gebot, weil es seinen Namen, seinen Titel und sein Gebiet hat, ist gültig für alle, im Himmel und auf Erden. Hesekiel 20, Vers 12. Ich gab ihnen auch meine Sabbate, welche ein Zeichen sein sollten, zwischen mir und ihnen, damit man erkenne, dass ich

der Herr es bin, der sie heiligt. Werdet ihr nun meinen Geboten fleißig gehorchen, die ich euch heute gebiete? Hütet euch aber, dass ich euer Herz nicht überreden lasse, dass ihr aber abtretet und anderen Göttern dienet und sie anbetet. So fasset nun diese meine Worte zu Herzen und in eure Seele und bindet sie zum Zeichen auf eure

das ganz toll gemacht. Die haben die Gebote ausgeschrieben, sich hier oben hingehängt und an die Hand gehängt und damit basta. Glaubt ihr, dass das Gottes Absicht war? Denke nicht. Ich denke, Gott hat gewollt, es sollte hier im Verstand sein. Die Gebote sind logisch, die Gebote sind gut und wenn man sie hält, dann kann man in der Nacht in Frieden draußen rumlaufen und im Wald, ohne abgemurkst oder vergewaltigt zu werden. Sie sind logisch. Bindet sie da und lehret die Menschen, um danach zu handeln. Handle danach. Also was ist das Mahlzeichen des Tieres? Genau das Gegenteil. Sunday is our mark of authority. Sonntag ist unser Mahlzeichen der Autorität. Die Kirche steht über die Bibel und sie hat den Sabbat verlegt. Und das ist Beweis dafür. Catholic Record, September 1923, die Kirche sagt, Sabbat, Sonntag ist unser Mahlzeichen. Wir haben den Sabbat verlegt. Also Gott hat ein Zeichen, aber der steht nicht nur für den Sabbat, er steht für das ganze Gesetz. Und wir müssen auch wissen, dass wir das Gesetz nicht in eigener Gerechtigkeit halten. Das ganze Gesetz, wenn wir gehorsam sind dem Gesetz gegenüber, dann steht es für die Gerechtigkeit Jesus Christus. Seine Gerechtigkeit und seine Gerechtigkeit allein rettet uns. Aber das Gesetz, das wir gehorchen, ist eine Konsequenz dieses Verhältnisses. Sie nahm den heidnischen Sonntag und sie machte ihn den christlichen Sonntag. Und darum der heidnische Sonntag, den dem Gott Baal da gewidmet wurde, wurde unser christlicher Sonntag. Und wir haben ihn heilig für Jesus gemacht. Catholic World 1894. Natürlich sagt die katholische Kirche, dass wir den Tag geändert haben und dass diese Tat ist ein Mahlzeichen unserer kirchlichen Macht. Faith of our Fathers, Kardinal Gibbons. Ein Zitat nach dem anderen, ich habe hunderte. Die Bibel sagt, gedenk des Sabbattag, dass du ihn heiligst. Die katholische Kirche sagt, nein, durch meine göttliche Macht, was für eine Blasphemie, lege ich den Sabbat beiseite und befehle euch, den ersten Tag der Woche zu halten. Und siehe da, die ganze zivilisierte Welt beugt sich nieder im Gehorsam zu dem heiligen Gebot der katholischen Kirche. Wow, eine Frechheit haben die. Und Gott sagt, wählet. Wählet heute, wen ihr dienen wollt. Hier, Katechismus Romanus, Papst Pius, 1566, Konzil zu Trier. Es hat die Kirche behagt, gibt es so ein Wort, dass die Kirche Gottes die religiöse Feier des Sabbatstags verlegte auf des Herrnstag, Sonntag. Und der ganze Erdboden verwunderte sich des Tieres, Offenbarung 13,3. Also der falsche Prophet wird das erzwingen in dieser zweiten Runde. Hier ist Geduld der Heiligen. Hier sind die da halten die Gebote Gottes und den Glauben an Jesum, Offenbarung 14,12. Also der dritte Engel warnt, musst nicht die Gerechtigkeit der Kirche akzeptieren als euren Erlöser, akzeptiere die Gerechtigkeit Jesu Christi als euren Erlöser. Und wenn ihr die Gerechtigkeit Jesu beansprucht, dann folgt ihm im Gehorsam und seid gehorsam seinen Geboten gegenüber, und habe sein Zeichen, seine Gebote, sein Sabbat in Handlung und im Kopf. Katholische Kirche sagt, nein, ich rechtfertige euch. Ihr kommt zu mir für Rechtfertigung. Ich vergebe euch eure Sünden. Ihr kniet vor mir nieder. Ich verzeihe euch deine Sünden. Und ich sage dir, was das Gesetz ist. Und du gehorchst meinen Gesetzen und nicht Gottes Gesetzen. Wir stehen über die Bibel. Es gibt doch keine Wahl. Da muss doch jeder logische Mensch sagen, das mache ich nicht mit. Also dass der dritte Engel warnt vor einer falschen Gerechtigkeit und er warnt vor ungehorsam Gott gegenüber. Offenbarung 18, danach sah ich einen anderen Engel. Das ist nochmal eine Botschaft. Der Herr ist geduldig.
aus dem Himmel herabsteigen, der hatte große Gewalt.

Und die Erde wurde erleuchtet von seiner Herrlichkeit. Jetzt müsst ihr gut zuhören. Und er rief mit mächtiger Stimme und sprach, gefallen, gefallen ist Babylon die Große. Ist das nicht eine Wiederholung des zweiten Engels, ja oder nein? Ja. Und ist eine Behausung der Dämonen und ein Gefängnis aller unreinen Geister und ein Gefängnis aller unreinen und verhassten Vögel geworden. Bumm. Bisschen stärker, ja oder nein? Der zweite Engel hat gesagt, Babylon ist gefallen, ist gefallen. Sie hat falsche Lehren. Sie hat einen Kelch mit Unzucht verbreitet. Der dritte Engel warnt gegen Ungehorsam. Und dieser kommt jetzt und sagt, Babylon, du bist ein Haus der Dämonen geworden und du hast unreine Vögel. Was heißt unreine Vögel? Einen falschen Heiligen Geist. Da ist ein falscher Heiliger Geist in Babylon und es ist ein Haus der Dämonen geworden. Denn von dem Wein ihrer grimmigen Unzucht haben alle Völker getrunken und die Könige der Erden haben mit ihr Unzucht getrieben. Und die Kaufleute der Erde, die ganze Ökonomie steht dahinter, alles Freimaurer gesteuert. Alles wird kaputt gemacht. Der Erde sind von ihrer gewaltigen Wollust reich geworden. Der kleine Mann muss kaputt gemacht werden, die Mittelschicht weg damit. Man kann nicht herrschen, wenn da eine Mittelschicht ist, die noch für sich selber denken kann. Und ich hörte eine andere Stimme aus dem Himmel, die sprach, geht aus ihr heraus, mein Volk. Gute Nachricht. Ein großer Teil Gottes Volkes steckt noch wo? In Babylon. Damit ihr nicht ihrer Sünden teilhaftig werdet, und damit ihr nicht von ihren Plagen empfanget. Denn ihre Sünden reichen bis zum Himmel und Gott hat ihrer Ungerechtigkeiten gedacht. Offenbarung 18, Vers 3 bis 5. Also das ist die letzte wuchtige, starke Botschaft. Jetzt, worum geht das denn eigentlich? Komm, wir lesen im Geist der Weissagung. Jetzt hier bei, einige werdet euch sicher wundern, was ist denn das, dieser Geist der Weissagung? Es kommt ein ganzer Vortrag darüber am Sabbat, 11 Uhr, nicht verpassen. Zwei Tempelreinigungen, zwei Rufe aus Babylon. Also Babylon, als Jesus seinen Dienst begann, reinigte er den Tempel vor dem Ungerechten, das da geschah. Und eine seiner letzten Aktivitäten war, eine zweite Reinigung des Tempels. So, in der letzten Warnung an die Welt, zwei Rufe an die Kirche. Der zweite Engel sagt, Babylon ist gefallen, die große Stadt, weil die Nationen getrunken haben von dem Wein seiner Hurerei. Und der laute Ruf des dritten Engels, also dieser laute Ruf, dieser Extra-Engel, wiederholt den dritten Ruf, also Gehorsam an Gott, seine Gerechtigkeit, nicht die Gerechtigkeit dieser Systeme, nicht ungehorsam und sagt, komm aus ihr raus, mein Volk, damit ihr nicht teilhabt an ihren Sünden und ihren Plagen, denn ihre Sünden sind gen Himmel gestiegen. Also zwei Rufe aus Babylon heraus. Jetzt, was macht denn diesen zweiten Ruf aus Babylon stärker als den ersten? Was muss getan werden? Evangelism, page 233. Also, expose the man of sin. Lege ihn bloß, den Mann der Sünde. In der Zeit, in der wir leben, hat der Herr gerufen, ein Volk mit einer bestimmten Botschaft. Er ruft sie, um zu entblößen die Bosheit des Menschen der Sünde. Der das Sonntagsgesetz ein Mahlzeichen seiner Macht gemacht hat und der gedacht hat, Zeiten und Gesetz zu ändern und vor Gottes Volk zu erpressen, welche stehen für den wahren Sabbat, den Sabbat der Schöpfung, heilig.

zum Herrn. Also eine Aufgabe, die wir haben, ist, um ganz deutlich zu machen, welche Bosheit bei dem Mensch der Sünde im Katholizismus gegenwärtig ist. Ist eine Aufgabe. 4 Manuscript Release. Die Menschen müssen aufmerksam gemacht werden, was sie erwarten können von der päpstlichen Macht. Also diese Engelsbotschaft, die verkündigt werden muss, da muss erzählt werden den Menschen, was sie zu erwarten haben von der päpstlichen Macht. Jetzt heute ist das nicht sehr angenehm. Es wird gesagt, das soll man nicht sagen. Man soll lieber das Evangelium nur verkündigen, aber diese negativen Dinge müsste man weglassen. Man sollte nicht sagen, man sollte nicht so viel von dem Teufel reden und mehr vom Herrn reden, das wird gesagt. Aber der Engel hier sagt, es ist ein Haus der was geworden? Der Dämonen und allen unreinen Vögeln. Und dann, wir müssen diese Botschaft geben. Babylon ist gefallen, es wurde ein Haus der Dämonen und aller unreinen Vögel. Kommt aus ihr raus, mein Volk, dass ihr nicht ihre Plagen empfangt. Diese Botschaft muss den Kirchen gegeben werden, 10 Manuscripts released. Wir müssen die besten Pläne machen, um das zu erreichen. Jetzt genau, was heißt es, dass es ein Haus der Dämonen geworden ist? Da wird wieder erholt, die Geschichte dieses Engels, und dann wird genau erklärt, hier in diesem Zitat, Early Writings, 2.2.7, was es heißt. Die Botschaft von Babylon, das gefallen ist, durch den zweiten Engel gegeben, wird wiederholt, wenn dieser andere Engel ruft, mit der zukünftigen Auslegung Menschen von den Korruptionen, welche in die Kirchen hineinkamen seit 1844. Okay, jetzt habt ihr genau, was dieser laute Ruf ist. Mit anderen Worten, der laute Ruf ist, man muss sagen, Babylon ist gefallen, es ist ein Haus der Dämonen geworden und man muss die Leute genau aufklären, welche Korruptionen in den verschiedenen Kirchengemeinschaften hereinkamen seit 1844. Of Babylon at the time brought to view in this prophecy it is declared. Von Babylon wird gesagt, ihre Sünden sind bis an den Himmel gestiegen und Gott hat sich ihrer Bosheit erinnert. Wir müssen die Sünden Babylons ankündigen. Das heißt nicht, dass ich jedem Einzelnen seine Sünden aufzählen muss. Ich muss das System angreifen, nicht die Personen. Und die Waffen, die wir gebrauchen, sind nicht unsere Worte, sondern das Geschriebene. Wir gebrauchen die Bibel und wir zeigen, dass was sie lehren, nicht biblisch ist. Diese Ankündigung zusammen mit dem dritten Engel ist die letzte Warnung an die Menschen der Welt. Dann, unser Krieg ist aggressiv, nicht wishy-washy, aggressiv. Lass nichts die Kraft dieser Wahrheit unterdrücken. Die dritte Engelsbotschaft muss ihr Werk tun, um ein Volk zu trennen von den Kirchen. Es muss ein Entschluss kommen. Menschen müssen entscheiden, entweder das ist biblische Wahrheit, die hier gepredigt ist, oder ist es nicht. Aber einen Kompromiss können wir nicht machen. Ich kann nicht sagen, ich bleibe in den Kirchen, wenn ich weiß, dass sie das Verkehrte lehren. Ich muss einen Entschluss machen. Die stehen werden auf der Plattform der ewigen Wahrheit. Das ist die letzte Botschaft. Wir leben in einer Zeit, die Entscheidungen erwartet. Wir müssen Entscheidungen machen. Wenn diese Dinge passieren, dann schau nach oben, hebet eure Häupter, denn unsere Erlösung ist nah. Wir stehen kurz vorm Ende. Und es kommt eine Zeit der Perplexity, der Schwierigkeiten auf uns. Und die Welt liegt in Bosheit und in Abtrünnigkeit. Das ist ein Werk für Gottes Volk. Wir müssen sie warnen. Das ist unsere Aufgabe. Epheser 5, Vers 11 sagt das.

Gleiche und habt keine Gemeinschaft mit den unfruchtbaren Werken der Finsternis, decket sie vielmehr auf. Daniel 12, Vers 1 hat ein wunderbares Versprechen für die, die sagen, wir wollen das tun, was die Bibel sagt, was der Herr sagt, und der Weg der Gehorsam war noch immer der beste Weg. Es gibt keinen besseren Weg. Zu jener Zeit wird sich der große Fürst Michael erheben, der für die Kinder deines Volkes einsteht, denn es wird eine Zeit der Not sein. Wir müssen den Menschen nicht Zucker um den Mund schmieren, sag ihnen die Wahrheit. Es kommt eine schlimme Zeit, aber wir haben einen Erlöser. Wie noch keine war, so eine schlimme Zeit wird kommen, seitdem es Völker gibt. Stell dir mal vor, wie viele schlimme Zeiten es schon gab auf dieser Welt. Es kommt eine Zeit, die schlimmer ist als irgendeine, die es je gab. Von Pest bis Weltkriege schlimmer, als es je gab. Aber, und da ist das schöne Aber, zu jener Zeit soll dein Volk gerettet werden. Ein, was steht da? Jeder, der sich im Buche eingeschrieben findet. Wie findet man sich denn im Buche eingeschrieben? Man akzeptiert wen als Erlöser? Jesus Christus ist mein Erlöser. Und wie zeige ich der Welt, dass ich ihn als König gewählt habe? Ich folge ihm im Gehorsam. So einfach. Ich brauche nichts an die große Glocke zu hängen. Ich brauche kein Schild auf dem Rücken, was sage, ich bin Jesus Kind. Ich brauche nichts derartiges. Zeige nur Gehorsam. Halte den Sabbat und spüre den Zorn, der auf uns zukommt. Aber Gott verspricht, dass er uns behüten und beschützen will. Daniel 12, Vers 1. Wer unter dem Schirm des Höchsten sitzt und unter dem Schatten des Allmächtigen wohnt, der spricht zum Herrn, meine Zuversicht, meine Zuflucht, meine Burg, mein Gott, auf dem ich traue. Psalm 91, Vers 1 und 2. Wir müssen heute Kraft holen aus der Schwäche anderen. Wir müssen Kraft holen aus der Schwäche anderen. Es ist Zeit zum Sprechen, nicht um still zu sein. Psalm 91. Wer Unrecht tut, der tue weiter Unrecht. Und wer unrein ist, verunreinige sich weiter. Und der Gerechte über weiter Gerechtigkeit und der Heilige heilige sich weiter. Diese Aussage kommt bald. Dann ist die Gnadenzeit vorbei. Und Jesus sagt, wer an meiner Seite ist, bleibt an meiner Seite. Wer nicht ist, für ewig vorbei. Es gibt keine zweite Wahl. Offenbarung 22, Vers 11. Und ich hörte eine Stimme aus dem Himmel, die sprach, schreibe, selig sind die Toten, die im Herrn sterben von nun an. Ja, spricht der Geist, auf dass sie ruhen von ihren Mühen, ihre Werke aber folgen ihnen nach. Also von 1844 bis jetzt, die diese Botschaft gebracht haben, viele schlafen. Selig, lass sie schlafen, der Herr wird sie aufwecken. Und ich sah und siehe eine weiße Wolke. Und auf der Wolke saß einer, der glich einem Menschensohn. Er hatte auf seinem Haupt eine goldene Krone, er ist König. Und in seiner Hand eine scharfe Sickel. Der Herr kommt bald. Und wartet auf die selige Hoffnung und die Erscheinung der Herrlichkeit des großen Gottes und unser Heilandes, Jesu Christi. Titus 2, Vers 3. Denn gekommen ist der große Tag seines Zorns. Und wer kann bestehen? Offenbarung 16, Vers 17. Wir lesen weiter in Offenbarung 14. Und ein anderer Engel kam aus dem Tempel hervor und rief mit lauter Stimme dem zu, der auf der Wolke saß, Jesus Christus. Sende deine Sichel und ernte, denn die Stunde des Erntens ist gekommen, denn die Ernte der Erde ist dürr geworden. Und der auf der Wolke saß, warf seinen Sichel auf die Erde und die Erde wurde geerntet. Und ein anderer kam hervor aus dem Tempel, der im Himmel ist, und auch er hatte eine scharfe Sichel. Und ein anderer Engel kam vom Altar her und hatte Macht über das Feuer und rief mit lauter Stimme dem zu, der die scharfe Sichel hatte und sprach, sende deine scharfe Sichel aus und schneide die Trauben des Weinstocks der Erde ab, denn seine Beeren sind reif geworden. Und der Engel warf seine Sichel auf die Erde und schnitt den Weinstock der Erde.

und warf die Trauben in das große Kelter des Zornes Gottes. Und der Kelter wurde außerhalb der Stadt getreten, nicht innerhalb der Stadt. Und es floss Blut aus der Kelter bis an die Zäume der Pferde, 1600 Stadien weit. An welcher Ernte wollen wir beteiligt sein? Wir haben eine Wahl. Es steht kurz vor uns. Jesus kommt bald. Eine ganz kurze Zeit bleibt übrig. Und ich möchte euch richtig bemutigen. Ich weiß, die Botschaft war hart. Ich weiß, die Botschaft hat Bauchweh verursacht. Sie hat mir Bauchweh verursacht. Von wegen denen, die sie zum ersten Mal hören, die nicht Zeit gehabt haben, sie zu verarbeiten. Aber es ist die letzte Botschaft. Es ist der laute Ruf. Denn der laute Ruf soll sagen, welche Sünden in Babylon hineingekommen sind seit 1844 und warum sie ein Haus der Dämonen geworden sind und warum ein Volk sich trennen muss von Babylon. Das ist der laute Ruf. Zusammen dann mit der Gerechtigkeit Jesu Christi akzeptiere Jesus Christus als Erlöser, als einzigsten Erlöser und Mittler für dich und folge ihm im Gehorsam. Der letzte Ruf. Es kommt nicht noch eine Warnung für diese Welt. Das ist die letzte Botschaft. Möge Gott uns helfen, diese Botschaft zu verbreiten und wach zu werden, dass diese Menschen nicht sterben brauchen, sondern auch leben dürfen. In Jesu Christus.

0: Well, it's no doubt that we are living in a chaotic world.
1: Es ist kein Zweifel, dass wir wirklich in einer chaotischen Welt leben.
0: We just have to turn on the TV or open up the newspaper.
1: Wir brauchen nur den Fernseher andrehen oder die Zeitung aufschlagen.
0: And we see the calamities that are hitting this world on a day-to-day basis.
1: Und dann sehen wir die Katastrophen, die täglich unsere Welt treffen.
0: But it's not just about turning on the TV and opening the newspaper, it's even the very things that we experience in our own lives.
1: Aber es geht nicht nur um die Dinge, die wir im Fernsehen sehen oder in der Zeitung lesen, es geht um die Dinge, die wir tatsächlich persönlich in unserem Leben erleben.
0: We all have chapters in our experience that we would rather forget.
1: Es gibt in jedem Leben Kapitel, die wir am liebsten vergessen würden.
0: And it is like this earth is crying.
1: Und es ist so, als wenn diese Erde weint.
0: And the question is, where does suffering come from?
1: Und die Frage, die sich stellt, ist, woher kommt das Leid?
0: And if we believe the Bible and we believe that there is a God of love, then why is there so much suffering in this world?
1: Und wenn wir an die Bibel glauben und wenn wir glauben, dass es einen Gott der Liebe gibt, warum gibt es dann so viel Leiden in dieser Welt?
0: In order to answer that question, we need to, in a sense, take a step back and look at the larger picture of Scripture.
1: Um diese Frage zu beantworten, müssen wir im Prinzip einen Schritt zurückgehen und das Gesamtbild sehen, wie es uns in der Bibel dargestellt wird.
0: And so again, we're going to take a bird's perspective as we look at Scripture and this crucial question regarding the origin of evil.
1: Wir wollen uns also diese Frage aus der Bibel beantworten, woher kommt das Böse eigentlich her, und das Ganze sozusagen aus der Vogelperspektive betrachten.
0: And in order to answer this question, we're going to start right in the very beginning in Genesis chapter 1.
1: Und um diese Frage jetzt zu beantworten, fangen wir ganz am Anfang in der Bibel an, im ersten Buch, im ersten Kapitel, 1. Mose 1.
0: And it's so fascinating because when you study Genesis chapter 1,
1: und es ist faszinierend, denn wenn wir Kapitel 1 des Mosebuches studieren.
0: We read about how God created the world, and every time he created something, he declared it to be good.
1: Dann lesen wir dort, wie Gott die Welt geschaffen hat, und jedes Mal, wenn er einen Teil

0: abgeschlossen hat, dann hat er gesagt, es war gut.
1: And then when he came to the sixth day of creation,
0: und als er dann am sechsten Schöpfungstag angelangt war,
1: and he created male and female, man and woman,
0: und er den Mann und die Frau schuf,
1: he said it was very good.
0: Dann sagte er sogar, es war sehr gut.
1: It's like an artist that has created, you know, a painting and steps back and looks at it and says, yes, there's this satisfaction, there's this this sense of awe.
0: Es ist genauso, als wenn ein Künstler irgendetwas schafft, zum Beispiel ein Gemälde, und dann geht er einen Schritt zurück und sagt, ja, ich bin zufrieden. Diese Befriedigung, dass man etwas sehr Gutes geschaffen hat, dieses Erstaunen.
1: Take notice of Genesis chapter 1 and verse 31, the last verse in the chapter there. It says, then God saw everything he had made, and indeed it was very good. So the evening and the morning were the sixth day.
0: Wir lesen aus dem ersten Kapitel den letzten Vers, Vers 31. Dort heißt es, und Gott sah alles, was er gemacht hatte, und siehe, es war sehr gut. Und es wurde Abend und es wurde Morgen, der sechste Tag.
1: And the beautiful thing is that when God created this world,
0: und das Wunderbare ist, als Gott diese Welt geschaffen hat,
1: he didn't create any suffering and pain and death.
0: Hat er nicht irgendwelches Leiden, Tod geschaffen?
1: When we look at the creation account,
0: sondern wenn wir uns den Schöpfungsbericht anschauen,
1: it was a perfect world.
0: Dann war es eine vollkommene, perfekte Welt.
1: And if you ever doubt whether or not God is close to us,
0: und wenn du jemals einen Zweifel hast, ob Gott uns wirklich nahe ist,
1: it is good to go back and to read that creation story.
0: Dann ist es hilfreich, wenn man zurückgeht und diese Schöpfungsgeschichte liest.
1: Because the creation story reveals that God, even though he spoke everything into existence, when it came to mankind, it was not enough to just speak.
0: Denn wenn wir uns den Schöpfungsbericht ansehen, dann fällt auf, dass Gott zwar alle anderen Dinge durch sein Wort erschaffen hat, aber in dem Moment, wo er den Menschen erschaffen hat, reichte es ihm nicht, einfach nur zu sprechen.
1: And the Bible tells us that God himself, can you just imagine the picture, stoops down and out of the clay of the earth, out of the dust of the earth, he creates the first human being. He breathes his own breath and Adam, the first man, becomes a living being.
0: Sondern die Bibel berichtet uns, dass Gott in dem Moment, wo er den Menschen geschaffen hat, und wir können uns das so richtig bildlich vorstellen, dass Gott sich herunterbeugt und Gott aus dem Lehm der Erde, aus dem Staub der Erde den Menschen modelliert und ihm seinen Odem einbläst und dann der Mensch zu einer lebendigen Seele wird.
1: This is how close God wants to be to you and to me.
0: Gott wird uns da ganz, er kommt uns ganz nah, so nah möchte er uns sein.
1: And yet when we look at our world around us today,
0: und doch, wenn wir uns die Welt um uns herum heute anschauen,
1: we wouldn't conclude with saying that it was very good.
0: Dann würden wir nicht zu dem Schluss kommen und sagen, es ist sehr gut.
1: Well, certainly there are very good things about this life.
0: Natürlich gibt es bestimmte Teile unseres Lebens, die sehr gut sind.
1: But there's also another side of life.
0: Aber es gibt auch diese andere Seite des Lebens.
1: It's like life has these two dimensions to it.
0: Es ist so, als wenn das Leben wirklich diese zwei unterschiedlichen Dimensionen hat.
1: You know, you have the beauty, you have the pleasure, you have the joy, you have the happiness.
0: Wir haben die Schönheit, die Freuden, das Glück im Leben.
1: But then on the other side we have tragedy and pain and suffering and death.
0: Aber auf der anderen Seite gibt es auch diese tragischen Dinge, Leiden, Tod.
1: And sometimes these things are so close to each other.
0: Manchmal sind diese Dinge ganz nah beieinander.
1: You know, you look at a rose and it has the beauty and it has the smell and everything seems very good.
0: Wir schauen uns eine Rose an, dieser wunderschöne Duft, die Schönheit, und alles scheint wunderbar zu sein.
1: But the moment you want to pick it, what do you discover?
0: Aber in dem Moment, wo du die Rose pflücken möchtest, was entdeckst du? Es gibt auch Dornen.
1: Or imagine looking across an ocean and the beauty of a sunset and the waves crashing at your feet.
0: Oder wir stellen uns vor, dass wir am Ozean stehen und diese Schönheit des Sonnenuntergangs und wie die Wellen dort zu unseren Füßen sich im Sand verlaufen.
1: And yet for some there will be memories of a destructive tsunami.
0: Und doch werden einige Menschen nicht das Meer sehen können, ohne sich an die Zerstörung eines Tsunamis zu erinnern.
1: See how beauty and tragedy exist side by side in the world in which we live?
0: Können wir hier sehen, wie in der Welt, in der wir leben, Schönheit und das Tragische ganz eng beieinander sind.
1: And yet this was not so according to the Bible from the beginning.
0: Und doch, wenn wir die Bibel lesen, war es am Anfang nicht so.
1: From the beginning everything was very good.
0: Ganz am Anfang war alles sehr gut.
1: I want to go to a parable that Jesus spoke, which is an illustrative story.
0: Ich möchte ein Gleichnis betrachten, das Jesus erzählt hat. Ein Gleichnis ist eine

0: Geschichte, wo er durch ein Bild etwas darstellt,
1: that actually gives us a picture of what is going on in our world today.
0: Und dieses Gleichnis erzählt bildhaft, was tatsächlich in dieser Welt vor sich geht.
1: The parable is found in Matthew chapter 13.
0: Wir finden dieses Gleichnis in Matthäus 13.
1: You can follow along in your Bibles and I have it also up here on the screen.
0: Ihr könnt in euren Bibeln mitlesen oder auch hier auf der Leinwand.
1: Listen to the words of Jesus as he tells this parable.
0: Hört euch an, mit welchen Worten Jesus hier dieses Gleichnis erzählt.
1: Matthew 13, beginning in verse 24.
0: Wir fangen in Vers 24 an.
1: Another parable he put forth to them, saying, the kingdom of heaven is like a man who sowed good seed in his field.
0: Ein anderes Gleichnis legte er ihnen vor und sprach, das Reich der Himmel gleicht einem Menschen, der guten Samen auf seinen Acker sät.
1: And a key word that I want you to remember here is the word good.
0: Und das Schlüsselwort hier, an das ihr euch bitte erinnern sollt, ist gut.
1: Just like in the beginning, when you read through Genesis chapter 1, there's the reoccurring word, and that is good.
0: Genauso,
1: it was good. It was good. It was very good.
0: Genauso am Anfang, wenn wir den Schöpfungsbericht lesen im ersten Kapitel und die einzelnen Stationen betrachten, dann heißt es immer, es war gut, es war gut, es war gut, es war sehr gut.
1: And so here we have a sower going forth sowing good seed.
0: Wir sehen hier also einen Seemann, einen Menschen, der guten Samen aussieht.
1: The parable continues, and Jesus says, but while men slept, his enemy came and sowed tares among the wheat and went his way, but when the grain had sprouted and produced a crop, then the tares also appeared.
0: Das Gleichnis geht weiter und dort heißt es, während aber die Leute schliefen, kam sein Feind und säte Unkraut mitten unter den Weizen und ging davon. Als nun die Saat wuchs und Frucht ansetzte, da zeigte sich auch das Unkraut.
1: So the servants of the owner came and said to him, sir, did you not sow good seed in your field? How then does it have tares? He said to them, and here comes the key phrase, an enemy has done this.
0: Und die Knechte des Hausherrn traten herzu und sprachen zu ihm, Herr, hast du nicht guten Samen in deinen Acker gesät? Woher hat er denn das Unkraut? Er aber sprach zu ihnen, und das ist jetzt der Schlüsselsatz, das hat der Feind getan.
1: Now this is a very simple parable and yet it has profound truths to teach about the universe in which we live and the world in which we live.
0: Das ist ein ganz simples Gleichnis hier und doch enthält es ganz fundamentale Aussagen über unsere Welt und das, was hinter den Kulissen dort passiert.
1: See, in many ways the field is a representation of the world in which we live.
0: Dieses Feld, auf das der Samen gesät wird, ist in vielerlei Weise ein Gleichnis für die Welt, in der wir heute leben.
1: Because we see the good and we see the evil and it's very close.
0: Denn wir können sowohl das Gute sehen als auch das Böse und wir sehen, dass es ganz eng beieinander ist.
1: It's like walking through the field and seeing the wheat and seeing the tares.
0: Es ist, als ob man durch dieses Feld geht und einerseits den Weizen sieht, aber auch das Unkraut.
1: And Jesus in this illustration makes it very clear that the tares or the source of where it comes from is an enemy. There's an enemy that is involved in the picture.
0: Und als Jesus dieses Gleichnis erzählt, macht er es sehr deutlich, dass der Ursprung dieses Bösen, dieses Unkrauts ein Feind ist, der hier eine Rolle spielt.
1: Now, at the end of the day, when all the people left that had come to listen to this teaching of Jesus,
0: abends, als die Menschen, die gekommen waren, um Jesus anzuhören, alle weggegangen waren,
1: the disciples, which were the close friends of Jesus, that they were in the inner circle of his influence,
0: kamen die Jünger, das waren also diejenigen, die ganz eng mit ihm zusammengearbeitet haben und die am stärksten von seinem unter seinem Einfluss standen.
1: They came to Jesus and they said, tell us the meaning of that parable.
0: Diese Jünger kamen zu Jesus und sagten, erkläre uns dieses Gleichnis.
1: And that's exactly what Jesus does.
0: Und Jesus hat das dann getan.
1: And take notice how Jesus basically takes this parable again and identifies every feature, every role in this parable.
0: Und Jesus nimmt dann dieses Gleichnis und erklärt jedes einzelne Detail.
1: And so we drop down to verse 37. These are the words of Jesus.
0: Und das die Erklärung fängt an in Vers 37. Das sind jetzt Worte Jesu.
1: He answered and said to them, to his disciples, he who sows the good seed is the Son of Man. The field is the world. The good seeds are the sons of the kingdom.
0: Und er antwortete und sprach zu ihnen, der den guten Samen sät, ist der Sohn des Menschen. Der Acker ist die Welt. Der gute Same sind die Kinder des Reichs.
1: And I can just imagine, you know, being one of the disciples and listening to the words of Jesus and suddenly the parable is taking on a whole new meaning.
0: Ich kann mich also gut in die Jünger hineinversetzen, wie sie Jesus zuhören, wie er das jetzt alles im Detail erklärt und plötzlich

0: plötzlich bekommt dieses Gleichnis eine völlig andere Bedeutung.
1: You see, the teaching of Jesus was not just about being aware that no one comes into your field and sows some, you know, some weeds, some tares.
0: Das, was Jesus hier erzählen wollte mit dem Gleichnis, war nicht nur, dass er ganz praktisch sagen wollte, pass auf, wenn du ein Feld hast, dass keiner kommt, irgendein Böser, und da irgendwelches Unkraut in dein Feld sät.
1: No, there's a fundamental teaching reality that Jesus is bringing to the surface here.
0: Sondern es geht um eine ganz fundamentale Botschaft, die Jesus hier weitervermitteln möchte und an die Oberfläche bringt.
1: The one that is sowing the good seed is the Son of Man, and Jesus here is referring to himself.
0: Derjenige, der den guten Samen sät, ist der Sohn des Menschen, und Jesus bezieht das hier auf sich selbst.
1: And just like in the beginning God created everything and it was very good.
0: Und genauso wie Gott am Anfang alles geschaffen hat und es war sehr gut.
1: So Jesus sows the good seeds in this world that leads to the conversion of souls.
0: Genauso sät Jesus in dieser Welt den guten Samen, die dazu führt, dass Menschenseelen sich bekehren.
1: So that they can be called the children of the kingdom,
0: God's kingdom. So dass sie dann die Kinder des Reiches Gottes genannt werden können.
1: But the parable continues.
0: Aber das Gleichnis geht weiter.
1: Take notice of the next verse. But the tares are the sons of the wicked one. The enemy who sowed them is the devil. The harvest is the end of the age, and the reapers are the angels.
0: Das Unkraut aber sind die Kinder des Bösen. Der Feind, der es sät, ist der Teufel. Die Ernte ist das Ende der Weltzeit. Die Schnitter sind die Engel.
1: And so we find here a picture of this world.
0: Und wir sehen hier also ein Bild dieser Welt.
1: And we find here a very, very clear revelation of why there is evil and suffering in this world.
0: Und wir finden hier eine ganz deutliche Erklärung, eine Offenbarung dessen, warum es in dieser Welt ein Böses und Leiden gibt.
1: Jesus identifies that there is a enemy in the picture, and he also names that enemy as the devil.
0: Jesus macht hier ganz deutlich, dass hier ein Feind ist, der eine Rolle spielt, und er benennt diesen Feind auch. Er sagt, es ist der Teufel.
1: Now, when I say, you know, you can play this kind of picture game, you know.
0: Man kann hier,
1: you can play this picture game.
0: What is a picture game?
1: Okay, just translate and we'll find out.
0: Okay. Man kann hier dieses Bilderspiel spielen.
1: You know, you say a word and then everyone has to kind of have a picture in their mind.
0: Das heißt, man nennt irgendeinen Begriff und jeder hat dann ein ganz bestimmtes Bild im Kopf.
1: So if I say, for example, if I say vacation.
0: Wenn ich zum Beispiel sage Urlaub.
1: What's the first thought that comes into your
0: was
1: mind?
0: Was ist das Erste, was einem in den Sinn kommt?
1: For some of you, it will be, you know, laying on the beach, getting brown color, you know, sun,
0: einige,
1: sea, ocean.
0: Für einige bedeutet das, ja, schön in der Sonne liegen, am Strand liegen, braun werden, das Meer.
1: For others, it's like going skiing.
0: Für andere bedeutet das Skifahren.
1: So, you know, this is like you immediately get a picture in your mind.
0: Das heißt, man hört den Begriff und automatisch hat man etwas im ein inneres Bild.
1: If I say dog.
0: Dog?
1: Dog.
0: Wenn ich zum Beispiel sage Hund.
1: Some of you will think immediately of your pet.
0: Einige denken dann an ihren Haushund.
1: Other are thinking about the neighbor's dog that is keeping you awake at night.
0: Und andere right? denken aber an den Hund des Nachbarn, der einen nachts mit seinen Bällen wach hält.
1: Now, okay, now let's take another word. The devil.
0: Jetzt nehmen wir ein anderes Wort. Der Teufel.
1: Now, I believe that for many, the picture that comes to their minds,
0: ich glaube, dass für viele das Bild, was ihnen in den Sinn kommt,
1: is a little red, you know, dragon-like creature,
0: eine kleine rote drachenartige Figur ist,
1: with a pitchfork,
0: mit einer Forke in der Hand,
1: you know, his tail,
0: mit einem Schwanz,
1: two horns,
0: zwei Hörner,
1: and he's in charge of a place called hell.
0: Und er ist der Oberste von einem Ort, den wir Hölle nennen.
1: Now, this is kind of the picture that tradition and also medieval art has handed down to us as a legacy.
0: Das ist mehr oder weniger das Bild, was durch die Tradition und auch die Kunst im Mittelalter uns als Erbe hinterlassen hat.
1: But what we are going to do tonight, we're not so much interested in art, though art can be interesting, or tradition, though tradition can have its place, but we're interested in what the Bible teaches about this being.
0: Was wir heute Abend herausfinden wollen, ist nicht so sehr, was die Tradition uns sagt oder was die auch interessiert uns nicht die Kunst, obwohl die Kunst natürlich sehr viele schöne Dinge hervorgebracht hat. Was uns interessiert, ist, was sagt uns die Bibel über diesen Feind, über den Teufel?
1: Because Jesus clearly identifies that there's a problem in this world. Just like there was a problem.

0: in the field.
1: Jesus stellt hier ganz klar heraus, dass es in der Welt ein Problem gibt, genau wie in dem Gleichnis auf diesem Feld ein Problem war.
0: And in the field the problem was the devil that had the enemy that had sowed the tares, and in this world there's a problem of evil and it is brought about by the devil.
1: Im Feld war das Problem, dass es dort einen Feind gab, der das Unkraut gesät hatte. Und genauso gibt es in dieser Welt ein Problem, all das Leiden, und derjenige, der dahinter steht und verantwortlich dafür ist, ist der Teufel.
0: And yet it will be remarkable, because when we look at scripture and a study of the Bible, we'll find out that maybe this picture that we had of the devil is a little bit different than what scripture actually teaches.
1: Und es ist interessant, wenn wir jetzt die Bibel befragen und sehen, welches Bild stellt uns die Bibel dar über diesen Feind, über den Teufel, dann werden wir herausfinden, dass vielleicht das, was die Bibel lehrt, etwas ganz anderes ist als dieses Bild, was wir vom Teufel im Kopf haben.
0: I want us to turn our attention to the Gospel book of Luke.
1: Wir wenden uns jetzt dem Evangelium Lukas zu.
0: Luke chapter 10,
1: Kapitel 10,
0: and verse 17 and 18.
1: Verse 17 und 18.
0: Now to give you a little bit of background of the story here.
1: Ich möchte hier einen kleinen Hintergrund zu der Geschichte schildern.
0: Jesus has sent out 70 of his followers, also named or called disciples.
1: Jesus hatte 70 seiner Nachfolger, die auch Jünger genannt werden, hinausgesandt.
0: And he told them to go out and to preach the kingdom of heaven, to preach the gospel.
1: Und er hatte ihnen gesagt, dass sie das Reich der Himmel verkündigen sollten, dass sie das Evangelium predigen sollten.
0: And also as they went out preaching, they received special power from God in order to heal people and even cast out demons.
1: Und er hatte ihnen zusätzlich sie mit ganz bestimmter Vollmacht ausgestattet, so dass sie in der Lage waren, Kranke zu heilen und sogar böse Geister, also Dämonen, auszutreiben.
0: Now after they have been out on their mission activities, they come back, and I want you to take notice as we have this interesting conversation between Jesus and his disciples.
1: Und nachdem sie dann auf ihrem Missionstrip gewesen waren und zurückkommen, gibt es eine sehr interessante Unterhaltung zwischen ihnen und Jesus, und wir wollen das einmal im Detail betrachten.
0: Then the 70 returned with joy, saying, Lord, even the demons are subject to us in your name.
1: Die 70 aber kehrten mit Freuden zurück und sprachen, Herr, auch die Dämonen sind uns untertan in deinem Namen.
0: Now take notice to the response of Jesus here. It's very enlightening, it's very eye-opening.
1: Jetzt beachtet bitte, was Jesus als Antwort sagt. Das ist wirklich sehr erleuchtend, sehr augenöffnend.
0: He said to them, I saw Satan fall like lightning from heaven.
1: Da sprach er zu ihnen, ich sah den Satan wie einen Blitz vom Himmel fallen.
0: Now, it's almost like Jesus for a moment has a flashback.
1: Es ist fast so, als wenn Jesus für einen Moment ein Flashback hat.
0: And he says, you know what, I saw Satan fall, and then he says, from heaven.
1: Er sagt, ich sah den Satan fallen, und er sagt, vom Himmel.
0: Now, in order to fall from heaven,
1: um aus dem Himmel zu fallen,
0: means that at one point, Satan, also called the devil, was in heaven.
1: Muss ja Satan, der ja auch der Teufel genannt wird, im Himmel gewesen sein, wenn er vom Himmel fallen soll.
0: Now, if I tell you, like, you know, I was painting my house and I fell off the ladder.
1: It's ungefähr so, als wenn ich sage, ich habe gestern.
0: It's not true. It's just an illustration.
1: ich habe gestern mein Haus gestrichen und bin von der Leiter gefallen.
0: Then you will logically conclude, you know, I was on that ladder, right? Makes sense. You were on there because otherwise you can't fall from it.
1: Wenn ich das also so beschreibe, dass ich von der Leiter runtergefallen bin, dann stellt man sich natürlich automatisch vor, ich war oben auf der Leiter. Nur dann kann ich von der Leiter runterfallen.
0: So, in other words, what Jesus is saying here is that Satan at one point of time was actually in heaven.
1: Was Jesus hier also sagt, ist nichts anderes, als dass es einen Zeitpunkt gab, wo Satan im Himmel war.
0: Now for many this is revolutionary, because wasn't Satan in charge of hell?
1: Für viele ist es ein revolutionärer Gedanke, denn ist Satan nicht derjenige, der für die Hölle zuständig ist?
0: You know, the Bible teaches and the Bible reveals that Satan was an exalted angel in heaven at one point of time.
1: Die Bibel lehrt, dass Satan zu einem früheren Zeitpunkt ein ganz hoher, wunderschöner Engel im Himmel war.
0: And he has different names in scripture. One of his names in scripture, and we're going to come to this verse in just a little bit in the study, is Lucifer.
1: Satan hat unterschiedliche Namen in der Bibel, und einer der Namen, und wir werden das gleich noch näher betrachten im Laufe unseres Studiums, einer dieser Namen ist Lucifer.
0: Which means

0: light bearer.
1: Und die Bedeutung dieses Namens ist Lichtträger.
0: Now, I want you to take notice of a passage found in Ezekiel chapter 28.
1: Ich möchte euch jetzt aufmerksam machen auf einen Schriftabschnitt in Ezekiel 28.
0: And I told you this was going to be a Bible study. It's important for us to allow scripture to speak regarding this important theme.
1: Und wie ich bereits sagte, heute Abend wollen wir ja ein richtiges Bibelstudium durchführen und deswegen ist es wichtig, dass wir wirklich die Schrift selbst sprechen lassen zu diesem wichtigen Thema.
0: In Ezekiel chapter 28, the prophet Ezekiel portrays a being which we will soon find out is none other than Lucifer or also known as the devil and Satan.
1: In Ezekiel 28 beschreibt der Prophet hier eine Person, ein Wesen, und wir werden sehr schnell feststellen, dass dieses Wesen niemand anders ist als Luzifer, der Teufel.
0: It says, you were in Eden, the garden of God. Every precious stone was your covering, the sardius, topaz, the diamond, beryl, onyx, jasper, sapphire, turquoise, and emerald with gold.
1: In Eden, im Garten Gottes warst du. Mit allerlei Edelsteinen warst du bedeckt, mit Sardes, Topas, Diamant, Chrysolit, Onyx, Jaspis, Saphir, Karfunkel, Smaragd und mit Gold.
0: The prophet is describing here in detail a glorious, beautiful being that was in Eden.
1: Der Prophet beschreibt hier im Detail ein wunderschönes Wesen, das im Garten Eden war.
0: In other words, he was there in the very beginning of this world.
1: Das heißt, er war da ganz am Anfang, als diese Welt entstand.
0: Take notice of the further description.
1: Jetzt beachten wir mal die weitere Beschreibung.
0: The workmanship of your timbrels and pipes was prepared for you on the day you were created.
1: Deine kunstvoll hergestellten Tamburine und Flöten waren bei dir. Am Tag deiner Erschaffung wurden sie bereitet.
0: So it is a created being that we're talking about here.
1: Das heißt, die Person, von der wir hier sprechen, ist ein geschaffenes Wesen.
0: So what do we know so far? It's a beautiful being, it's a created being, so it's not God, because God was the creator.
1: Was wissen wir also bis jetzt? Es war ein wunderschönes Wesen, es war ein geschaffenes Wesen, das heißt, es geht hier nicht um Gott, denn Gott ist nicht erschaffen, sondern er ist der Schöpfer.
0: It's not really a description of mankind, obviously not.
1: Offensichtlich ist es auch keine Beschreibung eines Menschen.
0: Listen to the as Ezekiel continues to describe this being.
1: Und jetzt wollen wir sehen, was Ezekiel hier weiter beschreibt.
0: He says, "You were the anointed cherub who covers. I established you. You were on the holy mountain of God. You walked back and forth in the midst of fiery stones."
1: Du warst ein gesalbter, schützender Cherub. Ja, ich hatte dich dazu eingesetzt. Du warst auf dem heiligen Berg Gottes und du wandeltest mitten unter den feurigen Steinen.
0: So the description of this being is that he is an anointed cherub.
1: Die Beschreibung dieses Wesens ist also, dass er ein gesalbter Cherub war.
0: Now an anointed cherub is a type of angel, but it's a very exalted angel.
1: Ein gesalbter Cherub ist eine ganz bestimmte Klasse von Engeln, ein sehr hoher Engel.
0: It's interesting when you look at the Old Testament.
1: Es ist interessant, wenn wir uns das Alte Testament anschauen.
0: There is a service there that is called the sanctuary service.
1: Gibt es dort einen Dienst, den Heiligtumsdienst?
0: It was a place where the Hebrews of old would worship God.
1: Das war der Ort, wo die alten Hebräer Gott angebetet haben.
0: And inside of this tent structure, and this was a structure they had as they dwelt there in the wilderness for 40 years.
1: Und innerhalb dieses Zeltes, das war der Ort in ihrer Wüstenwanderung, wo sie 40 Jahre in der Wüste waren, wo sie diese Art von Gottesdienstzelt hatten.
0: Later, when they inherited Canaan, they built a temple that was a similar structure.
1: Später dann, als sie Kanaan eingenommen haben und dort ihre Heimat hatten und dann den Tempel gebaut hatten, war es ein Gebäude, das ähnlich, das genauso strukturiert war vom Aufbau her.
0: It existed of a what was termed holy place inside of this structure and a most holy place.
1: Und zwar gab es innerhalb dieses Gebäudes oder dieses Zeltes zwei Abteilungen, das sogenannte Heilige und die andere Abteilung, das Allerheiligste.
0: And in this most holy place, as it was termed, was found the Ark of the Covenant and inside the Ten Commandment law of God that had been given to God's people.
1: Und in diesem Allerheiligsten, so wie es genannt wurde, befand sich die Bundeslade und innerhalb der Bundeslade waren die 10 Gebote, die Tafeln, die Gott dem Volk gegeben hatte.
0: But here's the interesting part.
1: Weil das Interessante ist,
0: on top of this Ark we had what was the very presence of God, also called the Shekinah glory.
1: oberhalb der Bundeslade befand sich die Gegenwart Gottes, die

0: auch die Herrlichkeit Gottes, die Shekinah genannt
1: wurde. And then on both sides of this Shekinah glory were two angels carved out of gold, and these were called the anointed cherubs.
0: Und rechts und links von dieser Herrlichkeit Gottes, die in der Mitte war, von dieser Shekinah, waren zwei

0: faszinierend.
1: Because whatever being we're reading about there in Ezekiel chapter 28, this is a very exalted being that has access into the very presence of God himself.
0: Wir können sehen, dass dieses Wesen, was in Ezekiel dort beschrieben wird, ein Wesen mit einer ganz hohen Aufgabe ist, ein sehr prominentes Wesen, denn es hat Zugang direkt in die direkte Gegenwart Gottes.
1: And yet what we read next is just, it comes as a, it comes totally unexpected.
0: Aber wenn wir jetzt weiterlesen, kommt etwas, was völlig unerwartet ist.
1: The Bible tells us in Ezekiel chapter 28 and verse 15.
0: Wie besagt uns in Ezekiel 28 Vers 15?
1: You were perfect in your ways from the day you were created, talking about the anointed cherub, till iniquity was found in you.
0: Und hier ist immer noch die Rede von diesem gesalbten Cherub. Du warst vollkommen in deinen Wegen vom Tag deiner Erschaffung an, bis Sünde in dir gefunden wurde.
1: So this exalted being, created being,
0: dieses erhobene Wesen, dieses geschaffene Wesen,
1: according to the Bible, something happened that this being rebelled against his very maker.
0: Wir sehen, dass in die Bibel hier berichtet, dass in diesem, mit dieser Person, mit diesem Wesen etwas passierte, sodass er gegen seinen Schöpfer rebellierte.
1: And the very world in which we lived,
0: und
1: the very world in which we live,
0: die Welt, in der wir leben,
1: is tainted by what happened originally in the heart of this exalted angel.
0: Ist durch das, ist durch das, was im Herzen dieses Wesens damals passiert ist, verdorben worden.
1: Now, many people will ask the question, well, why did God create a perfect angel that could sin, that could turn away from him?
0: Viele stellen die Frage, warum hat Gott ein vollkommenes Wesen geschaffen, das die Möglichkeit in sich trug, sich gegen ihn zu wenden und zu sündigen.
1: Now, there's a very important principle that we need to look at here.
0: Es gibt ein sehr wichtiges Prinzip, das wir uns im Zusammenhang mit dieser Frage anschauen müssen.
1: And that is that the Bible tells us that God is love.
0: Und das ist folgendes. Die Bibel sagt uns, Gott ist Liebe.
1: And in order for love to be real love, it must be allowed to say no.
0: Und damit Liebe wirklich echte Liebe ist, muss sie die Möglichkeit haben, Nein zu sagen.
1: In other words, God could have secured the universe from any failure and any eruption of rebellion by simply programming all his creation to obey.
0: Gott hätte verhindern können, dass irgendeine Rebellion, irgendeine Störung auftritt, indem er die ganze Schöpfung so programmiert hätte, dass sie nur ihm gehorsam sein kann, dass sie nicht Nein sagen kann.
1: But the problem is, with programmed obedience, there is no existence of true love.
0: Aber das Problem ist, wenn wir einen programmierten Gehorsam haben, geht das nicht, ist das nicht vereinbar mit wahrer Liebe.
1: It's like a marriage.
0: Das ist vergleichbar mit einer Ehe.
1: What is the beautiful thing about a marriage?
0: Was ist das Wunderschöne an einer Ehe?
1: It's that two people decided for each other while they could have decided for someone else, right?
0: Zwei Menschen haben sich eigenständig entschieden, also selbst entschieden. Sie haben also nicht für jemand anders entschieden.
1: I mean, of course there are marriages that are, you know, take place in our world today where it's basically forced.
0: Es gibt natürlich in unserer Welt
1: organized marriages.
0: Es gibt in unserer Ehe auch Zwangsheiraten, also
1: in our world,
0: ja. Yeah. Es gibt Zwangsheiraten, also wo jemand anders bestimmt, wer heiratet.
1: But you know, ultimately love is a choice, it's a decision.
0: Aber letzten Endes ist Liebe eine Wahl, die man trifft, eine Entscheidung, die man trifft.
1: You can't force it, right?
0: Man kann Liebe nicht erzwingen.
1: And so and the same you can apply to parents and children.
0: Und das gleiche kann man auch übertragen auf Eltern und Kinder.
1: Maybe some parents would wish that your child would just, you know, always obey.
0: Manche Eltern würden sich vielleicht wünschen, dass ihr Kind immer gehorsam ist.
1: You know, like a robot, programmed.
0: So wie ein programmierter Roboter.
1: But if they would be programmed to obey.
0: Aber wenn sie so programmiert wären, dass sie automatisch immer gehorchen.
1: After a while, you would wish that they would have free will.
0: Dann würde man wahrscheinlich sich nach einiger Zeit wünschen, dass dieses Kind einen freien Willen hätte.
1: Because affections and joy and love, the very essence of who we are, is consists in free will and choice.
0: Denn die Freude, die Liebe, die Zuneigung, dass diese grundlegenden Dinge in einem Menschen die Beziehung ausmachen, basieren auf freier Entscheidung.

0: Entscheidung auf freiem Willen.
1: And so God created his angels, each one of them, with the ability to choose, ability to decide.
0: Und so hat Gott alle seine Engel, jeden einzelnen von ihnen, so geschaffen, dass sie diese Fähigkeit haben, eine Wahl zu treffen und eine Entscheidung zu treffen.
1: It was a risk.
0: Das war ein Risiko.
1: But love necessitates that risk.
0: Aber Liebe macht dieses Risiko, wahre Liebe macht dieses Risiko notwendig.
1: What were really the options available to God?
0: Die Möglichkeiten, die Gott hatte, waren folgende.
1: Either he could create nothing at all.
0: Er hätte gar nichts erschaffen brauchen.
1: Or he could create beings who were not free.
0: Oder er hätte Wesen schaffen können, die keine Freiheit haben.
1: Or he would create beings who were free, free to love or not to love.
0: Oder er konnte Wesen schaffen, die frei sind. Sie haben die Freiheit zu lieben oder nicht zu lieben.
1: And because his very essence is love, the option three was really the only option.
0: Und weil die fundamentale Eigenschaft Gottes Liebe ist, kam eigentlich nur Option 3 in Frage.
1: You see, love requires freedom.
0: Liebe macht Freiheit notwendig.
1: Freedom involves risk.
0: Freiheit beinhaltet ein Risiko.
1: Risk entails moral responsibility.
0: Ein Risiko bringt moralische Verantwortung mit sich.
1: And moral responsibility requires moral choice.
0: Und diese moralische Verantwortung erfordert eine moralische Wahlmöglichkeit.
1: And so what the Bible reveals is this being Lucifer, this anointed cherub.
0: Was die Bibel uns also hier zeigt, ist, dass dieses Wesen Lucifer, dieser gesalbte Cherub,
1: made the choice to rebel against his maker.
0: Die Entscheidung traf, gegen seinen Schöpfer zu rebellieren.
1: He no longer wanted to love, but he only wanted to be loved.
0: Er wollte nicht mehr selbst lieben, sondern er wollte geliebt werden.
1: He no longer wanted to serve, but he only wanted to be served.
0: Er wollte nicht mehr dienen, sondern wollte, dass man ihm dient.
1: In the book of Isaiah chapter 14, it's like the prophet, you know, pulls back the curtains and gives us a picture of what is going on behind the scenes.
0: Im Buch Jesaja Kapitel 14 ist es so, als wenn der Prophet sozusagen den Vorhang beiseite zieht und uns einen Blick werfen lässt auf das, was wirklich hinter den Kulissen passiert.
1: And really it gives us a picture of what is going on in the very heart or mind of this being Lucifer.
0: Und hier wird uns eine Beschreibung geliefert dessen, was tatsächlich in den Gedanken im Herzen dieses Wesens Lucifer vor sich gegangen ist.
1: Listen to the language here.
0: Wir wollen uns das einmal anhören.
1: How you are fallen from heaven, O Lucifer, son of the morning. How you are cut down to the ground, who weakened the nations.
0: Wie bist du vom Himmel herabgefallen, du Glanzstern, Sohn der Morgenröte. Wie bist du zu Boden geschmettert, du Überwältiger der Nationen.
1: For you have said in your heart, I will ascend into heaven. I will exalt my throne above the stars of God. I will also sit on the mount of the congregation on the furthest sides of the north.
0: Und doch hattest du dir in deinem Herzen vorgenommen, ich will zum Himmel emporsteigen und meinen Thron über die Sterne Gottes erhören und mich niederlassen auf dem Versammlungsberg im äußersten Norden.
1: I will ascend above the heights of the clouds. I will be like the Most High.
0: Ich will emporfahren auf Wolkenhöhen, dem Allerhöchsten mich gleich machen.
1: Now there's a word in English and also you get the point there in German. There's a word that is reoccurring here over and over again.
0: Im Englischen ist ja ein Wort, das immer wieder erscheint. Im Deutschen ist es durch die Grammatik etwas verändert.
1: That's the word I.
0: Und das ist das Wort ich.
1: In English we say Lucifer had an eye problem, not an eye problem, but an eye problem.
0: Ja. Im Englischen ist das Wort.
1: You can't do that. You can't really translate that,
0: Im Englischen
1: right?
0: ist das Wort ich und Auge das gleiche zumindest vom Klang her. Deswegen sagt man, er hatte ein Augenproblem, aber eigentlich meint man, er hat ein Problem mit dem Ego.
1: Right, yeah. Exactly. An ego problem. And so he wanted to exalt himself even to the point that he was not content with being the created one. He wanted to be like the creator.
0: Und sein Begehren ging so weit, dass er nicht mehr zufrieden war damit, dass er ein erschaffenes Wesen war, sondern er wollte sich sogar dem Schöpfer gleich machen. Er wollte wie der Schöpfer selbst sein.
1: Now, I want you to think about something for a moment.
0: Ich möchte, dass wir einmal über etwas nachdenken.
1: Isn't that the fundamental problem of humanity today?
0: Ist das nicht das fundamentale Problem, was wir als Menschen heute haben?
1: I mean, if you just think about the greatest problems that this world faces.
0: Wenn wir einmal über die größten Probleme nachdenken, die wir in unserer Welt heute haben.
1: The greatest problems really have their root in selfishness and the pride of humanity.
0: Die größten Probleme entstehen dadurch letzten Endes, dass wir stolz sind und selbstsüchtig sind.
1: That's why global corporations are

0: making money while others are suffering and can barely have any food to eat.
1: Das ist der Grund, warum es diese großen Unterschiede gibt, dass irgendwelche globalen Firmen unglaublich viel Profit machen, während andere kaum überleben können und nicht mal genug zum Essen haben.
0: This is not just a problem that is far from our bedside.
1: Und das ist nicht nur etwas, was weit entfernt ist von unserem eigenen Leben.
0: Actually, when you think about problems in marriages,
1: sondern wenn wir zum Beispiel über Probleme in der Ehe nachdenken.
0: It is often again, self is not gratified, and so we project the problem on the other.
1: Das ist ein ähnliches Problem, dass wir selbst das Gefühl haben, wir kommen nicht zu unserem Recht und wir projizieren das Problem dann auf den anderen.
0: Whether it's problems at our job,
1: oder wenn es oder vielleicht Probleme an der Arbeitsstelle.
0: It's, you know, that person doesn't treat me as I should be treated.
1: Diese Person behandelt mich nicht so, wie ich behandelt werden sollte.
0: In other words, whatever problem it is, many times you will be able to funnel it back to this root problem, and that is pride or selfishness.
1: Das heißt, egal welches Problem wir in der Welt haben, sehr häufig können wir dieses Problem zurückführen auf das fundamentale Problem der Selbstsucht und des Stolzes.
0: And so what was going on in the heart of Lucifer is going on in our hearts.
1: Was also dort im Herzen von Lucifer vor sich ging, ist genau das Gleiche, was in unserem Herzen passiert.
0: Now how did this all happen?
1: Wie ist das möglich?
0: Because according to scripture we saw that when God created everything, he created it very good.
1: Denn wenn wir in der Schrift lesen, wie Gott alles geschaffen hat, dann steht da doch, er hat es sehr gut geschaffen.
0: I want you to take notice, and many of you will be familiar with this encounter, of basically how evil entered into this planet.
1: Wir wollen uns jetzt einmal die Geschichte betrachten, und viele von euch kennen sie vielleicht, was da passiert ist, eine Begegnung, die dazu geführt hat, dass tatsächlich das Böse in diese Welt hineingekommen ist.
0: Now, when God created mankind,
1: als Gott den Menschen schuf,
0: Adam and Eve, the first human beings,
1: Adam und Eva, die ersten beiden Menschen,
0: he put them in a garden called Eden.
1: Dann hatte er für sie einen Garten geschaffen, den er Eden nannte.
0: And in Genesis chapter 2, you read about how God placed a tree in the midst of that garden called the tree of life and another tree called the tree of the knowledge of good and evil.
1: Wenn wir dann im zweiten Kapitel der Bibel lesen, wie er diesen Garten geschaffen hat, dann wird dort beschrieben, dass Gott inmitten dieses Gartens einen Baum gepflanzt hat, der Baum des Lebens genannt wurde. Und daneben einen anderen Baum, der Baum der Erkenntnis des Guten und Bösen genannt wurde.
0: And they were to eat, they could eat of all the trees, and especially of course of the tree of life, but there was one tree that they were not to eat of, and that was the tree of the knowledge of good and evil.
1: Und diese beiden ersten Menschen durften von all den vielen Bäumen, die es im Garten gab, die Früchte essen. Und natürlich besonders auch vom Baum des Lebens. Aber es gab einen einzigen Baum, von dem sie keine Früchte essen sollten, und das war dieser Baum der Erkenntnis des Guten und Bösen.
0: Sometimes people ask the question, why did God place that tree there?
1: Und manchmal wird die Frage gestellt, warum hat Gott diesen Baum dort hingestellt?
0: You see, my friends, that tree is a testimony to the fact, the reality that God is a God of love that gives us the decision.
1: Seht ihr, meine Freunde, dieser Baum ist ein Zeugnis dafür, dass Gott als ein Gott der Liebe uns eine Wahlfreiheit, eine Wahlmöglichkeit gibt, uns für oder gegen etwas zu entscheiden.
0: Now God warned them not to eat of that tree.
1: Gott hat sie gewarnt, sie sollten nicht von diesem Baum essen.
0: But the fact that tree was there was God giving them a choice.
1: Aber die Tatsache, dass dieser Baum existierte, weist darauf hin, dass Gott ihnen eine Wahlmöglichkeit gab.
0: Now when Lucifer, the devil, actually takes the form of a serpent, as you're familiar with the story, and he's able to deceive them in taking of that fruit.
1: Wenn wir die Geschichte kennen, dann wissen wir, dass Lucifer die Gestalt einer Schlange angenommen hat und in der Lage war, die Menschen zu betrügen und sie dahin zu verführen, dass sie von dieser Frucht gegessen haben.
0: But what I want to do is I want you to carefully look at the conversation that took place, as it reveals a lot about Lucifer and what he is trying to project now into humanity, into the minds of humanity.
1: Wenn wir uns die Geschichte dort ansehen, also diese Unterhaltung, die dort stattgefunden hat, ist es sehr interessant zu sehen, wie Lucifer da vorgegangen ist, um diese Dinge in die Menschheit hineinzubringen.
0: Genesis chapter 3 and verse 1, and he, that is the serpent, said to the woman, has God indeed said that you shall not eat of every tree of the garden?
1: Im dritten Kapitel von 1. Mose, Vers 1, heißt es,

0: Und sie, nämlich die Schlange, sprach zu der Frau, sollte Gott wirklich gesagt haben, dass ihr von keinem Baum im Garten essen dürft?
1: Now, I want to ask you a question. Is that what God said?
0: Ich möchte eine Frage stellen. Hat Gott das wirklich so gesagt?
1: If you look carefully at Genesis chapter 2 and you read it through, that's not what God said.
0: Wenn wir uns genau das Kapitel 2 anschauen, dann sehen wir, das ist gar nicht das, was Gott gesagt hat.
1: God said they could eat of all the trees except one.
0: Gott hat gesagt, dass sie von allen Bäumen essen können, außer von einem einzigen.
1: The serpent turns it around.
0: Und die Schlange stellt das auf den Kopf.
1: And he says, has God indeed said you shall not eat of every tree of the garden?
0: Und stellt die Frage, hat Gott wirklich gesagt, dass ihr von keinem Baum im Garten essen dürft?
1: The message here is simply, God is limiting you.
0: Und die Botschaft, die Lucifer hier rüberbringt, ist, Gott schränkt dich ein.
1: You know, I want you to take notice that the lie that was spoken in the beginning is a lie that still exists today.
0: Und ich möchte euch darauf aufmerksam machen, dass diese Lüge, die ganz am Anfang ausgesprochen wurde, dass diese Lüge noch heute existiert und formuliert wird.
1: You know, I meet many people as I travel.
0: Ich bin viel auf Reisen und treffe viele Menschen.
1: And as I come in contact also with people that don't necessarily believe in the Bible and are not Christians, do not adhere to the Christian faith.
0: Und ich komme auch in Kontakt mit Menschen, die sich nicht als Christen bezeichnen, die nicht an die Bibel glauben.
1: And when I try to look at some of the reasons why they don't want to be part of Christ or a follower of Jesus.
0: Und wenn ich mir einige der Gründe anschaue, warum sie keine Nachfolger Christi sein wollen, warum sie sich nicht als Christen bekennen.
1: Many times it is because they fear that God is going to limit them in their lives.
0: Dann ist häufig der Grund dafür, dass sie befürchten, dass Gott ihr Leben irgendwie einengt.
1: God is going to limit.
0: Gott wird mich einschränken.
1: Do you know that that's the very first lie of the enemy from the very beginning of this great controversy?
0: Wisst ihr, dass das die allererste Lüge ist, die der Feind ausgesprochen hat in diesem großen Kampf?
1: Take notice how this conversation continues.
0: Wir schauen uns an, wie die Unterhaltung weitergeht.
1: The woman said to the serpent, we may eat of the fruit of the trees of the garden, but of the fruit of the tree which is in the midst of the garden.
0: Da sprach die Frau zur Schlange, von der Frucht der Bäume im Garten dürfen wir essen, aber von der Frucht des Baumes, der in der Mitte des Gartens ist.
1: God has said, you shall not eat it, nor shall you touch it, lest you die. Then the serpent said to the woman, you will not surely die.
0: Also von diesem einem Baum hat Gott gesagt, esst nicht davon und rührt sie, die Frucht, auch nicht an, damit ihr nicht sterbt. Da sprach die Schlange zu der Frau, keineswegs werdet ihr sterben.
1: I want you to take notice that what the enemy is doing here is sowing distrust in the word of God. God's word cannot be trusted.
0: Mit anderen Worten, was der Feind hier macht, ist, dass er Misstrauen gegen das Wort Gottes sieht. Er sagt, man kann Gottes Wort nicht vertrauen.
1: Another lie that has continued to exist even to our very day and age today.
0: Eine weitere Lüge, die bis heute in dieser Welt besteht.
1: See, God says one thing and the enemy says another thing.
0: Gott sagt eine Sache und der Feind sagt etwas anderes.
1: For many people today, they do not adhere to the Christian faith. They don't want to be followers of Jesus because they merely believe that this book cannot be trusted, that God's word is not, it's not authentic.
0: Die Menschen, die heute sich mit dem christlichen Glauben nicht identifizieren, die keine Nachfolger Jesu sein wollen, die glauben über die Bibel, dass das nicht das authentische Wort Gottes ist. Diesem Buch kann man nicht vertrauen.
1: Even though history, archaeology and science is really catching up and confirming more and more the reality and the truthfulness of scripture.
0: Obwohl sowohl die Geschichte als auch die Wissenschaft, die Archäologie immer mehr neue Beweise dafür bringt, dass die Bibel wirklich wahr ist und dass man diesem Buch vertrauen kann.
1: But I want you to identify tonight that these lies that the devil sowed in the beginning are lies that have continued to exist even unto today.
0: Aber wichtig ist mir heute Abend, das aufzuzeigen, dass diese Lügen, die der Feind ganz am Anfang ausgesprochen hat, dass die immer noch heute existieren und für Menschen eine Relevanz haben.
1: Take notice as the conversation continues.
0: Wir schauen, wie die Unterhaltung weitergeht.
1: Verse 5.
0: Vers 5.
1: The serpent says to the woman, for God knows that in the day you eat of it, your eyes will be opened and you will be like God, knowing good and evil.
0: Die Schlange sagt zu der Frau, sondern Gott weiß, an dem Tag, da ihr davon esst, werden euch die Augen geöffnet und ihr werdet sein wie Gott und werdet erkennen, was gut und böse ist.
1: Isn't it interesting that

0: what the enemy is doing right now is he's projecting his own wishes and his own desires upon humanity.
1: Es ist interessant, was der Feind hier tut. Er projiziert seine eigenen Wünsche, seine eigenen Vorstellungen auf die Menschheit.
0: This is exactly what he sought to accomplish in heaven.
1: Das ist genau das, was er auch im Himmel erreichen wollte.
0: But do you know that the Bible reveals in the last book of the Bible, the book of Revelation,
1: aber wisst ihr, dass in dem allerletzten Buch der Bibel, in dem Buch der Offenbarung steht,
0: it tells us that there was this great battle in heaven, a war in heaven.
1: Dort wird beschrieben, dass es im Himmel einen großen Krieg gab, eine Auseinandersetzung, ein Kampf fand statt.
0: And Lucifer tried to even make war on God, but he was cast out. He was removed from the presence of God.
1: Und Lucifer versuchte Krieg zu führen gegen Gott, aber er wurde hinausgeworfen. Er wurde aus der Gegenwart Gottes entfernt.
0: Now, as he looks at this planet,
1: und dann schaut er sich diesen Planeten an.
0: He's now trying to gain a foothold right here.
1: Und versucht hier Fuß zu fassen.
0: And he achieved that.
1: Und er hat Erfolg.
0: Because his desire, which he was not able to accomplish in heaven, he now projects on humanity. And what does humanity do? They buy it.
1: Dieses Verlangen, dieser Wunsch, den er hatte, im Himmel durchzusetzen, den versucht er jetzt auf der Welt durchzusetzen. Er projiziert den Wunsch auf die Menschheit und er ist erfolgreich damit.
0: It's also interesting when you look a little bit, you know, deeper here in this text. The enemy is really implying that God is selfish and God doesn't want you to have the same status as himself.
1: Wenn wir uns diesen Text genauer anschauen, dann sagt Satan im Grunde genommen nichts anderes, als dass Gott selbstsüchtig ist, dass er egoistisch ist und dass er nicht will, dass irgendjemand anders den gleichen Status hat wie er selbst.
0: Don't eat, if you eat of the fruit, you're going to be like him and he doesn't want that.
1: Er sagt nämlich, wenn ihr von der Frucht isst, dann werdet ihr wie Gott sein und das will Gott nicht.
0: God is selfish.
1: Gott ist selbstsüchtig.
0: Another lie, my friends, that has continued to exist even unto our day and age today.
1: Eine weitere Lüge, die bis heute in unserer Welt existiert.
0: There is a gross misunderstanding when it comes to the character of God.
1: Es gibt ein ganz großes Missverständnis darüber, wie Gott wirklich ist, wie sein Charakter ist.
0: It's sad because when I sometimes talk with people and I hear what they actually believe about God, I'm thinking to myself, I wouldn't believe in God if that's what I thought about him.
1: Und das ist wirklich sehr traurig, denn wenn ich mich mit Menschen unterhalte und sie mir erzählen, welches Bild von Gott sie haben, wie sie sich Gott vorstellen, dann sage ich ja, wenn ich so ein Bild von Gott hätte, dann würde ich auch nicht an ihn glauben.
0: You know, it is the word of God that reveals the character of God, the picture of God.
1: Es ist das Wort Gottes, was uns offenbart, wie Gott wirklich ist, welchen Charakter er hat.
0: You know, every single page in Scripture is like a revelation of who God in reality is.
1: Jede einzelne Seite der Heiligen Schrift ist wie eine Offenbarung darüber, wie Gott wirklich ist.
0: And it's like every prophet in the Bible adds his own particular color to this amazing portrait revealing the true God, the creator God, a God that is in essence love.
1: Und es ist, als wenn jeder einzelne Prophet seine Farbe zu diesem Gesamtporträt hinzufügt, das uns zeigt, wie Gott wirklich ist, dieser Gott der Liebe, dieser Schöpfer, dieser wunderbare Gott.
0: And yet we know here in the story that mankind bought into the lies of the serpent, ate of that fruit, and suffering and death was now introduced for the first time into this once beautiful planet.
1: Und wir sehen an dieser Geschichte, dass die Menschheit sich hat reinlegen lassen, dass sie diese Lüge geglaubt hat und dass auf diese Art und Weise Leiden und Böses und der Tod, die Sünde in diese Welt hineingekommen sind.
0: And the real big question is this.
1: Und die große Frage ist die.
0: How is God going to refute the lies of the serpent?
1: Wie wird Gott die Lügen der Schlange widerlegen?
0: Because now mankind have come to believe that God is trying to limit them, that God's word cannot be trusted, and that God is selfish.
1: Denn die Menschheit ist inzwischen zu der Überzeugung gekommen, dass diese Lügen Satans wahr sind, dass Gott den Menschen einschränkt, dass man seinem Wort nicht vertrauen kann und dass Gott ein selbstsüchtiger Gott ist.
0: And the way that God refuted all three of those lies,
1: und die Art und Weise, wie Gott alle drei Lügen widerlegt hat,
0: is by sending his own son Jesus Christ into this world.
1: Ist, indem er seinen eigenen Sohn Jesus Christus in diese Welt gesandt hat.
0: God says, okay, you think that I'm limiting?
1: Gott sagt, ihr glaubt, dass ich euch einschränke?
0: I will give you everything, even my only begotten

0: son.
1: Tatsächlich schenke ich euch alles, sogar meinen einzigen Sohn.
0: And he gave prophecy after prophecy after prophecy that the Messiah would come.
1: Und hat eine Prophezeiung nach der anderen gegeben, dass dieser Messias kommen würde.
0: People thought his word could not be trusted.
1: Die Menschen dachten, dem Wort Gottes kann man nicht vertrauen.
0: But then yes, the Messiah did come. The word can be trusted.
1: Aber tatsächlich, der Messias kam, wie angekündigt. Man kann sich auf Gottes Wort verlassen.
0: And then he lived a life, a perfect life.
1: Und er lebte dann ein vollkommenes Leben.
0: Took the sins of humanity upon himself and died on the cross.
1: Nahm die Sünden der Menschheit auf sich und starb am Kreuz.
0: And my friends, the cross in itself, if you take a clear picture, a clear look at the cross, it refutes the lie that God is selfish, because here is the Christ, the selfless one.
1: Und wenn wir uns genau betrachten, was das Kreuz eigentlich für eine Botschaft hat, dann sagt das Kreuz ganz deutlich, Gott ist alles andere als selbstsüchtig, denn dieser Christus dort am Kreuz ist ein absolut selbstloses Wesen.
0: I want you to take notice of a passage in Philippians chapter 2 that portrays the mission and ministry of Jesus in such a beautiful language.
1: Ich möchte, dass wir uns einmal Philipper 2, Verse 5 bis 8 anschauen, denn dort wird die Mission Jesu in ganz wunderbaren Worten beschrieben.
0: Let this mind be in you, which was also in Christ Jesus, who being in the form of God, did not consider it robbery to be equal with God.
1: Denn ihr sollt so gesinnt sein, wie es Christus Jesus auch war, der, als er in der Gestalt Gottes war, es nicht wie einen Raub festhielt, Gott gleich zu sein.
0: Which is, by the way, interesting, because Lucifer wanted to rob the position of God. Obviously, Christ had that position.
1: Das ist wirklich sehr interessant, wenn man hier Christus und Satan miteinander vergleicht. Satan wollte diese Position für sich rauben und Christus hatte diese Position, sah sie aber nicht als einen Raub an.
0: And then it goes on to say, but made himself of no reputation, taking the form of a bondservant and coming in the likeness of men.
1: Und dann heißt es hier weiter in Philipper über Christus, sondern er entäußerte sich selbst, nahm die Gestalt eines Knechtes an und wurde wie die Menschen.
0: And being found in appearance as a man, he humbled himself and became obedient to the point of death, even the death of the cross.
1: Und in seiner äußeren Erscheinung als ein Mensch erfunden, erniedrigte er sich selbst und wurde gehorsam bis zum Tod, ja zum Tod am Kreuz.
0: Jesus didn't come as a royal king.
1: Jesus kam nicht als ein herrlicher König.
0: He came as a servant.
1: Er kam als ein Diener.
0: And he humbled himself even to the point of death.
1: Und er demütigte sich, er entäußerte sich, er niedrigte sich bis zum Tode.
0: So that the greatest transaction in the universe could take place.
1: Damit das größte Ereignis, der größte Tausch stattfinden konnte in diesem Universum.
0: As we place our sins, our selfishness, our everything that alienates us from God, we place that by faith on him, on Jesus.
1: Und die Transaktion funktioniert folgendermaßen. Alle unsere Selbstsucht, alle unsere Fehler, unsere Sünde legen wir auf Christus.
0: And he died because the wages of sin are death. There's no other result of sin but death.
1: Und Christus starb, weil der Preis für den Tod, der für die Sünde, der Sold für die Sünde ist der Tod. Es gibt keine andere Möglichkeit, um die Sünde zu sühnen.
0: So he takes that penalty that is due for you and for me.
1: Das heißt, Jesus nimmt diese Strafe auf sich, die eigentlich du und ich tragen müssten aufgrund der Sünde.
0: And in return, when we put our faith in him, he imparts to us his forgiveness, his grace and a power to live a new kind of life.
1: Und der zweite Teil der Transaktion ist, dass wenn wir unser Vertrauen auf Jesus setzen, wenn wir an ihn glauben, dass er uns seine Gerechtigkeit gibt, seine Macht uns gibt, seinen Gehorsam.
0: You see, when mankind ate of that forbidden fruit,
1: als die Menschen von dieser verbotenen Frucht aßen,
0: God didn't just think, okay, Satan, you've got your way, that planet, I'll create another planet, no big deal.
1: Da hat Gott nicht gesagt, naja gut, okay, Lucifer, Satan, du hast jetzt deinen Willen gekriegt, vergessen wir den Planeten, ich schaffe einen neuen Planeten.
0: Now, even though this planet is like, you know, it's like a speck of dust in the eye of God.
1: Obwohl in den Augen Gottes dieser Planet nichts anderes ist als ein Staubkorn.
0: He said, you know what? No, I will do everything to save that planet.
1: Sagte Gott nein,

0: Ich gebe diesen Planeten nicht auf, ich werde alles tun, um diesen Planeten zu retten.
1: And do you know what everything meant?
0: Und wisst ihr, was alles bedeutete?
1: It is that he had to send his only begotten son.
0: Alles bedeutete, dass Gott seinen eingeborenen einzigen Sohn senden musste.
1: You see, the lawgiver had now to fulfill the law himself in taking the penalty upon himself.
0: Der Gesetzgeber musste das Gesetz jetzt selbst erfüllen, indem er die Strafe auf sich selbst nahm.
1: It is absolutely phenomenal to think about God and what he gave to you and to me.
0: Es ist absolut phänomenal, darüber nachzudenken, wie Gott wirklich ist und was er gegeben hat für dich und für mich.
1: You know, words fail me to be able to rightfully portray this picture for you.
0: Mir fehlen wirklich die Worte, um dieses Bild, diese Fakten euch so darzustellen, dass man das wirklich erfassen kann.
1: But once these seeds are sown in our hearts and minds as to what God wants to do for us, it results in us wanting to put our faith and confidence in him and no longer in ourselves.
0: Aber wenn dieser Same darüber, wie Gott wirklich ist, erstmal in unserem Herzen wirklich Fuß gefasst hat, dann führt es dazu, dass wir wirklich unseren Glauben, unser Vertrauen ganz auf Jesus setzen möchten, der das alles für uns getan hat.
1: It is interesting to note that the Bible gives us the outcome of this controversy that we're living in.
0: Es ist interessant, dass die Bibel uns auch zeigt, wie dieser große Kampf, in dem wir alle leben, ausgehen wird.
1: In Isaiah chapter 14, the passage that we read just a moment ago,
0: in Jesaja Kapitel 14, wir haben diesen Abschnitt bereits uns angeschaut.
1: Lucifer, he wanted to go up, up, up, up, up.
0: Lucifer wollte immer weiter nach oben steigen.
1: It says, I will ascend above the heights of the cloud. I will be like the most high. But then right after that, the Bible says, yet you shall be brought down to Sheol, to the lowest depths of the pit.
0: Lucifer sagt hier, ich will emporfahren auf Wolkenhöhen. Ich will mich dem Allerhöchsten gleich machen. Und direkt danach steht dann, was tatsächlich passieren wird. Doch ins Totenreich bist du hinabgestürzt, in die tiefste Grube.
1: You see, the end result of self-exaltation is that you will be brought down.
0: Das letztendliche Resultat von Selbsterhöhung ist, dass man tief fallen wird.
1: And yet in Philippians chapter 2, which is such a parallel text to Isaiah chapter 14, we have Christ not seeking to go up, but rather coming down.
0: Aber wenn wir jetzt Philipper Kapitel 2 vergleichen mit Jesaja 14, das ist quasi ein Paralleltext, dann sehen wir, dass Christus hier nicht aufsteigt, sondern dass er sich erniedrigt, dass er nach unten geht.
1: He was equal with God, but he made himself of no reputation. He became obedient, even the obedience of to the obedience of death.
0: Er war Gott gleich, er war selbst Gott und doch nimmt er das nicht als einen Raub, sondern er erniedrigt sich. Er wird ein Diener,
1: but then,
0: sogar bis zum Tod.
1: But then right after that, it says the following.
0: Aber direkt danach kommt dann folgende Aussage.
1: Therefore, because he humiliated himself,
0: deshalb, nämlich weil er sich erniedrigt hat,
1: God also has highly exalted him and given him the name which is above every name, that at the name of Jesus every knee should bow.
0: Darum hat Gott ihn auch über alle Maßen erhöht und ihm einen Namen verliehen, der über alle Namen ist, damit in dem Namen Jesus sich alle Knie beugen.
1: Of those in heaven and those on earth and those under the earth, and that every tongue should confess that Jesus Christ is Lord, to the glory of God the Father.
0: Dass sich alle Knie derer beugen, die im Himmel und auf Erden und unter der Erde sind, und alle Zungen bekennen, dass Jesus Christus der Herr ist. Zur Ehre Gottes des Vaters.
1: You see, my friends, this book, the scriptures, give us the outcome of the great controversy.
0: Seht ihr, meine Freunde, in diesem Buch, in der Heiligen Schrift, wird uns das Ende dieses großen Kampfes gezeigt.
1: And the outcome is that when you put your faith in Jesus, eventually when Jesus is exalted, you will be exalted.
0: Und das Resultat ist, dass wenn du dein Vertrauen, dein Glauben in Jesus setzt, wenn er erhöht wird, wirst du auch mit ihm erhöht werden.
1: When you put your faith in Jesus, death is not the last enemy.
0: Wenn du dein Vertrauen in Jesus setzt, dann ist der Tod nicht der letzte Feind.
1: Because the Bible tells us that by faith we will receive eternal life.
0: Denn die Bibel sagt uns, dass wir durch den Glauben ewiges Leben bekommen.
1: This was always the intention of God for humanity.
0: Das war

0: immer die Absicht gewesen, die Gott für die Menschheit hatte.
1: God created this world very good.
0: Gott hat diese Welt sehr gut erschaffen.
1: There was no pain and suffering.
0: Es gab keinen Schmerz und keine Leid.
1: There was no cancer.
0: Es gab keinen Krebs.
1: There was no death.
0: Kein Tod.
1: Our loved ones were not torn from us.
0: Die Menschen, die wir lieben, wurden nicht von uns gerissen.
1: That was not the way God intended it to
0: das
1: be.
0: War nicht das, was Gott geplant hatte für
1: and yet
0: diese
1: there's
0: Erde.
1: Been an enemy in the picture.
0: Und doch haben wir diesen Feind.
1: And humanity has believed his lies.
0: Und die Menschheit hat seinen Lügen geglaubt.
1: And as a result, we see sin has a foothold in our lives and in this planet.
0: Und als Resultat sehen wir, dass die Sünde Eingang gefunden hat in diese Welt und auch in unserem Leben herrschen kann.
1: But the beautiful thing is that we serve a God that doesn't stand distant from this problem.
0: Aber das Wunderbare ist, dass wir einem Gott dienen, der sich nicht zurückgezogen hat und sich von diesem Problem entfernt hält.
1: See, this is the most startling thing about this theodicy, and the theodicy is basically the problem of evil and how God deals with it.
0: Und das Erstaunliche an dieser Theodizee Theodizee is that, also das ist diese Lehre von über das Böse.
1: Is that God himself is afflicted with the pain of humanity.
0: Ist das Gott selbst diese Leiden der Menschen auf sich nimmt.
1: And sadly enough, many people have a picture of God as if God is somewhere in the corner of the universe, sitting on his throne with a long beard, and he is just has nothing to do with what is going on in this world.
0: Viele Menschen haben dieses falsche Bild von Gott, dass er irgendwo da in einer Ecke des Universums auf seinem Thron sitzt mit einem langen Bart und dass er mit all den Dingen, die hier auf der Welt vor sich gehen, überhaupt nichts zu tun hat.
1: And maybe now and then he, you know, pulls a string and makes something happen, but obviously most of the time he's just like watching on as the game is taking place.
0: Und dass er ab und zu mal hier und da die Puppen spielen lässt, aber im Großen und Ganzen ist er irgendwo weit weg und guckt nur, was da so passiert und hat keinen Anteil an dieser Erde.
1: It's almost like a galactic cheerleader, like, yeah, go on, you can do it. Oh, went wrong that time.
0: Also wie ein galaktischer Cheerleader, der nur so seine Kommentare gibt und sagt, das ging schief, naja, gut, mach weiter, mach so, mach hier.
1: But if you carefully read your Bible,
0: aber wenn wir unsere Bibeln aufmerksam lesen,
1: if you carefully study the prophets,
0: wenn wir die Propheten genau studieren,
1: there's a new picture that will emerge.
0: Dann wird ein ganz anderes Bild dort
1: the
0: deutlich.
1: The picture of a God, a creator God that is interested in your salvation.
0: Dann ist es ein Gott, ein Schöpfergott, der ein ganz starkes Interesse an jedem Einzelnen hat und möchte, dass du gerettet wirst.
1: That doesn't stand distant from us.
0: Nicht jemand, der weit weg steht.
1: But that was even willing to give his only begotten son, give himself everything that he has.
0: Sondern ein Gott, der uns ganz, ganz nahe kommt, der bereit ist, seinen eigenen Sohn zu geben, der sich selbst gibt, der alles schenkt.
1: To pay the penalty of sin that you and I deserve.
0: Um die Strafe zu bezahlen, die eigentlich du und ich verdient
1: haben. So that he can impart to you his forgiveness and grace and power to live in a new way.
0: Damit er uns seine Vergebung und seine Gnade und die Kraft, ein neues Leben zu leben, geben kann.
1: And the question is, when you walk through this world,
0: die Frage ist, wenn wir durch dieses Leben gehen, durch
1: diese
0: Welt,
1: when you walk through this field,
0: wenn wir durch dieses Feld gehen,
1: and you see the wheat and the tares, you see the good and the bad,
0: wir den Weizen sehen und das Unkraut sehen, das Gute und das Böse,
1: you can make a decision, a choice,
0: dann kannst du eine Wahl treffen, du kannst eine Entscheidung treffen,
1: whether you want to belong to this world or put your faith in a kingdom that is coming.
0: Ob du ein Teil dieser Welt bleiben möchtest oder ob du dein Vertrauen in das Reich setzen möchtest, was kommen wird.
1: Because the Bible reveals that God is going to restore this world into its original beauty.
0: Denn die Bibel zeigt uns ganz deutlich, dass Gott diese Welt wieder neu schaffen wird in seiner ursprünglichen Schönheit.
1: Do you know that the Bible reveals in the last two chapters of Revelation that everything is going to be restored and that sin and death and suffering is going to be removed forever and ever?
0: Wisst ihr, dass die letzten beiden Kapitel der Bibel darüber berichten, wie diese Welt wieder hergestellt ist in ihrer ursprünglichen Schönheit und Vollkommenheit und dass es dort nichts mehr geben wird, was an Tod und Leid und Schmerz erinnert und dass es für alle Zeiten so schön und vollkommen bleiben wird.
1: You know, there's a beautiful structure to this book, the scriptures.
0: Es gibt in dieser Heiligen Schrift eine ganz wunderbare Struktur.
1: You know, when you open the scriptures and you read the first

0: two chapters in the Bible, it's about a perfect world that God has created from the beginning.
1: Wenn wir die ersten beiden Kapitel in der Bibel aufschlagen, dann handelt es dort von einer vollkommenen Welt, die Gott am Anfang geschaffen hat.
0: Then Genesis 3 introduces this conflict and introduces sin, death and suffering through a decision of man to follow in the footsteps of Lucifer.
1: Und in Kapitel 3 wird dann erzählt, wie diese Sünde in die Welt gekommen ist und wie die Menschen verführt wurden, um den Fußstapfen Satans zu folgen.
0: But just as you have two chapters in the beginning of the Bible that portray a perfect world where there is no suffering, so you have also two chapters in the end of the Bible that portray the restored world where there is no sin and suffering.
1: Aber genauso wie es ganz am Anfang zwei Kapitel gibt in der Bibel, die beschreiben, wie die Welt ganz am Anfang war, ohne Leiden, ohne Sünde, genauso haben wir zwei Kapitel, die allerletzten Kapitel in der Offenbarung, die beschreiben, wie die neu erschaffene, die wiederhergestellte Welt sein wird, ohne Leiden und ohne Sünde und ohne Tod.
0: So actually, what I'm holding between my fingers right now,
1: was ich also hier hochhalte zwischen meinen Fingern,
0: is the great controversy.
1: Ist die Beschreibung des großen Konflikts.
0: Imagine
1: des
0: the great
1: Kampfes.
0: Controversy right there between my fingers.
1: Also da dieser die Beschreibung zwischen meinen Fingern des großen Kampfes.
0: It's a controversy that you and I are involved in.
1: Es ist diese Auseinandersetzung, in die jeder von uns mit hineingezogen ist.
0: You know that this world is like a theater. It's a spectacle unto angels and men.
1: Diese Welt ist wie ein Theater, ein Schauspiel, was Menschen und Engel beobachten.
0: Do you know that from day to day all the decisions that you and I make have something to say in this great controversy?
1: Jede einzelne Entscheidung, die wir Tag für Tag treffen, hat einen Anteil an dieser großen Auseinandersetzung.
0: And either we are forming a character that belongs to the kingdom of heaven, the kingdom that Christ came to proclaim, or we are forming a character that belongs to this world and the things of this world.
1: Wir entwickeln entweder einen Charakter, der zu diesem Reich gehört, zu diesem kommenden Reich, was Jesus Christus verkündigt hat, oder wir formen einen Charakter, der ein Teil dieser Erde, dieser Welt ist.
0: And just think of it for a moment. What has Satan ever done for you?
1: Aber denken wir doch einmal wirklich darüber nach. Was hat Satan jemals für dich getan?
0: Why would he get the best of us?
1: Warum sollte er das Beste von uns
0: bekommen?
1: You
0: see, we belong to God twice.
1: Wir gehören zu Gott und zwar auf doppelte Art
0: First,
1: und Weise.
0: First, because he created us.
1: In erster Linie deswegen, weil er uns erschaffen
0: and
1: hat.
0: And secondly, because he redeemed us.
1: Und zweitens, weil er uns erlöst hat.
0: He has done everything so that you can belong to him and spend eternity with him.
1: Er hat alles getan, was notwendig ist, damit wir zu ihm gehören können und eine Ewigkeit mit ihm verbringen können.
0: And if you put your faith in him tonight,
1: und wenn du heute Abend dein Vertrauen ganz auf ihn setzt,
0: and if you put your confidence in him,
1: und deinen Glauben an ihn setzt,
0: and you make a conscientious decision to be his follower and his disciple.
1: Und du eine ganz bewusste Entscheidung triffst, dass du sein Nachfolger und sein Jünger sein möchtest.
0: Then you can with confidence look forward to a restored world in which you will be part, take part and in which you will be with Christ forever and ever and ever.
1: Dann kannst du mit Zuversicht in die Zukunft schauen und dich freuen auf eine Erde, die dir gehören wird, auf eine neue Welt, in der du mit Christus eine ganze Ewigkeit verbringen wirst.
0: And that's my invitation to you this evening.
1: Und das ist heute Abend meine Einladung an dich.
0: Make Christ your savior.
1: Mache Christus zu deinem Erlöser.
0: And make the word of God the guide of your life.
1: Und lass das Wort Gottes der Führer in deinem Leben sein.
0: It can be trusted, my friends.
1: Freunde, diesem Wort kann man wirklich vertrauen.

0: Turn with me to Revelation.
1: Wir wollen die Offenbarung aufschlagen.
0: Chapter 3.
1: Offenbarung Kapitel 3.
0: Verse 21.
1: Offenbarung 3, Vers 21.
0: Revelation 3, 21.
1: Offenbarung 3, Vers 21.
0: To him that overcometh will I grant to sit with me in my throne.
1: Wer überwindet, dem will ich geben, mit mir auf meinem Thron zu sitzen.
0: Even as I also overcame and am set down with my Father in his throne.
1: So wie auch ich überwunden habe und mich mit meinem Vater auf seinen Thron gesetzt habe.
0: Seven times in the book of Revelation, it says, to him that overcometh, to him that overcometh.
1: Siebenmal in der Offenbarung hören wir das Wort, wer überwindet, wer überwindet, wer überwindet.
0: It's not an option.
1: Das ist also keine Alternative.
0: That you can take or leave.
1: Keine Option, dass wir das so tun oder auch nicht so tun bräuchten.
0: It's a divine imperative.
1: Es ist ein göttliches Muss.
0: It's a must.
1: Ein Imperativ.
0: And Jesus said that he will grant us the privilege to sit with him in his throne if we overcome as he overcame.
1: Und Jesus sagt uns, dass wir das Vorrecht haben werden, mit ihm auf seinem Thron zu sitzen, wenn wir so überwinden, wie auch er überwunden hat.
0: So we're told this, it's in the Review and Herald on September 30, 1909.
1: Im Review und Herald vom
0: September
1: 30. September des Jahres 1909, dort lesen wir:
0: The science of overcoming.
1: Die Wissenschaft, wie man überwindet.
0: As Christ overcame.
1: So wie Jesus überwunden hat.
0: Is the science of salvation.
1: Das ist die Wissenschaft der Erlösung, der Errettung.
0: So there is a science of salvation.
1: Es gibt also eine Wissenschaft der Errettung, der Erlösung.
0: And that science is overcoming like Christ overcame.
1: Und diese Wissenschaft besteht darin, zu überwinden, wie Jesus überwunden hat.
0: So we're going to look at a few thoughts this morning.
1: Wir möchten ein paar Gedanken miteinander heute Morgen betrachten.
0: Let me look here. I want to. I want to read this to you.
1: Das möchte ich euch jetzt vorlesen.
0: Great Controversy 489.
1: Aus dem großen Kampf auf der Seite 489.
0: Through defects in the character.
1: Durch Charakter.

0: der Menge.
1: Satan works to gain control of the whole mind.
0: Versucht Satan, die Kontrolle über den ganzen Geist zu erlangen.
1: And he knows that if these defects are cherished, he will succeed.
0: Und er weiß, wenn diese Charaktermängel, wenn sie gehegt werden, dann wird es ihm gelingen.
1: Therefore,
0: daher,
1: he is constantly seeking to deceive the followers of Christ.
0: Versucht er ständig, die Nachfolger Christi,
1: with his fatal sophistry,
0: mit seinen tödlichen, ausgeklügelten Angriffen,
1: that it is impossible for them to overcome,
0: zu der Überzeugung zu führen, dass es für sie nicht möglich sei, zu überwinden.
1: Let none then,
0: niemand also,
1: regard their defects as incurable,
0: möge den Stand einnehmen, dass seine Charaktermängel unheilbar wären.
1: God will give faith and grace to overcome them.
0: Gott wird glauben und er wird Gnade geben, um sie zu überwinden.
1: You see, Satan knows.
0: Seht ihr, Satan weiß.
1: When God's people,
0: wenn Gottes Volk,
1: began to understand,
0: wenn es beginnt zu verstehen,
1: not just intellectually,
0: nicht nur vom Verstand her,
1: but experientially,
0: sondern von der Erfahrung her,
1: how to be overcomers,
0: wie wir überwinden können,
1: his power will be broken.
0: In dem Moment wird seine Macht zerbrochen sein.
1: So he's constantly trying to deceive us.
0: So versucht er ständig, uns zu täuschen.
1: And it's called a fatal sophistry.
0: Und es wird hier bezeichnet als eine tödliche Sophisterei, ein tödliches, ausgeklügeltes Vorgehen.
1: If you believe his lie,
0: wenn du seiner Lüge glaubst,
1: it is fatal.
0: Ist es tödlich.
1: Our High Calling 76.
0: In dem Andachtsbuch Our High Calling auf der Seite 76.
1: Do not settle down in Satan's easy chair.
0: Setze dich nicht auf Satans gemütlichen Stuhl.
1: How many have an easy chair in their home?
0: Wie viele von euch haben so einen so gemütlichen Sessel bei sich daheim?
1: Oh, many.
0: Viele.
1: Isn't it nice to get in your easy chair?
0: Ist es nicht schön, sich in den Sessel
1: and sit down.
0: Ist das nicht angenehm?
1: Oh, it's so comfortable.
0: So komfortabel.
1: And then you pull the lever and it goes back.
0: Du kannst dann vorne auch den Bereich erheben und auch deine Beine ausbreiten.
1: And pretty soon before you know it.
0: Bevor du bemerkt hast, bist du eingeschlafen.
1: Huh? That's an easy chair.
0: Das ist so ein gemütlicher Sessel.
1: Satan wants you to settle down in his easy chair.
0: Satan möchte, dass du in seinen Sessel dich hineinsetzt.
1: And say, there is no use, you cannot cease to sin.
0: Und dass du dir dann sagst, es hat keinen Nutzen, ich kann nicht mit dem Sündigen aufhören.
1: That there is no power in you to overcome.
0: Ich habe einfach keine Kraft zu überwinden.
1: There is no power in you apart from Christ.
0: Und du hast auch keine Kraft ohne Christus.
1: But it is your privilege,
0: aber es ist dein Vorrecht,
1: to have Christ abiding in your heart by faith,
0: Christus im Glauben in deinem Herzen zu besitzen,
1: and he can overcome sin in you,
0: dass er dort bleibt durch den Glauben und dass er die Sünde in dir überwinden kann,
1: when you,
0: wenn du
1: cooperate with his efforts,
0: mit seinen Anstrengungen zusammenwirkst.
1: So, this morning,
0: heute Morgen also,
1: I'm going to, by God's grace, try to teach you how to cooperate.
0: Möchte ich durch Gottes Gnade zeigen, wie man mit Gott zusammenwirken kann.
1: First selected messages, 381.
0: Ausgewählte Botschaften, Band 1, auf der Seite 381.
1: Never leave the impression on the mind that there is little or nothing to do on the part of man.
0: Lasst nicht zu, dass eure Zuhörer jemals auf den Gedanken kämen, dass bei der Erlösung der Mensch überhaupt nichts beizutragen hätte.
1: But rather teach man to cooperate with God.
0: Zeigt den Leuten, wie sie mit Gott zusammenwirken können.
1: That he may be

0: successful in overcoming.
1: Sodass jeder erfolgreich überwinden darf.
0: This was the reason.
1: Aus diesem Grund.
0: That the people in Zimbabwe, the 500 that were baptized, most of them left.
1: Sind von den vielen, die damals, diesen 500, die in Zimbabwe, wie ich euch erzählt hatte, sich taufen ließen, dass die meisten davon schon bald wieder die Gemeinde verließen.
0: Because they were not taught how to cooperate with God so they could be successful in overcoming.
1: Weil man ihnen nicht beigebracht hatte, wie man denn eigentlich mit Gott zusammenwirkt, so dass man ein erfolgreicher Überwinder im Alltag sein kann.
0: The part man is required to sustain.
1: Der Teil, den der Mensch aufrecht zu erhalten hat,
0: is immeasurably small.
1: Ist unmessbar klein.
0: And yet in the plan of God,
1: und doch ist es im Plan Gottes so.
0: It is just that part that is needed to make the work a success.
1: Dass genau dieser Teil notwendig ist, damit das Werk ein Erfolg sein kann.
0: Okay, what is immeasurably small?
1: Was bedeutet es unermesslich klein oder gering?
0: Well, we can measure very small things.
1: Nun, wir können Dinge, die sehr klein sind, messen mit dem Maß.
0: We can measure atoms and molecules.
1: Sogar Atome und Moleküle.
0: But the part that we are to sustain is immeasurably small. It's so small you can't even measure it.
1: Aber der Teil, den wir aufrecht zu erhalten haben, ist so klein, dass es gar nicht möglich für uns ist, den wirklich zu messen.
0: But it's essential.
1: Und doch ist dieser Teil notwendig.
0: And so the Lord is trying to teach us.
1: Und so möchte uns der Herr etwas lehren.
0: How to do our small part.
1: Wie wir unseren kleinen Beitrag, unseren Teil leisten können.
0: So let's look at some of the ways.
1: Wir möchten einige dieser Wege jetzt betrachten.
0: That Jesus overcame.
1: Wie überwand denn Jesus?
0: Well, let's go to Peter, 1 Peter.
1: 1. Petrus.
0: Chapter 1.
1: 1. Petrus, Kapitel 1.
0: Verse 23.
1: Vers 23.
0: 1. Peter 1, 23.
1: 1. Petrus 1, Vers 23.
0: Being born again, not of corruptible seed, but of incorruptible by the word of God, which liveth and abideth forever.
1: Denn ihr seid wiedergeboren, nicht aus vergänglichem, sondern aus unvergänglichem Samen, durch das lebendige Wort Gottes, das in Ewigkeit bleibt.
0: The word of God.
1: Das Wort Gottes.
0: You're born again through the word of God.
1: Du wirst wiedergeboren durch das Wort Gottes.
0: If your mind is in the word of God.
1: Wenn dein Geist im Wort Gottes ist.
0: How much time are we spending with God's word, brothers and sisters?
1: Wie viel Zeit verbringen wir Brüder und Schwestern mit Gottes Wort?
0: 5 minutes a day?
1: 5 Minuten am Tag?
0: That's not enough.
1: Das reicht nicht.
0: Would you take 5 minutes to eat?
1: Nimmst du dir 5 Minuten, um deine Mahlzeit einzunehmen?
0: No, it's not enough time.
1: Nein, das reicht nicht. Okay.
0: You want to be born again? You want to be an overcomer?
1: Möchtest du wiedergeboren werden? Möchtest du ein Überwinder sein?
0: We've got to get our minds into this word.
1: Dein Geist muss in dieses Wort hineintauchen.
0: It's harder for some of us than others.
1: Es ist schwieriger für manche unter uns wie für andere.
0: So that's why I always have to work with paper.
1: Deshalb arbeite ich hier immer mit meinen Notizen.
0: Because in my past,
1: denn in meiner Vergangenheit,
0: I abused my mind.
1: Habe ich Missbrauch mit meinem Geist betrieben.
0: Okay, and it's hard for me to remember things perfectly.
1: Es fällt mir schwer, die Dinge wirklich so Wort für Wort in Erinnerung zu halten.
0: So if I don't make some notes that I can refer to,
1: wenn ich das nicht aufschreibe, dass ich mich darauf beziehen kann,
0: I'm in trouble.
1: Dann komme ich in Schwierigkeiten.
0: 2 Peter.
1: 2. Petrus.
0: Chapter 1.
1: Kapitel 1.
0: Verse 4.
1: Vers 4.
0: Whereby are given unto us exceeding great and precious promises.
1: Durch welche er uns die überaus großen und kostbaren Verheißungen

0: gegeben hat.
1: That by these,
0: damit durch dieselben,
1: ye might be partakers of the divine nature,
0: ihr göttlicher Natur teilhaftig werdet,
1: having escaped the corruption that is in the world through lust or through desire,
0: nachdem ihr dem Verderben entflohen seid, das durch die Begierde in der Welt herrscht.
1: How do you become a partaker of divine nature?
0: Wie also wirst du selbst ein Teilhaber göttlicher Natur?
1: By the promises of God's word.
0: Durch die Verheißungen in Gottes Wort.
1: How did Jesus overcome?
0: Wie überwand Jesus?
1: When the devil came to him.
0: Wenn der Feind, der Teufel, zu ihm
1: in
0: kam.
1: In the wilderness experience.
0: In seiner Erfahrung in der Wüste.
1: How did Jesus overcome?
0: Wie hat Jesus damals überwunden?
1: How did he respond to Satan?
0: Wie hat der Satan geantwortet?
1: It is written.
0: Es steht geschrieben.
1: It is written.
0: Es steht geschrieben.
1: It is written.
0: Es steht geschrieben.
1: And the devil
0: had der Teufel musste weichen.
1: He could not overcome him.
0: Er konnte ihn nicht überwinden.
1: Because the word, he was in the word.
0: Denn er war im Wort.
1: And the word was in him.
0: Und das Wort war in ihm.
1: That's one way Jesus overcame.
0: Dies ist einer der Wege, wie Jesus überwunden hat.
1: Let's look at Matthew 26.
0: Und jetzt Matthäus 26.
1: Verse 41.
0: Vers 41.
1: Watch and pray that ye enter not into temptation. The spirit indeed is willing, but the flesh is weak.
0: Wacht und betet, damit ihr nicht in Versuchung kommt. Der Geist ist willig, aber das Fleisch ist schwach.
1: And we often think of this text in this way.
0: Und wir denken über diesen Text oft in der folgenden Weise.
1: Well, in temptation, my spirit, I mean, I'm willing.
0: Nun, ich bin bereit.
1: But my flesh is so weak.
0: Mein Fleisch aber ist so schwach.
1: That's not what this means.
0: Aber dies bedeutet etwas anderes.
1: The spirit, what spirit?
0: Der Geist, welcher Geist?
1: The Holy Spirit is willing.
0: Der Heilige Geist ist willig.
1: To help you.
0: Um dir zu helfen.
1: In the weakness of your flesh.
0: In der Schwachheit deines Fleisches.
1: He's waiting.
0: Er wartet.
1: He's anxious.
0: Er ist geradezu darauf aus.
1: I'm waiting. I want to help you right now.
0: Ich warte. Ich möchte dir helfen. Jetzt, gerade jetzt.
1: I want to fill you with the fruit of the Spirit.
0: Ich möchte dich erfüllen mit der Frucht des Geistes.
1: If we call upon him,
0: wenn wir ihn anrufen,
1: we will have him.
0: Werden wir ihn haben.
1: So we're to do two things. What are we to do?
0: Zwei Dinge müssen wir tun. Was müssen wir tun?
1: Now, to enter into temptation means not that you're tempted, but that you succumb to the temptation.
0: Diese Aussage, damit ihr nicht in Versuchung kommt, meint jetzt nicht nur, du wirst versucht, sondern dass du nicht in der Versuchung fällst.
1: We're to do what first?
0: Was müssen wir als erstes tun?
1: What does it say?
0: Was heißt es hier?
1: We're to watch, right?
0: Wacht.
1: Right? You need to watch. You need to keep your eyes open.
0: Wacht. Ihr müsst die Augen offen halten.
1: You need to be sensitive to the voice of the Holy Spirit speaking to your heart.
0: Wir müssen gegenüber der Stimme des Heiligen Geistes, die in unser Herz spricht, offen bleiben.
1: Watch the old habits and practices.
0: Wacht in Bezug auf alte Gewohnheiten, alte Praktiken.
1: Watch that self does not come forth and manifest.
0: Wacht, dass das Ich nicht sich darstellen kann, dass es aufkommt, sich darstellt.
1: Watch the stealthy approach of the enemy.
0: Wacht in Bezug auf das langsame Heranschleichen des Feindes.
1: What is stealthy?
0: Und stealthy bedeutet lautlos, so dass du es gar nicht merkst.
1: If something is stealth, it means you can't detect it very well.
0: Das heißt, du kannst es nicht leicht feststellen.

0: And Satan is like that. He's always trying to disguise himself so you can't detect him.
1: Und so ist Satan. Er möchte nicht, dass du feststellen kannst, wie er wirkt, wie er vorangeht.
0: Okay, he's very tricky.
1: Er ist äußerst listig.
0: You have to watch.
1: Du musst wachen.
0: And that's why we need eye salve.
1: Und deshalb brauchen wir Augensalbe.
0: To open our eyes.
1: Dass unsere Augen geöffnet sind.
0: The enlightenment of the Holy Spirit.
1: Durch die Erleuchtung, die der Heilige Geist gibt.
0: So we can detect Satan in any disguise that he comes to us.
1: So dass wir Satan in jedem Kleid, mit dem er kommt, bemerken können, erkennen können.
0: And Jesus was so connected with his Father.
1: Und Jesus war mit seinem Vater so verbunden.
0: Satan never could surprise him.
1: Dass Satan ihn niemals überraschen konnte.
0: And pray.
1: Und betet.
0: What's your prayer life like?
1: Wie sieht dein Gebetsleben aus?
0: Okay, let's everybody take a deep breath.
1: Vielleicht nehmen wir einen tiefen Atemzug, jeder von uns.
0: And hold it for 3 minutes.
1: Und halten das 3 Minuten dann den Atem an.
0: Can you do it?
1: Kannst du das tun?
0: Some people can do it.
1: Es gibt Menschen, die können das tun.
0: But not very many.
1: Aber nicht sehr viele.
0: So for everybody else,
1: für
0: holding
1: jeden anderen
0: your breath for 3 minutes is not practical.
1: Ist das nicht praktisch, wenn man 3 Minuten lang den Atem anhält?
0: You have to breathe.
1: Du musst ausatmen und einatmen.
0: Constantly in and out.
1: Ein und aus.
0: And prayer,
1: und das Gebet
0: is the breath of the soul.
1: Ist der Atem der Seele.
0: You have to pray, brothers and sisters.
1: Du musst beten, mein Bruder, meine Schwester.
0: Now, when I was a child,
1: als ich ein Kind war,
0: I don't know where it came from.
1: Ich weiß nicht, woher es gekommen ist.
0: But I learned this child prayer probably like every other children, every
1: ich glaube,
0: other child.
1: Ich habe dieses Kindergebet wie jedes andere Kind gelernt, als ich ganz klein war.
0: Maybe you know it in German. I don't know.
1: Vielleicht kennt ihr es auf Deutsch. Ich weiß es nicht.
0: It went like this.
1: Und es hörte sich so an.
0: Now I lay me down to sleep.
1: Nun lege ich mich nieder, um zu schlafen.
0: I pray the Lord my soul to keep.
1: Und ich bitte den Herrn, dass er meine Seele bewahrt.
0: And if I die before I wake,
1: und sollte ich sterben, bevor ich erwache,
0: I pray the Lord my soul to take.
1: Bitte ich doch, dass der Herr dann meine Seele zu sich nehme.
0: That's not familiar in German.
1: Perhaps not exactly in that manner.
0: Okay. Well, it's quite common child prayer. Most children learn it in America.
1: Die meisten Kinder in Amerika, die lernen dieses Gedicht.
0: And if that's saying a prayer,
1: das bedeutet nun, wir haben ein Gebet gesprochen.
0: But praying is actually something very different.
1: Aber beten ist etwas ganz anderes.
0: It's actually a dialogue, a communion between heaven and earth.
1: Es ist ein Dialog, es ist eine enge Verbindung zwischen Himmel und Erde.
0: You know, the disciples were watching Jesus.
1: Seht die Jünger, sie haben Jesus betrachtet.
0: And they were trying to figure out.
1: Und sie haben sich die Frage gestellt.
0: How does he do it?
1: Wie macht er es?
0: Where does all of this come from?
1: Woher kommt das alles?
0: And they finally put 2 and 2 together.
1: Und schließlich haben sie 2 und 2 zusammenbekommen.
0: Turn with me, I think it's Luke 11.
1: Und in Lukas 11.
0: At least I hope it is.
1: Wahrscheinlich ist es hier in diesem Kapitel.
0: Yeah, Luke 11, verse 1.
1: Ja, im Vers 1.
0: And it came to pass that as he was praying in a certain place, when he ceased, one of his disciples said unto him, Lord, teach us to pray.
1: Lukas 11, Vers 1. Und es begab sich, dass er an einem Ort im Gebet war. Und als er aufhörte, sprach einer seiner Jünger zu ihm, Herr, lehre uns beten, wie auch Johannes seine Jünger lehrte.
0: Teach us to pray.
1: Lehre uns beten.
0: They finally figured it out.
1: Schließlich haben sie es auch begriffen.
0: His life.
1: Sein Leben.
0: His sacrifice.
1: Sein Opfer.
0: His service.
1: Sein Dienst.
0: His healing.
1: Seine Heilungen.
0: His wisdom.
1: Seine Weisheit.
0: Came from his communion with his Father.
1: Kamen von seiner Gemeinschaft mit seinem Vater.
0: And they said, "Ah, that's how it works."
1: Und sie sagten sich, so funktioniert es.
0: Teach us how to do it.

0: Lehre uns, das auch so zu erfahren.
1: Take time to pray, brothers and sisters.
0: Nimm Zeit für das Gebet, Brüder und Schwestern.
1: If you don't pray,
0: wenn ihr nicht betet,
1: it's like trying to hold your breath.
0: Es ist genauso wie wenn ihr versucht, den Atem anzuhalten.
1: You're going to pass out.
0: Ihr werdet das nicht durchstehen können.
1: Jesus was facing the cross.
0: Jesus, er stand vor dem Kreuz.
1: Did he want to go to the cross?
0: Wollte er an das Kreuz gehen?
1: No, it was not something he wanted in his human nature.
0: Es war nicht etwas, was er in seiner menschlichen Natur tun wollte.
1: And he went to the Garden of Gethsemane and he fell on his face in the dirt.
0: Also kam er in den Garten Gethsemane und er fiel in den Staub auf sein Antlitz.
1: And he had to pray his way through this.
0: Und er musste jetzt hindurch beten. Amen.
1: Father, not Vater, my will,
0: nicht mein Wille,
1: but thy will be done.
0: Sondern dein Wille geschehe.
1: Jesus was going to the cross long before he got to the physical cross.
0: Jesus ging noch lange bevor er an dieses buchstäbliche Kreuz ging, zum Kreuz.
1: So watch, brothers and sisters.
0: Wacht, Brüder und Schwestern.
1: Satan is always on your track.
0: Satan ist immer hinter uns her.
1: Become wise to his tricks.
0: Werdet weise in Bezug auf seine Listigkeit.
1: And pray
0: und betet,
1: like you've never prayed before.
0: Wie ihr niemals zuvor gebetet habt.
1: Now, Jesus sometimes prayed all night.
0: Manchmal hat Jesus die ganze Nacht hindurch gebetet.
1: Okay, I've never done that. I don't think
0: das
1: I could do that.
0: Das habe ich nie getan und es wird wohl auch nicht mein Auftrag sein.
1: But he did that often.
0: Aber er hat das oft
1: no
0: getan.
1: Sleep.
0: Schlief nicht.
1: Prayed all night.
0: Betete die ganze Nacht.
1: Got up at sunrise.
0: Wenn die Morgenröte erschien, dann stand er auf.
1: And went out and served the people.
0: Und er ging hinaus und diente den Menschen.
1: And that's what gave him power.
0: Das gab ihm Kraft.
1: Watch and pray.
0: Wacht und betet.
1: Then cooperate with God.
0: Und wirkt dann mit Gott zusammen.
1: Turn with me to Joshua 24.
0: Josua Kapitel 24.
1: It's a biblical principle.
0: Es ist ein biblisches Prinzip.
1: Joshua 24, 41.
0: Josua 24.
1: Oh, wait a minute. Where am I? Wait a minute.
0: 21?
1: 24, 15.
0: Josua 24, Vers 15.
1: Let's start in verse 14.
0: Wir beginnen im Vers 14.
1: Now therefore fear the Lord and serve him in sincerity and in truth.
0: So fürchtet nun den Herrn und dient ihm aufrichtig und in Wahrheit.
1: And put away the gods which your fathers served on the other side of the flood and in Egypt, and serve ye the Lord.
0: Und tut die Götter von euch hinweg, denen eure Väter jenseits des Stromes und in Ägypten gedient haben, und dient dem Herrn.
1: This word is to us today.
0: Dieses Wort für uns heute.
1: Who are on the borders of the promised land.
0: Die wir vor der Grenze zum verheißenen Land stehen, es gilt für uns heute genau wie damals.
1: Fear the Lord.
0: Fürchtet den Herrn.
1: Fear God and give glory to him, for the hour of his judgment is come.
0: Fürchtet Gott und gebt ihm die Ehre, denn die Stunde seines Gerichtes ist gekommen.
1: And serve him.
0: Und dient ihm.
1: And do what else?
0: Und was noch?
1: Serve him in sincerity and in truth.
0: In Aufrichtigkeit und in Wahrheit.
1: And put away the gods which your fathers served on the other side of the flood and in Egypt, and serve ye the Lord.
0: Und tut die Götter von euch hinweg, denen ihr damals in Ägypten gedient habt, und dient dem Herrn.
1: If there's any false gods among us.
0: Wenn es falsche Götter unter uns geben sollte.
1: And they can take many forms.
0: Und sie können die verschiedensten Formen annehmen.
1: Pride.
0: Ob es Stolz ist.
1: Fashion.
0: Ob es die Liebe
1: Adornment.
0: Zur Mode ist. Oder auch, wie man sich schmückt.
1: Appetite.
0: Ob es der Appetit ist, der uns überwindet.
1: Internet.
0: Ob es das Internet

0: Internet ist, das uns Sports. Beherrscht oder Sport.
1: Put them away.
0: Tu es hinweg.
1: I'm sorry, everybody in heaven.
0: Im Himmel.
1: No smartphone.
0: Wird es kein Smartphone geben?
1: Okay. No text message.
0: Keine text messages.
1: No iPad.
0: Kein iPad.
1: No computer.
0: Kein Computer.
1: No internet.
0: Kein Internet.
1: No soccer field.

0: tut es hinweg von euch.
1: Verse 15.
0: Vers 15.
1: If it seem evil unto you to serve the Lord,
0: wenn es euch aber nicht gefällt, dem Herrn zu dienen,
1: choose you this day whom ye will serve.
0: So erwählt euch heute, wem ihr dienen wollt.
1: You have a choice to make.
0: Du musst deine Entscheidung treffen.
1: We are free to choose.
0: Wir sind frei, um zu wählen.
1: Which master we will serve.
0: Welchem Meister werden wir dienen?
1: There's only two.
0: Es gibt nur zwei.
1: The Lord.
0: Der Herr.
1: Or Satan.
0: Oder Satan.
1: Choose you this day.
0: Wähle du heute.
1: Not choose you tomorrow.
0: Nicht morgen.
1: Well, I'll just play a little bit, and then tomorrow I'll get right with God.
0: Ich spiele ein wenig und morgen werde ich dann alles mit Gott in Ordnung bringen.
1: You don't have tomorrow.
0: Morgen gehört dir nicht.
1: All you have is today.
0: Alles, was du hast, ist
1: heute. You have to choose today.
0: Heute musst du also wählen.
1: Choose you this day whom you will serve, whether the gods which your fathers served that were on the other side of the flood, or the gods of the Amorites in whose land you dwell.
0: Erwählt euch heute, wem ihr dienen wollt, den Göttern, denen eure Väter jenseits des Stromes gedient haben, oder den Göttern der Amoriter, in deren Land ihr wohnt.
1: But as for me and my house,
0: ich aber und mein Haus,
1: we will serve the Lord.
0: Wir wollen den Herrn dienen. Amen.
1: Proverbs 23.
0: Sprüche Kapitel 23.
1: Verse 26.
0: Sprüche 23, 26.
1: Here we are told.
0: Es wird uns hier gesagt.
1: My son.
0: Mein Sohn.
1: Give me thine heart.
0: Gib mir dein Herz.
1: And let thine eyes observe my ways.
0: Und lass deinen Augen meine Wege wohlgefallen.
1: You see, we are free to choose.
0: Seht ihr, wir haben alle Freiheit der Wahl.
1: Whom we will serve.
0: Wem wir dienen werden.
1: The work of gaining salvation.
0: Das Werk, die Erlösung zu erwerben.
1: Is one of co-partnership, a joint operation.
0: Ist ein Werk, wo zwei Partner zusammenwirken, wo es ein Bündnis gibt.
1: There is to be cooperation between God and the repentant sinner.
0: Kooperation zwischen Gott und dem reumütigen Sünder muss da stattfinden.
1: Resistance of temptation.
0: Der Widerstand gegen die Versuchung
1: must come from man.
0: Muss vom Menschen kommen.
1: Who must draw his power from God.
0: Der seine Kraft von Gott erwerben muss.
1: But he cannot help us.
0: Aber er kann uns nicht helfen.
1: Without our consent and cooperation.
0: Ohne dass wir Ja sagen und ohne dass wir mit ihm zusammenwirken.
1: That's from Acts of the Apostles, page 482 and 83.
0: Wirken der Apostel, Seite 482, 483. Die Angaben immer im Englischen.
1: The tempted one needs to understand the true force of the will.
0: Der Versuchte muss begreifen, welch eine Macht im Willen liegt.
1: This is the governing power in the nature of man.
0: Der Wille ist die Entscheidungsinstanz in der Natur des Menschen.
1: The power of decision, of choice.
0: Die Macht zur Entscheidung und zur Wahl.
1: Everything.
0: Alles
1: depends
0: hängt
1: on the right action of the will.
0: Vom rechten Gebrauch des Willens ab.
1: Many will go down to ruin.
0: Viele werden sich ruinieren.
1: While hoping and desiring to overcome their evil propensities.
0: Und die ganze Zeit dabei hoffen und auch wünschen, ihre bösen Neigungen zu überwinden.
1: And why do they go down?
0: Und warum enden sie im Ruin?
1: They do not yield the will to God.
0: Sie übergeben ihren Willen Gott nicht. Sie unterstellen ihren Willen dem Herrn nicht.
1: They do not choose to serve him.
0: Sie entscheiden sich nicht, ihm zu dienen.
1: So our will,
0: unser Wille,
1: our power of choice,
0: unsere Befähigung zu wählen, zu entscheiden,
1: is critical,
0: ist entscheidend,
1: in overcoming,
0: um ein überwindender Leben führen zu können.
1: God has given us the power of choice.

0: hat uns diese Möglichkeit zu wählen gegeben.
1: It is ours to exercise.
0: Es liegt an uns, sie auch auszuüben.
1: We cannot change our hearts.
0: Wir können unsere Herzen nicht verändern.
1: We cannot control our thoughts.
0: Wir können unsere Gedanken selbst nicht beherrschen.
1: Our impulses.
0: Die Impulse, die wir spüren.
1: Our affections.
0: All diese Gefühle oder auch was uns so durch den Kopf geht.
1: We cannot make ourselves pure.
0: Wir können uns nicht selbst reinigen.
1: Fit for God's service.
0: Dass wir Gott wirklich angenehmen Dienst leisten könnten.
1: But
0: aber
1: we can choose to serve God.
0: Wir können uns entscheiden, Gott zu dienen.
1: We can give him our will.
0: Wir können ihm unseren Willen geben.
1: And he will work in us to will and do according to his good pleasure.
0: Und dann wird das Wollen und das Vollbringen in uns erwirken zu seinem Wohlgefallen.
1: Thus our whole nature.
0: Auf diese Weise wird unser gesamtes Wesen
1: will be brought under the control of Christ.
0: Unter die Herrschaft Christi geführt.
1: Through the right exercise of the will.
0: Durch den rechten Gebrauch unseres Willens.
1: An entire change may be made in the life.
0: Mag ein vollständiger Wandel im Leben erwirkt werden.
1: By yielding up the will to Christ.
0: Indem wir unseren Willen Christus unterstellen.
1: We ally ourselves.
0: Erhalten wir einen Alliierten.
1: With divine power.
0: Und zwar göttliche Macht wird uns geschenkt. Wir verbinden uns mit ihr.
1: I need divine power.
0: Ich brauche göttliche Macht und du?
1: All right. Now, I wanted a whiteboard or blackboard or a flip chart up here, but I didn't get one.
0: Ich hätte jetzt eine Flipchart gut gebraucht oder eine Tafel.
1: So I have to draw imaginary pictures.
0: Also werde ich jetzt ein Bild euch entwerfen hier in der Luft.
1: I hope you can see them.
0: Ich hoffe, ihr könnt es gut sehen.
1: All right, here's our heart.
0: Also hier haben wir unser Herz.
1: Okay. And Jesus is in the center of our heart.
0: Und Jesus ist im Zentrum unseres Herzens.
1: He's the Lord. He's on the throne.
0: Er ist der Herr. Er sitzt auf dem Thron.
1: He's the King.
0: Er ist der König.
1: He's the boss.
0: Er ist der Chef.
1: He's in charge.
0: Er ist derjenige, dem alles untersteht.
1: Okay, we have given ourselves to him.
0: Wir haben uns ihm hingegeben.
1: He has forgiven us. He has cleansed us. We are justified by faith.
0: Er hat uns gereinigt. Wir sind gerechtfertigt worden. Durch den Glauben.
1: All unrighteousness
0: alle Ungerechtigkeit ist weg.
1: And now we're to live and walk in sanctification.
0: Und jetzt sollen wir in der Heiligung leben und wandeln.
1: Let me read this about sanctification.
0: Ich möchte euch zur Heiligung Folgendes vorlesen.
1: My Life Today, page 250.
0: Aus My Life Today, Seite 250.
1: This sanctification is a progressive work.
0: Diese Heiligung ist ein progressives Werk.
1: Now notice how it's progressive.
0: In welcher Art ist es progressiv?
1: And an advance.
0: Es ist, diese Heiligung ist
1: from one stage of perfection to another.
0: Ein Fortschreiten von einer Ebene der Vollkommenheit zur nächsten Ebene der Vollkommenheit.
1: Sanctification is holiness to the Lord.
0: Heiligung bedeutet also Heiligkeit dem Herrn.
1: Staying connected.
0: Verbunden bleiben.
1: Okay. Overcoming.
0: Überwinden.
1: Keeping sin out.
0: Die Sünde draußen halten.
1: Here are 36 definitions from the Spirit of Prophecy about sanctification.
0: Hier habe ich 36 Definitionen aus dem Geist der Weissagung über Heiligung.
1: Not one of them.
0: Nicht eine dieser Definitionen.
1: And you'll never find one.
0: Und ihr werdet niemals irgendeine solche Definition
1: finden. That
0: says
1: anything about sanctification of getting sin out of your life.
0: Wo irgendwie davon die Rede wäre, dass Heiligung damit im Zusammenhang stünde, dass noch Sünde aus deinem Leben kommen müsste.
1: Okay. That's not what it is.
0: Das ist es nicht.
1: It's overcoming.
0: Heiligung bedeutet zu überwinden.
1: Okay. And I gave you a very definitive Bible proof the other day about this.
0: Und ich habe euch einen definitiven Bibelbeweis über diesen Punkt vor kurzem hier bringen können.
1: Does anybody remember the Bible text?
0: Erinnert sich jemand an den Bibelvers?
1: Who remembers?
0: Wer erinnert sich?
1: It's very important.
0: Norbert, das?
1: Norbert, what was it?
0: Jesus, der sagt, ich heilige mich selbst für sie.
1: Okay. Where's the text?
0: Wo ist dieser Text?
1: John 17.
0: Johannes

0: 17,
1: Vers 19.
0: And for their sakes, I sanctify myself, that they also might be sanctified through the truth.
1: Und ich heilige mich selbst für sie, damit auch sie geheiligt seien in Wahrheit.
0: So if anybody ever challenges you,
1: wenn jemand dich herausfordert, irgendwann vielleicht einmal.
0: See, people think character development.
1: Seht, Menschen glauben, dass die Entwicklung des Charakters
0: is getting sin out of your life.
1: Darin besteht, dass man Sünde ständig aus dem Leben herausbringt.
0: No, justification cleanses you from all unrighteousness.
1: Nein, in der Rechtfertigung werden wir von aller Ungerechtigkeit gereinigt.
0: Sanctification,
1: Heiligung,
0: is an experience of the holy place in the sanctuary.
1: Ist die Erfahrung des Heiligen im Heiligtum.
0: Okay? And it's overcoming.
1: Und das bedeutet überwinden.
0: And keeping it out.
1: Und das draußen halten.
0: All right, so Jesus said he overcame.
1: Jesus sagte, er überwand.
0: And he was sanctified.
1: Und wurde geheiligt.
0: Okay. Was his sanctification getting sin out of his life?
1: Bestand seine Heiligung darin, dass Sünde aus seinem Leben holte?
0: No.
1: Nein.
0: He never sinned.
1: Sündigte nie.
0: His sanctification was overcoming all of the temptations of the devil.
1: Seine Heiligung bestand darin, dass alle Versuchungen des Teufels überwand.
0: He was tempted in all points like as we are.
1: Wurde in allen Punkten so versucht, wie du und ich versucht werden.
0: Yet without sin.
1: Doch ohne Sünde.
0: His sanctification was
1: overcoming. Seine Heiligung bedeutete zu überwinden.
0: And keeping sin out.
1: Und die Sünde fernzuhalten von seinem Leben.
0: Is that clear?
1: Ist das klar?
0: This one Bible text proves it.
1: Dieser eine Bibelvers allein für sich genommen beweist dies bereits.
0: The sanctification process for Jesus was not getting sin out, it was overcoming and keeping it out.
1: Der Heiligungsprozess für Jesus bestand darin, dass die Versuchungen überwand, so dass die Sünde sich nicht einnisten konnte in seinem Leben.
0: So you don't need to tell people, hey, there's 36 quotations in the spirit of prophecy that says that.
1: Du brauchst also niemanden zu sagen, 36 Definitionen im Geist der Weissagungen über Heiligung sprechen dies auf diese Weise an.
0: You can just take them to John 17:19.
1: Du kannst Johannes 17:19 aufschlagen.
0: And these words are the words of Jesus.
1: Und dies sind die Worte Jesu.
0: All right, so here's our heart.
1: Also haben wir hier unser Herz.
0: Jesus is on the throne.
1: Jesus sitzt auf dem Thron.
0: We are walking in sanctification.
1: Wir wandeln in der Heiligung.
0: And a temptation will come to us.
1: Und eine Versuchung kommt auf uns zu.
0: Temptations can come from within.
1: Versuchungen können von innen herauskommen.
0: Or from without.
1: Oder von außen auf uns zukommen.
0: And on the edge of the heart here, on the line, two arrows like this.
1: Du hast also, wenn du dein Herz hier hast und Christus sitzt auf dem Thron, siehst du, dass zwei Pfeile auf dieses Herz zukommen. Ein
0: Temptations
1: Bild für die Versuchungen.
0: Temptations come from without and they come from within.
1: Und der eine Pfeil steht für die Versuchungen von außen und der andere Pfeil steht für die Versuchung von innen durch dein Fleisch.
0: And at that point,
1: und genau an dem Punkt,
0: you have to do something.
1: Musst du etwas tun.
0: You have to exercise your will.
1: Du musst an dem Punkt deinen Willen ausüben.
0: You have to choose.
1: Du musst dich entscheiden.
0: What am I going to do with this temptation?
1: Was werde ich jetzt tun mit dieser Versuchung?
0: All right, now, for sake of illustration.
1: Nun, das noch besser zu illustrieren.
0: We're stretching out this illustration.
1: Möchte ich jetzt diese Illustration weiter ausführen.
0: The process of how it works.
1: Und den Prozess, wie das funktioniert, noch deutlicher aufzeigen.
0: So we can break it down in its components.
1: So dass wir die verschiedenen Komponenten klar vor uns haben.
0: So you can understand how it works.
1: Und wir verstehen, wie es funktioniert.
0: But when the temptation comes, the reality is it's very quick.
1: Wenn die Versuchung kommt, die Realität ist, sie kommt ganz schnell.
0: Okay. So you have to deal with it very quickly.
1: Also musst du ganz schnell reagieren.
0: But you have to understand how it works, what's happening, so you know what to do.
1: Aber du musst verstehen, wie es funktioniert, was passiert, damit du weißt, was du zu tun hast.
0: How many mothers do we have?
1: Wie viele Mütter haben wir hier?
0: Okay. Mothers
1: Mütter?
0: usually have children.
1: Haben normalerweise Kinder.
0: And sometimes children
1: manchmal ist es so,
0: can be very trying.
1: Dass Kinder einen wirklich auf den Prüfstein setzen können.
0: Okay. Okay, they can really try your patience.
1: Sie können deine Geduld auf die Probe stellen.
0: Right? How many mothers would agree?
1: Wie viele Mütter würden damit übereinstimmen?
0: Yes, all hands are going up.

0: Alle Hände sind wieder oben.
1: Of course. So here we are in the home.
0: Also hier sind wir jetzt zu Hause.
1: And the child is doing something.
0: Und das Kind tut was.
1: That's not proper behavior.
0: Das ist nicht die Verhaltensweise, die das Kind aufnehmen sollte.
1: And the temptation comes to mother.
0: Die Versuchung kommt zur Mutter.
1: To get impatient with the child.
0: Ungeduldig zu werden mit dem Kind.
1: To get upset.
0: Und ärgerlich zu werden.
1: Now, what do you do?
0: Was machst du jetzt?
1: Well,
0: nun,
1: you have to take the way of escape.
0: Du musst fliehen. Oder besser, den Zufluchtsort aufsuchen.
1: Okay, and where are we told about the way of escape?
0: Wo wird uns von diesem Fluchtweg denn in der Bibel erzählt?
1: 1 Corinthians 10.
0: In 1. Korinther Kapitel 10.
1: Verse 13.
0: 1. Korinther 10, Vers 13.
1: There hath no temptation taken you but such as is common to man, but God is faithful, who will not suffer you to be tempted above that ye are able.
0: Es hat euch bisher nur menschliche Versuchung betroffen. Gott aber ist treu. Er wird nicht zulassen, dass ihr über euer Vermögen versucht werdet, sondern er wird zugleich mit der Versuchung auch den Ausgang schaffen, sodass ihr sie ertragen könnt.
1: Okay, so God weighs or measures every temptation.
0: Gott bemisst jede Versuchung.
1: And he says, devil.
0: Und er sagt, Teufel.
1: You can only go so far in pushing them.
0: Du kannst nur so weit gehen, wenn du sie bedrängst.
1: Okay. God will not suffer you to be tempted above that ye are able.
0: Gott wird nicht zulassen, dass du über deine Kraft versucht wirst.
1: But will with the temptation also make a way to escape that ye may bear it.
0: Er wird mit der Versuchung auch den Ausgang schaffen, so dass du sie ertragen kannst.
1: Okay, so temptation is no excuse to sin.
0: Das heißt, Versuchung ist keine Entschuldigung für Sünde.
1: You can't say, oh, it was so hard and difficult, I couldn't deal with it, you know, it was just too much for me.
0: Du kannst nicht sagen, es war so hart, es war so schwierig, ich konnte damit nicht umgehen, es war mir zu viel.
1: God will not suffer you to be tempted above that ye are able.
0: Gott wird niemals zulassen, dass du versucht wirst, über deine Kraft zu widerstehen.
1: But will with the temptation make a way to escape.
0: Sondern wird zugleich mit der Versuchung den Ausgang schaffen, sodass ihr es ertragen könnt.
1: Whenever I travel,
0: wenn ich unterwegs bin,
1: when I get on a train,
0: wenn ich in einem Zug bin,
1: or a plane,
0: oder ich befinde mich im Flugzeug,
1: or a ferry,
0: oder auch auf einem Schiff,
1: you know what's the first thing I look for?
0: Wisst ihr, was das Erste ist, wonach ich Ausschau halte?
1: I want to know where the nearest way of escape is.
0: Ich möchte immer wissen, wo ist der Fluchtweg, der mir am nächsten gelegen ist.
1: Is it behind me, in front of me?
0: Befindet er sich hinter mir? Befindet er sich vor mir?
1: Is it up or down?
0: Oben oder unten?
1: I want to know where it is.
0: Ich möchte genau wissen, wo er ist.
1: In case I have to get out.
0: Falls ich raus müsste.
1: Isn't that kind of smart?
0: Ist das nicht weise? Meinst du nicht auch?
1: Yeah, you need to think about those things.
0: Man muss über diese Dinge so auch denken.
1: Well, God has made an escape hatch as well.
0: Nun, Gott hat auch so einen Fluchtweg vorbereitet.
1: So the temptation comes to the mother.
0: Die Versuchung kommt zur Mutter.
1: The child is a disaster.
0: Das Kind ist wirklich, es verhält sich ganz ungehörig.
1: And her patience is just about gone.
0: Ihre Geduld ist so gut wie am Ende.
1: And she can feel.
0: Und sie fühlt.
1: You can feel the temptation
0: rise. Du fühlst
1: rising.
0: Die Versuchung. Du fühlst, wie sie aufkommt.
1: Self wants to be manifest.
0: Das Ich möchte sich darstellen.
1: And the temptation is to be impatient.
0: Und die Versuchung besteht darin, jetzt ungeduldig zu sein.
1: Is impatience a fruit of the Holy Spirit?
0: Ist Ungeduld eine Frucht des Heiligen Geistes?
1: We know that's not true.
0: Wir wissen, das ist nicht wahr.
1: What is the fruit of the Holy Spirit?
0: Die Frucht des Geistes, was ist denn diese Frucht?
1: Patience.
0: Geduld.
1: And at that point in time,
0: und genau an dem Punkt,
1: you have to exercise your will.
0: Musst du deinen Willen benutzen.
1: Everything depends on the right action of the will.
0: Alles hängt vom rechten Gebrauch des Willens ab.
1: Okay. You have to make a decision. You have to choose.
0: Du musst deine Entscheidung treffen.

0: Du musst erwähnen.
1: Who is going to manage this situation before me right now?
0: Wer wird jetzt diese Situation, in der ich mich befinde, managen?
1: Is God going to manage it?
0: Wird Gott mein Manager sein?
1: Or am I going to manage
0: Werde ich mein eigener Manager sein?
1: You have to make a choice.
0: Du musst eine Entscheidung treffen.
1: Choose you this day whom you will serve.
0: Erwähle dir heute, wem du dienen möchtest.
1: You can't serve two masters.
0: Du kannst nicht zwei Meistern dienen.
1: So we have to take the way of escape.
0: Und so müssen wir den Fluchtweg nehmen.
1: And I've preached this so many times, you ought to know it by heart. James 4, verse 7.
0: Ich habe das so oft verkündet, eigentlich müssten alle Zuhörer, die mich da hörten, das bereits auswendig kennen, allein durchs Hören.
1: James 4, 7. Here's the way of escape.
0: Jakobus 4, Vers 7, der Fluchtweg wird hier beschrieben.
1: Submit yourselves therefore to God.
0: So unterwerft euch nun Gott.
1: You have to choose.
0: Du musst dich entscheiden.
1: Who's going to be master?
0: Wer wird mein Meister sein?
1: Do you want to be in charge?
0: Möchtest du selbst die Situation beherrschen?
1: Do you want to break out in impatience towards the child?
0: Möchtest du ausbrechen in deiner Ungeduld, die dann da wäre gegenüber dem Kind?
1: Or do you want to manifest love and
0: Oder
1: joy
0: möchtest du
1: and peace,
0: Liebe,
1: patience.
0: Frieden, Geduld manifestieren gegenüber dem Kind?
1: So, what you have to do is, Lord, you'll sense it. You'll sense the temptation.
0: Du spürst die Versuchung, was musst du tun, Herr?
1: And the Holy Spirit will be warning you.
0: Der Heilige Geist nämlich, er wird dich warnen.
1: Warning, Mother.
0: Und er warnt die Mutter.
1: Careful.
0: Vorsicht.
1: Danger ahead.
0: Gefahr steht bevor.
1: Okay. You need to do something.
0: Du musst etwas tun.
1: Listen to the warning.
0: Höre auf die Warnung.
1: Yes, Lord.
0: Ja, Herr.
1: Surrender your will.
0: Unterstelle deinen Willen.
1: Die to self.
0: Stirb deinem Ich.
1: See, self wants to be impatient.
0: Das Ich will ungeduldig sein.
1: But self has to die.
0: Aber das Ich muss sterben.
1: Has to be crucified
0: es
1: with
0: muss
1: Christ.
0: Gekreuzigt sein mit Christus.
1: Paul said, I die daily.
0: Paulus sagt, ich sterbe täglich.
1: But we have to die not only daily, but
0: Nicht nur
1: moment
0: täglich
1: by
0: müssen
1: moment.
0: Wir sterben, sondern Augenblick um Augenblick.
1: Lord, I need your help.
0: Herr, ich brauche deine Hilfe.
1: Take my will, take my power of decision, my choice.
0: Nimm meinen Willen, nimm meine Entscheidungs Kraft, nimm meine Wahl.
1: And fill me with your Holy Spirit.
0: Fülle mich mit deinem Heiligen Geist.
1: The patience I need to deal with this situation right
0: genau,
1: now.
0: Genau, mit der Geduld, die ich brauche, mit dieser Situation jetzt hier umgehen zu können.
1: Submit yourselves therefore to God.
0: So unterwerft euch nun Gott.
1: Resist the devil.
0: Widersteht dem Teufel.
1: And he will flee from
0: so
1: you.
0: So flieht er von euch.
1: See, he's standing there.
0: Seht, er steht dort.
1: Just waiting.
0: Er steht da und er wartet.
1: To manifest his character through you.
0: Um sein Wesen durch dich zu offenbaren.
1: And then he notices what's happening.
0: Und er stellt fest, was geschieht.
1: Oh no. She's submitting her will to God.
0: Und er stellt fest, nein, sie unterstellt ihren Willen Gott.
1: Now she's going to have the fruit of the Holy Spirit.
0: Jetzt wird sie die Frucht des Geistes haben.
1: I'm defeated again.
0: Ich bin geschlagen worden. Ein weiteres Mal.
1: That's reality.
0: Das ist die Realität.
1: Resist the devil and he will flee from you.
0: Widersteht dem Teufel, so flieht er von euch.
1: Do you like that?
0: Gefällt dir das?
1: Oh, I like that.
0: Mir gefällt das.
1: And that's so we've drawn the process out here and tried to explain it.
0: So haben wir jetzt diesen Überwinderprozess hier dargestellt und versucht,
1: But it happens
0: es zu erklären.
1: Very quickly.
0: Aber all das geschieht in einem Augenblick.
1: The temptation will come. It'll
0: die Entscheidung
1: come.
0: Kommt ganz plötzlich. Die Versuchung.
1: You're tempted to be irritated and impatient.
0: Du wirst versucht, ungeduldig zu sein und
1: you
0: gereizt.
1: Immediately have to submit your will to God.
0: Sofort musst du deinen Willen
1: Shoot
0: Gott
1: up a prayer to heaven. Lord, I need your help.
0: Ein Gebet zu Gott hin auffahren lassen. Herr, ich brauche jetzt deine Hilfe.
1: You be in control of this situation.
0: Kontrolliere du jetzt diese Situation.
1: That's a submission, a surrender, a death to self, a crucifixion of self.
0: Das ist dieses sich Gott unterstellen. Das ist dieses dem Ich absterben. Das ist es, gekreuzigt zu sein mit
1: and the
0: Jesus.
1: The Lord puts His Holy Spirit, and the fruit of the Spirit comes out.
0: Und der Herr legt den Geist Gottes in dich hinein, und die Frucht des Geistes erscheint.
1: You just overcame as Jesus overcame.
0: In dem Moment hast du genauso überwunden, wie Jesus überwand.
1: And you kept the sin.

0: out of your experience.
1: Und du hast die Sünde aus deiner Erfahrung ferngehalten.
0: That's how it works.
1: So funktioniert das.
0: It's a spiritual law.
1: Es ist ein geistlicher Kampf, ein geistlicher Weg.
0: It's the science of salvation.
1: Das ist die Wissenschaft der Erlösung.
0: And it works every time.
1: Und es funktioniert jedes Mal.
0: It never fails. It's consistent.
1: Immer. Es gibt nicht einmal, wo es nicht funktionieren würde. Das ist etwas, was man mit einer Konstante beschreiben könnte.
0: Well, some people would say, oh, you're just doing works.
1: Und jemand mag sagen, aber du bist doch letztlich nur dabei, Werke zu tun.
0: No, it's not a work.
1: Es ist kein Werk.
0: It's a choice.
1: Es ist eine Wahl. Amen.
0: Is there anything for people to do to be saved?
1: Müssen Menschen irgendetwas tun, um gerettet werden zu können?
0: Okay, let's think about that for a
1: Denken
0: second.
1: Wir einen Augenblick darüber nach.
0: Do you remember in the wilderness?
1: Erinnerst du dich an den Augenblick Jesu in der Wüste?
0: The children of Israel got really rebellious.
1: Als die Kinder Israel in der Wüste waren, sie wurden sehr rebellisch.
0: So what did the Lord permit?
1: Was hat der Herr zulassen müssen?
0: See, they thought they had trials.
1: Sie dachten, sie stehen in schweren Prüfungen.
0: Oh, you brought us out here in this wilderness to starve us to death, and we don't have any water, and we don't have any food. And
1: du hast uns in die Wüste geführt, dass wir hier umkommen. Wir haben kein Wasser, wir haben kein Essen.
0: Complaining.
1: Sie murrten, sie beklagten sich.
0: The Lord said, okay.
1: Der Herr sagte, gut.
0: You want to complain?
1: Ihr wollt euch beklagen?
0: I'll give you something to complain about.
1: Ich werde euch etwas geben, worüber ihr euch beklagen werden
0: müsst.
1: And what
0: did the Lord permit?
1: Was hat der Herr zugelassen?
0: You like snakes?
1: Feurige Schlangen traten auf.
0: How many like snakes?
1: Wie viele von uns mögen Schlangen?
0: Not very many, actually.
1: Nicht sehr viele.
0: You know why we don't like snakes?
1: Wisst ihr, warum wir Schlangen eigentlich nicht gern haben?
0: It's an aversion.
1: Es gibt da eine Art Ekel,
0: that God set in our hearts,
1: den Gott in unser Herz gelegt
0: in the
1: hat.
0: Garden of Eden.
1: Im Garten Eden.
0: Because the devil used the snake.
1: Denn der Teufel hat die Schlange ja missbraucht.
0: And that snake created a really big problem.
1: Und so wurde diese Schlange zu einem Schöpfer eines großen Problems.
0: So most normal people have an aversion to snakes.
1: Normalerweise haben wir einen Ekel vor Schlangen.
0: Even the ones that don't hurt you.
1: Sogar einen Ekel vor Schlangen, die nicht giftig sind.
0: They just want to kill them.
1: Leute bringen sie normalerweise am liebsten um.
0: So the people complained. The Lord said, okay,
1: die
0: have
1: Menschen
0: some snakes.
1: Klagten und die Schlangen waren da.
0: And many of them were bit.
1: Viele von ihnen wurden gebissen.
0: By deadly vipers.
1: Und es waren Giftschlangen.
0: What did the Lord do?
1: Was hat der Herr gemacht?
0: As a remedy for this problem?
1: Als Heilmittel für dieses Problem?
0: He told Moses to make a snake.
1: Er sagte zu Mose, schaffe dir eine Schlange.
0: And put it on a pole.
1: Und richte diese bronzene Schlange auf.
0: And put it where everybody can see it.
1: Und zwar so hoch auf, dass jeder sie sehen kann.
0: And then he told the people.
1: Und dann sagte er zum Volk.
0: Look.
1: Blickt hin.
0: And live.
1: Blickt auf. Und lebt.
0: Did they have to do something to live?
1: Mussten sie etwas tun, um leben zu können?
0: Did they?
1: Mussten sie?
0: If you looked,
1: Blick auf.
0: What happened?
1: Was geschieht dann?
0: You were healed.
1: Du wurdest geheilt.
0: But if you didn't have faith,
1: wenn du keinen Glauben hattest,
0: oh, that's stupid to look at a snake on a pole, forget it.
1: Das ist doch völlig unüberlegt oder töricht, auf eine Schlange zu blicken, die da aufgerichtet ist auf einem Pfosten.
0: And if they wouldn't look,
1: und wenn sie nicht aufblickten zu dieser bronzenen Schlange,
0: what happened?
1: Was geschah mit ihnen?
0: They died.
1: Sie starben.
0: There is something for us to do.
1: Wir müssen etwas tun.
0: It's not the doing that saves us.
1: Nicht dieses Tun rettet uns.
0: It's the choosing.
1: Sondern die Wahl.
0: And this will work.
1: Also, oder wir werden nicht durch dieses Tun gerettet, sondern durch die Wahl.
0: For any temptation.
1: Und das wird funktionieren für jede Form der Versuchung.
0: If you surrender, you submit your will to God.
1: Wenn du deinen Willen Gott unterstellst,
0: you choose to serve him.
1: Ihm unterwirfst und dich entscheidest, ihm zu dienen.
0: You choose to let

0: He manifests his character through you.
1: Wenn du dich entscheidest, dass er sein Wesen durch dich offenbaren kann,
0: you will have victory in your life.
1: Wirst du den Sieg in deinem Leben haben.
0: And we can have this victory consistently.
1: Und wir können diesen Sieg beständig aufrechterhalten.
0: God is trying to settle his people into a consistent experience of overcoming.
1: Das ist, was Gott versucht, sein Volk zu begründen in solch einer beständigen Überwindererfahrung.
0: How is Jesus ever going to close his work in the heavenly sanctuary?
1: Wie wird Jesus sein Werk im himmlischen Heiligtum jemals beenden?
0: Every time we sin,
1: jedes Mal, wenn wir sündigen,
0: if we come and confess,
1: wenn wir zu ihm gehen und das bekennen,
0: we just put another sin into the sanctuary,
1: wird eine weitere Sünde zum Heiligtum gesandt,
0: that costs the blood of the Son of God to cleanse,
1: die das Blut des Sohnes Gottes gekostet hat, um sie zu sühnen, damit Reinheit da sein kann.
0: So how is Jesus going to finish his work in a heavenly sanctuary?
1: Wie also wird Jesus sein Werk im himmlischen Heiligtum beenden können?
0: What has to happen?
1: Was muss geschehen?
0: Sins have to quit going there.
1: Keine Sünden dürfen mehr dort hineingelangen.
0: And that day will come.
1: Und der Tag, jener Tag wird kommen.
0: When his people,
1: wo sein Volk,
0: have this experience,
1: diese Erfahrung besitzt,
0: consistently,
1: und zwar beständig.
0: Jesus is going to be in the sanctuary.
1: Jesus wird im Heiligtum sein.
0: Wow, no confessions today.
1: Und wird feststellen, keine Bekenntnisse mehr heute.
0: No sins coming.
1: Keine Sünden, die mehr hier gelagert werden müssen.
0: For my blood to cleanse. For my forgiveness.
1: So dass meine Vergebung durch mein reinigendes Blut eingesetzt werden müsste.
0: I don't have anything to do.
1: Ich habe nichts mehr hier zu tun.
0: It is finished.
1: Es ist geschehen.
0: That day is coming.
1: Dieser Tag kommt.
0: For us.
1: Für uns.
0: One day at a time.
1: Immer nur einen Tag.
0: And when it is finished,
1: und wenn es vollbracht ist,
0: he'll cast down the censer,
1: wird dieses Räucherfass auf den Boden schmeißen.
0: And Jesus will come to take us home.
1: Und Jesus wird kommen, uns heimzuholen.
0: Even so, come, Lord Jesus.
1: Komm, Herr Jesus.
0: Let's cooperate with God. What do you say?
1: Was sagst du? Lass uns mit Gott zusammenwirken.
0: Let's become consistent in our Christian experience.
1: Lasst uns beständig werden in unserer christlichen Erfahrung.
0: Let's get into the Word.
1: Lasst uns in das Wort uns eintauchen.
0: Watch.
1: Lasst uns wachen.
0: Let's pray like we've never prayed before.
1: Lasst uns beten, wie wir niemals zuvor gebetet haben.
0: Let's cooperate with God by the surrender of our will to Him.
1: Lasst uns zusammenwirken mit Gott, indem wir unseren Willen ihn unterstellen.
0: That He might fill us.
1: Damit er uns erfüllen kann mit der Fülle Gottes.
0: That we can be partakers of the divine nature.
1: Dass wir Teilhaber sein können seiner göttlichen Natur.
0: That's what the gospel's all about.
1: Darum geht es im Evangelium.
0: Now, this type of experience that we're talking about,
1: diese Erfahrung, über die wir hier sprechen,
0: you know what it is to most people?
1: Wisst ihr, was das für die meisten bedeutet?
0: It's a fable.
1: Eine Fabel.
0: Because most everybody within our church and without our church believes it's impossible.
1: Denn fast jeder in der Gemeinde und außerhalb der Gemeinde glaubt, dass so ein Leben unmöglich ist.
0: You know, if Jesus can't save us from our sins,
1: seht, wenn Jesus uns nicht von unseren Sünden retten kann,
0: then why is it taking him so long to come?
1: Warum braucht es für ihn dann so lange, bis er wiederkommt?
0: He could just come anytime he wants.
1: Er könnte doch kommen, wann er wollte.
0: All right, I have 5 minutes. I have to deal with one more problem.
1: Wir möchten noch einen Punkt ansprechen in den 5 Minuten, die uns bleiben.
0: Thoughts.
1: Die Gedanken.
0: Thoughts come as temptations.
1: Gedanken kommen auf uns zu als Versuchungen.
0: Satan can put all kinds of thoughts in your mind.
1: Satan kann alle möglichen Gedanken in deinen Geist hineinlegen.
0: He can't read your mind.
1: Er kann deinen Geist nicht lesen.
0: But he can suggest all kinds of things.
1: Aber er kann dir das alles so vorstellen. Also dich damit infizieren wollen.
0: Okay,

0: I don't care how bad the thought is.
1: Mir ist egal, wie böse auch der Gedanke ist.
0: It comes as a temptation.
1: Es ist eine Versuchung.
0: You have to deal with it.
1: Du musst damit umgehen, mit dieser Versuchung.
0: As a temptation.
1: Als mit einer Versuchung.
0: Okay, and there's also a way of escape from that.
1: Und es gibt auch einen Fluchtweg dafür.
0: So the way of escape for temptations from without and within is 1 Corinthians 10:13.
1: 1. Korinther 10, Vers 13 gibt uns diesen Fluchtweg ja vor, in Bezug auf Versuchung von außen, aber auch von innen.
0: The way of escape for thoughts is 2 Corinthians 10, verse 5.
1: Für 2. Korinther 10, Vers, in 2. Korinther 10, Vers 5 haben wir ganz spezifisch auch den Fluchtweg für die Gedankenattacke oder die Attacke durch Gedanken beschrieben.
0: So we read in 2 Corinthians 10, verse 5, casting down imaginations and every high thing that exalteth itself against the knowledge of God, and bringing into captivity every thought to the obedience of Christ.
1: 2. Korinther 10, Vers 5. So dass wir Vernunftschlüsse, sprich Berechnungen, klug erdachte Anschläge, zerstören und jede Höhe, die sich gegen die Erkenntnis Gottes erhebt, und jeden Gedanken gefangen nehmen zum Gehorsam gegen Christus.
0: Okay, the thought is a temptation, it's not a sin.
1: So ist der Gedanke, der dir kommt, eine Versuchung, keine Sünde.
0: It depends on how you deal with it.
1: Es geht darum, wie du jetzt damit umgehst.
0: If you cherish it,
1: wenn du ihn hegst,
0: if you desire it,
1: wenn du ihn begehrst,
0: and you don't deal with it,
1: und du damit nicht entschieden umgehst,
0: it will be a sin.
1: Wird es zur Sünde.
0: But if it comes,
1: wenn es aber nur kommt,
0: you need immediately to acknowledge this is not Christ's mind, this is not from me.
1: Musst du sofort anerkennen, das ist nicht Christi Sinn, das ist nicht für mich.
0: Lord,
1: Herr,
0: I don't want this thought.
1: Ich will diesen Gedanken nicht.
0: It's not in harmony with your character.
1: Es steht nicht in Übereinstimmung mit deinem Wesen.
0: I give you permission.
1: Ich gebe dir die Erlaubnis.
0: You take it captive.
1: Nimm du ihn gefangen.
0: That's bringing every thought into captivity to the obedience of Christ.
1: Das bedeutet es, jeden Gedanken zum Gehorsam gegenüber Christus zu führen.
0: And that's how you deal with your thoughts.
1: Und so gehst du mit deinen Gedanken um.
0: And if you do that,
1: wenn du das machst,
0: I don't care how bad the thought was,
1: dann ist mir gleich, wie böse der Gedanke, der dir kam, auch gewesen sein mag.
0: There's no sin.
1: Es besteht keine Sünde darin.
0: And there's no guilt.
1: Und keine Schuld.
0: There's victory.
1: Sondern Sieg.
0: God has made every provision.
1: Gott hat jede Vorsorge getroffen.
0: For our salvation.
1: Für unser Heil.
0: It's not impossible.
1: Es ist nicht unmöglich.
0: But there is a science of salvation.
1: Aber es gibt eine Wissenschaft der Erlösung.
0: Overcoming as Christ overcame.
1: Überwinden, wie Jesus überwand.
0: Is the science of salvation.
1: Das ist die Wissenschaft der Erlösung.
0: Well, I hope this week,
1: ich hoffe, dass diese Woche,
0: that my seminar has been helpful to you,
1: dieses Seminar eine Hilfe für dich gewesen
0: that you have
1: ist,
0: learned something new,
1: dass du etwas Neues gelernt haben magst,
0: and that God will help you to experience the things we've been talking about.
1: Und dass Gott dir helfen wird, die Dinge zu erfahren, über die wir gesprochen haben.
0: We never know when we will meet again or if we will meet again.
1: Wir wissen nicht, ob wir uns wiedersehen werden oder wann wir uns wiedersehen werden.
0: I love all my brothers and sisters in Germany.
1: Ich liebe all meine Brüder und Schwestern in Deutschland.
0: You're precious to me.
1: Ihr seid mir kostbar.
0: May God bless you.
1: Möge Gott dich segnen.
0: Your home, your family, your children.
1: Dein Heim, deine Familie.
0: Your health.
1: Deine Kinder.
0: Everything.
1: Deine Gesundheit. Alles.
0: May God bless you.
1: Möge Gott dich segnen.
0: In Jesus' name.
1: In Jesu Namen.
0: Amen.
1: Amen.

so viele Stimmen. Und ich hörte eine andere Stimme vom Himmel, die sprach, geht hinaus aus ihr, mein Volk, dass ihr nicht teilhabt an ihren Sünden und nichts empfangt von ihren Plagen. In der letzten Aktion zur Warnung der Welt werden zwei separate Aufrufe an die Kirchen ergehen. Die Botschaft des zweiten Engels lautet, sie ist gefallen, Babylon, die Großstadt. Denn sie hat mit dem Zorneswein ihrer Hurerei getränkt alle Völker. Und im lauten Ruf der dritten Engelsbotschaft ist eine Stimme vom Himmel zu hören, die sagt, geht hinaus aus ihr, mein Volk, dass ihr nicht teilhabt an ihren Sünden und nichts empfangt von ihren Plagen. Denn ihre Sünden reichen bis an den Himmel und Gott denkt an ihren Frevel. So wie Gott die Kinder Israel aus Ägypten herausrief, damit sie seinen Sabbat halten konnten, so ruft er sein Volk aus Babylon heraus, damit sie nicht das Tier oder dessen Bild anbeten. Nachdem die Wahrheit allen Völkern zum Zeugnis verkündet worden ist, wird jede verfügbare Macht des Bösen in Aktion treten und die Gemüter werden durch viele Stimmen verwirrt werden, die rufen, hier ist Christus, dort ist er, dies ist die Wahrheit, ich habe eine Botschaft von Gott, er hat mich mit großem Licht ausgesandt. Dann wird es zu einem Verrücken der Grenzsteine kommen und zum Versuch, die Säulen unseres Glaubens niederzureißen. Ein entschiedener Einsatz wird unternommen, um den falschen Sabbat zu erhöhen und Verachtung auf Gott zu werfen, indem man den von ihm gesegneten und geheiligten Tag verdrängt. Dieser falsche Sabbat soll durch ein hartes Gesetz durchgesetzt werden. Doch während Satan mit seinen Pseudowundern wirkt, kommt die Zeit, die in der Offenbarung vorhergesagt wurde. Und der mächtige Engel, der die Erde mit seiner Herrlichkeit erleuchten wird, verkündet den Fall Babylons und fordert Gottes Volk dazu auf, Babylon zu verlassen. Wann reichen Babylons Sünden bis zum Himmel? Wenn das Gesetz Gottes durch Gesetzgebung schließlich außer Kraft gesetzt wird, dann wird die äußerste Not des Gottesvolkes Gottes Gelegenheit sein, um zu zeigen, wer der Herrscher im Himmel und auf Erden ist. Während eine satanische Macht die Elemente von unten aufrührt, wird Gott seinem Volk Licht und Vollmacht senden, damit die Wahrheit der ganzen Welt verkündet werden kann.

Fürchte dich nicht, denn ich habe dich erlöst. Ich habe dich bei deinem Namen gerufen, du bist mein. Wenn du durchs Wasser gehst, will ich bei dir sein, dass dich die Ströme nicht ersäufen sollen. Und wenn du ins Feuer gehst, sollst du nicht brennen, und die Flamme soll dich nicht versengen. Ich bin der Herr, dein Gott.

0: Okay, in this part, we want to look at the keys to productive steps to making the soil productive.
1: Wir möchten in diesem Vortrag uns die Schritte anschauen, die notwendig sind, um einen Boden möglichst fruchtbar und produktiv zu machen.
0: And I have found that any soil can be improved.
1: Und ich habe die Erfahrung gemacht, dass man jeden Boden verbessern kann.
0: And made productive.
1: Und aus ihm einen fruchtbaren Boden machen kann.
0: When we came to Monument Valley,
1: als wir nach Monument Valley kamen,
0: it was just pure sand. Almost nothing would grow except for tumbleweed.
1: Fanden wir dort fast reinen Sandboden vor. Da konnte fast nichts wachsen außer tumbleweed, that's some kind of weed, or ein ganz bestimmtes Unkraut, was dort wuchs.
0: A place where we were in Colorado, where we needed to have the elementary school garden right in front of the garden, right in front of the school, the soil was very poor.
1: An einem anderen Ort in Colorado, wo wir gezwungen waren, den Schulgarten direkt vor dem Schulgebäude zu haben, war der Boden auch sehr, sehr schlecht.
0: But I wanted to have the garden right in front of the school.
1: Aber es ging von mir aus, ich wollte, dass der Schulgarten also direkt vor der Schule lag.
0: And whenever I would mow the alfalfa out in the fields, the alfalfa was knee high.
1: Und jedes Mal, wenn ich auf den Feldern das Alfalfa gemäht habe, dann war das Alfalfa ungefähr kniehoch gewachsen.
0: But in this area in front of the school, it was only a few inches high.
1: Aber in dem Bereich dort direkt vor der Schule war das Alfalfa nur ein paar Zentimeter hoch.
0: So, and about this far down was a granite granite gravel.
1: Und unterhalb, wenn man in den Boden ging, dann war ungefähr in dieser Tiefe nichts anderes als Granit. Steine.
0: So I in the fall I took sections of old moldy alfalfa hay.
1: Ich habe dann im Herbst von diesem Alfalfa Heu, was schon ganz verschimmelt war, Portionen genommen.
0: And I put it all over the soil and then tilled it in.
1: Und habe das auf diesem Boden verteilt und habe es untergefräst.
0: And the very next year, I don't have photos, but we planted, the children all had their gardens, and lettuce, it came out just absolutely beautiful.
1: Und direkt das Jahr danach, ich habe leider keine Bilder davon, haben wir eine ganz wunderbare Ernte eingefahren. Der Garten sah wunderbar aus, die Kinder hatten jeder ihr eigenes Beet und wir haben riesige Salatköpfe geerntet.
0: So this was when we began. We had to put a fence around to keep out the neighbor's sheep and goats.
1: Das ist hier ganz am Anfang. Wir mussten das Stück Land umzäunen, um die Ziegen und Schafe der Nachbarn dort fernzuhalten.
0: And we tilled it up.
1: Wir haben es dann den Boden aufgelockert, also gepflügt oder gefräst.
0: And the little kids

0: got to help plant their parts.
1: Wir haben dann die kleinen Kinder dort mit einbezogen und sie haben jeder ihren Teil gehabt, den sie dort besehen durften.
0: I did try to use sheep manure.
1: Ich habe versucht, dort von Schafen den Dung zu benutzen.
0: But, and I had had good results with it back east.
1: Und im Osten hatte ich mit Schafdung gute Resultate gehabt.
0: But in Utah, they keep their sheep at night in these pens that are open to the sun and the wind.
1: Aber in Utah ist es so, dass die Leute dort ihre Schafe in so Hürden halten, die nach oben offen sind und der Sonne und dem Wind ausgesetzt sind.
0: And our humidity is very low.
1: Und die Luftfeuchtigkeit ist dort sehr niedrig.
0: And so from the sun and the wind, it leaches all the nitrogen away.
1: Und durch die Sonne und den Wind wird der ganze Stickstoff herausgezogen aus dem
0: and
1: Dung.
0: And you end up only with sodium from all of the urine.
1: Und zum Schluss hat man nichts anderes als das ganze Natrium aus dem Urin.
0: And the sodium creates problems with tying up many other nutrients.
1: Und dieser hohe Natriumgehalt erzeugt Probleme, indem er alle möglichen anderen Nährstoffe dann an sich bindet.
0: So I made big mistake in not testing that manure before using it.
1: Ich habe also einen großen Fehler gemacht, dass ich diesen Dung nicht vorher getestet habe, bevor ich ihn benutzt habe.
0: But when my plants were not looking right, I had to do tests and I found out what the problem was.
1: Aber als ich dann merkte, dass meine Pflanzen also ziemlich mickrig aussahen, musste ich dann doch testen und habe gemerkt, dass ich da einen Fehler gemacht habe.
0: So I had to take the backhoe, push all that off and start over again.
1: Und deswegen habe ich dann you pushed off the manure from the
0: garden.
1: Ich habe dann also ein Werkzeug genommen, habe den gesamten Dung von dem Gartenboden wieder weggeschoben und nochmal von vorne angefangen.
0: And right about that time I had found these split beans about 2 hours away, so I used the split beans.
1: Und das war ungefähr der Zeitpunkt, wo ich an einem Ort ungefähr 2 Stunden entfernt diesen Bohnenbruch gefunden hatte und den habe ich dann als Dünger auf den Boden getan.
0: And you see how it's making things grow?
1: Und hier könnt ihr sehen, wie das die Pflanzen zum Wachsen bringt.
0: We like to start them out young.
1: Wir versuchen sie schon ganz früh einzubinden.
0: And this was, I think, after our second year, had this harvest.
1: Und diese Ernte, die ihr hier seht, ich glaube, das war nach unserem zweiten Jahr.
0: And this was actually a few days before we left on this trip.
1: Und dieses Bild wurde einige Tage bevor wir uns auf die Reise hier nach Europa gemacht haben, wurde das gemacht.
0: And these are the grapes that I was telling you about.
1: Das sind die Weintrauben, von denen ich euch erzählt habe.
0: And these are the apricot trees.
1: Und hier seht ihr Aprikosenbäume.
0: And they were delicious.
1: Und die waren absolut lecker.
0: Okay. So you know, it's so inspiring for the children once they see the harvest, then they're motivated for next year.
1: Das ist sehr, sehr inspirierend für die Kinder. Wenn sie diese Ernte sehen, dann bekommen sie die Motivation, beim nächsten Jahr mitzumachen.
0: And there's something in children that love to see things grow.
1: Und da ist etwas in den Kindern, dass sie es lieben, zu sehen, wie die Dinge wachsen.
0: And you know, it's a fabulous miracle that's taking place right before their eyes.

0: wirklich ein fantastisches Wunder, was da direkt vor ihren Augen stattfindet.
1: And when they are not spoiled with the artificial, they appreciate the genuine, simple pleasures that come from being in touch with nature and with God.
0: Und wenn sie noch nicht verdorben worden sind durch die vielen künstlichen Dinge, dann werden sie durch diese einfachen entnehmen sie wirklich Freude aus diesen einfachen Dingen, die möglich sind durch diesen Kontakt mit der Natur und mit den Dingen, die Gott geschaffen hat.
1: So, what are some of the keys to making soil productive?
0: Was sind also einige der Schlüsselpunkte, wenn es darum geht, den Boden fruchtbar zu machen?
1: Probably the one most important key is organic matter.
0: Der wichtigste Punkt wahrscheinlich ist Biomasse, organische Masse.
1: Organic matter will make your clay tight soil loose.
0: Durch diese Biomasse wird ein Lehmboden zum Beispiel, der sehr fest ist, locker.
1: Providing spaces for air and water.
0: Wodurch also Kanäle geschaffen werden, also Zwischenräume geschaffen werden für Wasser und für Luft, wird belüftet.
1: And it will make the sandy soil retain moisture and nutrients.
0: Und ein sandiger Boden wird durch die Biomasse so verändert, dass er die Feuchtigkeit und die Nährstoffe besser hält.
1: So it is the essential key for building soil.
0: Also ein grundlegender Schlüssel, um einen guten Boden aufzubauen, ist diese organische Biomasse.
1: Organic matter is also the it is what is needed for the microorganisms, all the living organisms in the soil, to have what they need to be healthy and to multiply.
0: Und die Biomasse ist auch notwendig für all die Mikroorganismen, all die kleinen Lebewesen, die im Boden sind, weil sie daraus die Dinge beziehen, die sie brauchen, um sich selbst am Leben zu erhalten und mit ihren Nährstoffen versorgt zu werden.
1: And in God's plan, the soil is a living organism.
0: In Gottes Plan ist der Mutterboden ein lebendiger Organismus.
1: In the chemical model, the soil is just a medium to hold the plant up while they spoon feed it with chemicals.
0: In dem chemischen Plan ist es so, dass der Erdboden nur als ein Medium, als ein Mittel angesehen wird, das die Pflanze hält, und dann wird die Pflanze mit chemischen Nährstoffen sozusagen gefüttert.
1: But in the organic approach, we are looking at how to promote the life in the soil.
0: Aber bei der biologischen Methode versuchen wir möglichst das Leben im Boden zu fördern.
1: So that the living organisms can do their work, break down the nutrients that are in the basic part of the soil.
0: So dass also diese lebendigen Organismen ihren Teil der Arbeit tun können und die Mikronährstoffe, die dort in den unteren Teilen des Bodens sind, aufbrechen können.
1: And thereby provide a full platter of nutrients to the plant.
0: Und dadurch eine ganze Palette von Nährstoffen, Mikronährstoffen anbieten, die Pflanze braucht.
1: So, there are many sources for organic matter.
0: Es gibt viele unterschiedliche Quellen für diese organische Biomasse.

0: We talked about cover crops.
1: Wir haben zum Beispiel über diesen Gründünger gesprochen.
0: The use of clover and different cover crops.
1: Also bestimmte Pflanzen, wie zum Beispiel Klee, die man dafür einsetzen kann.
0: Sometimes we call them green manure.
1: Yeah, that's the word I use. Okay. Also grün Dünger sozusagen.
0: Okay. One mistake that some beginning gardeners make is to use sources of organic matter that are too high in carbon and don't have enough nitrogen.
1: Einer der Fehler, den Anfänger machen in der Gartenarbeit, ist, dass sie Quellen für diese organische Masse benutzen, die einen zu hohen Gehalt an Kohlenhydraten haben, and too low in nitrogen, right? Und zu wenig Stickstoff.
0: So, some of the sources of organic matter could be like crop residues, like our corn stalks when we or other crop residue.
1: Also einige der Quellen für diese Biomasse könnten zum Beispiel Reste von einer bestimmten Ernte sein. Zum Beispiel, wenn wir jetzt eine Maisernte haben und den Kolben geerntet haben, die übrigen Stängel, die dort sind, dass man die als Biomasse benutzt.
0: But we don't want to use ones that have become diseased.
1: Aber wir müssen aufpassen, dass diejenigen, die von Krankheiten befallen sind, dass wir die Pflanzenteile nicht benutzen, die sollte man verwerfen.
0: Those should be discarded away.
1: Also die sollte man ganz, can you use them as compost or something?
0: No, don't put them
1: also,
0: in compost.
1: Die sollten also wirklich ganz weggeworfen werden, auch nicht auf den Kompost.
0: And weeds, that's a source of organic matter.
1: Und auch Unkraut ist eine Quelle für Biomasse.
0: But we want to be careful to get them before they produce seed.
1: Aber da muss man vorsichtig sein, dass man das Unkraut nur dann benutzt, bevor es im Samen steht.
0: Compost is the finished one very finished source of organic matter.
1: Der Kompost ist natürlich eine Quelle für Biomasse, die schon einen Prozess durchlaufen hat, die also schon fertig ist.
0: Manure would be a source, but it's best if we use it after it's well rotted or composted.
1: Man kann auch Dung benutzen als Quelle, aber man sollte es nur dann einsetzen, wenn es schon wirklich total verrottet ist und kompostiert ist.
0: Hay would be a source of organic matter.
1: Heu kann auch eine Quelle sein für Biomasse.
0: But we also there we need to think about how many weed seeds will be in the hay.
1: Aber auch da muss man im Auge behalten, ob dort im Heu nicht diese Unkrautsamen enthalten sind.
0: Usually, and I don't know how common it is to have alfalfa hay here.
1: Ich weiß nicht, wie verbreitet das ist, dass man hier Alfalfa-Heu benutzt.
0: Not so much, I didn't
1: nicht so sehr.
0: See around.
1: Also ich habe hier nicht so, so viel gesehen.
0: But I did see one field.
1: Aber ich habe ein Alfalfa-Feld gesehen.
0: It is usually certain cuttings are usually pretty clean from weeds, but
1: bestimmte Schnitte, die man dort hat, sind gewöhnlich ziemlich frei von Unkraut.
0: Anyway, when you think about hay, you have to think about weeds.
1: Auf jeden Fall, wenn ihr also an Heu denkt, dann behaltet das im Hinterkopf, dass ihr dort auch diese Unkrautsamen drin haben könntet.
0: Straw.
1: Stroh.
0: The stalk of the wheat.
1: Also Stroh ist ja der Anteil des Halms ohne die Ähre, also vom Korn.
0: Is a source of organic matter.
1: Das ist auch eine Quelle für organische Masse.
0: But now we need to think about the relationship between carbon and nitrogen.
1: Aber in the straw.
0: Yes.
1: Ja. Aber auch hier beim Stroh muss man eben aufpassen, dass die Relation zwischen Kohlenhydraten und Stickstoff richtig ist.
0: An ideal ratio of carbon to nitrogen would be about 20 or 30 to 1.
1: Also das richtige Verhältnis von Kohlenhydraten zu Stickstoff wäre 20 zu 1.
0: This ratio

0: ratio makes it so that there's enough nitrogen so that the microbes can digest the organic matter without robbing nitrogen from the soil to do their job.
1: Bei so einem Verhältnis ist genug Stickstoff vorhanden, dass die Mikroben den Stickstoff, den sie brauchen, aus diesem Stroh entnehmen, ohne dass sie den Stickstoff also aus dem Boden entnehmen und damit den Boden berauben würden.
2: Yeah. Did I get this right? 20 parts of carbohydrates, 1 part of nitrogen.
0: Yeah.
2: Okay.
0: Anywhere between 20 to 30 to 1.
1: Also das Verhältnis idealerweise 20 zu 1, kann auch 30 zu 1 sein.
0: And the microbes, they will always eat first.
1: Und die Mikroben sitzen natürlich als erstes am Tisch.
0: After they have gotten what they need, then the plant gets what it needs.
1: Nachdem die Mikroben also die Nährstoffe, die sie für sich brauchen, herausgenommen haben, dann erst kommt die Pflanze dran.
0: This is why some new gardeners, they think, oh, I hear organic matter is very important.
1: Deswegen ist es so, dass manche Anfänger in der Gartenarbeit sagen, oh, ich habe gehört, es ist wichtig, dass ich hier Biomasse habe.
0: And there's one guy coming along the highway chipping wood branches.
1: Und dann kommt dann jemand die Straße entlang und er zerkleinert Äste.
0: And or I'll go to the sawmill and get sawdust.
1: Oder ich gehe einfach zur Mühle und hol mir dort Sägespäne.
0: And wood chips or sawdust, they're about 400 to 1.
1: Aber wenn wir jetzt Sägespäne bzw. Kleine Holzspäne oder Häcksel anschauen, da ist das Verhältnis zwischen Kohlenhydraten und Stickstoff 400 Teile Kohlenhydrate zu 1.
0: And they spread this on their garden.
1: Und dann tun sie das auf ihren Boden.
0: And they mix it in.
1: Und schaufeln es unter.
0: And when they plant their corn,
1: wenn sie dann ihren Mais pflanzen und nachschauen,
0: it's yellow.
1: Dann ist die Pflanze gelb.
0: No nitrogen.
1: Kein Stickstoff da.
0: The nitrogen is all pulled out to digest the sawdust or the wood chips.
1: Das ganze, der ganze Stickstoff wird aus dem Boden gezogen, um the microbes do that, yeah? Yeah. Damit die Mikroben diese Sägespäne oder diese Holzteile dort verdauen und verarbeiten können, beziehen sie also ihr Stickstoff aus dem Boden.
0: Now, if you already have good rich soil and you want to mulch on top, say like strawberries, you want to mulch around them with wood chips or sawdust, they kind of like acid soil anyway, that's okay.
1: Wenn man also bereits einen Boden hat, der gut ist, der fruchtbar ist, und wenn man zum Beispiel Erdbeeren anpflanzt und da den Boden nur unterherum mulchen will, wenn man dann dafür und Erdbeeren mögen sowieso gern einen sauren Boden, wenn man dann dafür Sägespäne nimmt oder Häcksel, das ist okay.
0: But when you mix it in, then it's going to start pulling that nitrogen out.
1: Aber wenn man anfängt, diese Holzspäne unter den Boden zu mischen, dann wird eben der Stickstoff aus dem Boden rausgezogen.
0: Okay, a few other sources of organic matter would be leaves, like from the forest.
1: Eine weitere Quelle für Biomasse wären Blätter, zum Beispiel aus dem Wald.
0: And they're like 50 to 1.
1: Und das Verhältnis dort ist ungefähr 50 zu 1.
0: So we might use them as a mulch around raspberries, strawberries.
1: Man kann sie also als Mulch benutzen zwischen Erdbeeren oder Himbeeren.
0: Or as a layer in a compost pile.
1: Oder auch, wenn man einen Komposthaufen hat, als eine Schicht innerhalb des Komposts.
0: Where we're going to have other things that compensate, that are high in nitrogen, like manure or table scraps.
1: Und im Kompost ist das möglich, dass man dort die Blätter hat, weil man dort nämlich auch andere Dinge hat, die das Defizit an Stickstoff kompensieren, weil zum Beispiel Küchenabfälle

0: Helle oder Dunk, was man unter den Kompost mischt, einen höheren Anteil an Stickstoff haben und das dann ausgleichen.
1: So you have a question,
0: da ist eine Frage.
1: This organic matter.
0: Dass man was bekommt? Drahtwürmer. Ich wiederhole das mal, also bei Sägespänen besteht die Gefahr, dass man Drahtwürmer bekommt. He said there's a danger when you use sawdust that you get certain kinds of worms.
1: Oh.
0: I don't know the English
1: word. Yeah. These are those big white ones.
0: Diese großen weißen?
1: Yeah. Yeah.
0: This long worms. Braun? They're brown.
1: Oh. They're, are they kind of fat?
0: Die sind ziemlich dick, fett,
1: like,
0: so ungefähr wie ein Daumen. Ja, yeah, they're thin.
1: Oh, okay. Yeah, I'm not. Oh, wireworms, yes.
0: Yeah,
1: okay.
0: Wireworms. That's what he said, wireworms.
1: Yeah, that's right. Because they like things very acid.
0: Ja, also das stimmt. Das sind diese Drahtwürmer, wie du sagtest. Also im Englischen heißt es genauso. Und die mögen sehr gerne Säure.
1: Yeah. So those will damage some fruits.
0: Also diese Drahtwürmer, die können einige Früchte, also Fruchtbüsche schädigen.
1: Okay, so do you get the point, the ratio between carbon and nitrogen?
0: Also ich denke, ihr habt hier verstanden, worum es geht, das Verhältnis zwischen Kohlenhydraten und Stickstoff.
1: So you can put in your notes like clover. That we were showing.
0: Ihr könnt euch also in euren Notizen aufschreiben, Klee, den wir euch hier schon gezeigt haben.
1: It has a ratio of 15 to 1.
0: Hat ein Verhältnis von 15 zu 1.
1: Manure, like cow manure or horse manure.
0: Rinderdung oder Pferdedung.
1: Or sheep manure. It would
0: oder
1: have
0: Schafdung.
1: A ratio of somewhere between 10 and 20 to 1.
0: Hat ein Verhältnis von Kohlenhydraten zu Stickstoff von 10 bis 20 zu 1.
1: Grass clippings. I notice a lot of grass clippings. Those are about 15 to 20 to 1.
0: Clipping is just what you mow off.
1: Yeah.
0: Grasabschnitt hat
1: 15 to 20.
0: Grasabschnitt hat also ein Verhältnis von 15 bis 20 zu 1.
1: So that's a very nice thing to put in your compost for producing heat and nitrogen.
0: Das heißt, dieser Grasabschnitt ist sehr gut, wenn ihr ihn in euren Kompost mitverarbeitet, um Hitze to produce heat and nitrogen, um Hitze und Stickstoff zu produzieren.
1: Okay. So we have the importance of building our organic matter. That's number one for productive soil.
0: So, wir haben also als ersten Schritt gesagt, wie wichtig es ist, dass wir für einen fruchtbaren Boden diese Biomasse haben.
2: There's a question.
1: Yes.
0: Acidic. Er hat gehört, dass wenn man Blätter benutzt für den Kompost, dass dadurch der Boden sauer wird.
1: Yes. It does have a acidic effect.
0: Also Blätter haben schon diesen säuernden Effekt.
1: But you can add a little bit of rock lime, high calcium lime.
0: Man kann aber, um das auszugleichen, ein bisschen Kalk, Staub, also aus Steinen Staub dazu nehmen, kalkhaltigen.
1: To offset that.
0: Um das dem entgegenzuwirken. Ja, ich wiederhole das mal, also das hängt auch davon ab, welche Blätter man benutzt. Eiche und Nussbäume sind zum Beispiel sehr sauer, während Linde, die bei uns in der Nähe wächst, dort sehr gut ist. She said, it depends on the kind of leaves. For instance, if you have oak trees or if you have nut trees, walnut trees, they're very acidic, while another tree, I don't know the English word, is more basic.
1: That's right. And, you know,
0: ja, das stimmt.
1: Pine needles, of course, they're going to be very acidic.
0: Also zum Beispiel, wenn man jetzt Kiefernadeln hat, diese

0: sehr sauer. Die Frage, ich wiederhole das mal, was besteht eine Meinung zu diesen Schnellkompostern, die man in den Baumärkten kaufen kann, womit man also die Kompostierung beschleunigen kann? What do you think about certain compost helpers that you buy in a, like in a construction market, that some kind of powder that accelerate the...
1: That's good.
0: Das ist gut, das Zeug.
1: The other thing

0: as you're going layer by layer. So like every 6 inches, put a little bit of your old compost. That will help provide bacteria that will enable it to grow.
1: Was man also auch sehr gut machen kann, ist, wenn man den Kompost baut und die einzelnen Schichten hat, dass man so alle 15 cm eine Schicht einfügt von dem schon fertigen alten Kompost. Und dadurch hat man also schon einen hohen Bakteriengehalt, der also die Kompostierung verbessert. Ich wiederhole das mal. Es gibt diese Schnellkomposter, so schwarze Plastikdinger, die man kaufen kann. Manche Leute benutzen das. Ist das okay oder sollte der Kompost offen sein zur Luft und Sonne?
0: Ja. I don't like to use one of those.
1: Ich benutze diese nicht so gerne.
0: Partly because where we are, it's way too dry.
1: Der Grund ist, da wo wir sind, teilweise ist der Grund, dass es viel zu trocken ist bei uns.
0: And the only way that compost will work if it's not too wet and not too dry.
1: Und die einzige Möglichkeit, wie Kompost wirklich funktioniert, ist, wenn er nicht zu trocken, aber auch nicht zu feucht ist.
0: So, I use old hay bales on three sides.
1: Was ich also mache, ist, wenn ich den Kompost aufbaue, dann baue ich an drei Seiten alte Heuballen auf.
0: Or you can just have a pile.
1: But also, if you're getting, oder man macht einfach nur einen Haufen.
0: If you're getting so much or a lot of rain, then you may need to cover.
1: Aber in Gegenden, wo es viel regnet, dann mag es gut sein, wenn man sollte man es bedecken.
0: If it's too wet, it will be promoting the wrong kind of bacteria.
1: Wenn der Kompost zu nass wird, dann wird dadurch die falsche Art von Bakterien gefördert.
0: Instead of aerobic bacteria, it'll be anaerobic.
1: Also anstatt dass man aerobische Bakterien hat, werden die anaerobischen gefördert. Ich wiederhole das nochmal, ob die Regenwürmer für den Kompost sehr wichtig sind. The question is if the what is that in English? A certain kind of worms that come out when it's raining.
0: Uh-huh.
1: These long worms.
0: Yeah.
1: If they are important for the compost. What are they in English?
0: Yeah. the compost, once it gets fully mature, once it's fully broken down, it will automatically, many worms will be propagated.
1: Wenn der Kompost also fertig ist, sozusagen reif ist in seiner Entwicklung, dann wird er automatisch alle möglichen Würmer produzieren, anziehen.
0: So you don't necessarily need to put them there, but if you put a little bit of your previous compost in there, you'll get the earthworms from that.
1: Also man braucht nicht unbedingt jetzt zusätzlich welche zufügen zu dem Kompost, aber wenn man das zum Beispiel so macht, wie schon beschrieben, dass man von dem alten Kompost immer eine Schicht dazu macht, dann hat man automatisch die Würmer damit drin, die man braucht.
0: Okay.
1: Ich wiederhole das mal, die Biomasse ist in erster Linie dafür da, daraus Kompost entstehen zu lassen oder zum Einbringen in den Boden. Wie verwende ich die Biomasse? The organic matter, is it mainly there for to compost it or to till it under the soil? How do I use it? What do I do with it?
0: Mm-hmm. Yeah, that's a good question.
1: Das ist eine gute Frage.
0: Okay, if you have if you don't have a tiller, then back up. You can do either. You can put it in the soil, or you can put it in the compost pile.
1: Man kann also beides machen. Man kann es in den Boden einarbeiten oder auf den Komposthaufen tun.
0: And where we are, it's so dry that I have a hard time doing compost because it's too dry.
1: Da wo ich bin, da ist es so extrem trocken, dass ich Schwierigkeiten habe, überhaupt Kompost herzustellen, weil es einfach zu trocken ist.
0: So I just do trench composting. I make a little ditch and I put my kitchen scraps in there.

0: and some other weeds or hay, and then cover that, which makes my next ditch.
1: You cover that with
0: the previous
1: soil.
0: With the soil just beside it.
1: And you do that all over the garden.
0: Well, I just keep working my way along.
1: And how thick is that?
0: One shovel depth I go.
1: Okay. Ich mache das bei mir so, den Kompost. Ich mache also eine Rinne und dann tue ich dort meinen Kompost rein, ungefähr einen Spaten tief, wo der Kompost reinkommt, und obendrauf wird dann einfach Erde gekippt, und die Erde hole ich aus einer Rinne daneben, kippe also die Erde drauf, sodass ich meine nächste Rinne habe, und da tue ich dann wieder meinen Kompost rein. So mache ich das bei mir.
0: And I just go however wide I'm going to have my beds. That's how long I make my ditch. And I just keep working my way down the bed like that.
1: Und ich mache die Rinne also so breit, wie mein Beet sein soll, und mache dann also eine Rinne nach der anderen und arbeite mich also von einer Seite bis zum Ende des Beetes durch, und auf die Art und Weise produziere ich meinen Kompost.
0: And then by the next year that will all be broken down and you'll have good, very good soil.
1: Und das dauert dann einige Zeit, also im nächsten Jahr ist dieser ganze Kompost wunderbar verarbeitet und ich habe einen sehr guten Boden.
0: And it's very easy to be, because that way, you know, compost can be quite a bit of work because you've got to turn it. And, you know, for some, especially for ladies, it can be hard. So by just doing it in the bed like that and in the soil, you never have to turn it. It takes care of itself.
1: Und diese Methode ist eigentlich eine sehr einfache Methode, weil die andere Art, wie man Kompost macht, da muss man den Kompost ja drehen und wenden. Und das kann körperlich ziemlich schwer sein, besonders für Frauen, wenn sie den Kompost umsetzen müssen. Aber wenn man das also auf die Art und Weise macht, dass man es direkt in den Boden macht, braucht man nichts umdrehen. Es ist weniger körperliche Arbeit und man hat ein wunderbares Ergebnis. Ich wiederhole es erstmal in Deutsch, damit man es hören kann. Das, was du beschrieben hast, ist wahrscheinlich so ähnlich wie ein Hügelbeet, nur im Kleinen. Und dann wollte ich noch sagen, dass ein Kompost erstens offen sein sollte, damit die Würmer rein und raus können. Und was war das andere, was du gesagt hast? Und im Schatten liegen sollte. Okay, number one, what you describe with the ditches is probably something like a hill, what we call, it's a certain way of making a bed.
0: A bed, yes.
1: It's a hill mm-hmm. bed, mit den Zweigen unten drunter und so, nicht? Oder?
2: Yeah,
1: yeah. Mm-hmm. So it's something like that,
0: right.
1: in a small mm-hmm. Portion, yeah. Small way. Mm-hmm. And the other thing, compost should be in the shade.
0: Mm-hmm.
1: And it should be open so the worms can go in and out.
0: Mm-hmm. Very good.
1: Ja, das sind gute Danke.
0: And I see many people having compost piles here, and also gardens, much more than in U.S. So it's great to see, and I can hear that you understand what we're talking about. So it's really nice to talk to those who are, you know, close, already have their hand in the soil.
1: Als ich hier rumgereist bin, habe ich gesehen, dass also viele Leute, die hier wohnen, ihren eigenen Komposthaufen haben und dass fast jeder hier seinen eigenen Garten hat. Und ich merke auch so im Gespräch mit euch, dass ihr also selber auch wisst, wovon ihr redet, dass ihr Erfahrung dort habt. Und es ist wirklich sehr schön, dort zu interagieren mit Leuten, die wissen, wovon sie reden und das also schon praktisch erfahren haben.
0: We need
1: also viel mehr, die Gärten sind hier viel mehr als in den USA, dort sind nicht so viele Leute, die Gärten haben.
0: We need to make sure though that we're passing on this legacy to our children and our grandchildren.
1: Es ist allerdings wichtig, dass wir dieses Erbe, was wir hier haben, an unsere Kinder und an unsere Enkel weitergeben, dieses Wissen.
0: You know, some of you and your parents came through hard times. You remember and recognize the necessity. We have to develop that sense in our children and grandchildren.
1: Einige von euch oder vielleicht eure Eltern haben selbst harte Zeiten durchgemacht und ihr wisst deshalb, wie notwendig es ist, dass man diese Dinge beherrscht und das kann. Und es ist wichtig, dass wir dieses Bewusstsein der Notwendigkeit dieses Wissens an unsere Kinder weitergeben, die das nicht so selbst erfahren haben am eigenen Leibe, die harten Zeiten.

0: Okay, we're running out of time, but I want to cover a few more points here on steps to productive soil. Okay.
1: Unsere Zeit läuft uns davon. Ich möchte noch einige weitere Punkte nennen, Schritte, die wir gehen sollten, um einen fruchtbaren Boden zu bekommen.
0: If when you do a soil test, you're low in phosphorus.
1: Wenn man jetzt so einen Bodentest macht und feststellt, dass der Phosphorgehalt niedrig ist,
0: you can get this. It's best to get this through rock phosphate.
1: Dann kann man das am besten ergänzen durch Felsenphosphat.
0: Also, compost is usually high in phosphorus.
1: Also dieses Phosphat durch irgendwelche Steinmehl, Steinstaub, ich weiß nicht, wie das genau heißt, oder Kompost. Kompost ist auch gewöhnlich, hat einen hohen Phosphorgehalt.
0: And phosphorus is the mineral that is needed for development of the fruit part of the plant.
1: Und der Phosphor ist wichtig für die Entwicklung des Fruchtanteils der Pflanze.
0: And then if you're low in potassium,
1: und wenn der Kaliumgehalt niedrig ist,
0: you can get that from granite dust.
1: Dann kann man das auch ergänzen durch Granitstaub.
0: Or compost also has quite a bit of potassium.
1: Und auch hier hat der Kompost wieder einen relativ hohen Gehalt an Kalium.
0: And also wood ashes.
1: Und Holzasche hat auch einen hohen Kaliumgehalt.
0: As far as your pH goes, when you get your soil test back,
1: wenn ihr also euren Bodentest zurückbekommt und euch den pH-Wert anschaut,
0: what would be an ideal range for your pH?
1: Was wäre ein guter pH-Bereich für einen fruchtbaren Boden?
0: 6.3 to 6.8.
1: Der pH-Bereich sollte zwischen 6,3 und 6,8 liegen.
0: If we just need to elevate the as I mentioned before, the high calcium lime dust, limestone powder is the best for supplying calcium and raising the pH.
1: Wie ich bereits gesagt habe, das ist die beste Methode, um den pH zu erhöhen und den Boden mit Kalzium anzureichern, ist Kalk, dieser stark kalziumhaltige Kalkstaub.
0: If our magnesium is low,
1: wenn unser Magnesiumgehalt sehr niedrig ist,
0: then we need to use another kind of lime called dolomite lime.
1: Dann müssen wir einen anderen Kalk benutzen, der Dolomiten. Kalk heißt.
0: And that will supply both calcium and magnesium.
1: Und dadurch bekommen wir sowohl Calcium als auch Magnesium.
0: If the calcium is low,
1: wenn der Calciumgehalt niedrig ist,
0: but the pH is above 6.8,
1: aber unser pH oberhalb von 6,8 liegt,
0: then you want to apply gypsum.
1: Dann muss man
0: Gypsum is calcium sulfate.
1: Calciumsulfat zufügen, das ist mir fällt das andere Wort nicht ein, Calciumsulfat. Weiß jemand, was Gypsum ist?
0: Gypsum?
1: Calciumsulfat, ja, Gypsum.
0: Gypsum is what they make sheetrock out of. It's that white
1: nicht mehr auf der Zunge, Gips. Gips, ja.
0: Ja. So, oh, and if our pH is very high, like above 7.5.
1: Wenn unser pH-Gehalt sehr hoch ist, also zum Beispiel oberhalb von 7,5,
0: then we can add sulfur, which will bring the pH down.
1: Dann können wir dem Boden Schwefel zufügen und

0: dadurch wird der pH dann erniedrigt.
1: And the kind of sulfur you want to add is called flowers of sulfur.
0: Und es gibt dort einen ganz bestimmten Schwefel, den man dazufügen sollte. Das heißt jetzt im Englischen Blumenschwefel.
1: But we,
0: keine Ahnung, was das ist.
1: We usually only use this for extreme cases or for plants like blueberries and azaleas, one type of flower that likes to grow in the acidic woods, forest.
0: Das braucht man allerdings nur diesen besonderen Schwefel für ganz extreme Fälle. Oder wenn man zum Beispiel Blaubeeren anpflanzt, die mögen gerne, Blueberries like acidic.
1: Yes.
0: Ja. Die mögen also gerne sauren Boden oder eine ganz bestimmte Blume, die in den Wäldern wächst und die eben gerne diesen sauren Boden hat.
1: We can also use for making more
0: Azaleen sind das. Azaleen, die brauchen einen
1: acidic.
0: Sauren Boden.
1: We can also use pine needles, pine bark and leaves.
0: Also um diesen sauren Boden, um den Boden saurer zu machen für bestimmte Fälle, kann man auch Kiefernadeln benutzen oder Kieferrinde, die den Boden saurer macht.
1: Okay. I don't want you to feel overwhelmed by all of this these technical aspects.
0: Ich möchte euch hier also nicht überfordern und euch zuschütten mit diesen ganzen fachlichen Details, technischen Details.
1: In most cases, when you increase your organic matter,
0: in den meisten Fällen ist es so, dass wenn ihr eure Biomasse erhöht,
1: you will get excellent results.
0: Dann werdet ihr wunderbare Erfolge haben.
1: But there are exceptions, and if you're going to get the most out of your soil, a soil test will help you to know where your problem areas are so that you can fine-tune the soil to get optimal results.
0: Aber es gibt eben auch besondere Situationen, und wenn ihr eure Situation wirklich optimieren wollt, die absolut optimalen Resultate haben wollt und euren Boden optimal verbessern wollt, dann hilft eben so ein Bodentest euch, um ganz genau zu schauen, welches Mineral ist zu niedrig oder zu hoch und muss ergänzt werden. Und dann könnt ihr wirklich optimale Ergebnisse bekommen. Die Frage heißt, was ist der beste Zeitpunkt, der optimale Zeitpunkt für die Kalkgabe, weil manche Pflanzen den direkten Kalk nicht vertragen. What is the optimal point in time to give the lime? Because some plants can't handle it.
1: Oh, yeah. Usually you would want to add your soil amendments like in the fall before you're going to, some months before you're going to be planting in the spring.
0: Also man sollte optimalerweise die ganzen Bodenzusätze zur Bodenverbesserung im Herbst reintun, also einige Monate bevor man dann anfängt zu säen und zu pflanzen. Ich wiederhole das mal auf Deutsch: Wenn man nur einen Boden zur Verfügung hat, auf dem Nadelbäume gestanden haben, der ist dann ja sehr sauer. Kriegt man den alkalisch genug hin, oder ist das zu schwierig? The question is, if you have a soil where pine trees used to be, which is very acidic, mm-hmm. are you able to get it alkalic enough to...
1: Oh, yeah.
0: Kann man.
1: No problem.
0: Kein Problem. In einem Jahr?
1: It might take two seasons to get where you need to go.
0: Es kann vielleicht sein, dass du zwei Saisons.
1: Yeah.
0: Das ist der Plural von Saison.
1: Okay, any other questions?
0: Brauchst. Noch weitere Fragen?
1: Okay, we had a question about the mice, how to control the mice.
0: Hier ist eine Frage gewesen in der letzten Stunde über Mäuse, Schädlinge, wie man das unter Kontrolle bekommt.
1: And some of these things like mice and gophers and

0: Gophers?
1: No, moles are the ones that are blind, right? Gophers, what is that?
0: Yeah, mole is blind.
1: Yeah, and what's
0: a gopher? Is like a chipmunk kind of.
1: A chipmunk. Wenn es um bestimmte Schädlinge geht, also bestimmte Mäuse, bestimmte Maulwürfe und Gophers, weiß ich nicht, was das ist. Das sind.
0: They have a hole that goes down, go over. They go down a ways over, and then they come up, and they go down and go over. And
1: yeah, those are moles.
0: Well, the mole only goes about this far down. Just, you know, the gopher goes deeper.
1: Also Gophers graben in die Erde rein und machen dann einen Gang und kommen dann wieder raus. Der Maulwurf, der geht relativ knapp und die Gophers, die gehen weiter tiefer. Jetzt weiß ich nicht, sind das Wühlmäuse oder was ist das? Ja, some kind of mice.
0: Yeah, probably. Anyway, for dealing with these, most, for the mole, there's one trap that, that has teeth above. And when they come through, it comes down.
1: Also es gibt ganz bestimmte Methoden, wie man da vorgehen kann. Zum Beispiel beim Maulwurf ist es so, da gibt es eine Falle, die hat oben die Zähne, die Zacken. Und wenn sie dann da reinlaufen, dann kommt die runter und fängt sie.
0: For most of these little critters, I would use some type of a trap.
1: Für die meisten dieser Schädlinge würde ich wahrscheinlich mit so einer Art Falle, eine besondere Art von Falle, bekämpfen.
0: And then you have things like rabbits.
1: Dann haben wir natürlich zum Beispiel Kaninchen.
0: For those, you know, it, some type of chicken wire that goes up 2 feet or so.
1: Da könnte man also ein Maschendraht, so einen feinen Maschendraht benutzen, der vielleicht so 60 cm hoch ist.
0: And then you have deer.
1: Dann haben wir natürlich Rehe.
0: And for deer, we've used a mesh that's made out of plastic, and it's we use some that's black, but I think they also have it in other colors. But and it has squares about this size. And it's about 8 feet wide.
1: Is that some kind of fence with it's wire?
0: It's a plastic mesh.
1: It's
0: yeah, like
1: yeah,
0: that.
1: Okay. And it's the inside is black or just the wire?
0: The it's a plastic mesh. It's empty in the inside, but it's the whole thing.
1: Also gegen Rehe haben wir einfach einen Zaun gezogen. Also diese normalen Maschendrahtzäune, die wir kennen, Plastik. Plastik mit Plastik umhülltes Draht, der so diese. Plastikstreifen, die man um Baum tut? Jetzt nur um den Baum zu schützen, oder? Ja.
0: Oh ja.
1: An den Baum. Okay, they use some kind of plastic that they wrap around the tree,
0: yeah.
1: So the deer cannot.
0: Yeah, that works. That works mainly for rabbits.
1: Das funktioniert eigentlich besser bei gegen Kaninchen.
0: But for the deer, I usually find that I have to either fence in the whole orchard, which is ideal.
1: Beim Rehwild habe ich also die Erfahrung gemacht, dass man da am besten wirklich den ganzen Obstgarten idealerweise mit dem Zaun versieht.
0: Or use metal mesh. And do each individual tree with a couple stakes to hold a metal mesh.
1: Oder man benutzt eben diesen Draht, also diesen Maschendraht und zwei Pfosten pro Baum und dann jeden Baum individuell mit Maschendraht umgeben.
0: The other thing that I've used for deer, if you don't have too much pressure. Depending on how many deer there are, it affects how much pressure and how high a fence they'll jump and

0: how hungry they are.
1: Es ist ein bisschen abhängig davon auch, wie viel Tiere da sind, wie viel Rehwild da ist und wie hungrig sie sind. Also wenn es viele Rehe gibt, dann ist natürlich das Nahrungsangebot geringer und sie haben einen größeren Druck und springen eher über einen hohen Zaun, als wenn nur wenig Tiere da sind.
0: If there's not so many of them and they're not really hungry, then or it's not so heavy a pressure, then you can use a one electric wire that comes up about this high.
1: Also wenn man nicht so viele Tiere hat und der Druck der Nahrungssuche nicht so stark ist, dann reicht es oft, dass man einen einzelnen elektrischen Draht hat, der ungefähr unterhalb der Hüfte so hoch ist.
0: And take peanut butter and run it on this wire all around.
1: But that's an electric wire.
0: Yeah, but you put peanut butter on it.
1: Dann nimmt man Erdnussbutter und schmiert die einmal auf diesen Draht drauf.
0: And they'll smell the peanut butter and they'll come and they'll go to lick it.
1: Und sie riechen diese Erdnussbutter und kommen, um sie abzulecken, und dann kriegen sie einen Schlag und kommen nie wieder.
0: If you don't do that, they'll come and they'll touch it here and they'll tear the fence away.
1: Wenn man das also nicht macht mit der Erdnussbutter, dann kommen sie und der Draht berührt sie auf der Brusthöhe und es macht ihnen gar nichts aus, sie reißen den einfach weg und gehen da durch. Ich wiederhole das mal, es gibt einen sogenannten Wilddrahtzaun, der ist unten relativ dicht für die kleinen Tiere und die Abstände werden nach oben hin immer größer. He said there is a special fence wire that is rather dense in down for the small animals and it gets wider to the top too, to prevent the taller animals.
0: Yeah. Oh, now for that plastic mesh, the rabbits will eat through that. So for the part that's down below, you have to put a metal mesh to keep the rabbits out.
1: Ich hatte euch also gesagt, dass man auch so ein Plastik Zaun darum machen kann. Und dazu müsste ich jetzt sagen, also die Kaninchen, die fressen sich durch dieses Plastik durch. Wenn man also Kaninchen hat, dann sollte man schon einen richtigen Drahtzaun um die Bäume herum machen. Frage ist, wenn die Navajos jetzt sehen, wie du deinen Garten baust, wie du bestimmte Prinzipien benutzt, gucken sie sich das ab, machen sie das dann nach und machen es zu Hause genauso?
0: Yeah, actually some of them do.
1: Also tatsächlich ist es so, einige gucken sich das ab.
0: But most of them don't have running water at their houses.
1: Aber die meisten von ihnen haben kein fließendes Wasser bei ihren Häusern.
0: So that's why I, let's see, about half of my garden is community people that have plots.
1: Und deswegen habe ich also ungefähr die Hälfte meines Gartens den Leuten aus der Kommune dort gegeben, die jeder dort ihr Stück Land haben und dort ihren Garten auf meinem Stück Land bebauen.
0: But I the last 2 years I've had a gardening class for the community.
1: In den letzten 2 Jahren habe ich also für die Leute, die dort wohnen, für die Kommune ein Gartenseminar gehalten.
0: And some of the ones who have water at their place, they they come to the class and then they do it at their home.
1: Und einige von denen, die an ihren Häusern fließend Wasser haben und die dort also ihre Gärten direkt am Haus betreiben können, die sind zu diesem Seminar gekommen und haben das dann in ihrem Garten angewandt.
0: Also, I have a friend in California that sends me as many seeds as I can use, and I share garden seeds with anyone who wants to plant their own garden.
1: Ich habe auch einen Freund in Kalifornien, der mir so viel Samen schickt, wie ich brauche, und diese Samen gebe ich weiter an alle Leute aus der Kommune, die gerne im Garten

0: anbauen wollen und sie benutzen dann diese Samen in ihrem Garten.
1: And I was reading a section out of volume 7 of the testimonies. It was counsel to the southern people who were should be working in the southern field of the US, where the slaves, the black Afro-Americans live.
0: Ich habe einen Abschnitt gelesen aus dem Band 7 der Zeugnisse, wo Ratschläge gegeben wurde für die Südstaaten der USA, wo hauptsächlich die, wo eben die Sklaven gearbeitet haben und wo die ein großer Teil der Afroamerikaner dort, der Schwarzen dort gelebt hat.
1: And many of the conditions of that people are very similar to what we're dealing with in the Southwest.
0: Und die Bedingungen, wie sie damals herrschten unter den Schwarzen dort in den Südstaaten zur Zeit Ellen White, sind sehr ähnlich gewesen wie die Bedingungen, die wir jetzt dort unter den Navajo-Indianern haben.
1: And the council is just powerful.
0: Und diese Ratschläge sind unglaublich stark.
1: It starts on page 224.
0: Und das fängt an in Band 7 auf Seite 224.
1: And a little ways into it, you know, she talks about specific things, how we should work for that people.
0: Und wenn man dann anfängt, diese Abschnitte zu lesen, ein Stückchen weiter, schreibt sie über die Prinzipien, wie, auf welche Art und Weise wir mit diesen Menschen, die unter diesen Bedingungen leben, zusammenarbeiten sollen.
1: That we should start health centers and schools to educate.
0: Dass wir also mit Gesundheitszentren, mit Schulen anfangen sollen, um sie, um ihnen Dinge beizubringen.
1: And we should teach them how to grow fruits and vegetables.
0: Dass wir ihnen beibringen sollten, wie sie Früchte und Gemüse heranziehen können.
1: And then the statement said that by doing this, we will convince them that, or we will help them realize that they are valuable to God.
0: Und das, dort sagt sie in dem Zitat, dass wenn wir das tun, dass wir ihnen dadurch helfen zu erkennen, dass sie in Gottes Augen wertvoll sind.
1: And I thought, wow, isn't that amazing? You know?
0: Ich hab gedacht, das ist wirklich ganz toll, diese Aussage dort.
1: We don't usually think of this when it comes to church planting, you know.
0: Normalerweise denken wir, wenn es um Gemeindegründung geht, gar nicht in diesen Bereichen.
1: Okay, there's many things that we could cover, but I think we're going to, until they tell us that we must quit, we'll answer questions, but I was going to look at some of the things to consider in relationship to diseases and pests in the garden.
0: Es gibt eine ganze Menge Dinge, die wir hier besprechen könnten. Wir können auch noch Fragen beantworten und wir werden weitermachen, solange bis man uns sagt, dass wir aufhören sollen. Aber ein Thema, was ich gerne noch besprechen wollte, ist eben bestimmte Krankheiten, wovon die Pflanzen befallen werden können.
1: Oh, yes. On planning the garden, we just touched on the fact that it would be good to plan it during the winter months.
0: Wir haben, wenn es um die Gartenplanung geht, bereits erwähnt, dass es gut ist, wenn man während der Wintermonate seinen Gartenplan erstellt.
1: But I just wanted to mention that especially for the beginning gardener, I would encourage you to measure out the place where you're going to have a garden and then actually make out a garden plan that is to scale of your garden.
0: To scale, what does it mean?
1: That's to scale, like say if you have 1 meter in the garden, you're going to use 1 inch on your plan. You make it so that it's in ratio.
0: Okay.
1: You know.
0: Wenn jemand ein Anfänger ist in der Gartenarbeit, würde ich ihm empfehlen, dass er am Anfang

0: sich einen Plan macht, wie er den Garten aufbauen will. Und zwar in einem Verhältnis von, dass er pro Quadratmeter tatsächliches Gartenland auf seinem Papierplan dann 2,5 Zentimeter im Quadrat nimmt. Also 2,5 Zentimeter mal 2,5 Zentimeter und sich so einen Plan aufzeichnet.
1: Because when it's actually time to plant, you don't want to have to be trying to figure out where you're going to put things and how everything's going to go. You know, if you've been gardening for a while, you kind of, you have it put together. But if you haven't, you ought to put it all on paper so that when it's time, you know exactly what you're going to do.
0: Wenn man schon Erfahrung mit Gartenarbeit hat, dann weiß man natürlich nach einiger Zeit, wo was hinkommt. Man weiß genau, wie man das Ganze planen muss. Aber wenn man ein Anfänger ist, dann sollte man nicht erst in dem Moment, wo man anfangen will zu sehen und zu pflanzen, jetzt überlegen, wo tue ich was hin, wie mache ich das. Sondern es ist sehr hilfreich, wenn man dann bereits vorher sich genau einen Plan ausgelegt hat und sich überlegt hat, wo man was macht.
1: Okay, well, I want to thank you for all your good questions and your interest.
0: Guten Fragen, die ihr gestellt habt, euer Interesse, das ihr gezeigt habt.
1: I feel right at home.
0: Ich fühle mich hier wirklich zu Hause.

0: Now this evening, I would like to share a simple message.
1: Heute Abend möchte ich eine ganz einfache Botschaft bringen.
0: Although it starts with a hard question.
1: Obwohl sie mit einer sehr schweren Frage beginnt.
0: How many of you in this room are familiar with the search engine Google? How many?
1: Wie viele von euch kennen die Suchmaschine Google im Internet?
0: Raise your hand. Well, quite a lot of you, right?
1: Ja, das sind doch einige, nicht wahr?
0: That is good, because then you might understand the illustration I'm about to share better.
1: Das ist auch gut, weil dann versteht ihr jetzt die Illustration, die ich bringe, etwas besser.

0: Google is not the only search engine that makes it possible for us to browse the internet.
1: Google ist ja nicht die einzige Suchmaschine, mit der man im Internet ja zurechtfindet.
0: There is another one called Ask.
1: Es gibt eine andere Suchmaschine, die heißt Ask, also Fragen.
0: And that search engine did a survey, if you could go back.
1: Und diese Suchmaschine hat eine Umfrage gemacht.
0: And during the period of 10 years, they gathered what you and I search for, the questions that we ask, that we look for answers on the internet on.
1: Oder besser gesagt, sie haben eine Analyse gemacht, über 10 Jahre lang haben sie untersucht, was denn da ständig gesucht wird von uns.
0: So they gathered during the period of 10 years 1.1 billion queries.
1: Und so haben sie in diesen 10 Jahren 1,1 Milliarden Suchanfragen analysiert.
0: And they put together a list of 10 items, 10 questions.
1: Und sie haben eine Liste mit 10 Dingen erstellt.
0: That they call Ask Jeeves 10 most unanswerable questions.
1: Und diese Liste haben sie genannt die 10 unbeantwortbarsten Fragen.
0: This is quite interesting for us because here we can tap into what people are thinking, what they are asking themselves for questions.
1: Und das ist ganz interessant für uns, weil wir hier mal einen Einblick gewinnen darüber, was denn die Menschen für Fragen haben.
0: Now let's look at some of those questions.
1: Und so ein paar Fragen wollen wir uns mal anschauen.
0: Is there a God?
1: Gibt es einen Gott?
0: Quite interesting, right?
1: Das ist doch interessant.
0: Remember, this is from not only Christians or religious interested people.
1: Das ist ja jetzt eine Analyse von Suchanfragen nicht nur von religiös interessierten Leuten.
0: This is from 1.1 billion once again queries of people asking these questions on the internet.
1: Sondern das sind einfach 1,1 Milliarden Anfragen aus dem Internet.
0: Well, other questions are were there as well. Does blonde have more fun?
1: Oder die Frage, haben Blonde mehr Spaß?
0: I won't comment on that.
1: Da gebe ich keinen Kommentar dazu.
0: What is the best diet?
1: Was ist die beste Ernährung?
0: Now this is quite interesting, right?
1: Das ist doch schon wieder interessant, nicht wahr?
0: It continues. Is there anybody out there? And what they mean with that is there life outside of Earth?
1: Oder die Frage, gibt's da draußen noch irgendjemand? Damit ist gemeint, gibt es außerirdisches Leben?
0: Who is the most famous person?
1: Und wer ist die berühmteste Person?
0: What is love?
1: Und was ist Liebe?
0: You know, sounds like an evangelistic campaign to me. What do you say?
1: Also für mich hört sich das fast wie eine Evangelisationsvortragsserie an, oder?
0: This is quite an exhaustive survey they did, as I said again, 10 years.
1: Und das war wirklich eine intensive, eine umfangreiche Analyse über 10 Jahre.
0: What is the secret of happiness?
1: Was ist das Geheimnis des Glücks?
0: And how long will I live?
1: Und wie lange werde ich leben?
0: Quite hard to answer that one, right?
1: Das ist eine schwierige Frage, nicht wahr?
0: Well, not if you believe in Jesus Christ, right?
1: Aber nicht, wenn man an Jesus Christus glaubt, oder?
0: Forever, then.
1: Dann kann man sagen, für immer.
0: But I want to emphasize this evening on the number one question on this list.
1: Aber ich möchte heute Abend mich konzentrieren auf die Frage, die an erster Stelle hier an dieser Liste steht.
0: On the list of the most unanswerable questions, this one was at the top.
1: Auf dieser Liste der unbeantwortbarsten Fragen war das hier die Nummer 1.
0: What is the meaning of life?
1: Und das war, was hat das Leben für einen Sinn?
0: What is the purpose of your life?
1: Was ist der Sinn deines Lebens?
0: Now this is quite a hard question.
1: Das ist keine einfache Frage.
0: At least for the people out there in this world looking for answers.
1: Wenigstens nicht für die Menschen da draußen, die nach Antworten suchen.
0: Now praise God, you and I have the Word of God, the Bible.
1: Wir können Gott dankbar sein. Du und ich, wir haben das Wort Gottes, die Bibel.
0: Tonight I want us to look for an answer in this book.
1: Heute Abend möchte ich, dass wir eine Antwort suchen in diesem Buch.
0: But before I do that, I would like to just get some interaction with you.
1: Aber bevor wir das tun, möchte ich mit euch etwas ins Gespräch kommen.
0: As a Bible student, as a Christian, why don't you share with us

0: what the meaning of life is according to your understanding.
1: Als jemand, der die Bibel studiert, als Christ, warum wollt ihr nicht einfach mal uns sagen, was denkt ihr, was der Sinn des Lebens ist für euch?
0: Help me there.
1: Macht ein paar Vorschläge.
0: Any
1: was
0: ideas?
1: Ist der Sinn des Lebens? Ein paar Stichworte. Ja, Leben macht nur einen Sinn, wenn wir ein Ziel haben.
2: Glück und Freude in Gemeinschaft mit Gott.
1: Glück und Freude in Gemeinschaft mit Gott. Happiness and joy in communion with God.
0: Communion with God.
2: Für andere Menschen da sein, um ihm und Gott
1: zu spüren. To be there for other people.
0: To be there for other people.
1: Also für andere Menschen da sein.
0: Maybe share the gospel with others, lead them to a relationship with God.
1: Vielleicht das Evangelium bringen, die Menschen zu Jesus führen.
0: Does this resonate with you?
1: How about dir dazu?
0: How about being a good person, being nice to others? What do you say?
1: Was denkt ihr? Ein guter Mensch sein, nett zu anderen sein, ist das auch ein Sinn im Leben?
0: How about salvation? Would that be a good answer to this question? What's the purpose of life? Finding salvation.
1: Oder die Rettung finden, erlöst werden, ist das der Sinn des Lebens?
0: Is that a good one?
1: Ist das eine gute Antwort?
0: Other suggestions.
1: Andere Vorschläge. Die 10 Gebote verteidigen.
0: What's that?
1: Defend the Ten Commandments.
0: Oh, right. Good. Thank you.
3: Gott verherrlichen.
1: To glorify God.
0: To glorify God. Gott. A good purpose of life. What do you say?
1: Gott verherrlichen. Einen Lebenssinn, ja?
0: Okay. You know, yeah?
2: Gottes Charakter sein. Widerspiegeln.
1: Reflect God's character.
0: Right. To reflect
1: Gottes
0: this character
1: God. Widerspiegeln.
0: A final one there, yeah?
1: Die letzte. To be happy and to experience love.
0: Oh, thank you. That's a good one.
1: Das ist gut. Ja, glücklich sein und Liebe erleben.
0: Let's pause there, because now we're getting close to the thing I want to share.
1: Jetzt müssen wir aufhören, weil wir kommen der Sache schon näher, die ich euch gerne sagen möchte.
0: Now I think all of these things are very good answers to this question.
1: Ich denke, das sind wirklich alles gute Antworten auf die Frage.
0: Now I want to uplift it from an angle a bit different, maybe.
1: Ich möchte jetzt mal von einem anderen Blickwinkel auskommen.
0: To see what I really believe in the core of my heart is the true ultimate purpose of life.
1: Um zu sehen, was ich wirklich ganz tief in meinem Herzen glaube, was wirklich der wahre Sinn des Lebens ist.
0: Why do we exist? Why have God created this earth?
1: Warum existieren wir? Warum hat Gott diese Welt geschaffen?
0: Our place in the universe is very unique, but why are we here?
1: Unser Platz hier im Universum ist einzigartig, besonders, aber warum sind wir da?
0: What's the purpose of life?
1: Was ist der Sinn des Lebens?
0: I would like to invite you to open the Bible to Isaiah chapter 65.
1: Schlag doch einmal mit mir auf Jesaja Kapitel 65.
0: Now we're not asking a search engine on internet.
1: Jetzt machen wir keine Suchanfrage im Internet.
0: We're not asking Dawn.
1: Wir fragen auch nicht Dawn.
0: But we're asking the word of God tonight. That's my prayer.
1: Sondern wir machen eine Suchanfrage in der Bibel.
0: Isaiah chapter 65.
1: Und da im Kapitel 65 in Jesaja.
0: And verse 18.
1: Lesen wir in Vers 18.
0: God here describes what he wants us to do with what he has created.
1: Gott beschreibt hier, was er möchte, dass wir es tun sollen mit dem, was er geschaffen hat.
0: And he says in verse 18, but be glad and rejoice forever in that which I create.
1: Hier steht vielmehr, freut euch und frohlockt alle Zeit über das, was ich schaffe.
0: For behold, I create Jerusalem to be a joy and her people to be a gladness.
1: Denn siehe, ich schaffe Jerusalem zum Frohlocken und sein Volk zur Freude.
0: So what does God say that he wants us to do with what he creates?
1: Was ist also Gottes Wunsch? Was möchte er? Wie sollen wir mit seiner Schöpfung umgehen?
0: Well, my Bible says rejoice over it, right?
1: Meine Bibel sagt, ich soll mich daran freuen, nicht wahr?
0: Why has God created a people, Jerusalem and its people? Well, for joy.
1: Warum hat Gott Jerusalem geschaffen? Warum hat Gott sein Volk geschaffen? Damit sie sich freuen.
0: Could it be that the Bible has a very simple answer to this hard question?
1: Könnte es sein, dass die Bibel eine ganz einfache

0: Antwort auf diese schwierige Frage hat.
1: That the reason that a loving creator God has created anything is because he wants that creation to live in love and happiness together with him.
0: Dass der Grund, warum Gott diese Welt und diese ganze Schöpfung geschaffen hat, der ist, dass er möchte, dass diese Schöpfung fröhlich und glücklich ist in der Gemeinschaft mit ihm.
1: In the New Testament, Jesus used the phrase the kingdom of God, trying to describe the purpose of God's reign, what he wants with us.
0: Im Neuen Testament benutzt Jesus den Begriff das Reich Gottes, um zu erklären, welchen Sinn und Plan Gott mit uns hat.
1: And in Romans chapter 14, we see a description of this kingdom of God from the writings of Paul.
0: In Römer 14, da sehen wir, wie der Apostel Paulus dieses Königreich beschreibt.
1: Now let's leave the Old Testament, go to the New Testament, Romans chapter 14.
0: So gehen wir also jetzt vom Alten Testament ins Neue Testament in Römer 14.
1: And I'm looking for, thank you so much.
0: Vielen Dank.
1: Helping my Scandinavian skin here.
0: Meine skandinavische Haut muss hier etwas unterstützt werden.
1: Thank you.
0: Vielen Dank.
1: Romans chapter 14, I'm looking at verse 17.
0: Römer Kapitel 14, ich lese den Vers 17.
1: I read, for the kingdom of God is not a matter of eating and drinking, but of righteousness and peace and joy in the Holy Spirit.
0: Da steht denn, das Reich Gottes ist nicht Essen und Trinken, sondern Gerechtigkeit und Friede und Freude im Heiligen Geist.
1: Here the great teacher Paul trying to describe with some words a summary of the kingdom of God.
0: Hier ist der große Lehrer Paulus bemüht, uns zu erklären, was das Reich Gottes ausmacht.
1: And he's using that word that I want to emphasize this evening. The kingdom of God is joy.
0: Und er benutzt genau das Wort, das ich heute Abend betonen möchte. Er sagt, das Reich Gottes ist Freude.
1: Is that really the purpose of life?
0: Ist das wirklich der Sinn des Lebens?
1: Is this the desire of God for us to experience happiness?
0: Ist das joy? Gottes Wunsch, dass wir Freude und Glück erleben?
1: Is this the will of God for you?
0: Ist das Gottes Wille für dich?
1: Let's go to 1 Thessalonians.
0: 1. Thessalonicher.
1: 1 Thessalonians. And I'm looking at chapter 5.
0: Und da im Kapitel 5, 1. Thessalonicher.
1: 1 Thessalonians chapter 5, I want to read verse 16.
0: Und da im Kapitel 5, Vers 16.
1: Rejoice always.
0: Freut euch alle Zeit.
1: Pray without ceasing. Give thanks in all circumstances, for this is the will of God in Christ Jesus for you.
0: Betet unablässig, sagt in allem Dank, denn dies ist der Wille Gottes in Christus Jesus für euch.
1: What is the purpose of life?
0: Was ist der Sinn des Lebens?
1: What does the Creator say?
0: Was sagt der Schöpfer?
1: Well, the will of God, my Bible said, is to rejoice always.
0: Der Wille Gottes, so sagt meine Bibel, ist, dass ich mich alle Zeit freuen soll.
1: Is this really true?
0: Ist das wirklich wahr?
1: You know, the encouragement that we get here from 1 Thessalonians to rejoice always.
0: Diese Aufforderung hier im 1. Thessalonicher, dass wir uns immer und an allem freuen sollen.
1: I think you and I, we really need that as human beings.
0: Ich glaube, wir als Menschen brauchen das wirklich.
1: A reminder.
0: Dass wir daran erinnert werden.
1: In the world that we go through, in the life that we live,
0: in dieser Welt, in der wir uns befinden, in dem Leben, das wir führen,
1: that is not always as God wants it, or we know it's not as God intended it to be.
0: Denn wir wissen, dass unser Leben nicht genauso ist, wie Gott es sich ursprünglich gedacht hat.
1: As Christians, I think we need this reminder to rejoice always.
0: Und deshalb brauchen wir als Christen die Erinnerung, dass wir uns alle Zeit freuen sollen.
1: I see this as an encouragement for me to be a light.
0: Und ich empfinde das als eine Ermutigung, dass ich aufgefordert werde, ein Licht zu sein.
1: To arise and shine in this world.
0: Mich aufzumachen und zu leuchten und Licht zu werden in dieser Welt.
1: To spread joy around me.
0: und Freude um mich herum.

0: herum zu verbreiten.
1: Because that is the purpose of life, I believe.
0: Weil das der Lebenssinn ist.
1: You might not believe this, but I am a person that has a very hard time to smile.
0: Ihr glaubt es vielleicht nicht, aber ich bin eine Person, der es schwerfällt zu lächeln.
1: You know, it's true. You might not believe that, but that's because you don't know me.
0: Ihr glaubt das jetzt nicht, aber das liegt daran, dass ihr mich nicht kennt.
1: When I think, my neutral face, when I think, I look like this.
0: Wenn ich ganz normal denke und einen ganz neutralen Gesichtsausdruck habe, dann sieht es so aus.
1: This is how I look.
0: So sieht das dann bei mir aus.
1: Now the problem with me is that I also think a lot.
0: Das Problem, was ich habe, ist, dass ich auch sehr viel nachdenke.
1: So you will see me in a corner sitting there looking like this.
0: Und so seht ihr mich dann in der Ecke sitzen und ich sehe dann so aus.
1: Now I need this reminder.
0: Und deshalb brauche ich die Erinnerung,
1: that I have muscles in my face.
0: Dass ich Muskeln in meinem Gesicht habe.
1: Did you know that you have that?
0: Wusstet ihr das, dass ihr das habt?
1: Just as you can choose to move your arm like this.
0: So wie ihr euch entscheiden könnt, euren Arm auf diese Weise zu bewegen.
1: To control your muscles,
0: damit eure Muskeln im Einsatz kommen.
1: It is a choice to look like this.
0: Ist es auch eine Entscheidung,
1: it's a choice.
0: So auszusehen. Da kann man sich zu entscheiden.
1: Sometimes we're super happy.
0: Manchmal sind wir total glücklich.
1: And in our heart we're praising God.
0: Und preisen Gott in unserem Herzen.
1: But we stand like this in church.
0: Aber wir sehen so aus in der Gemeinde.
1: Praise God from whom all blessings flow. Right?
0: Preist Gott, von dem alle Segnungen kommen, nicht wahr?
1: We might need this encouragement that we just got from the Word of God.
0: Und wir brauchen diese Ermutigung, die wir eben hier in der Bibel gelesen haben.
1: To tell our face what our heart is feeling. Right?
0: Damit wir unserem Gesicht sagen, was unser Herz fühlt.
1: Did you get that?
0: Seid ihr einverstanden? Habt ihr das verstanden?
1: Because through your face you will communicate a lot to the world around you.
0: Denn durch unser Gesicht,
1: so if you
0: kommunizieren wir das, was wir in uns erleben, mit unseren Mitmenschen.
1: So if you as a Christian through your body language and through your lifestyle communicate happiness,
0: wenn du als Christ durch deine Körpersprache, durch deinen Lebensstil Glück zeigst und ausstrahlst,
1: you are doing exactly what you're meant to do on this earth.
0: Dann tust du genau das, was deine Aufgabe auf dieser Welt ist.
1: Because that is the purpose of your existence.
0: Denn dafür existierst du. Das ist der Sinn deines Lebens.
1: Happiness and joy.
0: Glück und Freude.
1: Now there is an issue here.
0: Aber da gibt es ein Problem.
1: 10 years ago, I did not know my friend Jesus Christ.
0: Vor 10 Jahren kannte ich meinen Freund Jesus Christus nicht.
1: You might have met me 10 years ago, a secular young guy in Sweden.
0: Wenn ihr mich vor 10 Jahren gekannt hättet, ich war ein säkularer junger Mann in Schweden.
1: You come up to me and you ask me, "Hey Don, what's the purpose of your life?"
0: Und du kommst zu mir und fragst, "Hey Don, was ist der Sinn des Lebens, deines Lebens?"
1: I'll tell you something.
0: Dann würde ich dir sagen,
1: without reading this, what we just shared tonight,
0: ohne dass ich davon etwas gelesen hätte, was wir heute Abend gelesen haben,
1: I bet you I would say something similar to what I just said to you.
0: Dann hätte ich trotzdem euch wahrscheinlich so eine ähnliche Antwort gegeben, wie wir es gerade gelesen
1: haben. You go out
0: haben.
1: And ask someone that does not know God and have never read the Bible, and you say, "Hey, why do you live for?"
0: Und wenn du jemanden fragst, der Gott nicht kennt und der die Bibel nie gelesen hast, und fragst, wozu bist du da? Warum lebst du?
1: I bet you many people would say, "Well, to have fun."
0: Und die meisten, denke ich, werden sagen, um Spaß zu haben.
1: To be happy.
0: Glücklich zu sein.
1: To experience joy.
0: Freude zu haben.
1: Do you follow me?
0: Right? Stimmt das?
1: So what's the issue here?
0: Also was ist das Problem?
1: We don't need the Bible to live the purpose of our existence.
0: Brauchen wir die Bibel nicht, um unseren Lebenssinn zu erfüllen?
1: Now the problem is this.
0: Das Problem ist,
1: I was not happy 10 years ago.
0: Ich war vor 10 Jahren nicht glücklich.
1: Oh yes, I was happy some evenings.
0: Ja, an manchen Abenden war ich
1: oh,
0: glücklich.
1: I had a lot of fun in my life.
0: Ich hatte viel Spaß in meinem Leben.
1: But I'm talking about a different type of happiness.
0: Aber ich spreche hier über eine ganz andere Art von Glück.
1: I hope you didn't miss what the words that we just read. To experience joy and happiness, this is the will of God in Christ Jesus for you.
0: Denn wir haben hier gelesen, dass der Wille

0: Glück Gottes ist, dass wir Freude und Glück in Christus Jesus erleben.
1: I hope you didn't miss those things, right? I didn't emphasize them.
0: Habt ihr diese drei Worte überlesen oder ist es euch aufgefallen?
1: To experience joy in the Spirit.
0: Und Freude im Heiligen Geist zu erleben.
1: You know, the issue is this.
0: Denn
1: God has put into us, no matter who we are, if we believe in this or that, if we have never read the Bible, in our existence we have a drive towards living the purpose of life, which is experiencing happiness and joy.
0: Denn Gott hat in uns etwas hineingelegt. Ohne dass wir die Bibel kennen, haben wir den Drang danach, Freude zu haben in unserem Leben.
1: But the problem is that you and I as human beings, we look for that fulfillment of life in the wrong places.
0: Und das Problem ist, dass wir als Menschen aber und diese Sehnsucht, die Gott in uns hineingelegt hat, zu erfüllen suchen, und zwar eben genau an den falschen Orten.
1: Right?
0: Stimmt das?
1: I thought I was happy because I had my career starting as an engineer working at Volvo Cars in Sweden.
0: Ich war
2: Where did you work?
1: Volvo Cars.
0: Okay. Ich dachte, ich bin glücklich, weil meine Karriere gerade begonnen hatte. Ich habe bei Volvo gearbeitet in Schweden.
1: I had my apartment, I had my money, I had my friends, I had the respect from my family.
0: Ich hatte meine Wohnung, ich hatte Geld, ich hatte meine Freunde, ich war sehr geschätzt in meiner Familie.
1: I had my car.
0: Ich hatte mein Auto.
1: Not a Swedish Volvo, but a German Opel.
0: Ich hatte einen deutschen Opel, keinen schwedischen Volvo.
1: And I thought I lived the purpose of life.
0: Und ich dachte, ich hab mal den Sinn meines Lebens gefunden.
1: Here I am.
0: Da bin ich also.
1: But I had to pause in my life and look at my life and the people around me and ask this question.
0: Aber ich hab dann innegehalten und hab um mich herum geschaut und mir die Frage gestellt,
1: is this really all to life? Is this really all there is to life?
0: Das wirklich alles im Leben?
1: Is this really the purpose of my existence?
0: Ist das wirklich der Sinn meines Lebens?
1: I felt empty,
0: denn ich fühlte mich leer.
1: Although I had everything I had dreamed of,
0: obwohl ich alles hatte, was ich mir gewünscht habe.
1: And I had been there before.
0: You had been.
1: I had been there before in this experience.
0: Und diese Erfahrung war mir nicht neu.
1: The best guy at the soccer field.
0: Der Beste beim Fußball.
1: The best person in school.
0: Der Beste in der Schule.
1: The best guy out there at the dance floor.
0: Der beste Tänzer.
1: And nothing fulfilled me with that deep joy that I experienced today.
0: Aber nichts hat mir so viel gegeben wie die Freude, die ich heute spüre.
1: You see, the issue is not that it's hard, super hard to figure out the reason of our existence.
0: Das Problem, seht ihr, ist gar nicht herauszufinden, was der Sinn unseres Lebens ist.
1: But the problem is that many of us, we are looking to live the purpose of life in the wrong place.
0: Das Problem ist vielmehr das, dass wir alle versuchen, den Sinn unseres Lebens zu erfüllen an den falschen Orten.
1: I am so happy.
0: Und ich bin so froh,
1: that 8 years ago, some friends made a choice to open this book for me.
0: Dass vor 8 Jahren ein paar Freunde von mir sich entschlossen haben, mir dieses Buch zu öffnen.
1: In my search for fulfillment, in my search for something more in life, my friends were there and they chose to stand up and be a light for me.
0: In meiner Suche nach Erfüllung, nach dem Sinn des Lebens, da waren Freunde da, die sich entschlossen haben, mir dabei zu helfen.
1: To lead me to true happiness.
0: Das Wort Gottes zu öffnen und mich zu wahrem Glück
1: and from
0: zu
1: the
0: leiten.
1: Message of, and from the message of this book, I found exactly what I needed.
0: Und in der Botschaft dieses Buches habe ich genau das gefunden, was ich brauchte.
1: My friend and savior Jesus Christ.
0: Mein Freund und Heiland Jesus Christus.
1: The purpose of our existence is joy and happiness.
0: Unser Lebenssinn ist Freude und Glück.
1: I dare to say to have fun.
0: Ich sage sogar, um Spaß zu haben. Das ist der Sinn unseres Lebens.
1: But the guide to true fun and happiness.
0: Aber der Führer zu wahrem Spaß und wahrem Glück.
1: We find in our relationship with Jesus Christ.
0: Ist in unserer Beziehung mit Jesus Christus zu finden.
1: 3,000 years ago. When I opened this book, I found out that a guy made the same mistake as I did 8 years ago, 10 years ago.
0: Die Bibel studierte, da

0: habe ich festgestellt, dass da jemand war, der vor 3000 Jahren denselben Fehler machte wie ich vor 10.
1: We won't look at it, but you're familiar with the story of Solomon.
0: Wir schlagen das jetzt nicht auf, aber ihr kennt ja die Geschichte von Salomo.
1: He said, I'll find happiness.
0: Er sagte, ich suche das Glück.
1: He tried women.
0: Er versuchte Frauen.
1: He tried money.
0: Er versuchte es mit Geld.
1: He tried power.
0: Er versuchte es mit Macht.
1: He even tried food, beverage and alcohol, he says.
0: Er versuchte es sogar mit Essen, Trinken, Alkohol.
1: Many people are doing the same thing as he did 3000 years ago.
0: Und viele machen es heute genauso wie er vor 3000 Jahren.
1: It says there that he even tried musicians or music.
0: Er versucht es auch mit Musik.
1: Many people today try to find fulfillment in entertainment.
0: Und so viele versuchen heute ihre Erfüllung in Unterhaltung zu finden, in Vergnügen.
1: Now God guides us and give us the means through which we can find the purpose of life.
0: Aber Gott möchte uns führen und er gibt uns die Mittel, durch die wir wahre Erfüllung im Leben finden können.
1: And we don't find it in the things that Solomon tried.
0: Und wir finden dieses Glück nicht in dem, was Salomo versucht hat.
1: We don't find it in many things that you and I and our friends in this world are trying.
0: Wir finden das Glück auch nicht in dem, wie viele von uns oder auch unsere Freunde es gesucht haben.
1: But I want to show you that many of the things that you and I said in the beginning of this message.
0: Aber ich möchte euch zeigen, dass viele der Dinge, die wir am Anfang heute Abend genannt haben,
1: or what the purpose of life is, maybe to follow the Ten Commandments, maybe to glorify God, find salvation or a relationship with God,
0: alle diese Sachen, die wir gesagt haben, dass wir Gott verherrlichen, dass wir die Zehn Gebote erhalten, all diese Dinge,
1: I dare to express myself in this manner, that all of these things are only means through which we will come to the goal of happiness.
0: Ich traue mich zu sagen heute Abend, dass all das nur Mittel sind, um zu diesem wahren Ziel der Lebenserfüllung, der Freude und des Glücks zu gelangen.
1: Psalm chapter 19 or Psalm 19.
0: Psalm 19
1: and verse 8.
0: Vers 8.
1: Might be something else in the German translation, maybe verse 9.
0: Gucken wir mal, ob es Vers 8 oder 9 ist. Manchmal weicht es ein bisschen ab im Deutschen.
1: But the verse I'm looking for it is Psalm 19 and verse 8 in my English Bible. It says, the precepts of the Lord are right, rejoicing the heart.
0: In Vers 9, die Vorschriften des Herrn sind richtig und erfreuen das Herz.
1: Friends, what does the commandments of God, the precepts of God, what do they do with our heart?
0: Was machen die Gebote Gottes mit unserem Herzen?
1: They give joy, right?
0: Sie vermitteln Freude, nicht wahr?
1: You know, one of the biggest lies in this world, you know what that is?
0: Und eine der größten Lügen in dieser Welt ist welche?
1: That is that following the commandments of God will make your life miserable.
0: Das ist die, dass wenn du Gottes Gebote hältst, du ein miserables, elendes Leben führst.
1: As a young guy, I looked at Christianity and religion from outside of it.
0: Als ein junger Mensch habe ich die Christen von außen beobachtet.
1: And I looked at it and I said, you know, that's terrible. What a miserable life.
0: Und ich habe mir das angeschaut und habe gesagt, wie furchtbar, was für ein entsetzliches Leben.
1: Oh, you can't do this, you can't do that, then you must do that.
0: Man darf dieses und jenes nicht tun und das muss man unbedingt tun.
1: The lie of Satan.
0: Eine Lüge Satans.
1: When I went to the source of Christianity, the Bible,
0: als ich schließlich zur Quelle des Christentums gegangen bin, der Bibel,
1: for me evolved a world view where I all of a sudden see that the law of God is there for the opposite.
0: Da habe ich eine ganz andere Weltsicht bekommen. Ich erkenne plötzlich, dass das Gesetz Gottes für das genaue Gegenteil da ist.
1: This is actually a guide to true happiness.
0: Das ist ein Führer, eine Anleitung zu wahrem Glück.
1: And when I lived the life that I lived before in rebellion to godly principles.
0: Und als ich noch das Leben gelebt habe, was ich vorher lebte, nämlich ein Leben der Rebellion gegen Gottes Gesetz.
1: That's when I was miserable.
0: Und da ging's mir schlecht.
1: That's when I didn't experience joy or happiness.
0: Und als mir das Glück und die wahre Freude fehlte.
1: The commandments of God is there not as a goal in itself for us just to keep.
0: Die Gebote Gottes sind nicht da als Selbstzweck, einfach nur, dass man sie hält.
1: But they are there as a let me say, a requirement for happiness.
0: Aber sie sind doch da als etwas, was erforderlich ist, um glücklich zu werden.
1: But I don't mean it in the sense of

0: God holding happiness in his hands like this and say, hey, follow me and I might give you happiness.
1: Aber ich meine das nicht so, dass Gott das Glück so in seinen Armen hält und sagt, erstmal hältst du meine Gebote und folgst mir,
0: dann gebe ich dir das Glück. Let me illustrate it.
1: Nein, ich will es veranschaulichen.
0: One of the most wonderful moments of my day is the mornings when I eat breakfast.
1: Eine der schönsten Zeiten am Tag ist morgens Frühstück.
0: I eat breakfast every morning together with my son, which is 3 years old. William is his name.
1: Ich esse Frühstücke zusammen mit meinem Sohn, der ist 3 Jahre alt. William heißt er.
0: He is a wonderful guy. I hope you will meet him someday.
1: Er ist ein wunderbarer Mensch. Ich hoffe, ihr werdet ihn eines Tages kennenlernen.
0: And every morning we eat oatmeal.
1: Und wir essen jeden Morgen Haferflocken.
0: And I remember when I started to teach him to eat oatmeal by himself with his little spoon.
1: Und ich weiß noch, als ich ihm beibrachte, wie man diesen Haferbrei isst mit dem kleinen Löffel.
0: Do you like oatmeal?
1: Schmeckt euch Haferbrei oder Haferflocken?
0: I don't.
1: Ich nicht.
0: Now that's why I put a lot of fruit on my oatmeal.
1: Deshalb esse ich mit sehr viel Obst.
0: So we have some blueberries every morning.
1: Also gibt's immer Blaubeeren,
0: bananas,
1: Bananen,
0: some apple,
1: etwas Äpfel,
0: and whatever fruit we have purchased for the moment.
1: Und was ist noch so für Obst gerade?
0: And as William was about to learn how to eat his breakfast, I remember he took a big spoon, his little spoon, and he took it, and on the spoon was only oatmeal.
1: Ja, und als er anfing, das zu essen, und ich es ihm beibrachte, dann nahm er den Löffel und hatte aber nur Haferflocken drauf.
0: So as a loving father, I say, hey William, stop. Hey, let me show you.
1: Und so als liebevoller Vater habe ich gesagt, Moment, William, ich zeig dir mal, wie das geht.
0: And I take his spoon and I put some blueberries on it, some bananas, and say, hey, this is how you do it. Try now.
1: Ich sag, hab ein paar Blaubeere drauf, ein bisschen Banane und so muss das essen. Schau.
0: And he puts it in his mouth and his whole face lights up.
1: Und er steckt das in den Mund und strahlt über das ganze Gesicht.
0: I did not hold the food away from him and say, hey, you better follow me, keep my commandments and I give you some good fruit.
1: Ich habe das nicht so gemacht, dass ich das Glück ihm weggenommen habe und gesagt habe, oder die guten Früchte und habe gesagt, erstmal musst du meine Regeln befolgen und dann gebe ich dir auch das Glück.
0: That's simply not the relationship I have with my son.
1: So eine Beziehung habe ich nicht zu meinem Sohn.
0: And friends, the same way, that's not the relationship I have with my heavenly father.
1: Und so eine Beziehung habe ich auch nicht mit meinem himmlischen Vater.
0: He has already given me life.
1: Er hat mir das Leben schon gegeben.
0: He has already given me existence.
1: Er hat mir schon das Dasein geschenkt.
0: All of his precepts and commandments and guiding from the word of God is only guidance to me on how to experience the existence and the life that he has already given me to the fullest.
1: Und alle Vorschriften, alle Gebote, alle Anleitungen, die er mir im Wort Gottes gegeben hat, die sind nur da, damit ich die Freude und das Leben in der Fülle erleben kann.
0: Not as a goal in itself, but as a means to guide me to the goal, and that is to experience happiness.
1: Nicht als Selbstzweck, nicht als Ziel, sondern als Mittel zur Erfüllung und Freude in ihm.
0: How about our relationship with God? Isn't that the purpose of life?
1: Ist nicht unsere Beziehung mit Gott der Sinn unseres Lebens?
0: 1 John chapter 1.
1: 1. Johannes 1.
0: 1 John chapter 1 and verse 3.
1: 1. Johannes 1, Vers 3.
0: John writes and he says, that which we have seen and heard, we proclaim also to you, so that you too may have fellowship with us. And indeed, our fellowship is with the Father and with his Son, Jesus Christ.
1: Was wir gesehen und gehört haben, verkündigen wir auch euch, damit auch ihr mit uns Gemeinschaft habt. Und zwar ist unsere Gemeinschaft mit dem Vater und mit seinem Sohn, Jesus Christus.
0: Let's wrap our heads around what's here. I know we're tired.
1: Wir sind zwar schon müde, aber lass uns noch mal hier genau reingehen und verstehen, was ihr gesagt
0: habt. But what's being said here is basically the things that I write, why I share the word of God, he says, is because I want to lead you to fellowship with us and with God.
1: Er sagt also, das, was ich hier schreibe, das schreibe ich euch deswegen, damit ihr mit uns und mit Gott Gemeinschaft habt.
0: Now isn't that the purpose of life then?
1: Ist das also der Sinn des Lebens?
0: Well, in verse 4 it says,
1: in Vers 4 steht,
0: and we are writing these

0: things so that our joy may be complete.
1: Und dies schreiben wir, damit unsere Freude vollkommen sei.
0: Did you get that?
1: Habt ihr das gehört?
0: Now the reason why John here is sharing the word of God, let's call it witnessing.
1: Warum sagt der Johannes das? Warum macht er diese Art von Missionsarbeit oder gibt uns dieses Zeugnis?
0: Well, the purpose of evangelism and witnessing and for a church to exist at all.
1: Und überhaupt der Sinn für eine Gemeinde Mission zu betreiben oder Evangelisation zu machen,
0: is not to share the word of God as a means in itself.
1: Ist nicht das Wort Gottes ihnen zu bringen
0: as a goal in itself,
1: als ein Ziel,
0: but
1: als ein Selbstzweck.
0: As a means to guide people in this world to the ultimate goal of life, which is joy.
1: Sondern dass sie das Wort Gottes kennenlernen, damit das Wort Gottes ihnen als Mittel zur wahren Erfüllung in ihrem Leben führen kann, nämlich zur Freude.
0: And even the fellowship with God and his son Jesus Christ, as it says here, the purpose of that fellowship, the relationship with God, is because God knows that that relationship will give us joy.
1: Und selbst unsere Gemeinschaft mit dem Vater und mit seinem Sohn ist auch dazu da, damit wir diese Freude erleben können.
0: How would it be, what would witnessing be without the happiness that God wants to give us?
1: Und was macht Mission oder Zeugnis geben für einen Sinn, wenn diese Freude nicht im Vordergrund steht, die Gott uns schenken möchte?
0: What if all of us that believed in the Bible and our Lord Jesus Christ, we went around and we looked like this?
1: Wenn wir alle so aussehen und Mission betreiben, was hat das für Auswirkungen oder welchen Erfolg wird es bringen?
0: We go like this, oh, this life is terrible, oh, I need to do this, I need to do that, and oh no, and the church is starting soon. Really terrible.
1: Wenn wir also so durch die Welt gehen, bedrückt und sagen, dieses Leben ist schrecklich, oh, jetzt muss ich schon wieder zur Gemeinde.
0: And we go like this and we go up to a fellow human being that does not have share our faith and I say, hey, you, oh yeah, I need to do some witnessing here, hey you.
1: Ja, ich muss ja jetzt Mission machen. Ich gehe also zu meinem Nächsten, der von Jesus nicht viel weiß und sage, hör mal zu.
0: Come and be like me.
1: Komm, werde so wie ich.
0: What would witnessing be without the purpose of life, which is happiness and joy?
1: Was macht Mission für einen Sinn, wenn das der Sinn des Lebens nicht Freude und Glück ist?
0: And even the fellowship in the church and the fellowship with God and Jesus, what would it be if that does not give us the greatest fulfillment that we can experience as human beings?
1: Und wenn die Gemeinschaft in der Gemeinde und die Gemeinschaft mit Gott uns nicht diese Freude geben will, was hätte das dann für einen Sinn?
0: Even salvation is just a means to guide us back to the purpose of our existence.
1: Sogar die Erlösung, die Errettung ist sozusagen nur das Mittel, um uns zu dieser wahren Lebenserfüllung zurückzuführen.
0: What is the purpose of life? Well, to gain eternal life, you might say.
1: Ihr denkt vielleicht, dass der Sinn des Lebens ist, ewig zu leben.
0: It's a good purpose.
1: Ja, das ist ein guter Sinn.
0: Just as keeping the commandments of God and being a nice person is a good purpose of your life.
1: Genauso wie das Gebote halten oder ein guter Mensch sein ein guter Lebenssinn ist.
0: But tonight I want to go deeper and look at the real purpose of why all of these things are there.
1: Aber heute Abend möchte ich einfach tiefer hineingehen, um zu erklären, warum denn diese ganzen Dinge Lebenssinn sind. Was steckt da noch dahinter?
0: Back to Isaiah, where we started this message. Isaiah chapter 35.
1: Und jetzt gehen wir zurück in Jesaja 35.
0: Here the Bible, this is one of the places in the Bible where God describes the saved ones, the redeemed ones.
1: Und hier beschreibt die Bibel die Erlösten.
0: Let us read about that description.
1: Wir wollen diese Beschreibung lesen.
0: In verse 10.
1: Vers 10.
0: Isaiah chapter 35 and verse 10.
1: Kapitel 35 in Jesaja Vers 10.
0: And the ransomed of the Lord shall return and come to Zion with singing. Everlasting joy shall be upon their heads, and they shall obtain gladness and joy, and sorrow and sighing shall flee away.
1: Und die Befreiten des Herrn werden zurückkehren und nach Zion kommen mit Jubel, und ewige Freude wird über ihrem Haupt sein. Sie werden Wonne und Freude erlangen, und Kummer und Seufzen werden entfliehen.
0: What is the purpose of life?
1: Was ist der Sinn des Lebens?
0: Joy and happiness.
1: Freude und Glück.
0: To experience the very thing that God created us for.
1: Das zu erleben, wozu Gott uns geschaffen hat.
0: What would eternity be without happiness?
1: Was wäre,

0: die Ewigkeit right? ohne Freude und Glück?
1: What would it be if eternal life was a life in misery?
0: Was wäre, wenn das ewige Leben ein elendiges, entsetzliches Leben wäre?
1: You follow me?
0: Kommt ihr mit?
1: I studied the word of God with a young man.
0: Ich habe das Wort Gottes mit einem jungen Mann studiert.
1: I was a Bible worker for 7 years in Scandinavia.
0: Ich habe 7 Jahre lang als Bibelarbeiter in Skandinavien gearbeitet.
1: That is still what I am in my heart, a Bible worker.
0: Und ich bin es immer noch im Herzen, ein Bibelarbeiter.
1: Even though today we run a ministry, a satellite TV channel, the Adventist satellite TV channel in Scandinavia.
0: Obwohl wir heute bei einem Fernsehsender in über Satellit arbeiten.
1: The core of my ministry is personal meetings with people.
0: Ist trotzdem mir das Wichtigste in meinem Dienst die persönliche Begegnung mit den Menschen.
1: So, as a Bible worker, I started to study with this young man.
0: Und da habe ich mit diesem Mann angefangen zu studieren.
1: I came into his life in a very special situation, sensitive situation.
0: Er war in einer schwierigen Situation in seinem Leben.
1: He had just injured his knee very seriously.
0: Er hatte sich gerade sein Knie sehr ernsthaft verletzt,
1: so that his career as a professional basketball player in Sweden was over.
0: So dass seine Karriere als Profi-Basketballer zu Ende war.
1: I knock at his door and he comes out and we start to talk. On my invitation for Bible study, he says, "Well, I can try that. It can't be any worse." It can't become any worse. Oh.
0: Ich bin also von Haus zu Haus gegangen, habe an seine Tür geklopft und er kam raus. Ich habe ihm Bibelstunden angeboten. Er hat gesagt, ja, kann ich ja mal versuchen. Schlimmer kann es ja nicht kommen.
1: He has a Catholic background, but he's living a secular life.
0: Er hatte einen katholischen Hintergrund, hat aber ein weltliches Leben geführt.
1: So we started to study the Word of God with him.
0: Und wir haben angefangen, das Wort Gottes zu studieren.
1: Now, a privilege of working at a TV channel is that we invite all of these international speakers.
0: Und eine schöne Sache an der Arbeit mit Fernsehen ist, dass wir internationale Redner einladen.
1: So when Mark Finley, Doug Batchelor and these guys come to Scandinavia, I took the chance and said, hey, you know what, come with me, meet my friends, you give the Bible study, you teach me how to share the Word of God with
0: und
1: people.
0: Und da habe ich halt die Gelegenheit beim Shop ergriffen und wenn Mark Finley oder Doug Batchelor oder andere dann da waren, auch für Aufnahmen, da habe ich gesagt, komm doch mal mit, ich gebe da gerade jemanden Bibelstunden, mach du mal doch heute die Bibelstunde, dabei kann ich was lernen von dir.
1: And one of the guys that came was a friend of ours called Louis Torres.
0: Und einmal kam Louis Torres, ein Freund von uns.
1: Are you familiar with Louis Torres ministry?
0: Sagt euch der Name was?
1: So he comes there, I tell Louis, I have this guy, his name is Adrian, the basketball player that I just told you about. I have this friend I'm studying the Bible with. Hey, can't you come? You share the Bible study this week. And you mentor me, you teach me how to reach people.
0: Und dann sagte ich, Louis, ich habe da diesen Freund, Adrian heißt der, kannst du nicht mitkommen und heute mal die Bibelstunde für ihn halten
1: Now,
0: und ich lerne was.
1: I had heard that Louis Torres, he has this gift of leading people to decision.
0: Und ich habe gehört, dass Louis Torres eben diese Gabe hat, Menschen zur Entscheidung zu führen.
1: So I think this is great. So I drive the car, he sits next to me.
0: Und ich fahre, er sitzt auf dem Beifahrersitz, wir fahren zu dem Freund.
1: And I think I need to fill him in on the guy that we're going to meet. And I say, hey, you know what, this is a secular guy, he doesn't really believe in the Bible and you know.
0: Und ich habe gedacht, ich muss ihn ein bisschen auf Stand bringen. Also der Typ, der ist weltlich, er glaubt nicht an die Bibel.
1: Even giving some suggestions, hey, maybe you should do this and that. He falls asleep.
0: Vielleicht solltest du dies oder das tun. Der schläft schon
1: Here
0: fast
1: am
0: ein.
1: I trying to mentor my mentor.
0: Ich versuche meinen Mentor zu beraten.
1: And I think, well, he might know what he's doing.
0: Und ich denke mir, naja, er wird sein Geschäft verstehen.
1: We come to Adrian's home.
0: Wir kommen bei Adrian an.
1: We go in there and we introduce ourselves. Louis Torres talks with him.
0: Wir gehen rein, stellen ihn vor, Louis Torres. Er spricht mit ihm.
1: Then we sit down.
0: Und wir setzen uns.
1: And we take up our Bibles. Adrian gets the Bible that I have given him.
0: Adrian nimmt die Bibel, die ich ihm gegeben habe.
1: And Louis Torres says, hey, open to this verse.
0: Und Louis Torres sagt, schlag mal diesen Vers auf.
1: And already there, I was like feeling my evangelistic senses were like, nah, not really.
0: Und
1: this is too fast.
0: Ich dachte, nee, das ist jetzt, der geht zu schnell vor.
1: Why don't you do something else in the beginning here?
0: Vielleicht sollte man am Anfang erstmal was anderes bringen.
1: But we open the Bible to the sorry for forgetting the reference, which I always do when I tell this story. The verse that says this, the one that has the son has life.
0: Also wir haben da

0: The Bible. Who has life?
1: Adrian, wer hat laut Bibel das Leben?
0: Well, Adrian says correctly, the one that has the Son.
1: Da sagt er, der den Sohn hat, hat das Leben.
0: And who is that?
1: Wer ist das?
0: Well, Jesus, the Son of God, I guess.
1: Ja, Jesus, der Sohn Gottes.
0: Louis says yes.
1: Louis sagt ja.
0: Then he asked this question.
1: Und dann stellt er ihm die Frage.
0: This is just a couple of minutes after Louis Torres meets this guy.
1: Also nur ganz kurz nachdem Louis Torres den Menschen zuerst mal sah.
0: He asked this question. Adrian, do you have Jesus in your life?
1: Dann fragt er Adrian, hast du Jesus in deinem Leben?
0: I'm sitting there and I'm like, no, this won't work, Louis.
1: Ich sag nee, Louis, das innerlich, das kann nicht funktionieren.
0: Start somewhere else.
1: Fang doch woanders an.
0: Now, Adrian turns to us and he says, no, I don't.
1: Und Adrian sagt zu uns, nee, habe ich nicht.
0: Then Louis asks, well, don't you want life? Don't you
1: Und dann fragt Louis ihn, willst du nicht leben?
0: Don't you want eternity as God wants to give us?
1: Ewiges Leben, das Gott uns schenken will?
0: Do you know what Adrian answered?
1: Wisst ihr, was Adrian gesagt hat?
0: He looks us in the eyes and he says, no.
1: Er schaut uns an und sagt, nö.
0: Now what do you do?
1: Was macht man jetzt?
0: Here we are studying the word of God with a person that doesn't even want to have eternal life.
1: Wir studieren die Bibel mit einer Person, die gar nicht ewig leben will.
0: What would you do?
1: Was würdet ihr machen?
0: You want to hear what Louis did?
1: Wollt ihr wissen, was Louis machte?
0: And listen, friends. This is so simple, yet so complicated.
1: Das ist so einfach, was jetzt kommt, aber doch so kompliziert.
0: Because it comes from time, from an experience of working with people, reading their appearance, reading their needs and minister to them.
1: Denn das kann nur aus einer Erfahrung kommen, wo man viele Jahre mit Menschen gearbeitet hat und weiß, was Menschen brauchen und auch spürt.
0: One thing I learned from these guys mentoring me.
1: Und was ich gelernt habe von diesen erfahrenen Brüdern.
0: Pray for guidance from God.
1: Bete um Führung von Gott.
0: For that timing of knowing when to say something and when to just simply shut up.
1: Damit du weißt, right? Wann du etwas sagen sollst und wann du besser schweigst.
0: Louis Torres said the right things right in the right moment. Timing.
1: Louis Torres hat die richtigen Sachen im richtigen Moment gesagt.
0: You want to hear what he said?
1: Was hat er gesagt? Wollt ihr es wissen?
0: Louis Torres has just said, Adrian has just said, I don't want to have eternal life.
1: Louis Torres sagt, Adrian sagt, er möchte nicht ewig leben.
0: Louis Torres turns to him and he says, I know, Adrian. I know that you do not want to live forever in sin.
1: Dann sagt er, Adrian, ich weiß, du willst nicht ewig in Sünde leben.
0: This guy, he's an athlete. He's sitting there with his basketball T-shirt on. You see his muscles, you see his tattoos. He's sitting there. He's a tough guy.
1: Und dieser Mann, der saß da, sehr athletisch. Man sah seine Tätowierung, seinen muskulösen Körperbau.
0: But as Louis Torres says this, you see in Adrian's face, in his eyes, you see tears coming down.
1: Aber als Louis Torres das sagte, da sieht man bei diesem Mann, wie Tränen ihm in die Augen treten.
0: And he looks up at Louis and he says, you're right, Pastor. He actually says, Pastor, you're right.
1: Und dann schaut er ihn an und sagt, Sie haben recht, Pastor.
0: I don't want to live the life I live today forever.
1: Ich möchte das Leben, das ich jetzt lebe,
0: I don't want to live this life forever.
1: Ewig leben.
0: You get it?
1: Versteht ihr?
0: The life that God has promised us is not near to the life that we live on earth.
1: Das Leben, das Gott uns verheißen hat, hat mit diesem Leben, wie wir es oft leben, nicht viel zu tun.
0: And a few minutes after Louis Torres had met this guy, he can open the word of God and share the gospel with him.
1: Und in wenigen Minuten war Louis Torres in der Lage, die Bibel zu öffnen und ihm das Evangelium zu erklären.
0: Adrian, the life that God talks about is not a life with broken knees.
1: Adrian, das Leben, das Gott uns schenken möchte, ist kein Leben mit gebrochenem Knie.
0: Friends, the life that the Bible is talking about is not a life in sin.
1: Freunde, das Leben, das Gott uns anbietet, ist nicht ein Leben in Sünde.
0: The life that God wants to give us as we come to him is a life in happiness.

0: Happiness and joy. Das Leben, was er uns schenken möchte, ist ein Leben des Glücks, ein Leben der Freude.
1: There is no broken hearts.
0: Keine zerbrochenen Herzen.
1: There is no sickness or disease.
0: Keine Krankheit.
1: There is no war or scattered families.
0: Kein Krieg, keine kaputten Familien.
1: This is not a life where your friends deceive you.
0: Das ist nicht ein Leben, wo deine Freunde dich hintergehen werden.
1: This is a life without sorrow, without pain, without tears.
0: Sondern ein Leben ohne Trauer, ohne Schmerz, ohne Tränen.
1: Hey friends, if people out there would understand the gospel.
0: Wenn die Menschen draußen das Evangelium wirklich verstehen würden.
1: The promise from God, what he can do in us today.
0: Und auch die Verheißung, was Gott heute schon in uns vollbringen kann.
1: A totally different life than we live.
0: Dass wir ein völlig anderes Leben jetzt schon leben können.
1: Without him.
0: Als das, was wir ohne ihn leben.
1: Now the purpose of life is this very thing, the happiness and joy.
0: Der Sinn des Lebens ist Freude und Glück.
1: Even salvation is just a means to bring humanity back to the reason of why God created us.
0: Und selbst die Erlösung ist nur ein Mittel, um uns zu dieser wahren Erfüllung im Leben zu führen.
1: To live in harmonious love and joy and happiness with God and the whole universe.
0: Damit wir in Harmonie, in Freude und in Glück mit Gott und dem ganzen Universum leben können.
1: Friends, I pray that all of you in this room might have this picture of God in front of you this evening.
0: Ich bete darum, dass jeder von euch, der heute in diesem Raum ist, dieses Bild von Gott vor sich hat.
1: A smiling, happy, joyful God.
0: Ein lächelnder, fröhlicher, von Freude erfüllter Gott.
1: I appeal to you.
0: Und ich fordere euch auf.
1: Arise and shine.
0: Mach dich auf, werde Licht.
1: Spread this joy around you.
0: Und verbreitet diese Freude um euch herum.
1: Take a step towards fulfilling the purpose of your existence.
0: Und mache diesen Schritt vorwärts, um deinen wahren Lebenssinn zu erfüllen.
1: For some of you it might start with a simple smile.
0: Für manche von euch ist es vielleicht nur einmal mehr zu lächeln.
1: Would you like to do that?
0: Wollt ihr das tun?
1: Would you like to do that? Let's pray, friends.
0: Lasst uns beten.
1: Father in heaven,
0: Vater im Himmel,
1: once again we praise you for the word that you have given us.
0: Wir preisen dich wieder für das Wort, was du uns geschenkt hast.
1: For the glimpse of the answer that we have to the question that we asked tonight.
0: Für den Einblick, den wir bekommen haben auf die Fragestellung, die wir heute Abend hatten.
1: What is the purpose of life?
0: Was ist der Sinn des Lebens?
1: I pray that all of us that hear my voice right now.
0: Ich bete, dass alle, die jetzt meine Stimme hören,
1: might be impressed by your word.
0: Dein Wort in ihrem Herzen verspüren,
1: that we might understand that the deepest purpose of our existence is to experience happiness and joy.
0: Und verstehen, dass der tiefste Sinn unseres Lebens der ist, dass wir Freude und Glück erleben.
1: And that all of us are called to share this love with people around us.
0: Und dass wir alle den Auftrag haben, diese Liebe weiterzugeben an die Menschen um uns her.
1: So I thank you.
0: So danke ich dir.
1: And in a conviction that you are answering this prayer.
0: Und bin überzeugt, dass du dieses Gebet erhören wirst.
1: We pray in the name of Jesus Christ.
0: Bete ich im Namen Jesu Christi.
1: Amen.
0: Amen.

Der Mensch war ursprünglich mit edlen Kräften und einem ausgewogenen Geist geschaffen worden. Er war in seinem Wesen vollkommen und mit Gott im Einklang. Seine Gedanken waren rein, seine Ziele heilig. Aber durch Ungehorsam wurden seine Kräfte verdorben und Selbstsucht nahm den Platz der Liebe ein. Seine Natur wurde durch die Übertretung so geschwächt, dass er aus eigener Kraft der Macht des Bösen unmöglich widerstehen konnte. Er wurde von Satan gefangen genommen und wäre es für immer geblieben, hätte Gott nicht in besonderer Weise eingegriffen. Das Ziel des Versuchers war es, Gottes Plan in der Erschaffung des Menschen zu vereiteln und die Erde mit Leid und Verderben zu füllen. Und dann würde er auf all das Böse zeigen und sagen, es sei das Ergebnis davon, dass Gott die Menschen geschaffen hatte. In seinem sündlosen Zustand lebte der Mensch in enger, freudiger Verbindung mit Gott, in welchem alle Schätze der Weisheit und der Erkenntnis verborgen sind. Doch nachdem er gesündigt hatte, konnte er an der Heiligkeit keine Freude mehr finden und versuchte, sich vor der Gegenwart Gottes zu verstecken. Das ist noch immer der Zustand des unerneuerten Herzens. Es lebt nicht im Einklang mit Gott und findet keine Freude an der Gemeinschaft mit ihm. Der Sünder könnte in der Gegenwart Gottes nicht glücklich sein. Er würde vor der Gesellschaft heiliger Wesen zurückschrecken. Würde ihm erlaubt, den Himmel zu betreten, würde er dort keine Freude empfinden. Die selbstlose, uneigennützige Liebe, die dort herrscht, wo jedes Herz die unendliche Liebe des Herzens Gottes erwidert, würde in seiner Seele keine Saiten zum Schwingen bringen. Seine Gedanken, seine Interessen, seine Motive wären völlig anders als die der sündlosen Bewohner. Er wäre ein Misston in der Melodie des Himmels. Der Himmel wäre für ihn ein Ort der Qual und er würde sich wünschen, vor Gott verborgen zu sein, der das Licht des Himmels ist und die Freude seiner Einwohner. Niemals können wir durch eigene Anstrengung aus dem Sumpf der Sünde herauskommen, in den wir gesunken sind. Unsere Herzen sind böse und wir können sie nicht ändern. Wie könnte denn ein Reiner von einem Unreinen kommen? Nicht ein einziger. Das Trachten des Fleisches ist Feindschaft gegen Gott, denn es unterwirft sich dem Gesetz Gottes nicht und kann es auch nicht. Erziehung, Kultur, der Einsatz des Willens, menschliche Anstrengung, sie alle haben ihren angemessenen Bereich, aber hier sind sie machtlos. Sie mögen ein äußerlich korrektes Verhalten hervorbringen, aber sie können das Herz nicht ändern. Sie können die Quellen des Lebens nicht reinigen. Es muss eine Kraft von innen heraus wirken, ein neues Leben von oben, ehe der Mensch der Sünde zur Heiligkeit verändert werden kann. Diese Kraft ist Christus. Seine Gnade allein kann die verkümmerten Fähigkeiten des Menschen wiederbeleben und zu Gott zur Heiligkeit ziehen. Der Heiland sagte, wenn jemand nicht von Neuem geboren wird, wenn er nicht ein neues Herz erhält, neue Wünsche, Ziele und Motive, die zu einem neuen Leben führen, so kann er das Reich Gottes nicht sehen. Der Gedanke, man brauche nur das Gute in der Natur des Menschen zu entwickeln, ist eine verhängnisvolle Täuschung. Der natürliche Mensch aber nimmt nicht an, was vom Geist Gottes ist, denn es ist ihm eine Torheit. Und er kann es nicht erkennen, weil es geistlich beurteilt werden muss. Wundere dich nicht, dass ich dir gesagt habe, ihr müsst von Neuem geboren werden. Von Christus steht geschrieben, in ihm war das Leben. Und das Leben war das Licht der Menschen, der einzige Name unter dem Himmel, der den Menschen gegeben ist, in dem wir gerettet werden sollen. Es reicht nicht aus, die Barmherzigkeit Gottes wahrzunehmen, die Güte und väterliche Liebe seines Wesens zu erkennen –

Es genügt nicht, die Weisheit und Gerechtigkeit seines Gesetzes zu erkennen, zu sehen, dass es auf dem ewigen Grundsatz der Liebe gegründet ist. Der Apostel Paulus sah das alles, als er ausrief: Ich stimme dem Gesetz zu, dass es gut ist. Das Gesetz ist heilig und das Gebot ist heilig, gerecht und gut. Aber in seiner bitteren Seelenqual und Verzweiflung fügte er hinzu: Ich aber bin fleischlich und unter die Sünde verkauft. Er sehnte sich nach der Reinheit, der Gerechtigkeit, die er aus sich selbst heraus nicht erreichen konnte, und er rief aus: O, ich elender Mensch, wer kann mich erlösen von diesem Todesleib? Dieser Schmerzensschrei kam schon zu allen Zeiten aus beladenen Herzen in aller Welt. Und für alle gibt es nur eine Antwort: Siehe, das Lamm Gottes, das die Sünde der Welt trägt. Diese Wahrheit versuchte der Geist Gottes durch viele verschiedene Bilder zu veranschaulichen und sie den Menschen verständlich zu machen, die sich danach sehnen, von der Last der Schuld befreit zu werden. Als Jakob nach seinem Betrug an Esau aus dem Haus seines Vaters floh, wurde er von Schuldgefühlen tief niedergedrückt. Einsam und ausgestoßen wie er war, getrennt von allem, was ihm das Leben lieb gemacht hatte, war der eine Gedanke, der seine Seele mehr als alles andere bedrängte, die Angst, dass seine Sünden ihn von Gott getrennt hatten, dass er vom Himmel verlassen sei. In seiner Traurigkeit legte er sich auf die nackte Erde, um zu ruhen. Um ihn herum nur einsame Hügel und über ihm der Himmel in seiner Sternenpracht. Als er schlief, durchbrach ein seltsames Licht seinen Traum. Von der Ebene, auf der er lag, schien eine riesengroße, schattenhafte Treppe direkt zu den Toren des Himmels hinaufzuführen. Und auf ihren Stufen stiegen die Engel Gottes auf und ab, während man aus der Herrlichkeit darüber die göttliche Stimme mit einer Botschaft des Trostes und der Hoffnung hörte. So wurde Jakob gezeigt, was die Not und Sehnsucht seiner Seele stillte: ein Erlöser. Froh und dankbar sah er nun einen Weg, durch den er, ein Sünder, wieder in die Gemeinschaft mit Gott zurückgebracht werden konnte. Die geheimnisvolle Leiter in seinem Traum stellte Jesus dar, die einzige Möglichkeit der Verbindung zwischen Gott und den Menschen. Auf das gleiche Bild bezog sich Christus in seiner Unterhaltung mit Nathanael, als er sagte: Ihr werdet den Himmel offen sehen und die Engel Gottes auf- und niedersteigen auf den Sohn des Menschen. Als die Menschen von Gott abfielen, entfremdeten sie sich von ihm. Die Erde wurde vom Himmel getrennt. Über die Kluft hinweg, die nun zwischen ihnen lag, war keine Gemeinschaft möglich. Aber durch Christus wurde die Erde wieder mit dem Himmel verbunden. Durch seine eigenen Verdienste hat Christus den Abgrund überbrückt, der durch die Sünde entstanden war, sodass die dienenden Engel mit den Menschen in Verbindung treten können. Christus verbindet den gefallenen Menschen in seiner Schwäche und Hilflosigkeit mit der Quelle unendlicher Kraft. Aber all die Träume der Menschen vom Fortschritt, all die Bemühungen, die Menschheit zu bessern, sind vergeblich, wenn sie die einzige Quelle der Hoffnung und Hilfe für die gefallene Menschheit nicht beachten. Jede gute Gabe und jede vollkommene Gabe kommt von Gott. Ohne ihn kann ein Charakter niemals wahrhaft schön sein. Und der einzige Weg zu Gott ist Christus. Er sagt: Ich bin der Weg und die Wahrheit und das Leben. Niemand kommt zum Vater außer durch mich. Das Herz Gottes sehnt sich nach seinen irdischen Kindern mit einer Liebe, die stärker ist als der Tod. Indem er seinen Sohn gab, hat er den ganzen Himmel in diesem einen Geschenk für uns ausgeschüttet –

Oh, wie wunderbar ist dieses erstaunliche, unglaubliche Opfer, das für uns gebracht wurde. Wie sehr sollten wir die Mühe und Energie wertschätzen, die der Himmel einsetzt, um die Verlorenen zu gewinnen und zurück ins Vaterhaus zu bringen. Niemals könnten stärkere Motive und mächtigere Mittel aufgewendet werden. Das Geschenk des ewigen Lebens, dazu noch die unermessliche Belohnung für rechtes Handeln, die Freude des Himmels, die Gesellschaft der Engel, die Gemeinschaft und Liebe Gottes und seines Sohnes, die Veredelung und Weiterentwicklung all unserer Kräfte durch ewige Zeitalter hindurch, sind das nicht gewaltige Anreize und Ermutigungen, unserem Schöpfer und Erlöser, unsere Herzen in liebendem Dienst zu weihen? Auf der anderen Seite werden uns in Gottes Wort seine gegen die Sünde angekündigten Urteile, die unentrinnbare Strafe, die Entartung unseres Charakters und die letztendliche Vernichtung vor Augen geführt, um uns davor zu warnen, Satan zu dienen. Sollten wir Gottes Barmherzigkeit nicht wertschätzen? Was könnte er noch mehr tun? Suchen wir doch die rechte Beziehung zu ihm, der uns mit so wunderbarer Liebe geliebt hat. Nehmen wir doch die Mittel in Anspruch, die er uns anbietet, damit wir in sein Ebenbild umgewandelt werden, wieder Umgang mit den dienenden Engeln haben und in Harmonie und Gemeinschaft mit dem Vater und dem Sohn sind.

0: gelesen habe und ihr wohl auch,
1: a more connected train of thought came to my mind.
0: Hat sich eine weitere Verbindung von Gedankenschlüssen sich hinzugefügt.
1: You know, the gospel is illustrated in the sanctuary service.
0: Wisst ihr, das Evangelium ist im Heiligtumsdienst dargestellt.
1: And I realize the gospel is also illustrated in the life of Christ.
0: Und ich habe festgestellt, das Evangelium ist auch im Leben Christi offenbart worden.
1: In 1. Peter,
0: in 1. Petrus,
1: chapter 2,
0: Kapitel 2,
1: verse 21.
0: Vers 21.
1: 1. Peter, chapter 2, verse 21.
0: 1. Petrus 2, 21.
1: For even hereunto were ye called, because Christ also suffered for us, leaving us an example that we should follow his steps.
0: Denn dazu seid ihr berufen, weil auch Christus für uns gelitten und uns ein Vorbild hinterlassen hat, damit ihr seinen Fußstapfen nachfolgt.
1: So what was the example he left us?
0: Was ist das Vorbild, was er uns hinterlassen hat?
1: It's in verse 22.
0: Das sehen wir in Vers 22.
1: Who did no sin, neither was guile found.

0: his mouth.
1: Er hat keine Sünde getan, es ist auch kein Betrug in seinem Mund gefunden worden.
0: Overcoming sin is a part of the gospel.
1: Die Sünde zu überwinden ist auch ein Teil des Evangeliums.
0: And Jesus left an example of how to do that.
1: Und Jesus hat uns

0: Then cometh Jesus from Galilee to Jordan unto John to be baptized of him.
1: Da kommt Jesus aus Galiläa an den Jordan zu Johannes, um sich von ihm taufen zu lassen.
0: The first thing, the first thing we want to notice here is he came to the Jordan.
1: Zuerst erkennen wir hier, er kam zum Jordan.
0: And the Jordan is a symbol.
1: Das Jordan ist ein Symbol.
0: Of, it's the dividing line in Israel.
1: Es war die Trennungslinie in Israel.
0: Between the old, the wilderness wandering.
1: Zwischen dem Alten, der Wanderung in der Wüste.
0: And the new, the promised land.
1: Und dem Neuen, dem verheißenen Land.
0: And symbolically for us, it represents the dividing line between the old life of sin and self and the new life of victory and righteousness.
1: Und somit ist es auch für uns ein Symbol von der Verbindungslinie der Jordan, von unserem alten Leben, von Sünde, von Gefangenschaft und unserem neuen Leben in Christus, wo wir Freiheit erleben können.
0: There were many rivers in Israel. John could have baptized in any of them.
1: Es gab viele Flüsse in Israel. Johannes hätte ganz verschiedene Flüsse nehmen können, um dort zu taufen.
0: But he chose the Jordan because it's the symbol.
1: Aber er nahm den Jordan, um das als Symbol nutzen zu können.
0: From the old to the new.
1: Vom Alten zum Neuen.
0: So Jesus came to him.
1: Also kam Jesus zu ihm.
0: To be baptized of him.
1: Um von ihm getauft zu werden.
0: Now did Jesus need to be baptized in the same way we need to be baptized?
1: Musste Jesus in der gleichen Weise getauft werden, wie wir getauft werden müssen?
0: He never had any sins to confess.
1: Er hatte keine Sünde zu bekennen.
0: But yet he told, when he came, John said, no, I cannot do this.
1: Und als er zu Johannes kam, sagte Johannes, ich kann das nicht tun.
0: And Jesus said, suffer it to be so now.
1: Aber Jesus sagte, lass das jetzt so geschehen.
0: Baptism is a symbol or a sign, an outward sign.
1: Die Taufe ist ein Symbol, ein Zeichen, ein äußerliches Zeichen.
0: Of an inward experience.
1: Von einer inneren Erfahrung.
0: A spiritual new birth.
1: Eine geistliche Neugeburt.
0: So Jesus said, suffer to be so that we it becometh us to fulfill all righteousness. Verse 15.
1: In Vers 15 heißt es, lasst es jetzt so geschehen, denn so gebührt es uns, alle Gerechtigkeit zu erfüllen.
0: So Jesus left an example. A baptism for the believers.
1: Jesus hat ein Vorbild für die Gläubigen gelassen mit der Taufe.
0: Even though his baptism was different than ours.
1: Auch wenn seine Taufe zwar anders als unsere ist.
0: Reading on.
1: Weiter.
0: And Jesus, when he was baptized, went up straightway out of the water, and lo, the heavens were opened unto him, and he saw the Spirit of God descending like a dove and lighting upon him.
1: Und als Jesus getauft war, stieg er sogleich aus dem Wasser, und siehe, da öffnete sich ihm der Himmel, und er sah den Geist Gottes wie eine Taube herabsteigen und auf ihn kommen.
0: In this experience,
1: in dieser Erfahrung,
0: his baptism is like ours.
1: War seine Taufe wie unsere.
0: Because when we're baptized, we're told that we're given the Holy Spirit.
1: Uns ist gesagt, wenn wir getauft werden, wird uns der Heilige Geist gegeben.
0: Okay, and the Spirit descended on Jesus.
1: Der Heilige Geist fuhr auf Jesus hinab.
0: And when we are truly converted, the Spirit descends upon us.
1: Und wenn wir wahrhaftig bekehrt sind, werden wir auch vom Heiligen Geist erfüllt.
0: And lo, a voice from heaven saying, this is my beloved Son, in whom I am well pleased.
1: Und siehe, eine Stimme kam vom Himmel, die sprach, dies ist mein geliebter Sohn, an dem ich wohlgefallen habe.
0: The Father accepts Jesus, the Son.
1: Der Vater nimmt Jesus, seinen Sohn, an.
0: And thus all humanity is accepted in Christ.
1: Und somit ist die ganze Menschheit in Christus angenommen.
0: And what was the nature of the Son when he came?
1: Was war die Natur vom Sohn, als er kam?
0: Well, in Romans 8:3.
1: In Römer 8, Vers 3.
0: Romans 8:3. For what the law could not do.
1: Römer 8:3. Denn was dem Gesetz unmöglich war.
0: And that it was weak through the flesh.
1: Weil es durch das Fleisch kraftlos war.
0: God sending his own Son in the likeness of sinful flesh and for sin condemned sin in the flesh.
1: Das tat Gott, indem er seinen Sohn sandte in der gleichen Gestalt wie das Fleisch der Sünde. Und um der Sünde willen und die Sünde im Fleisch verurteilte.
0: Now, I don't often use other translations.

0: Ich nutze nicht oft andere Übersetzungen.
1: But I did look at some different translations to see how this text was translated.
0: Aber hier habe ich mir andere Übersetzungen angeschaut, um zu sehen, wie hier übersetzt wurde.
1: And I found this one in J.B. Phillips. J.B. Phillips.
0: Ja, in einer gewissen Übersetzung.
1: And this is how he translated this text.
0: Wurde es folgenderweise übersetzt.
1: The law never succeeded in producing righteousness.
0: Das Gesetz hat niemals Erfolg gehabt, Gerechtigkeit zu produzieren.
1: The failure was always the weakness of human nature.
0: Zu versagen war immer die Schwäche von der menschlichen Natur.
1: But God has met this.
0: Aber Gott hat dem entgegen Vorsorge getroffen.
1: By sending his own son to live in sinful human nature like ours.
0: Indem er seinen eigenen Sohn sandte, damit er in der gleichen menschlichen sündigen Natur lebte, die uns gehört.
1: This is the best English translation of Romans 8:3.
0: Das ist die beste englische Übersetzung von Römer 8, Vers 3.
1: Makes it very clear.
0: Das zeigt es sehr offenbar.
1: Now last year I wanted to use this.
0: Letztes Jahr wollte ich dies benutzen.
1: And I didn't have it with me.
0: Und ich hatte es nicht mit mir.
1: So I went to the internet.
0: Also ging ich ins Internet.
1: To look it up on the internet.
0: Und schaute dort.
1: And guess what I found?
0: Und was fand ich?
1: This has been changed.
0: Das wurde geändert.
1: Whoever is ministering Phillips' estate because he's been dead for many years.
0: Wer auch immer dieses Institut von diesem Übersetzer dafür sorgt.
1: They looked at this translation and they said, "Oh no, we can't have that."
0: Die haben sich diese Übersetzung angeschaut und gesagt, das können wir jetzt nicht so stehen lassen.
1: Because that's not what evangelical Christianity believes.
0: Denn evangelikale Christen glauben nicht daran.
1: So they changed it.
0: Also haben sie es verändert.
1: And now it reads.
0: Und nun heißt es.
1: But God has met this.
0: Aber Gott hat dem Vorsorge gesorgt.
1: To live in that human nature which causes the trouble.
0: Dass Christus in der menschlichen Natur leben würde, die Probleme schafft.
1: Okay. That's in English that's called rounding the corner.
0: Die Ecke wurde praktisch jetzt abgeschliffen.
1: Okay. If something like this, it's sharp, it pokes you.
0: Eine Ecke ist nämlich scharf und die kann wehtun.
1: And you, if you want to take the edge off, you have to round the corner so it's more soft.
0: Und wenn du die Ecke abschleifst, wird's ein bisschen geschmeidiger.
1: The Father saw Jesus' life in the fallen nature.
0: Der Vater sah Jesu Leben in der gefallenen menschlichen Natur.
1: And up to his baptism,
0: und bis zu seiner Taufe,
1: he was overcoming every temptation of the enemy.
0: Hat er jede Versuchung des Feindes überwunden.
1: And the Father knew,
0: und der Vater wusste,
1: that in the coming temptation in the wilderness,
0: dass in der kommenden Versuchung in der Wüste,
1: he would also overcome every temptation of the
0: enemy. Er auch jede Versuchung überwinden würde.
1: And that's why he accepted him in the fallen human nature.
0: Und deswegen hat er ihn in der gefallenen menschlichen Natur auch angenommen.
1: And Jesus came in the fallen nature to give us an example.
0: Und Jesus kam in dieser menschlichen gefallenen Natur, um uns ein Vorbild zu geben.
1: How to overcome sin.
0: Wie wir Sünde überwinden können.
1: The nature of Christ,
0: das Wesen Christi,
1: is the foundation of the gospel.
0: Ist die Grundlage des Evangeliums.
1: Because if you start with a wrong premise about the nature of Christ,
0: denn wenn man schon mit einer falschen Voraussetzung anfängt über die Natur Christi,
1: you will come to a wrong conclusion about the gospel.
0: Wird man zu einer falschen Schlussfolgerung des Evangeliums kommen.
1: So if you accept the premise that Jesus took the unfallen nature of Adam,
0: also wenn du jetzt davon ausgehst, dass Jesus die ungefallene Natur Adams an sich angenommen hat,
1: the logical conclusion to that understanding,
0: würde dann die logische Schlussfolgerung von diesem Verständnis sein,
1: is that Jesus has to save you in your sins.
0: Dass Jesus dich in deinen Sünden retten muss.
1: Because if he had the unfallen nature, he had an advantage over us.
0: Denn wenn er eine ungefallene Natur hätte, hätte er einen Vorteil uns gegenüber.
1: And he can't really be our example.
0: Und dann könnte er auch nicht unser Beispiel sein.
1: But if you take the biblical position that he took the fallen nature,
0: aber wenn du die biblische Position nimmst, dass er die gefallene Natur annahm,
1: then your gospel conclusion is that Jesus saves us from our sins.
0: Dann ist die Schlussfolgerung des Evangeliums, dass uns Jesus von unseren Sünden rettet.
1: I don't know about you.
0: Ich weiß nicht wie ihr.
1: But I want to be saved from my sins.
0: Aber ich möchte von meinen Sünden gerettet werden.
1: And I'm thankful Jesus came to show us how to do that.
0: Und ich bin dankbar, dass Jesus kam.

0: um uns zu zeigen, wie wir es tun können.
1: Right now, so Jesus was baptized. That's nobody has a problem with that.
0: Also Jesus wurde getauft. Keiner hat damit ein Problem.
1: So I have a question for you.
0: Also habe ich eine Frage an euch.
1: Did Jesus need to be justified?
0: Musste Jesus gerechtfertigt werden?
1: What do you think?
0: Was glaubt ihr?
1: Yay or nay?
0: Ja oder nein?
1: Don't know.
0: Wisst ihr nicht?
1: I won't ask you to raise your hands.
0: Ihr müsst eure Hände nicht heben.
1: Go with me to 1 Timothy 3:16.
0: Lasst uns 1. Timotheus 3:16 aufschlagen.
1: I don't think we've ever really thought about this.
0: Ich weiß nicht, ob wir jemals schon darüber nachgedacht haben.
1: As a church, at least I've never heard anybody talk about it.
0: Ich habe jedenfalls in der Gemeinde noch niemanden darüber reden hören.
1: But the verse is here and we read it, but it kind of just goes over our head. We don't think about it.
0: Ja, wir lesen diese Verse und es geht einfach ins eine Ohr rein und ins andere Ohr raus.
1: So 1 Timothy 3:16.
0: 1. Timotheus 3:16.
1: And without controversy, great is the mystery of godliness.
0: Und anerkannt groß ist das Geheimnis der Gottesfurcht.
1: God was manifested in the flesh. That's the fallen nature.
0: Gott ist offenbart worden im Fleisch, also in der gefallenen Natur.
1: And then notice.
0: Und jetzt schaut.
1: Justified in the spirit.
0: Gerechtfertigt im Geist.
1: So did Jesus have a justification experience?
0: Hatte Jesus eine Erfahrung der Rechtfertigung?
1: Yay or nay?
0: Ja oder nein?
1: You're still not sure.
0: Seid ihr euch immer noch nicht sicher?
1: What does the Bible say?
0: Was sagt die Bibel?
1: It says he was justified in the spirit.
0: Es heißt hier gerechtfertigt im Geist.
1: Now, some translations
0: einige Übersetzungen
1: say he was justified by the spirit.
0: Sagen, er wurde gerechtfertigt durch den Geist.
1: And there is a difference.
0: Aber hier gibt es einen Unterschied.
1: If you're justified by the spirit,
0: wenn du durch den Geist gerechtfertigt bist,
1: that's an objective experience, that's something outside of you.
0: Ist das eine objektive Erfahrung, etwas außerhalb von dir?
1: But if you're justified in the spirit,
0: aber wenn du gerechtfertigt bist in dem Geist,
1: that's a subjective experience.
0: Ist das eine subjektive Erfahrung?
1: Do you understand?
0: Versteht ihr?
1: Okay. So the question is, all right, Jesus had a justification experience, was it like ours?
0: War die Erfahrung von Jesus, dass er gerechtfertigt wurde, die gleiche wie unsere?
1: No, that's correct.
0: Nein, das stimmt.
1: Did Jesus need to be forgiven of sins?
0: Musste Jesus Sünden Vergebung bekommen?
1: No, did he need to be born again?
0: Musste er eine Wiedergeburt erfahren?
1: No.
0: Nein.
1: Let me read this to you.
0: Lasst mich Folgendes vorlesen.
1: This is from the Signs of the Times.
0: Zeichen der Zeit.
1: 1894.
0: 1894.
1: October 29.
0: 29. Oktober.
1: So I began with the statement in 1 Peter 2:21 about Jesus being an example.
0: Ich habe hier angefangen mit dem Bibelvers 1. Petrus 2:21, dass Jesus unser Vorbild ist.
1: Jesus Christ is our example in all things.
0: Jesus Christus ist unser Vorbild in allen Dingen.
1: He began life.
0: Er begann das Leben,
1: passed through its experiences,
0: ging durch seine Lebenserfahrungen
1: and ended its record,
0: und endete auch
1: with a sanctified human will.
0: Mit einem geheiligten menschlichen Willen.
1: He was tempted in all points like as we are.
0: Er wurde in allen Dingen versucht, so wie wir.
1: Yet because he kept his will surrendered and sanctified,
0: aber dadurch, dass er seinen Willen hingegeben und auch geheiligt blieb,
1: he never bent in the slightest degree toward the doing of evil.
0: Hat er niemals schon im leichtesten Grad geneigt, sich dazu böse Dinge zu tun?
1: Or toward manifesting rebellion against God.
0: Oder dass er sogar Rebellion gegen Gott offenbaren würde.
1: In a sense,
0: das heißt,
1: Jesus was born again.
0: Jesus wurde geboren, um wiedergeboren zu werden.
1: He entered life with a sanctified human will.
0: Denn er begann das Leben mit einem geheiligten menschlichen Willen.
1: Now, we are also told that Jesus is not exactly like us.
0: Also uns ist gesagt, dass Jesus nicht ganz gleich wie wir sind.
1: But whatever way he is different from us,
0: aber wie er unterschiedlich von uns ist,
1: does not give him an advantage over us.
0: Gibt ihm keinen Vorteil uns gegenüber.
1: Okay. He was the Holy One of God.
0: Er war der Heilige Gottes.
1: Great is the mystery of godliness.
0: Groß ist das Geheimnis Gottes. Okay.
1: So there was some difference about Jesus.
0: Also es gab einige

0: Unterschiede.
1: But that difference did not give him any advantage over us.
0: Aber dieser Unterschied gab keinen einzigen Vorteil uns gegenüber.
1: So Jesus had a justification experience.
0: Jesus hatte also eine Erfahrung der Rechtfertigung.
1: He didn't need to be forgiven, he didn't need to be cleansed.
0: Er musste nicht vergeben oder er musste nicht gereinigt werden.
1: He didn't need a new birth experience because he already had it.
0: Er brauchte keine Erfahrung von einer Neugeburt.
1: But his justification had to be maintained.
0: Aber seine Rechtfertigung musste gehalten werden.
1: Okay. That comes brings us to the next point.
0: Und dies führt uns zum nächsten Punkt.
1: Did Jesus have a sanctification experience?
0: Hatte Jesus eine Heiligungserfahrung?
1: Yay or nay?
0: Ja oder nein?
1: Turn with me to John.
0: Lasst uns Johannes aufschlagen.
1: 17.
0: 17.
1: 19.
0: Vers 19.
1: And Jesus is speaking here.
0: Hier spricht Jesus.
1: And this is what he said.
0: Und sagt.
1: And for their sakes.
0: Und um ihretwillen.
1: I sanctify myself.
0: Heilige ich mich selbst.
1: That they also might be sanctified through the truth.
0: Damit auch sie geheiligt seien in Wahrheit.
1: So, did Jesus have a sanctification experience?
0: Hatte Jesus eine Heiligungserfahrung?
1: Yes.
0: Ja.
1: So, he's our example in all things.
0: Er ist unser Vorbild in allen Dingen.
1: He was baptized.
0: Er wurde getauft.
1: His baptism wasn't the same as ours.
0: Die Taufe war zwar nicht das gleiche wie wir erleben. Okay.
1: He was justified.
0: Er wurde gerechtfertigt.
1: It wasn't exactly the same as ours.
0: War nicht das ganz gleiche wie bei uns.
1: And then he also was sanctified.
0: Und dann wurde er auch geheiligt.
1: And this one
0: und das
1: is exactly the same as ours.
0: Ist genau das gleiche, was auch für uns ist.
1: What is sanctification?
0: Was ist Heiligung?
1: I've said this here many times.
0: Ich habe es schon öfter gesagt.
1: You heard the statement.
0: Habt ihr schon das gehört?
1: Sanctification is the work of a lifetime.
0: Heiligung ist das Werk eines ganzen Lebens.
1: That's from the spirit of prophecy.
0: Das sagt der Geist der Weissagung.
1: Is that true?
0: Stimmt das?
1: Yes.
0: Ja.
1: Here's where the problem lies.
0: Aber hierin liegt das Problem.
1: This statement is interpreted in this way.
0: Diese Aussage wird folgendermaßen interpretiert.
1: Sanctification is the work of a lifetime.
0: Heiligung ist das Werk eines ganzen Lebens.
1: Of getting sin out of my life.
0: Um Sünde aus meinem Leben zu entfernen.
1: Oh, I get the victory over impatience.
0: Ich habe jetzt den Sieg über Ungeduld.
1: Now I'm getting the victory over intemperance.
0: Jetzt habe ich den Sieg über Unmäßigkeit.
1: And then I'll get the victory over my temper.
0: Dann habe ich den Sieg über meinen Charakter.
1: That is not righteousness by faith.
0: Das ist nicht Gerechtigkeit aus Glauben.
1: That is righteousness by evolution.
0: Das ist Gerechtigkeit aus Evolution.
1: And we're not evolutionists.
0: Wir sind keine Evolutionisten.
1: We are creationists.
0: Wir sind Kreationisten.
1: Right? We believe in the creative power of God.
0: Glauben wir an die schöpferische Kraft Gottes?
1: So, a question.
0: Eine Frage.
1: Did Jesus ever sin?
0: Hat Jesus jemals gesündigt?
1: No.
0: Nein.
1: Therefore,
0: deshalb,
1: was his sanctification experience getting sin out of his life?
0: Hat seine Heiligungserfahrung Sünde aus seinem Leben entfernt?
1: No, it's so obvious.
0: Nein, das ist offensichtlich.
1: So this is the best Bible definition of sanctification.
0: Das ist die beste biblische Definition von Heiligung.
1: Sanctification is not getting sin out of your life.
0: Heiligung heißt nicht, dass man einfach Sünde aus dem Leben entfernt.
1: That's what happens at justification.
0: Das passiert bei der Rechtfertigung.
1: That's where you are forgiven.
0: Das ist da, wo dir vergeben ist.
1: That's where you are cleansed.
0: Wo du gereinigt wirst.
1: From all unrighteousness.
0: Von aller Ungerechtigkeit.
1: That's where you get the new heart.
0: Das ist da, wo du das neue Herz bekommst.
1: That's where you get the new mind.
0: Wo du einen neuen Verstand bekommst.
1: And a new spirit, the Holy Spirit.
0: Und einen neuen Geist, den Heiligen Geist.
1: Okay. That's the new birth experience.
0: Das ist diese Erfahrung einer Wiedergeburt.
1: And saying that's the washing machine.
0: Das ist die Waschmaschine.
1: Okay. Justification.
0: Gerechtfertigung.
1: Precedes sanctification.
0: Ist vor der Heiligung.
1: And they go hand in hand.
0: Aber sie gehen auch Hand in Hand.
1: You have to maintain a sanctity.

0: sanctified experience.
1: Du musst diese geheiligte Erfahrung beibehalten.
0: Of overcoming.
1: Dass du überwindest.
0: The temptations of the devil.
1: Die Versuchungen des Teufels.
0: And keeping them out of your life.
1: Und du lässt sie auch aus deinem Leben raus.
0: That's the work of a lifetime.
1: Und das ist das Werk eines ganzen Lebens.
0: Overcoming.
1: Überwinden.
0: Sanctification is never used ever in the Bible or the spirit of prophecy in the sense of cleansing from sin.
1: Heiligung ist niemals in der Bibel oder im Geist der Weissagung so benutzt, dass es die Reinigung von den Sünden wäre.
0: It's always used in the context of overcoming, holiness, obedience, total surrender to the Lord.
1: Es ist immer mit dem Kontext dass der Heiligkeit, des Gehorsams und der völligen Hingabe zum Herrn.
0: So Jesus' sanctification experience was just like ours.
1: Die Erfahrung von Jesu mit der Heiligung ist die gleiche wie unsere.
0: He had to meet every temptation of the enemy.
1: Er musste jede Versuchung des Teufels treffen.
0: And surrender his will to his Father.
1: Und seinen Willen dem Vater übergeben.
0: And overcome that temptation.
1: Und diese Versuchung überwinden.
0: And not fall on it.
1: Und nicht fallen.
0: Keeping the sin out of his experience.
1: Und somit hielt er die Sünde aus seinem Leben fern.
0: And that's the same way we have to do it.
1: Und das ist das gleiche wie wir es tun sollen.
0: He tells us in Revelation 3:21.
1: In Offenbarung 3:21 sagt er uns:
0: To him that overcometh.
1: Wer überwindet?
0: So do we have to be overcomers?
1: Müssen wir Überwinder werden?
0: Yes.
1: Yeah.
0: To him that overcometh will I grant to sit with me in my throne. Even as I also overcame.
1: Wer überwindet, dem will ich geben, mit mir auf meinem Thron zu sitzen, so wie auch ich überwunden habe.
0: And am set down with my Father in his throne.
1: Und mich mit meinem Vater auf seinen Thron gesetzt habe.
0: We have to know how Jesus overcame.
1: Wir müssen wissen, wie Jesus überwunden hat.
0: So when he was in the Garden of Gethsemane,
1: als er im Garten Gethsemane war,
0: and he was facing the cross.
1: Und er das Kreuz darüber nachdachte.
0: Did he want to go to the cross
1: wollte
0: in his human nature?
1: Wollte er in seiner menschlichen Natur zum Kreuz?
0: No, he recoiled from it.
1: Nein, er trat einen Schritt weg davon.
0: And he had to pray three times.
1: Er musste dreimal beten.
0: Father, if it be possible, let this cup pass from me. I don't really want this.
1: Vater, wenn es möglich ist, dann lass diesen Kelch von mir gehen. Ich will das nicht wirklich.
0: But nevertheless,
1: nichtsdestoweniger,
0: not my will,
1: nicht mein Wille,
0: but thy will be done,
1: sondern dein Wille geschehe.
0: And that's how you become an overcomer.
1: Und so wirst du zum Überwinder.
0: You have to surrender your will to Jesus.
1: Du musst deinen Willen Jesus übergeben.
0: When temptations come to you,
1: wenn die Versuchung kommt,
0: just like he did,
1: genauso wie er es tat.
0: And that's how you stay in a sanctified experience.
1: Und so kannst du in dieser geheiligten Erfahrung bleiben.
0: And you overcome.
1: Und du wirst überwinden.
0: And you keep it out of your life.
1: Und du lässt es aus deinem Leben, die Sünde.
0: This is the first angel's message.
1: Das ist die erste Engelsbotschaft.
0: The everlasting gospel.
1: Das ewige Evangelium.
0: The gospel was, we're told in Hebrews 4, verse 2, the gospel was preached to the Jews.
1: Uns ist gesagt in Hebräer 4, Vers 2, das Evangelium wurde den Juden verkündigt.
0: How was it preached to the Jews?
1: Wie wurde es den Juden verkündigt?
0: In the sanctuary service.
1: Im Heiligtumsdienst.
0: And you go back further in Galatians, I think, 3, verse 8, it says the gospel was preached to Abraham.
1: Und Galater 3, Vers 8, glaube ich, heißt es, das Evangelium wurde Abraham verkündigt.
0: You can go all the way back to the Garden of Eden, the gate to the Garden of Eden.
1: Wir können ganz zurückgehen bis zum Tor am Garten von Eden.
0: Where Cain and Abel brought their offering to worship the Lord.
1: Wo Kain und Abel ihr Opfer brachten, um den Herrn anzubeten.
0: One offering was an offering of God has said, he brought his lamb.
1: Ein Opfer war, Gott hat gesprochen, er brachte sein Lamm.
0: The other was an offering of I think.
1: Und das andere war ein Opfer von ich glaube.
0: And it was the works of his hands.
1: Und es waren die Früchte seiner Arbeit.
0: Okay. There is a misconception in Christianity.
1: Es gibt ein Missverständnis im Christentum.
0: That Jews were saved by keeping the law.
1: Dass Juden gerettet wurden, indem sie das Gesetz hielten.
0: And Christians are saved by grace.
1: Und dass Christen durch Gnade gerettet werden.
0: That's a fallacy.
1: Das ist falsch.
0: Everybody who's ever going to be saved is saved by the same gospel.
1: Jeder, der jemals gerettet werden wird, wird vom gleichen Evangelium gerettet werden.
0: So When temptations come to you,

0: Wenn Versuchungen auf dich zukommen.
1: We are told in 1 Corinthians 10:13 that God has made a way to escape.
0: Ist uns gesagt in 1. Korinther 10, 31, Gott schafft einen Weg, damit wir dem entfliehen können.
1: So when I got on the airplane to come to Europe,
0: wenn ich jetzt, als ich ins Flugzeug stieg, um nach Europa zu kommen,
1: the first thing I do,
0: das Erste, was ich tue,
1: is look for the way of escape.
0: Schaue ich immer nach dem Ausflucht, nach den Rettungsausgängen.
1: Is it in front of me?
0: Vor mir?
1: Is it behind me?
0: Hinter mir?
1: Is it beside me?
0: Neben mir?
1: If there's an emergency, how do I get out of this airplane?
0: Wenn es einen Notfall gibt, was tue ich, um aus dem Flugzeug rauszukommen?
1: Okay. But Christians don't know the way of escape.
0: Christen kennen diesen Rettungsweg oft nicht.
1: So temptations come.
0: Dann kommen die Versuchungen.
1: And they struggle.
0: Und sie kämpfen.
1: And they don't know what to do.
0: Und sie wissen nicht, was sie tun sollen.
1: And then they fall.
0: Und dann fallen sie.
1: They didn't take the way of escape.
0: Sie nahmen nicht den Rettungsweg.
1: What is the way of escape?
0: Was ist der Weg der Rettung?
1: Who knows? Raise your hand if you know.
0: Wer weiß das? Hebt eure Hände.
1: Okay, a few. But everybody here should know.
0: Jeder von euch sollte es wissen.
1: It's in James 4:7.
0: Das sehen wir in Jakobus 4, Vers 7.
1: If you want to be an overcomer, if you want victory and righteousness in your life,
0: wenn du ein Überwinder sein möchtest, wenn du Sieg in deinem Leben erfahren möchtest,
1: then you have to overcome just like Jesus overcame.
0: Musst du überwinden, so wie Jesus es tat.
1: James 4, verse 7.
0: Jakobus 4, Vers 7.
1: Submit yourselves therefore to God.
0: So unterwerft euch nun Gott.
1: Not my will,
0: nicht mein Wille,
1: but thy will be done.
0: Sondern dein Wille geschehe.
1: Submitting yourself to God,
0: wenn du dich selbst Gott hingibst,
1: is a crucifixion of self.
0: Ist es die Kreuzigung deiner Selbstsucht.
1: Galatians 2:20, I am crucified with Christ.
0: Galater 2, Vers 20, ich bin mit Christus gekreuzigt.
1: I deny myself.
0: Ich verleugne mich selbst.
1: I die to myself.
0: Ich sterbe meiner selbst ab.
1: If somebody's doing something and you're tempted, you'll sense this temptation too.
0: Wenn jemand etwas tut und er versucht es, merkt ihr auch diese Versuchung.
1: To get irritated with them.
0: Dass ihr dann vielleicht auch sogar verirrt oder euch, ja, ihr wisst nicht, was ihr tun sollt.
1: Is irritation the fruit of the Holy Spirit?
0: Ist diese Irritation eine Frucht des Geistes?
1: No.
0: Nein.
1: Are people going to be getting irritated in heaven?
0: Werden Menschen irritiert sein im Himmel?
1: No.
0: Nein.
1: And if you want to be there,
0: und wenn du dort sein möchtest,
1: you need to learn how to get the victory over it here.
0: Musst du auch lernen, wie du den Sieg über das hier bekommst.
1: So when a temptation rises,
0: wenn eine Versuchung kommt,
1: if you're listening to the voice of the Holy Spirit,
0: und du der Stimme des Heiligen Geistes zuhörst,
1: he will warn you, there's danger here.
0: Wird er dich warnen, hier ist Gefahr.
1: You need to submit yourself to God.
0: Du musst dich jetzt Gott hingeben.
1: You need to surrender your will to God.
0: Du sollst deinen Willen in Gott abgeben.
1: You are free.
0: Du bist frei.
1: If you want to indulge in the temptation, God will allow you to do it. He will not force you.
0: Wenn du der Versuchung nachgeben willst, wird Gott es zulassen, weil er dich nicht zwingen wird.
1: But he prefers that you submit your will to him, just like Jesus in the Garden of Gethsemane.
0: Aber er zieht es natürlich vor, dass du ihm deinen Willen gibst, so wie Jesus es tat in Gethsemane.
1: Submit yourselves therefore to God.
0: Unterwerft euch nun Gott.
1: Then you can resist the devil.
0: Dann könnt ihr dem Teufel widerstehen.
1: And he will flee from you.
0: Und er wird von euch fliehen.
1: It's a very simple formula.
0: Es ist eine sehr einfache Formel.
1: And it works.
0: Und sie funktioniert.
1: All the time.
0: Immer.
1: It never fails.
0: Und sie versagt nie.
1: This is the way of escape.
0: Das ist der Weg der Errettung.
1: That's how Jesus overcame.
0: Wie Jesus überwand.
1: And that's how we can overcome.
0: Und das ist, wie wir überwinden können.
1: You want to be an overcomer?
0: Möchtet ihr ein Überwinder sein?
1: Take the way of escape, brothers and sisters.
0: Nehmt diesen Fluchtweg, diesen Rettungsweg.
1: From every temptation.
0: Bei jeder Versuchung.
1: Whether it comes from within or without.
0: Ob sie nun von innen oder von außen kommt.
1: Even our thoughts.
0: Auch unsere Gedanken.
1: The wrong thoughts come as temptations.
0: Die falschen Gedanken kommen auch als Versuchung.
1: And God has made a way to escape from them as well.
0: Und Gott hat auch einen Weg geschaffen, um ihnen zu entfliehen.
1: 2 Corinthians 10:5.
0: 2. Korinther 10, 5.
1: Let's look at this quickly.
0: Lass uns das schnell anschauen.
1: Casting down imaginations.
0: So dass wir Vernunftsschlüsse zerstören.
1: That would be random thoughts of nonsense.
0: Das sind so irgendwelche Gedanken, die gerade so aus dem Nichts kommen.

0: und keinen Sinn ergeben.
1: Casting down imaginations and every high thing that exalted itself against the knowledge of God.
0: So dass wir Vernunftsschlüsse zerstören und jede Höhe, die sich gegen die Erkenntnis Gottes erhebt.
1: And bringing into captivity every thought to the obedience of Christ.
0: Und jeden Gedanken gefangen nehmen zum Gehorsam gegen Christus.
1: Whatever the thought is, I don't care how bad it is.
0: Egal was für ein Gedanke, egal wie schlimm er ist.
1: Initially it's a temptation.
0: Am Anfang ist es eine Versuchung.
1: It's not a sin.
0: Es ist keine Sünde.
1: Because Jesus was tempted in all points, yet without sin.
0: Denn Jesus wurde auch in allen Dingen versucht, aber ohne Sünde.
1: The temptation is not the sin.
0: Die Versuchung ist nicht die Sünde.
1: It's how you deal with the temptation.
0: Sondern es kommt darauf an, wie du mit der Versuchung umgehst.
1: If you surrender your will,
0: wenn du deinen Willen Gott hingibst,
1: then the temptation loses its power and you don't fall.
0: Verliert die Versuchung ihre Kraft und du fällst
1: if
0: nicht.
1: The bad thought comes,
0: wenn der schlechte Gedanke kommt,
1: immediately,
0: sofort,
1: send up a prayer.
0: Schick ein Stoßgebet.
1: Lord, I don't want this thought.
0: Herr, ich möchte diesen Gedanken nicht.
1: Take it from me.
0: Nimm es von mir.
1: And you give Jesus permission.
0: Und du gibst Jesus die Erlaubnis.
1: Here's the thought.
0: Hier ist der Gedanke.
1: You give Jesus permission.
0: Und du gibst ihm die Erlaubnis.
1: To take it captive and take it away.
0: Dass er es gefangen nimmt und wegnimmt.
1: It works.
0: Das funktioniert.
1: Try it.
0: Versucht es.
1: So brothers and sisters, Jesus gave us an example in all things.
0: Brüder und Schwestern, Jesus gab uns ein Vorbild in allen Dingen.
1: He was baptized.
0: Er wurde getauft.
1: He was justified in the Spirit.
0: Er wurde gerechtfertigt im Geist.
1: He maintained that justification in the Spirit.
0: Er beibehielt diese Rechtfertigung im Geist.
1: By staying sanctified.
0: Indem er geheiligt blieb.
1: By dealing with every temptation of the devil.
0: Indem er mit jeder Versuchung des Teufels umging.
1: Surrendering his will to his Father.
0: Dass er seinen Willen dem Vater hingab.
1: And overcoming the temptation and keeping it out of his experience.
0: Und die Versuchung überwand und somit die Sünde aus seinem Leben fernhielt.
1: And we have to have this experience.
0: Wir müssen auch diese Erfahrung haben.
1: Because we're going to have to take this message to the world.
0: Denn wir müssen diese Botschaft der Welt verkündigen.
1: To prepare them.
0: Um sie vorzubereiten.
1: To stand in the judgment.
0: Um im Gericht stehen zu können.
1: You can't give something to somebody else that you do not possess yourself.
0: Du kannst nicht jemandem etwas geben, was du nicht selber besitzt.
1: So if you don't understand the gospel intellectually,
0: wenn du das Evangelium intellektuell nicht verstehst,
1: and experientially,
0: und auch nicht aus der Erfahrung heraus verstehst,
1: what do you have to offer to sinners?
0: Was hast du den Sündern anzubieten?
1: Nothing.
0: Nichts.
1: May God help us.
0: Möge Gott uns helfen.
1: We are his denominated people.
0: Wir sind seine auserwählten sein auserwähltes Volk.
1: We are the depositories of the law of God on earth.
0: Wir sind die Hüter des Gesetzes Gottes auf der Erde.
1: And the testimony of Jesus Christ.
0: Und vom Zeugnis Jesu.
1: Don't ever be ashamed of that.
0: Schämt euch niemals dessen.
1: Oh, the evangelicals try to make us feel bad because we say we are the remnant church.
0: Die Evangelikalen versuchen uns schuldig zu machen, dass wir uns schuldig fühlen, weil wir sagen, wir sind die Übrigen.
1: Oh, you're so exclusive. You think you're so much better than everybody else.
0: Ihr seid so exklusiv. Ihr denkt, ihr seid besser als andere.
1: No, we're just a fulfillment of Bible prophecy.
0: Nein, wir sind einfach die Erfüllung von biblischer Prophetie.
1: That doesn't make us better.
0: Das macht uns nicht besser.
1: But it does make us more responsible.
0: Aber es macht uns mehr verantwortlich.
1: So may the Lord help us.
0: Möge der Herr uns helfen.
1: To enter into the experience of the gospel.
0: Um in diese Erfahrung des Evangeliums einzutreten.
1: Follow the example of Jesus.
0: Dem Beispiel Jesu zu folgen.
1: Be born again.
0: Um wiedergeboren zu sein.
1: Stay born again.
0: Um wiedergeboren zu bleiben.
1: And be an overcomer.
0: Und ein Überwinder zu sein.
1: Every day.
0: Jeden Tag.
1: One day at a time.
0: Ein Tag auf einmal.
1: That's all you have is today.
0: Alles was ihr habt ist heute.
1: Yeah, yesterday is gone.
0: Gestern right? Ist schon vergangen.
1: Tomorrow's not here.
0: Morgen gibt's auch noch nicht.
1: What do you have?
0: Was habt ihr heute?
1: Just now.
0: Nur jetzt.
1: Today.
0: Heute.
1: Overcome one day at a time.
0: Überwindet einen Tag.
1: Walk
0: heute.
1: With God like Enoch walked with God one day at a time.
0: Wandelt mit Gott so wie Henoch es tat, einen Tag und dann darauf folgt der andere Tag und ein anderer Tag.
1: And before you know it,
0: Und bevor ihr es schon erkennen könnt,
1: you're going to walk right into the kingdom of heaven.
0: Werdet ihr ins Königreich Gottes eintreten.
1: May God give us this experience.
0: Möge Gott uns diese Erfahrung geben.
1: It's my prayer in Jesus' name.

so viele Stimmen. Und ich hörte eine andere Stimme vom Himmel, die sprach, geht hinaus aus ihr, mein Volk, dass ihr nicht teilhabt an ihren Sünden und nichts empfangt von ihren Plagen. In der letzten Aktion zur Warnung der Welt werden zwei separate Aufrufe an die Kirchen ergehen. Die Botschaft des zweiten Engels lautet, sie ist gefallen, Babylon, die große Stadt. Denn sie hat mit dem Zorneswein ihrer Hurerei getränkt alle Völker. Und im lauten Ruf der dritten Engelsbotschaft ist eine Stimme vom Himmel zu hören, die sagt, geht hinaus aus ihr, mein Volk, dass ihr nicht teilhabt an ihren Sünden und nichts empfangt von ihren Plagen. Denn ihre Sünden reichen bis an den Himmel und Gott denkt an ihren Frevel. So wie Gott die Kinder Israel aus Ägypten herausrief, damit sie seinen Sabbat halten konnten, so ruft er sein Volk aus Babylon heraus, damit sie nicht das Tier oder dessen Bild anbeten. Nachdem die Wahrheit allen Völkern zum Zeugnis verkündet worden ist, wird jede verfügbare Macht des Bösen in Aktion treten und die Gemüter werden durch viele Stimmen verwirrt werden, die rufen, hier ist Christus, dort ist er. Dies ist die Wahrheit. Ich habe eine Botschaft von Gott. Er hat mich mit großem Licht ausgesandt. Dann wird es zu einem Verrücken der Grenzsteine kommen und zum Versuch, die Säulen unseres Glaubens niederzureißen. Ein entschiedener Einsatz wird unternommen, um den falschen Sabbat zu erhöhen und Verachtung auf Gott zu werfen, indem man den von ihm gesegneten und geheiligten Tag verdrängt. Dieser falsche Sabbat soll durch ein hartes Gesetz durchgesetzt werden.

Doch während Satan mit seinen Pseudowundern wirkt, kommt die Zeit, die in der Offenbarung vorhergesagt wurde. Und der mächtige Engel, der die Erde mit seiner Herrlichkeit erleuchten wird, verkündet den Fall Babylons und fordert Gottes Volk dazu auf, Babylon zu verlassen. Wann reichen Babylons Sünden bis zum Himmel? Wenn das Gesetz Gottes durch Gesetzgebung schließlich außer Kraft gesetzt wird, dann wird die äußerste Not des Gottesvolkes Gottes Gelegenheit sein, um zu zeigen, wer der Herrscher im Himmel und auf Erden ist. Während eine satanische Macht die Elemente von unten aufrührt, wird Gott seinem Volk Licht und Vollmacht senden, damit die Wahrheit der ganzen Welt verkündet werden kann.

Wir fangen dort an, wo wir letztens aufgehört haben, nämlich beim Unterbewusstsein. Und wie wir in unserem Unterbewusstsein nur zwei Entscheidungen haben, nämlich zwischen Ja und Nein. Aber jedes Ja und jedes Nein, das wir treffen, ist abhängig von dem, was wir als Gewinn oder als Verlust für uns selbst einordnen. Und wer bestimmt, was ich als Gewinn oder Verlust einordne, ist letztendlich das Auge, nämlich die Sicht, wie wir gesehen haben. Und das eine Auge denkt, es hat dann einen Gewinn, wenn es etwas bekommt. Und das andere Auge denkt, es hat einen Gewinn, wenn es etwas gibt. Und wenn bekommen Gewinn ist, dann ist das Gegenteil davon, das nicht bekommen oder zu wenig bekommen oder etwas weggenommen bekommen. So reagiert der Mensch auf das Nicht-Bekommen oder auf das Bekommen in seinem Leben. Hätten wir das wahre Auge, dann wüssten wir, geben und nicht geben oder behalten sind meine Tätigkeiten, nicht die des anderen. Aber wir haben diese Not, dass dieses Auge, das falsche Auge, schaut immer, was die anderen tun oder nicht tun. Und dieses Auge schaut nur auf das, was es selbst tut oder nicht tut. Welches ist besser? Welches möchtet ihr gerne haben? Das zweite, ja? Das heißt, das Auge, was auf sich schaut. Aber jetzt kommt der Mensch und sagt, ja, auf sich schauen ist Egoismus. Wusstet ihr, dass auf andere schauen Egoismus ist? Das heißt, das ist so verzweckt in unserem Innersten, der Betrug, dass wir die Dinge genau immer umgekehrt sehen, wie sie wirklich sind. Und haben wir nicht diese Referenz, diesen festen Maßstab, dann können wir das auch nicht begreifen, dass das falsch ist. Das habe ich gesagt, der Körper ist es, das Maßstab, die Gesetzmäßigkeit, weil der kann nicht lügen. So, und wir haben natürlich auch noch Jesus, der sagt, wann haben wir Gewinn? Wenn wir geben, wenn wir nehmen. Oder wenn wir bekommen. Und er sagt, wer sein Leben gewinnen will, der wird es verlieren. Und wer es gibt, um meinetwillen, der wird es gewinnen. Das heißt, ihr seht, Jesus erklärt das wahre Auge.

Auge sehr klar und deutlich. Es ist das, was ich tue oder nicht tue, was zählt, nicht das, was andere tun oder nicht tun. Und es gibt nur diese zwei Dinge. Der Mensch ist entweder, dass er denkt, das, was er hat, ist die Konsequenz seines Handelns, oder er denkt, das, was er hat, negativ, ist die Konsequenz des Handelns anderes. Und du hast eine dritte Möglichkeit, gibt es nicht. Ja? Und jeder Mensch hat dieses Auge, das Falsche, und dadurch macht es sich immer zum Opfer, dann, wenn die anderen ihm sein Bedürfnis nicht geben. Das heißt, du kriegst nicht genug, oder obwohl du ja viel gegeben hast. So, jetzt müssen wir das Pünktchen verstehen, persönlich und nicht persönlich. Es gibt den Verlust, aber es gibt nicht meinen Verlust. Und alles, was Verlust ist, ist so, wie es ist. Es ist ja Verlust, wenn ein Kind stirbt, wenn ein Mensch stirbt, wenn ein Hund oder was auch immer passiert. Aber ich muss es berechnen, ist es mein oder ist es nicht mein? Und nur das Wörtchen mein, dass es persönlich ist, bringt mich in die Not. Wenn der Nachbar sein Kind verliert, dann wird mich das zwar berühren, aber es lässt mich dennoch gut schlafen. Verliere ich mein Kind, dann lässt mich das nicht mehr schlafen. Weil ich kann ja nicht Ja sagen, ich kann es nicht zulassen, dass ich den Verlust erfahre. So entsteht die Krankheit durch den Verlust des Neins. Ich kann also nicht Nein sagen gegen einen vermeintlichen persönlichen Verlust. So, als ich das gesehen habe, habe ich gesagt, okay, wieso achtet der Mensch etwas als sein? Wieso sehen wir uns als Eigentümer? Vom Egoismus habe ich als Eigentümer benannt, ja, weil er denkt, etwas gehört ihm, und der Stolz denkt, er tut etwas von sich aus, er gibt etwas von sich aus. Deshalb gibt der Mensch immer zuerst, weil er hat ja und er kann, und damit gibt er aber nie umsonst, er will immer was dafür zurückhaben. Und jetzt denkt jeder, wenn er denkt, besonders Mütter denken, sie geben ihren Kindern umsonst, oder nicht? Das heißt, sie lieben sie umsonst. Aber wenn das Kind die Mutter ärgern kann, dann beweist die Mutter, dass sie das Kind nicht umsonst liebt, sondern um etwas zu bekommen. Du wirst dich nie über dein Kind ärgern, wenn du nichts von dem Kind für dich willst. Gibt's Kind, nie einen Streit von Seiten des Elternteils, wenn es nicht persönlich ist. Deshalb wollen wir sehen, warum denkt der Mensch, etwas gehört ihm? Weil das alles hier ist unbewusst. Und ihr werdet sehen, es ist nicht so leicht, es zu erklären, obwohl es einfach ist. So, was denkt der Mensch, wer er sei? Was ist seine Identität? Warum kann der Mensch kein Eigentum besitzen? Ich habe das jetzt schon positiv formuliert. Das heißt, wenn ich gesehen habe, dass jeder Mensch, der meint, er hat etwas persönlich verloren, ihn krank macht, habe ich gesagt, okay, dann kann das Eigentum nicht existieren. Und deshalb muss ich wissen, warum kann ich nicht sagen, mein Kind ist mein? Oder kann ich es? Warum kann ich nicht sagen, mein Mann ist mein oder meine Frau ist mein oder das Haus ist mein, das Auto ist mein Körper ist mein, meine Zeit ist mein Geld ist mein? Warum ist keines dieser Dinge mein? Warum? Die Antwort ist einfach, weil ich nichts erschaffen habe davon. Ich habe weder den Mann gemacht, noch die Frau, noch das Kind. Aber manche Eltern denken, sie sind die Schöpfer ihres Kindes, oder? Sie verstehen nicht, dass sie ja nur etwas weitergeben, was sie auch vorher nur von ihren Eltern bekommen haben. Weil die Eizelle und das Sperma kommt doch nicht von uns. Kommt nur durch uns. Aber wir alle denken, es ist und kommt von uns. Dabei haben wir es ja alle nur von unseren Vorfahren gekriegt. Das heißt, ich kann nur dann etwas mein Eigentum nennen, wenn ich es selbst erschaffen habe. Und da der Mensch nichts erschaffen kann, kann er auch nichts sein Eigen nennen. Er ist immer nur Verwalter dessen, was nicht sein ist. Deshalb kann ihn Gott auch zur Verantwortung ziehen, ob er das richtig verwaltet. Oder?

es mein ist, dann kann ich ja machen, was ich will damit. Ja, wo ich in Bahamas war, da war die eine Tochter, der mich eingeladen hatte, schwanger und inzwischen ist das Baby gekommen, das vierte. Und dann sagt sie, das Kind ist ein Geschenk. Sage ich, das Kind ist kein Geschenk. Oder? Wir würden es ja gerne als Geschenk nehmen, oder? Aber wenn es ein Geschenk wäre, dann kann ich ja machen mit ihm, was ich will, oder? Das Kind ist deine Verantwortung, oder? Gott gibt mir eine große Verantwortung, dass ich sein Kind ihm erziehe, in seinem Sinne. Das wäre eine andere Erziehung, wie die Erziehung, dass es mein Kind ist, oder? Ja, oder? Überlegt man, weil ich muss ja Gott Rechenschaft abgeben, was ich mit seinem Kind tue. Er hat mir es ja nicht gegeben als Geschenk. Das Geschenk ist, dass ich es erziehen darf, ja. Und dass ich es ihn für ihn hoch großziehen und in seinem Sinne erziehen soll. Aber er wird mir Rechenschaft davon ablangen, was hast du mit meinem Kind gemacht, was ja mein ist. So, deshalb ist es ganz wichtig zu wissen, wir sind nur Verwalter. Wir können nichts in dem Sinne unser eigen nennen, weil wir es nicht geschaffen haben. Und dann gibt es etwas, was der Mensch denkt, dass er erschaffen kann. Und was ist das, was der Mensch denkt, er erschaffen kann? Kann er denn Sauerstoff erschaffen? Kann er nicht. Also wie muss er ihn denn zuführen? Das Gesetz sagt, er muss nehmen, um zu geben. Und das holt er aus der Luft. Wasser kann er nicht herstellen, er nimmt, um zu geben. Das ist eine Wasserquelle. Mit der Nahrung ist es genauso. Aber jetzt kommen wir zu der Liebe. Woher kommt die Liebe? Bitte? Tja, das ist die Erwachsenenantwort, das ist schön. Ich hätte gerne ein Kind gehört, weil wenn ihr die Kinder fragt, die sagen immer, was im Herzen ist. Und die Kinder werden antworten, die Liebe kommt vom Herzen. Ich war an dieser Schule, wo ich war, in Bahamas. Die eine Lehrerin hat das dann am nächsten Tag mit ihrer Klasse ausprobiert. Und sie hat gesagt, alle Kinder außer einem haben gesagt, die Liebe kommt vom Herzen. Einer hat gesagt, kommt von Gott. Ja, so, das heißt, wir alle denken, die Liebe kommt von wo? Vom Herzen. Nicht? Ich liebe dich von ganzem Herzen. Und so denken wir, die Liebe kommt von mir. Wenn sie von Herzen kommt, kommt sie von mir. Dann stelle ich sie her und dann gebe ich sie, weil ich gebe sie ja von mir. Und dann muss ich etwas dafür zurückbekommen. Dann brauche ich keine Quelle dazu. Seht ihr, im Geist sind wir umgekehrt wie im Körper. Der Geist weiß, er kann das Essen nur zum Mund hineintun und nie ins Ohr. Oder? Weil es kommt da nicht an, wo es hin soll. Und auf der geistigen Ebene sind wir aber getäuscht, weil wir wissen nicht, wie es geht. So, der Mensch denkt, die Liebe sei sein Produkt. Und jetzt muss ich die Frage stellen, was denkt der Mensch, wer er sei? Bin ich Geschöpf oder bin ich Schöpfer? Was bin ich? Wenn ich denke, ich habe Eigentum und wenn ich denke, die Liebe ist meine Produktion. Ihr seht, die Bibel sagt, woher kommt die Liebe? Die Liebe kommt von Gott. Ja? Gott ist die Liebe. Jetzt, wenn die Liebe aus deinem Herzen kommt, dann bist du wer? Automatisch. So tief ist das in uns. So, deshalb gibt es im ganzen Universum nur zwei Identitäten, Schöpfer oder Geschöpf. Der Schöpfer ist ein System, das in sich selbst funktioniert. Alles geht von ihm aus und kommt auch zu ihm zurück. Ja, das muss so sein, weil ein Kreislauf braucht einen Anfang und ein Ende. Und dort, wo es anfängt, ist auch das Ende. Ja, deshalb male ich Gott immer als Kreis, weil er funktioniert als solches. Und dann ist der Mensch nicht ein Kreis, er ist ein Kanal. Er muss zuerst nehmen, um zu geben. Das heißt, er ist ein offenes System, Gott ist ein geschlossenes System. Er existiert in sich selbst. Der Mensch kann in sich selbst nicht existieren. Und alles, was geschaffen ist, ist ein Kanal und muss aus Gott gespeist werden. Und dann am Ende, der Kreislauf schließt sich in Gott wieder. Das ist so einfach. Das denke ich, das kann jeder nachvollziehen. Der Paulus hat es
sehr schön beschrieben. Er sagt,

Von Gott, durch Gott und zu Gott sind alle Dinge. Ja, von, durch und zu. So ist der ganze Kreislauf. Kommt von ihm aus, er erhält alles und zu ihm kommt alles zurück. Deshalb schreibt auch die Bibel, Gott ist der Anfang und auch das Ende. Weil dort, wo etwas beginnt, muss es auch zwingend wieder enden. Deshalb ist Gott unabhängig und wir sind abhängig. Deshalb denkt er in seinem Unterbewusstsein, in seinem Innersten, dass er ein Schöpfer oder ein Gott ist, weil er verhält sich so. Das meinen Patienten zu beweisen, ist nicht so leicht, aber es gibt eine Patientengruppe, die behaupten, sie sind Gott. Und in der Esoterik und in solchen, ja auch in den mehr asiatischen Regionen, dann akzeptiert man oder denkt man die Idee, ich bin Gott. Und mit ihnen habe ich es viel leichter, als mit denen, die das nicht so denken. Weil jemandem, der denkt, er ist Gott oder der sich bewusst damit identifiziert, dem kann ich leicht beweisen, dass er es nicht ist. Aber mit dem normalen Menschen oder mit dem Christen, der muss ich zuerst beweisen, dass er denkt, er ist Gott, damit ich ihm dann beweise, dass er nicht Gott ist. Das ist also schwieriger. Ja? Das ist das Problem. Deshalb habe ich mich ja mit einigen Dingen bewaffnet, um es zu beweisen, meinen Patienten. Weil wenn er es nicht sieht, kann er es ja nicht aufgeben. Weil das ist ja der Irrtum im Menschen, wer er denkt, er sei. Und du kannst nur etwas aufgeben, wenn du erkennst, es stimmt nicht. Sonst wirst du sagen, nein, es stimmt. Und alles, was stimmt, musst du festhalten. Alles, was nicht stimmt, kannst du losgeben, weil du bist gemacht nur für die Wahrheit. Ich habe zwei Beweise, die zeigen, dass jeder Mensch denkt, und ich hoffe, ich kann euch alle das beweisen, dass ihr alle in eurem Innersten denkt, ich bin Gott. Damit wir dann das Problem lösen können. Weil bevor ich es nicht erkenne, kann ich es ja nicht lösen. Und wenn ich denke, ich bin Gott, dann bin immer ich schuld oder die anderen? Immer die anderen. Ich bin immer das Opfer. Ja, das ist automatisch so. So, welches ist das? Das Verhalten des Menschen ist offensichtlich, deshalb kann man sehen, woher es kommt. Ja? So ein Verhalten. Welches ist das schlimmste Verhalten des Menschen, in welchem er die größte Befriedigung findet? Was würdet ihr auslöschen auf der Welt, wenn ihr könntet? Was ist das größte Böse? Bitte? Naja gut, Sünde ist so, ich kann nichts, ich muss es definieren. Ja, deshalb werden wir es ja, bitte? Ja, also die Machtausübung über andere ist das, was jeder am meisten liebt. Wisst ihr das? Habt ihr es noch nie gesehen? Sind unsere Beziehungen Liebesbeziehungen oder Kampfesbeziehungen? Was sind das für Beziehungen? Wir wollen einfach Macht über den anderen. Er muss genau uns das geben, was wir brauchen. Deshalb ist die Beziehung mit dem Partner oder mit den Kindern oder mit wer auch immer es ist. Wir sind immer in einem Machtkampf. Und das ist gut, wenn wir es uns Rechenschaft geben. Ja? Weil dann kann ich etwas dagegen tun. Gebe ich mir nicht Rechenschaft, dann kann ich nichts dagegen tun. Ja? Wir kämpfen miteinander, anstelle, dass wir uns gern haben. Ist nicht schlimm? Ja? Die schönste Beziehung zwischen Mutter und Kind ist eine Kampfesbeziehung. Bis das Kind dann wegfliegt und froh ist manchmal, dass es den Mund der Mutter los hat. Und man ist dann enttäuscht. Und ich habe viele Patienten, wo die Kinder ihre Eltern ablehnen, besonders die Mutter. Und den Kontakt abbrechen. Sagen, ich will mit der Mutter nichts mehr zu tun haben. Die Mutter tut mir nicht gut. Die Mutter erdrückt mich mit ihrer Liebe. Nicht? So, dann weiß man, das ist nicht Liebe, das ist alles andere. So, wenn wir nicht in der Not wären, Macht über den anderen auszuüben, weil wir denken, der

muss uns unser Bedürfnis stillen, würden wir keine Macht ausüben. Ja. So, Kontrolle über andere. Lieben wir die Kontrolle? Die Jungs sind weggegangen. Ich habe sie nicht, kann nicht mehr fragen. Aber ihnen habe ich. Liebst du Kontrolle? Liebst du, dass man dich kontrolliert? Also, man muss nur richtig formulieren. Es liebt keiner. Es gibt ja Eltern, die haben geben ihren Kindern Handy, aber sie haben die Kontroll-App. Ja, die Kontroll-App, dass sie sehen, was die Kinder anschauen und nicht. Wären die Kinder glücklich, wüssten die Mutter, dass es eine Kontroll-App gibt. Wärst du glücklich oder nicht? Dass deine Mutter kontrolliert, was du tust. Ja, das heißt, es gibt ja schlaue Kinder, ja. Ich hatte einen Patienten, der hat einen 11-jährigen Sohn, der Vater ist Informatiker und er hat im Haus, das WLAN ist geblockt natürlich, nur für gewisse Seiten, aber der Junge hat ja ein Handy mit Daten, ja, also kann er übers Datennetz, also sagt er, habe ich ihm Apps eingebaut mit Blockaden. Aber gesagt, der 11-Jährige hat mir noch jede Blockade-App gekillt. Das heißt, er hat sie geknackt. Ich habe gesagt, egal welche App ich gemacht habe, er hat sie alle geknackt. Ich sage, aber wie knackt er das mit 11? Er sagte, ja, die haben ja eine Community, da schreit einer rein. Wie bist du mit dieser App zurechtgekommen? Und dann gibt es die Information und dann folgen Sie den Anweisungen und zack, ist die App geknackt und der Vater sitzt im Dunkeln. Und der Vater hat gesagt, ich habe es aufgegeben, weil ich kann es nicht kontrollieren. Kontrolle gibt es im Himmel nicht. Wusstet ihr das? Gott hat die Kontrolle nicht erfunden. Bei ihm gibt es keine Kontrolle. Weil er hat ja uns die ganze Kontrolle über uns selbst gegeben. Aber wenn ich jetzt denke, der andere muss meine Bedürfnisse stillen, muss ich ihn ja kontrollieren. Muss ihn kontrollieren. Ich sage euch nicht, wie viele Geschichten entstehen durch die Kontrolle des Handys. Ja, wenn mal du das Handy von einem anderen in die Hand kriegst, ja, dann gibt es Schwierigkeiten. Dann sind wir alle Richter über andere, weil wir sind der Maßstab. Wir denken, ich bin der Maßstab für das, was richtig und was falsch ist, oder? Sonst würden wir ja nicht streiten, wenn ich nicht besser wüsste wie der andere. Dann verlangt jeder Mensch Anbetung. Habt ihr schon Anbetung verlangt? Was ist Anbetung? Lob, Dank, Respekt, Anerkennung. Jemand muss sich vor dir beugen. Das ist Anbetung. Ja? Seid ihr des Lobes wert? Des Dankes wert? Muss euch jemand Respekt zollen? Oder Anerkennung? Ja oder nein? Wenn ja, dann seid ihr Gott. Ja, wenn man euch loben muss für das, was ihr tut. Weil dann tut ihr es ja von wem? Aus euch selbst. Würde ich es nicht aus mir tun, dann habe ich nicht, wozu man mich loben soll. Außer Gott lobt mich, dem ich ja gehöre. Und dann gibt man, jeder Mensch beweist, dass er denkt, er ist Gott, weil er gibt, bevor er nimmt. So, Gott gibt nur, das heißt, also ihm kommt alles raus, er muss nie nehmen. Aber wir müssen es nehmen, um zu geben. Und wenn wir denken, wir geben zuerst, dann müssen wir Gott sein. Du kannst nicht zuerst geben, bevor du nimmst, wenn du ein Kanal bist. Aber wenn du dich täuschst, dann tust du das. So, wie viele Menschen haben diese Eigenschaften, die hier im Saal sitzen? Ich hoffe, dass wir uns selbst erkennen. Dann können wir es wegtun. Sonst können wir es nicht wegtun. Der nächste Beweis, dass alle Gott spielen, sind die Ideologien, die Lehren. Die Religionen, die meisten lehren und glauben, sie seien Gott und üben Macht aus. Und wir müssen ja nicht weit zurückblicken, wo wir sehen, dass alle Religionen Macht ausgeübt haben, oder? Haben sie nicht Macht ausgeübt? Ja, jeder musste sich dem beugen, was jeder sagt. Weil sie ja eine Gefahr sind für andere. Du kannst auch nie eine Diktatur machen, außer zum Guten. Wusstet ihr das? Es gibt keine Diktatur zum Bösen. Es gibt nur eine Diktatur zum Guten. Und ich habe immer auch in meiner Ehe, meiner Frau gesagt, würdest du immer das tun, was ich dir sage, würde es dir gut gehen.

Ich meine, ist es nicht so? Ja. Das ist so einfach. Ja. Und, aber ihr seht, die Diktatur ist die beste Regierungsform, wenn ihr das noch nicht wusstet. Ein sanfter Diktator. Weil wir haben ja, wir sind ja sowieso in einer Diktatur. Das damit der Demokratie ist ja nur so ein, ja, ein Schein, der ein Betrug. Ja. Deshalb muss ich verstehen, jeder, der Macht ausübt über den anderen, der diktiert, aber du kannst doch nicht diktieren, außer zum Guten. Und du begründest es dann, das ist notwendig. Ich sprach gestern mit einer Mutter, die hat eine Tochter. Und der Vater und die Tochter waren in Corona-Zeit für die Impfung. Die Mutter war dagegen. Wisst ihr, wie viele Familien Corona getrennt hat? Ja, ich habe keine Ahnung. Und jetzt, da die Mutter dagegen war, sagt die Tochter, wenn du nicht meine Mutter wärst, würde ich dich verklagen. Versteht ihr das? Wenn du nicht meine Mutter wärst, dann würde ich dich anzeigen. Das ist zum Guten und zum Schlechten. Wozu will die Tochter die Mutter zwingen? Zum Guten natürlich, dass sie nicht eine Gefahr ist für die Gesellschaft. So, deshalb, wenn wir den Menschen und das Problem des Menschen verstehen, dann können wir die Politik verstehen. Wir können alles erklären. Und wir wissen, dass das Machtstreben des Menschen maximal ist. Du hast alles Geld der Welt. Es wird dir nichts nutzen, wenn du nicht über andere bestimmst. Wird dir nichts nützen. Weil du wirst das Geld nur benutzen, um über andere zu bestimmen. Das ist deshalb, hast du alles Geld, musst du Politiker werden, musst du Präsident werden. Ja, das ist das Ultimative, Diktator sein. Das ist das Ultimative für jeden Menschen. Deshalb konnte es, wenn man den Grundsatz versteht, ich kann eine Welt als Einzelner regieren, wenn alle im Egoismus sind. Ich muss nur jedem Macht geben über seinen Nächsten. Und schon habe ich die ganze Welt. Ich muss mich nicht anstrengen. Ja, ich muss nur Macht geben dem anderen über den anderen. Und schon läuft alles wunderbar. Und das hat man in Corona-Zeit gegeben. Der Staat hatte nie so viele Polizisten gehabt, dass die Maßnahmen durchgesetzt wurden. Aber er hat gesagt, nein, die Firmenchefs, die sollen das durchsetzen. Die waren nie verpflichtet, das zu tun. Aber sie haben es getan und so ist die Kaskade bis zum Kleinsten durchgegangen. Deshalb ist es, wenn wir das Prinzip verstehen, können wir immer der Diktatur entfliehen, sage ich jetzt mal, indem wir ihr nicht gehorchen. Sie wird uns nie kommen zum Bösen, immer nur zum Guten, weil wir haben ja nur gute Bedürfnisse. Und deshalb ist jeder, der Macht ausübt, ist nicht gut. Einverstanden? Ja? Macht und Liebe stoßen sich aus. Sie sind nicht kompatibel. Atheisten, Humanisten, Kommunisten glauben, sie seien geistig unabhängig, deshalb brauchen sie keinen Gott. Das heißt, sie leben aus sich selbst. Deshalb sind sie Atheisten. Deshalb denken sie, sie sind geistig unabhängig. Sie sind leichter zu überzeugen, weil ich kann ihnen an einer Krankheit beweisen, dass sie geistig abhängig sind, weil alle Krankheiten kommen von einer falschen geistigen Abhängigkeit. Und dann gibt es diese schlauen Wissenschaftler, die Evolutionstheorie herausgefunden haben. Und die Evolutionstheorie sagt nichts anderes, als dass wir Gott sind, nämlich wir sind das höchste Wesen. Jeder denkt, das Ergebnis der Evolution ist der Mensch, also ist er automatisch, wenn er das höchste Wesen ist, ist er Gott und die Evolution hat sich selbst geschaffen. So, ihr seht, ganz egal, welche Ideologie dahinter steckt, die Wurzel ist immer dieselbe. Und ich habe das versucht, auf einem Baum zu erklären. Wir haben viele Äste, da sind alle Gruppen drauf, die Kommunisten, die Wissenschaftler, Atheisten, Religiöse. Und die Wurzel ist, ich bin Gott. Und wenn die Wurzel, ich bin Gott ist, dann sieht sich jeder höher als sein Nächster. Jeder weiß es besser, kann alles besser, ist im Wettbewerb, im Machtkampf mit dem anderen. Er ist Richter und Kontrolleur.

Gewalt, Mord und Krieg ist die Folge. So, wenn du die Wurzel Ich bin Gott bist und dein Nächster hat auch die Wurzel Ich bin Gott, was ist der Unterschied? Aber du bist auf dem linken Ast und du bist auf dem rechten Ast. Macht es einen Unterschied? Gar nichts. Und jetzt nehmen wir die Religionen. Wenn wir alle Religionen auf den Baum tun und sie haben alle dieselbe Wurzel, was ist der Unterschied? Ist gar keiner, außer dass sie sich streiten untereinander, dass jeder sieht sich höher als der Nächste. Er weiß alles besser, kann alles besser, ist im Wettbewerb, im Machtkampf, Richter, Kontrolleur, Gewalt, Mord und Krieg. So, die Religionen, haben sie gekämpft miteinander oder nicht? Kämpfen sie noch miteinander? Ja, wir müssen ja jeden mit der Keule zur Wahrheit bewegen, weil wir ja es besser wissen. Was wäre die Lösung? Ein Baum mit einer richtigen Wurzel. Wenn die Wurzel richtig wäre, ich bin Geschöpf, dann gibt es unterschiedliche Nationen, unterschiedliche Fähigkeiten, unterschiedliche Aufgaben. Alles kann unterschiedlich sein und keiner würde den Nächsten geringer achten, sondern gleich mit ihm. Die Bibel sagt, achte deinen Nächsten höher als dich selbst. Dann hättest du keinen Anspruch, es besser zu wissen, es besser zu können. Es gäbe keinen Wettbewerb, es gäbe keinen Machtkampf, es gäbe kein Richtertum und keine Kontrolle seines Nächsten. Es gäbe keine Gewalt, Mord und Krieg. So, wo ist die Wurzel aller Dinge? Die Wurzel aller Dinge ist das Auge im Menschen. Er denkt, er ist Gott und damit ist alles verkehrt. Was er tut, wäre er ein Geschöpf, dann wäre die Liebe seine Motivation. Er wüsste, ich habe kein Eigentum, ich kann nichts herstellen, aber ich kann nehmen, wie viel ich nehmen kann, um es weiterzugeben und damit so reich wie möglich zu werden. Es gibt keinen Stopp zum Nehmen, also gibt es auch keinen Stopp zum Weitergeben. Und der Geist wäre für alle Ewigkeit immer frei, immer mehr zu nehmen und immer das zu geben. So, wir haben also zwei Identitäten, die gegenseitig sind, die zwei Augen, das Auge, das die Wahrheit hat und das Auge, das die Lüge hat über sich selbst. Und jetzt hat uns Gott so gemacht, dass Liebe das lebensspendende Element ist, der Treibstoff des Lebens, ist die Liebe. Und es ist erstaunlich, wie viele Christen das nicht begreifen. Wir studieren ja jetzt den Johannesbrief. Und wenn etwas mir im Johannesbrief aufgefallen ist, weil ich mache ja die Bibelstudie auch online, dann ist es, dass Leben immer mit einer geistigen Information in Verbindung steht. Nie mit Essen und Trinken. Wusstet ihr das? In ihm war das Leben und er war das Licht der Menschen. Was ist Licht? Ist Licht Leben? Ja oder nein? Nein, Licht ist ein physisches Element, das auf eine geistige Sache hinweist. So, das heißt, das Leben ist und der Treibstoff des Lebens ist das Wort, ist die Information. Als Jesus versucht wurde in der Wüste zwischen dem Tod, dem Hungertod und der Böse kommt und sagt, mach dir Brote, sonst wirst du sterben. Was macht er? Was sagt er? Was kommt zuerst? Das Brot oder das Wort? Das Wort, eindeutig, weil er hat sich aufs Wort gestützt, sonst hätte er ja das Essen zuerst machen müssen und dann aufs Wort hören. Deshalb ist es wichtig, der Treibstoff des Lebens ist nie ein physisches Element. Es ist immer ein Wort Gottes. Deshalb wurde der Mensch so gebaut, dass er, und ich habe das jetzt als Steckdose genommen, dass ihr das verstehen, die Steckdose der Liebe, ja, und Gott hat den Menschen so gebaut, dass er sich in diese Steckdose hineinbindet und die Bindung ist das Auge, die Wahrheit über ihn selbst, bindet ihn an die Liebesquelle und damit kann er leben und tun, was er will und nichts, was er tut aus Liebe, kann falsch sein. Wusstet ihr das? Alles, was aus Liebe kommt, ist richtig. Muss Gott uns kontrollieren? Nein, weil solange ich von ihm lebe, es gibt ja nur Gutes in ihm, kann ich nie etwas Falsches tun. Und wir werden gleich die Definition geben von dem, was die Liebe ist. Aber der Mensch hat sich betrogen. Adam und Eva haben sich getäuscht und haben gedacht, sie könnten Gott sein.

und haben diese Lüge über sich aufgenommen. Und dieser Selbstbetrug trennt sie von Gott. Das heißt, sie verlieren die Anbindung an Gott und binden sich jetzt an Menschen und Satan. Und sind damit nicht mehr in der Steckdose der Liebe, sondern des Egoismus. Jetzt stell dir

Kann ich also sagen, wenn ich Süßwasser brauche, ich trinke Salzwasser? Werde ich überleben oder werde ich nicht? Ich werde nicht überleben. So, das ist das Problem des Menschen. Und da dieser Kabel, die Identität, eine Konstruktion des Geistes ist, wo sie einmal verändert wurde, der Kabel, wird er per Erbschaft weitergegeben. Deshalb sind alle Menschen, die nach Adam kommen, mit dem falschen Kabel ausgestattet und können sich an Gott nicht binden, weil das Kabel das Falsche ist. Ich hoffe, ihr versteht die Analogie, sie ist, denke ich, einleuchtend. Und somit sind alle Nachkommen nicht mehr lebensfähig. Deshalb ist Adams Leben tot. Ja, deshalb müssen wir aus einem toten Leben in ein lebendiges Leben rüberkommen. Und jetzt wollen wir einfach die zwei Dinge vergleichen, Egoismus und Liebe. Und wir müssen erkennen, was haben wir? Haben wir Liebe oder haben wir Egoismus? Weil die Liebe und der Egoismus sind das Ergebnis, wer ich bin. Bin ich in der Wahrheit? Bin ich an Gott gebunden? Und aus mir kommt die Liebe raus. Bin ich in der Lüge? Dann bin ich an Menschen gebunden und dann kommt aus mir der Egoismus raus. Aber deshalb ist die Liebe und der Egoismus ist letztendlich eine Kopie der Liebe. Ich habe es jetzt hier sehr kontrastreich dargestellt, aber wenn ich ein bisschen schlauer wäre, würde ich den Egoismus fast mit derselben Farbe färben wie die Liebe. Weil wir verwechseln sehr, sehr deutlich, was Liebe ist und was Egoismus ist. Und ihr werdet sehen, wie schlau das ist, wie schlau der Egoismus uns betrügt. So, es gibt zwei Elemente, die an der Basis stehen der Liebe. Und das erste Element ist maximales Interesse für den anderen. Ich denke, jeder kann das mit seinem Verstand nachvollziehen, das Interesse für den anderen. Und maximal bedeutet, ich habe ihn lieb. Ja? Maximales Interesse für den anderen. Jetzt, der Egoismus hat für wen maximales Interesse? Für sich. Aber er weiß es ja nicht. Wisst ihr, wenn wir wüssten, wir wären Egoisten, würden wir uns verabscheuen. Was ein Antibedürfnis ist, egoistisch zu sein. Wir sehen nur in dem anderen den Egoismus. Habt ihr schon den anderen Egoismus gesehen? Ja oder nein? Es gibt ja ein neues Wort für Egoismus. Ich hasse es. Narzisst. Ja, Narzisst. Meine Worte wurden. Und den Narzissten zu lieben, leicht oder nicht? Naja, das ist ja das Übel auf der Welt. So, deshalb muss der Egoismus muss so aussehen, wie wenn er Liebe ist. Deshalb ist nur ein Wörtchen verändert im Egoismus. Er hat maximales Interesse an dem anderen und in Klammer für sich selbst. Da das unbewusst abläuft, am anderen Interesse zu haben, heißt, ich brauche dich, weil du bist mein Futter. Für den anderen Interesse zu haben, ist, ich brauche dich nicht, aber ich habe dich trotzdem gern. Dadurch eine schöne Heiratsaussage, ich habe dich lieb, aber ich brauche dich nicht. Also ihr seht ja schon, wie anti wir denken. So, an jemandem Interesse zu haben, heißt, ich habe ihn am Eingang meines Lebens. Für jemanden Interesse zu haben, ich habe ihn am Ausgang meines Kanals. Ja, wenn wir uns das sehen, den Kanal, dann habe ich am Eingang das eine und am Ausgang das andere. Und da das ja beides unbewusst abläuft und im Bewusstsein jede Mutter denkt, sie hat das Interesse für das Kind, jede Frau denkt, sie hat das Interesse für den Mann, wenn sie ihm Futter gibt und zu essen, sie weiß noch nicht, dass es für sie ist. Ja, weil die dürfen ja nicht krank werden, die dürfen ja nicht wegfallen, weil sonst, ja, ihr wisst ja, wie das ist. Und so kann ich nur an der Wirkung erkennen, dass es falsch ist, was ich denke. Ja, nur an der Wirkung kann ich es sehen. Deshalb muss ich an der Wirkung sehen. Und die Wirkung ist, wenn ich dominiere, dann kommt das sicherlich aus dem Egoismus. Und der Egoismus kommt aus der Idee, ich bin Gott. Wenn ich Angst mache, wenn ich mit Angst arbeite, dann ist das sicherlich

nicht aus der Wahrheit und nicht aus der Liebe. Wenn ich etwas aufzwingen will, dann bin ich sicherlich nicht liebend. Wenn ich wütend bin, ja, mich ärgere über andere, wenn ich konditioniere, wenn ich dem Kind sage, bis du nicht zuerst die Hausaufgaben gemacht hast, dann darfst du nichts essen, dann ist das Konditionieren. Wie wird das Kind darauf reagieren? Sag, oh, super Mama. Nein, es ist eingeschränkt. Ich versuche es zu konditionieren. Wir haben Konditionen zum Leben, aber konditionieren ist immer falsch. Es manipulieren letztendlich. Ja? So, all das plus dann, was im Körper gezeigt wird in der Krankheit, können wir sehen, dass es falsch ist. Und wenn ich dann meinen Patienten diese Skizze mache vor Augen und sie erkennen und sagen, bin ich krank, weil ich egoistisch bin, sage ich ja. Ja, das ist eine große Offenbarung. Liebst du es, egoistisch zu sein? Nein, du würdest dich sofort wehren. Ich hatte nicht so lange her eine Patientin am Telefon, die ist sehr gläubig, Adventistin. Und sie hat eine Freundin, die ist nicht Adventistin. Und die Freundin hat ihr gesagt, du bist die egoistischste Person, die ich auf dieser Welt kenne. Nur wie würdest du reagieren, wenn deine beste Freundin sagt, du bist die egoistischste Person, die ich kenne? Bitte? Reflektieren, was würdest du sagen? Bitte? Jeder würde sich sofort rechtfertigen. Aber sag dem Paulus, du bist der größte Egoist auf dieser Welt. Was wird er sagen? Sorry, du hast es richtig erkannt. Du musst dich rechtfertigen, wenn du egoistisch, wenn dich jemand sagt, du bist egoistisch. Weil es ja ein Antibedürfnis ist. Aber bis wir uns nicht als die größten Egoisten sehen, können wir uns auch nicht bekehren. Oder? Ein bisschen egoistisch sind wir ja, oder? Aber gar nicht so wie er. Echt? Oder wie der andere. So. Wisst ihr, warum sie egoistisch genannt hat? Sie wollte nicht auf die Hochzeit ihrer Tochter gehen am Sabbat. Und das ist ja in Deutschland nicht so ein Problem. Aber in manchen Ländern, da, nach Sonnenuntergang. Und hat die Frau recht oder nicht recht? Warum gehst du nicht auf die Hochzeit? Für dich oder nicht für dich? Ich will ja meine Erlösung nicht verlieren. Ich will ja das nicht. Ich will ja, ja? So, ich sage euch, wenn wir nicht erkennen, wie schlimm das Ding in uns ist, wie es uns betrügt, werden wir ihm auch nicht den Krieg deklarieren, sondern wir werden immer den Krieg den anderen deklarieren. Es ist ganz wichtig, dass wir auch unseren Kindern die Erlaubnis geben, uns zu reflektieren. Und dann werden sie es uns genau sagen, wann wir egoistisch sind und nicht. Ja? Weil sie sehen es ja. Sie haben ein feines Gefühl dafür. Und dann könnten wir uns ja korrigieren an der Sache. So, ich kann es nicht aufgeben, bevor ich es nicht erkenne. So, was ist der Beweis, dass ich für den anderen das Interesse habe? Weil ich brauche ja einen Beweis, dass ich für den anderen das Interesse habe. Und der Beweis ist, dass ich für den anderen das Interesse habe, heißt, dass ich unabhängig von ihm bin. Das heißt, ich kann ihm 100% Freiheit geben und ihn zu 100% respektieren. Das ist uns verloren gegangen. Das kannst du nicht mit der Person, die dein Bedürfnis stillen muss. Die musst du festnageln. Die darf nicht machen, was sie will. Geht nicht. Und das ist auch der Grund unserer Probleme. Weil wir die Freiheit dem anderen nicht lassen, gibt es auch keinen Frieden. In einem System der Freiheit ist der Frieden zu 100% garantiert. Weil der Frieden ist die Folge der Freiheit. Und keinen Kampf in der Freiheit.
Und damit gibt es

0: kein, gibt's auch vollen Frieden. So, was mich an Gott wirklich sehr beeindruckt, er respektiert mich. Findet ihr das gut? Also, es gibt niemanden, der mich so respektiert wie Gott. Wir würden unsere Kinder nicht respektieren. Wisst ihr, die Mutter, wenn der Sohn 17 ist und es gibt noch ein paar Fruchtschnitten am Frühstückstisch auf dem Mittelteller, dann wird der Teller genommen und dem Sohn in seinen Teller geschüttet, du brauchst ein paar Vitamine. Oder? Ein kleiner Junge, glaube ich, ist nicht mal 2 Jahre alt, spielt mit seiner Suppe und hat noch ein bisschen Saft reingeschüttet. Und er spielt halt, das ist ein kleines Kind, er spielt. Und jetzt spielt er so fröhlich mit seiner Suppe und die Mutter geht hin und sagt, das und nimmt ihn den Teller weg und bringt ihn raus. Wie reagiert der Junge? Er schreit wie am Spieß. Ja, warum? Was hat die Mutter übertreten? Nein, den Respekt. Sie hat ihn nicht gefragt, mein Kind. Was hat er denn falsch gemacht, dass er mit seiner Suppe so spielt? Hat er was Falsches gemacht? Nein, er spielt. Er war ganz friedlich. Muss ich jetzt hingehen und... Ja, ich meine nicht unbedingt mit solcher Gewalt, aber wir haben null Respekt vor unseren Kleinen. Weil, und so wie wir null Respekt haben, so haben sie auch uns gegenüber. Sie übergehen uns, weil sie haben es ja, sie sehen es ja nicht. Ah, ich respektiere deinen Willen. Ah, er ist falsch, aber ich respektiere ihn trotzdem. Also, wenn ihr Gott wärt, wenn ihr vom Himmel kommt und müsst Sodom und Gomorra und den Rest dort, Zoar, vernichten, und der Lot sagt, aber lass mich nach Zoar fliehen, weil auf dem Berg ist es zu kühl und bin ich zu einsam. Was würdet ihr machen? Würdet ihr dem Lot sagen, okay Lot, wir erlauben dir hier und wir lassen dieses Ort nicht vernichtet, weil wir respektieren deinen Willen. Würdet ihr das gut finden? Das hat Gott mit Lot gemacht. Auch die Teufel hat er gelassen zu gehen, wo sie wollten. Das heißt, man findet in Gott keine Kontrollnotwendigkeit. Deshalb ist er frei. Und deshalb hat er alles gemacht, dass es so funktioniert nach seinem, wir sagen, nach seinem Treibstoff. Weil dieser Treibstoff kommt von ihm. Und dieser Treibstoff ist 100% Respekt. Du übergehst nicht den Willen des anderen. Was wir unüberlegt einfach so tun. Einfach so tun. Tun wir es oder tun wir es nicht? Ich sag's euch, ich war ja auf den Bahamas und meine Frau und ich sind sehr unterschiedlich. Sie liebt die Kälte, ich liebe die Wärme. Und wir kommen in unser Zimmer dort, wo wir untergebracht worden sind, im schönen Haus. Und die haben natürlich die Klimaanlage an. Das Erste, was ich tue, ist ausmachen. Dann habe ich alles ausgepackt, dann weiß ich nicht, was wir noch gemacht haben, gegessen. Und dann ist meine Frau im Zimmer und ich gehe, ich weiß nicht, was ich sollte machen. Und meine Frau war im Bad und die Klimaanlage auf 68 Grad, also das heißt Fahrenheit, das heißt bei 17, 16 Grad, ja, also Kühlschrank. Und ich gehe ins Zimmer. Ich sehe das Ding offen. Und ohne Respekt gehe ich einfach zur Fernbedienung und bumm, mach sie aus. Und was sage ich zu ihr? Wie reagiere ich?
1: Du nimmst die Fernbedienung mit.
0: Naja, ja, das, darauf bin ich noch nicht gekommen, das ist eine gute Idee. Ist aber auch Kontrolle, nicht? Ist da. Ich habe noch ein paar Worte, ich weiß nicht mehr, was ich gesagt habe, so in meinem zornigen Eifer. Aber ich habe ihr gesagt, irgendwas

0: mich gesagt. Weil ich erwarte von ihr was?
1: Respekt.
0: Respekt, genau. Und was tue ich? Genau so ist es. Genau so ist es. Sie darf sein, wie sie will. Und ich bin dann nachher spazieren gegangen am Strand. Das ist ja, das Haus lag dort am Atlantik, also oder am Pazifik. Was ist das? Atlantik. Und wir sind dort, bin dort spazieren gegangen und habe mir die Frage gestellt: Wie konntest du wie ein Elefant im Porzellanladen sein? Habe ich nachgedacht? Oder habe ich nicht nachgedacht? Natürlich hast du das aus, musstest du ja denken, um es zu tun, aber du tust es so, weil sie mich nicht respektiert. Und dann sagst du noch ein paar Worte. Du respektierst mich nie. Du nimmst keine Rücksicht auf mich, armes Wesen, weil ich ja so empfindlich bin. Und dann habe ich mich bekehrt dort am Strand und habe gesagt: Herr, ist ja Wahnsinn. Genau das, was ich verlange, tue ich nicht. Genau an der Stelle. Und wenn ihr wollt, dann werdet ihr sehen, an dieser Stelle gibt es jedes Problem des Menschen. Jedes Problem wird sich an dieser Stelle zeigen. Deshalb sagt ja auch Jesus, die Welt wird daran erkennen, dass ihr meine Jünger seid, wenn ihr Liebe untereinander habt. Und dort, wo kein Respekt ist, dort, wo ich dem anderen das Falsche nicht erlaube, warum kann sie nicht die Klimaanlage machen, so wie sie will? Nun, letztes Jahr, als wir dort waren, war es einfacher. Es war gegenüber noch ein Zimmer und dann bin ich in das Zimmer gegangen, habe mir dort meine Arbeit gemacht und sie durfte ihren Kühlschrank haben. Ja? Diesmal waren noch Gäste mit und die waren im Gegenüberzimmer. Also musste sich meine Frau meinen Bedürfnissen anpassen. Weil das gehört sich so. Oder nicht? Oder muss ich mich ihren Bedürfnissen anpassen? Und ich habe ein gutes Argument. Ich sage, Wärme kann jeder aushalten. Kälte nicht. Aber sie bringt das Gegenteil und sagt, nein, Kälte kann jeder aushalten, weil er kann sich anziehen. Und Hitze kann man nicht ertragen. Aber wir haben die Diskussion auch im Auto. Ja? Zum Glück gibt es ja heute moderne Autos mit seitlichen Klimaanlagen. Also jeder hat seinen Klimabereich. Ja? Braucht nur noch eine Windschutzscheibe dazwischen. Das Luft nicht von einer Seite zur anderen geht. So, ihr seht, es ist etwas in uns, das macht uns zu bösen Menschen. Wollen wir was Gutes? Wollen wir was Schlechtes? Nein, wir wollen was Gutes, aber wir wollen es für uns selbst. Und habe mir vorgenommen, okay, ich werde nicht sterben, mal sehen. Wir können ja darüber sprechen, oder? Was wollen wir für eine Temperatur einstellen und so. Und dann haben wir uns geeinigt, dass wir lieber die Fenster aufmachen. Es war ein ziemlich großer Wind und in der Nacht, ja, war es so bei 18 Grad, vielleicht hat es abgekühlt. Aber wenn das so durchs Zimmer 18 Grad ist, so angenehm, ja? Oder auch 20. Weil ich liebe die Wärme. Meine Frau schläft dann auch sehr häufig nicht so zugedeckt. Und ich bei mir kann die Decke, egal wie groß sein, ist immer gut. Sie hält für... Sie schützt vor Wärme und auch vor Kälte. So, das heißt, der Respekt vor dem anderen würde uns wunderbare Gesellen machen. Wisst ihr das? Phänomenal. Probier das mal aus. Weil dort, wo respektiert wird, dort ist es schön zu sein. Deshalb liebe ich Gott, weil er uns so gemacht hat, dass wir so sind, wie er ist. Und er hat uns einen Willen gegeben, über den er nicht hinausgehen wird. Weil er hat uns ja deshalb den Willen gegeben, dass wir ihn uns selbst steuern. Deshalb respektiert er unseren Willen. Und da unser Willen nur gute Dinge hat, hätten wir nicht den Egoismus.

Egoismus würden wir nie über den anderen versuchen zu dominieren. Der Egoismus hat auch einen Fake von Freiheit und der ist, sie versucht gleichgültig zu sein oder sich abzuwenden. Ja, es ist so, schmeckst du nicht mehr gut, schmeiß ich dich auf den Müll. Ja, so ist es im Egoismus, entweder oder hier, während beides nicht existiert letztendlich. Ja, ich kann von dem anderen nicht essen und ich kann nicht gleichgültig sein gegenüber dem, der mich missbraucht hat oder gegen der Mutter. Das sind alles nicht mögliche Dinge. Deshalb, die göttliche Liebe ist göttlichen Ursprungs. Warum? Ich beweise meinen atheistischen Patienten, dass nur ein Gott Liebe herstellen kann, weil nur er unabhängig ist. Ja? Willst du deinen Feind loshaben, liebe ihn. Und du hast ihn los. Einverstanden? Gib ihm die Freiheit, so sein, wie er will. Und dann kommen wir im Gehirn den richtigen Strom. Das heißt, ich habe die Definition der Liebe gegeben nach dem, was krank oder gesund hält. Wie unser Gehirn auf diesen Input reagiert, der aus dem Egoismus oder aus der Liebe kommt. Und wenn man sich natürlich die Bibel nimmt und 1. Korinther 13 liest, dann wo findet man die Definition der Liebe in 1. Korinther 13? Wenn ihr alles durchgeht, werdet ihr sehen, dass alle Dinge dort stehen, nur hier sind auf dieser Seite und die meisten sind hier. Die Liebe ist langmütig und freundlich. Mit wem? Dem sie die Freiheit gibt. Ja? Die Liebe sucht nicht das ihre und so weiter. Sie sucht immer eine Lösung, immer nur auf dem Wege des Respekts. Ja, wir müssen unsere Kinder erziehen. Ja, wir müssen zu einer Lösung auch in unserem Zusammenleben kommen, weil wir leben in einem selben Raum, physisch gesehen. Deshalb sollten wir schauen, in Achtung miteinander umgehen und eine Lösung finden, wo sich jeder wohlfühlt. Das wäre doch ideal, oder? So, dass das so ist. So, der Egoismus ist menschlichen oder teuflischen Ursprungs, weil er ist Abhängigkeit. Er bedeutet, ich brauche dich für mich und wenn du nicht so bist, wie du sein sollst, dann schmeiße ich dich raus. Und dann muss ich jemand anders holen, der so ist, wie ich ihn brauche. So, wenn wir das Gesetz und die Ordnung sehen, die Gott gemacht hat, das heißt, die Wahrheit ist das Kabel, dann habe ich die Liebe, um sie zu geben. Wo man nimmt, kann man nichts geben. Wo ich gebe, kann ich nichts nehmen. Das ist das Gesetz. Ja? Der nehme den Baum, wo der Baum seine Nahrung hernimmt, dem gibt er seine Äpfel nicht. Ja? Er holt seine Nahrung aus der Erde, aber er gibt die Äpfel den Tieren und den anderen Lebewesen. So, wo man nimmt, kann man nichts geben. Deshalb steht hier nur Gott. Das heißt, nur vom Schöpfer kann ich nehmen und nur von ihm kann ich abhängig sein, weil ich kann ihm nichts geben. Deshalb vergleicht sich Gott in der Bibel auch mit Wasser. Ja, liebt ihr Wasser, wenn ihr durstig seid? Liebt ihr Essen, wenn ihr hungrig seid? Wie viel gebt ihr dem Essen, wenn ihr esst? Aber ihr liebt es doch, oder? Ihr liebt auch das Wasser. Wie viel gebt ihr dem Wasser, wenn ihr es liebt? Wie viel? Nichts. Deshalb, wenn in der Bibel steht, liebe Gott von ganzem Herzen und ganzer Seele, von allem deinem Gemüt, was sagt Gott? Gib mir was oder nimm was von mir? Nimm was von mir. Aber in unserem Irrtum, wie legen wir das aus? Wir müssen ja Gott lieben. Gib ihm was, gib ihm was. Seit wann braucht Gott etwas von dir? Hat er nicht alles? Er lädt mich doch nur ein zu nehmen. Deshalb liebe ich Gott, um ihn zu trinken. Deshalb stellt er sich als Brot und als Wasser dar. Weil du kannst einem Brot und einem Wasser nie was geben. Weil es ist ja nicht, du liebst es, weil du es brauchst. Aber nicht, um was zu geben. Und deshalb, wenn wir das Gesetz nicht kennen, dass wir nehmen müssen, bevor wir geben, verstehen wir das erste und das zweite Gebot der Bibel nicht. Weil wir werden immer sagen, liebe Gott, liebe Gott, liebe Gott. Und erzähl deinen Jugendlichen, sie sollen Gott was geben. Wie fröhlich gehen sie, ihm was zu geben? Nein, ich liebe Gott, weil ich ihn brauche.

Dafür brauche ich meine Frau nicht. Oder? Ist doch besser so. So, ich bin von Gott abhängig, aber von Menschen unabhängig. Mit der teile ich das Wasser. Da können wir zusammen trinken. Aber wir können nicht uns gegenseitig die Liebe geben zueinander. So, deshalb hat das Gott so gemacht, dass das, was aus dem Geist rauskommt, dem Körper die Kraft gibt. Und ich finde das Konzept gut. Ich liebe das Konzept. Das heißt, Nächstenliebe ist Selbstliebe. Ist das nicht schön? Weil es gibt ja eine Selbstliebe. Aber die ist immer Nächstenliebe. Der Paulus hat das verstanden. Er sagt, wer seine Frau liebt, der liebt sich selbst. Na, jetzt kann man das umkehren auf die Männer, oder nicht? Wer seinen Mann liebt, der liebt sich selbst. Weil wem kommt es zugute, dass ich liebe? Meinem Körper. Der bekommt den richtigen Stromimpuls und kann dann aus dieser Kraft leben. So, Gott hat unsere Gesundheit abhängig gemacht, ob ich meinen Nächsten gern habe oder nicht. Und je mehr ich ihn gern habe, umso besser geht es mir. Und dafür muss ich aber die Liebe irgendwo holen. In der Lüge denke ich, ich muss nichts nehmen. Dort gebe ich nur. Ich gebe Menschen, damit ich von Menschen etwas bekomme. Der Gläubige gibt Gott etwas und will etwas von Gott bekommen. Wisst ihr, dass der Gläubige, wenn er Gott was gibt, auch was von Gott zurückhaben will? Ich bin ja doch gehorsam gewesen, warum passiert mir das jetzt und so weiter. So, das ist eine Illusion, das existiert nicht. Die Leute sind nur gläubig und religiös, weil sie von Gott was bekommen wollen. Aber das wird nicht funktionieren. Weil du musst selbst nehmen und selbst geben. Bekommen existiert nicht. Das ist so wichtig, dass wir das verstehen. Und hier bin ich. Ich bin ja auch ein kleiner Gott geboren. Ein bisschen kleiner wie ihr. Ich habe mich immer für einen kleinen Gott gehalten. Aber Gott musste mir schon beweisen, dass ich ein Großer bin. Wenn ich Gott bin, brauche ich Gott nicht. Ja, kann mich an Gott nicht binden. Also an wen binde ich mich? Weil ich muss mich binden. Habe ich meine Mutter als erste Quelle, dann kommt mein Vater und dann irgendwann mal kommt meine Frau. Und von denen erwarte ich etwas zu bekommen. Und jetzt habe ich als erstes Bedürfnis Harmonie. Und jetzt habe ich das Glück, mit drei harmonischen Wesen zusammen zu sein. Ich meine disharmonisch. Wie gut geht's mir? Bin schon schlecht dran, oder? Weil ich muss ja, ohne dass ich will, die Disharmonie aufnehmen. Und was kommt dann aus mir heraus? Auch das Gleiche, doch Disharmonie. Und wie geht's dann meinem Hirn? Schlecht, ja? Das kriegt den falschen Strom. Und ich sehe mich dann als Sklave der anderen. Kann ich das Gesetz Gottes erfüllen? Ist unmöglich, weil ich nehme von irgendwo, wo es nichts gibt, zu nehmen. Das ist die Konsequenz des Irrtums. So, wir Menschen sind alle geboren mit dem falschen Kabel. Das heißt, das Kabel, das wir in unserem Geist vererben, es liegt im Inneren des Geistes. Es ist ein Teil der Struktur. Ja? Das heißt, wir erben das Kabel und somit müssen wir uns, ohne dass wir was dafür können, an Menschen binden. Was wäre die Lösung? Wenn das Problem ist, wenn das Kabel das Problem ist, was ist die Lösung? Ein anderes Kabel, genau. Dafür brauchen wir einen anderen Geist. Es braucht ein neues Kabel, um sie an Gott anzubinden. Und dieses neue Kabel ist entscheidend, weil nur das Kabel ist alles Entsprechende. Die Wahrheit oder die Lüge ist das richtige Kabel oder das falsche Kabel. Und wir sind geboren mit dem Falschen. Also brauchen wir ein neues Kabel. Ohne neues Kabel wird der Mensch kaputt gehen, weil der kann sich an Gott nicht binden. Und ich vergleiche unsere Lebenszeit als einen Laptop, der aus der Steckdose gezogen wurde. Er steckt in der falschen Steckdose drin. Da kommt nichts raus, was er braucht. Er hat also aber eine gewisse Batteriezeit, damit er sich ein neues Kabel besorgen kann. Ja, so Gnadenzeit ist eine Lebenszeit, um ein neues Kabel zu besorgen. Und wie das wir zu machen haben, wie das konkret aussieht, das schauen wir uns dann in der nächsten Stunde an.

Herr, du durchschaust mich, du kennst mich durch und durch. Ob ich sitze oder stehe, du weißt es. Aus der Ferne erkennst du, was ich denke. Ob ich gehe oder liege, du siehst mich. Mein ganzes Leben ist dir vertraut. Schon bevor ich rede, weißt du, was ich sagen will. Von allen Seiten umgibst du mich und hältst deine schützende Hand über mir. Dass du mich so genau kennst, unbegreiflich ist es, zu hoch, ein unergründliches Geheimnis. Wie könnte ich mich dir entziehen? Wohin könnte ich fliehen, ohne dass du mich siehst? Stiege ich in den Himmel hinauf? Du bist da. Wollte ich mich im Totenreich verbergen? Auch dort bist du.

eilte ich dorthin, wo die Sonne aufgeht, oder versteckte mich im äußersten Westen, wo sie untergeht, dann würdest du auch dort mich führen und nicht mehr loslassen. Wünschte ich mir, völlige Dunkelheit soll mich umhüllen, das Licht um mich her soll zur Nacht werden. Für dich ist auch das Dunkel nicht finster. Die Nacht scheint so hell wie der Tag und die Finsternis so strahlend wie das Licht. Du hast mich geschaffen. Im Leib meiner Mutter hast du mich gebildet. Herr, ich danke dir dafür, dass du mich so wunderbar und einzigartig gemacht hast. Großartig ist alles, was du geschaffen hast, das erkenne ich. Schon als ich im Verborgenen Gestalt annahm, unsichtbar noch, kunstvoll gebildet im Leib meiner Mutter, da war ich dir dennoch nicht verborgen. Als ich gerade erst entstand, hast du mich schon gesehen. Alle Tage meines Lebens hast du in dein Buch geschrieben, noch bevor einer von ihnen begann. Deine Gedanken sind zu schwer für mich, o Gott. Es sind so unfassbar viele. Sie sind zahlreicher als der Sand am Meer.

Wollte ich sie alle zählen, so käme ich doch nie an ein Ende. Durchforsche mich, o Gott, und sieh mir ins Herz. Prüfe meine Gedanken und Gefühle. Sieh, ob ich in Gefahr bin, dir untreu zu werden, dann hol mich zurück auf den Weg,

Herr, unser Herrscher, wie herrlich ist dein Name in allen Landen, der du zeigst deine Hoheit am Himmel. Aus dem Munde der jungen Kinder und Säuglinge hast du eine Macht zugerichtet, um deiner Feinde willen, dass du vertilgst den Feind und den Rachgierigen. Wenn ich sehe die Himmel, deiner Finger Werk, den Mond und die Sterne, die du bereitet hast, was ist der Mensch, dass du seiner gedenkst, und des Menschen Kind, dass du dich seiner annimmst? Du hast ihn wenig niedriger gemacht als Gott. Mit Ehre und Herrlichkeit hast du ihn gekrönt. Du hast ihn zum Herrn gemacht über deine Hände Werk. Alles hast du unter seine Füße getan. Schafe und Rinder, dazu auch die wilden Tiere, die Vögel unter dem Himmel und die Fische im Meer und alles, was die Meere durchzieht. Herr, unser Herrscher, wie herrlich ist dein Name in allen Landen.

Und ich sah einen neuen Himmel und eine neue Erde. Denn der erste Himmel und die erste Erde waren vergangen, und das Meer gibt es nicht mehr. Und ich, Johannes, sah die heilige Stadt, das neue Jerusalem, von Gott aus dem Himmel herabsteigen, zubereitet wie eine für ihren Mann geschmückte Braut. Und ich hörte eine laute Stimme aus dem Himmel sagen: Siehe, das Zelt Gottes bei den Menschen, und er wird bei ihnen wohnen, und sie werden seine Völker sein, und Gott selbst wird bei ihnen sein, ihr Gott. Und Gott wird abwischen alle Tränen von ihren Augen.

Tod wird nicht mehr sein, weder Leid noch Geschrei noch Schmerz wird mehr sein, denn das Erste ist vergangen. Und der auf dem Thron saß, sprach: Siehe, ich mache alles neu. Und er sprach zu mir: Schreibe, denn diese Worte sind wahrhaftig und gewiss. Und er sprach zu mir: Es ist geschehen, ich bin das A und das O, der Anfang und das Ende. Ich will dem Dürstenden geben aus dem Quell des Wassers des Lebens umsonst. Wer überwindet, der wird alles erben, und ich werde sein Gott sein, und er wird mein Kind sein.

Und ich sah einen neuen Himmel und eine neue Erde. Denn der erste Himmel und die erste Erde sind vergangen, und das Meer ist nicht mehr. Und ich sah die heilige Stadt, das neue Jerusalem, von Gott aus dem Himmel herabkommen, bereitet wie eine geschmückte Braut für ihren Mann. Und ich hörte eine große Stimme von dem Thron her,

Und er sprach zu mir, es ist geschehen. Ich bin das A und das O, der Anfang und das Ende. Ich will dem Durstigen geben von der Quelle des lebendigen Wassers.

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Herr, unser Herrscher, wie herrlich ist dein Name in allen Landen, der du zeigst deine Hoheit am Himmel. Aus dem Munde der jungen Kinder und Säuglinge hast du eine Macht zugerichtet, um deiner Feinde willen, dass du vertilgst den Feind und den Rachgierigen. Wenn ich sehe die Himmel, deiner Finger Werk, den Mond und die Sterne, die du bereitet hast, was ist der Mensch, dass du seiner gedenkst, und des Menschen Kind, dass du dich seiner annimmst? Du hast ihn wenig niedriger gemacht als Gott. Mit Ehre und Herrlichkeit hast du ihn gekrönt. Du hast ihn zum Herrn gemacht über deine Hände Werk. Alles hast du unter seine Füße getan. Schafe und Rinder, dazu auch die wilden Tiere, die Vögel unter dem Himmel und die Fische im Meer und alles, was die Meere durchzieht. Herr, unser Herrscher, wie herrlich ist dein Name in allen Landen.

Und ich sah einen neuen Himmel und eine neue Erde. Denn der erste Himmel und die erste Erde waren vergangen, und das Meer gibt es nicht mehr. Und ich, Johannes, sah die heilige Stadt, das neue Jerusalem, von Gott aus dem Himmel herabsteigen, zubereitet wie eine für ihren Mann geschmückte Braut. Und ich hörte eine laute Stimme aus dem Himmel sagen: Siehe, das Zelt Gottes bei den Menschen, und er wird bei ihnen wohnen, und sie werden seine Völker sein, und Gott selbst wird bei ihnen sein, ihr Gott. Und Gott wird abwischen alle Tränen von ihren Augen. Und der Tod wird nicht mehr sein, weder Leid noch Geschrei noch Schmerz wird mehr sein, denn das Erste ist vergangen. Und der auf dem Thron saß, sprach: Siehe, ich mache alles neu. Und er sprach zu mir: Schreibe, denn diese Worte sind wahrhaftig und gewiss. Und er sprach zu mir: Es ist geschehen, ich bin das A und das O, der Anfang und das Ende. Ich will dem Dürstenden geben aus dem Quell des Wassers des Lebens umsonst. Wer überwindet, der wird alles erben, und ich werde sein Gott sein, und er wird mein Kind sein.